0: gestiegen. Der Fall hatte landesweite Proteste für einen besseren Mieterschutz ausgelöst. Das Volksbad vor der Berliner Volksbühne öffnet heute zum letzten Mal. Morgen wird das temporäre Schwimmbecken am Rosa-Luxemburg-Platz wieder abgebaut. Nach Angaben von Volksbühnenintendant Lilienthal war die Aktion ein Erfolg. Insgesamt kamen rund 20.000 Besucher. Soweit die Nachrichten. 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Das Wetter in der Nacht vor allem Richtung Prignitz wolkiger, sonst klar bei 13 bis 6 Grad. Heute am Dienstag und auch morgen am Mittwoch viel Sonne und trocken bis 26 Grad.
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2: Ich begrüße Sie zur zweiten Stunde von Elevation hier auf Radio 1 und auf dem Plattenteller liegt eine Platte von Taj Mahal. Der hat allerdings schlechte Nachrichten für Sie. 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

Sie haben die Band El Saguaro aus Portugal gehört und der Song Viaje, der kommt von der EP mit dem verrückten Titel Enthusiastasy, ist vor einem Jahr erschienen, Musik von El Saguaro. Und nach dieser vollen Ladung 70s Rock Sound hören Sie jetzt volle Ladung 90s Sound. Es geht um die Band Tool und vor 30 Jahren, ja ziemlich erstaunlich, hat Tool ihr zweites Album Aenima rausgebracht und das gilt eigentlich als modernes Rock- und Metal-Meisterwerk-Album. Bei Tool, da kommt einfach alles zusammen, also es ist eine düstere visuelle Seite. Der Gitarrist Adam Jones hat nicht zuletzt bei Filmen wie Terminator 2 mitgearbeitet und dementsprechend sind dann auch die Videos von Tool sehr eigen und gelungen. Und dann gibt es dann natürlich noch den Überschlagzeuger Danny Carey und dazu dann die ziemlich abgefahrene, lyrische, düstere, smarte und oft auch sarkastische Seite von Tool mit den Texten und dem starken Gesang von Maynard James Keenan. Diese Platte Aenima ist wirklich ihr erstes Meisterwerk, wo sie alles das zusammengeführt haben. Wie gesagt, vor 30 Jahren erschienen und Sie hören jetzt den Song Eulogy.

Ja, wenn man so weit rausschwimmt, wird man es dann jemals wieder ans Ufer schaffen. Ja, das ist hier der Sog, der sich entfaltet bei der Band Zone 6. Haben Sie gehört, schön von Schallplatte vom Album Full Metal Jacket. Und das war der Titelsong dieser Platte 2023 rausgekommen. Das ist Space Rock Made in Germany von dieser Band Zone 6 rund um den Psychedelic Rock Guru Sula Bassana. Jetzt wird's bluesy und entspannt und auch herbstlich. Hier ist Rainy Day Dream Away von der Jimi Hendrix Experience.

Hier bei Elevation auf Radio 1 haben Sie Sergio Mendes and Brazil 66 gehört mit dem Titel Crystal Illusions, Memorias de Marta Saar. Und auch immer wieder ein spannendes Thema ist, wie verschieden man ein Stück eigentlich interpretieren kann. Zum Beispiel I Just Don't Know What to Do with Myself haben The White Stripes sehr schön als Garage Rock Drama inszeniert, diesen Burt Bacharach Titel. Und Sie hören jetzt schön von Schallplatte Isaac Hayes. Der bringt I Just Don't Know What to Do with Myself als fluffige Soul-Oper rüber.

Wenn Sie Feedback haben zu dieser Sendung Elevation auf Radio 1, ja, dann schreiben Sie mir immer gerne eine E-Mail an elevation@radio1.de. Ja, und jetzt noch aus der Kategorie unnützes Popkulturwissen: Isaac Hayes, den Sie hier gerade gehört haben, und Robert Plant, der legendäre Led Zeppelin-Sänger, haben den gleichen Geburtstag, nämlich den 20. August. Tja, jetzt hören Sie Robert Plant mit seiner Band Saving Grace und der Sängerin Susie Dean. Zusammen interpretieren sie den Titel Two Coats. Das ist ein altes Traditional. Und die Stimme von Robert Plant, die ist wirklich toll gealtert. Und dann hören wir uns gerne am nächsten Sonntagabend wieder, wenn Sie Lust haben. Immer 23 Uhr hier bei Elevation auf Radio 1. Mein Name ist DJ X Delicious. Ich bin raus und machen Sie's gut. Tschüssi.

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2: Um 3 Uhr mit Olaf Knapp. Zwischen Union und SPD dauert die Debatte über die geplante Pflegereform an. Kanzler Merz, Finanzminister Klingbeil und Gesundheitsminister Linnemann beraten über Änderungen, die die SPD eingefordert hat. Eigentlich soll das Kabinett die Pflegereform morgen auf den Weg bringen. Aus der Nachrichtenredaktion Tabea Schöpe.
3: Kürzen, wegstreichen oder sparen. Dafür allein soll die Pflegereform nicht stehen, sagen die Sozialdemokraten. Sie befürchten, dass die Kosten künftig vor allem bei den Pflegebedürftigen und bei ihren Familien landen. Deshalb wollen sie zum Beispiel den Eigenanteil für einen Platz im Pflegeheim deckeln und Privatversicherte sollen sich laut SPD stärker an den Kosten beteiligen. Die Idee hält das CDU-geführte Gesundheitsministerium aber für rechtlich bedenklich. Und überhaupt, sagt Linnemann, der Entwurf ist eher eine erste Hilfe, um die Beiträge stabil zu halten.
2: Die ukrainische Hauptstadt Kiew ist auch in dieser Nacht Ziel russischer Raketenangriffe geworden. Einwohner berichten von mehreren lauten Explosionen. Die ukrainischen Flugabwehrsysteme wurden nach Armeeangaben aktiviert. Gestern hatten russische Drohnen die Akademie der Wissenschaften in Kiew getroffen. Den ukrainischen Behörden zufolge kamen mindestens 2 Menschen ums Leben. Die spanische Regierung will heute ein Dekret zum Wohnungsmarkt vorlegen. Auslöser war die Zwangsräumung einer Wohnung, in der eine 87-jährige Frau 70 Jahre lang gewohnt hatte. Nach großen Protesten und Verhandlungen mit den Eigentümern darf sie jetzt in die Wohnung zurückkehren. Aus Madrid Hans-Günther Kellner.
4: Über Detailfragen wie die Höhe der künftigen Miete oder warum eine solche Einigung nicht vor der Zwangsräumung möglich war, machte die Anwältin keine Angaben. Die zentralen Forderungen der Organisation Mieterinnengewerkschaft für das von der Regierung angekündigte Dekret sind weiterhin keine Wohnungsräumungen mehr, wenn den Betroffenen keine alternative Wohnung angeboten werden kann. Mietverträge müssen künftig unbefristet sein. Bislang befristete Mietverträge sollen sich künftig automatisch verlängern. Die Mieten sollten zudem eingefroren oder zumindest an die Entwicklung der Einkommen angepasst werden.
2: Das Tech-Unternehmen OpenAI veröffentlicht sein neues KI-Modell wegen Sicherheitsbedenken erst einmal nicht. Es habe in Tests seine Nutzer nicht immer ehrlich darüber informiert, welche Aktionen es unternommen habe, sagte ein Manager des Unternehmens dem Wall Street Journal. Außerdem habe die Software teilweise auf eigene Initiative gehandelt, ohne sich vorher eine Erlaubnis einzuholen. Geplant war, dass die neue ChatGPT-Version in den kommenden Tagen oder Wochen herauskommen sollte. Das Wetter in Deutschland. Tagsüber im Nordwesten viele Wolken, sonst nach Nebel heiter bis wolkig, nach Südosten hin sonnig. 19 Grad auf Fehmarn bis maximal 30 Grad an der Obermosel. Es ist 3.03 Uhr.
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5: Zeiten des Umbruchs lassen sich auch immer gut in Popkultur und Musik wiederfinden. Und die aktuellste gibt's heute in dieser Ausgabe Electricity zu hören. Schön, dass Sie dabei sind.

Während ihr neues Album Get Mean entstanden ist, haben Boy Harsha, also Jay Matthews und Augustus Müller, ihre Beziehung beendet. Erstaunlicherweise hört man das Musikalische in den neuen Tracks nicht unbedingt raus, die sich doch stärker dem Pop hinwenden. Es ist auch das Debüt von Boy Harsha bei einem Major-Label, aber wie gewohnt bleiben die Texte eher düster. Themen wie Verlassenheit, Verrat oder Sehnsucht sind da die zentralen, auch im gerade gehörten Tough Luck. Kommen wir damit zu neuer Musik von John Beltran. Der hat ein neues Album rausgebracht, bisher nur physisch als Doppel-LP, mit dem Titel Sunrise and the Way We Live. Digital erscheint das Ganze dann erst im Oktober auf den gängigen Plattformen oder eben zum Download. Aber wer halt einen Plattenspieler zu Hause hat, kann jetzt schon zuschlagen bei den insgesamt 10 Tracks, die Beltran eher zu seinem Ambient-Sound der 90er Jahre zurückführt. Das hier ist der Track Soft Rain.

0: Gemixt von Joe Goddard, der neue Track Restart von Justin Strauss, der ja mit seiner ersten Band und im Alter von 17 Jahren direkt einen Plattenvertrag bei Island Records bekommen hatte, hat sich mittlerweile als DJ durch New Yorks Clubs gespielt und dann auch noch als Produzent für LCD Sound System, Beyoncé oder auch LaRue gearbeitet und seit längerem eben auch mit Joe Goddard, den man ja durch Hot Chip unter anderem kennen könnte. Der Track Restart ist auf jeden Fall in London entstanden und zwar sehr schnell, wie Strauss erklärt hat. Die aktuelle Weltlage lastete schwer auf mir, sagt er, was wiederum die Texte inspirierte, die ich einfach niederschrieb, während der Track lief. Und noch am selben Tag nahmen wir den Gesang auf, fügten etwas Live-Percussion hinzu und der Track war fertig. Wir waren beide sehr zufrieden mit dem Ergebnis. So heißt es in der Promo von eben Justin Strauss und damit verbleiben wir kurz in London, wo eben dieser Track produziert wurde von Justin Strauss gemeinsam mit Joe Goddard und kommen jetzt aber zu einer anderen EP, einer neuen EP mit einem sehr anderen Vibe als der von Strauss. Red Rocks heißt die von Koki, Produzent mit dem bürgerlichen Namen Dean Harris, der unter anderem das Duo Digital Mystics und das Label DMZ gegründet hat. Den Track Weena Business hat er gemeinsam mit dem Grime-Rapper Dirty Goods gemacht.
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Donato Dozzi hat sein Album Astro für November bei Tresor Records angekündigt, das hier gerade schon gehört. Der Titeltrack als Vorgeschmack auf dieses Album und davor House It Up von DJ Phil und Hiwi. Das Trio aus Henrik Waag, Thorsten Litschko und Alexander Luckert produziert als Sender Berlin bereits seit Ende der 90er Jahre Musik. 14 Jahre lang kam unter diesem Namen aber gar nichts mehr, bis jetzt eben. Sie haben 4 Tracks unter dem Titel Masana veröffentlicht mit Studio 416 zusammen, wohinter wiederum ein anderes Projekt von Henrik Waag steckt, das er gemeinsam mit Sven Elmlund hat. Anyway, inspiriert von der Umgebung dieses Studios in Marzahn, das sie gemeinsam haben, sind eben nun diese 4 Tracks rausgekommen, von denen folgende Masana und Concrete Rush heißen.

In August hat sie ihre neueste Single veröffentlicht, Rose Holland Solid on the Ground. Und Rose Holland aus Bristol nannte sich bis vor 2 Jahren noch Dutchie. Ein Spitzname in Anspielung natürlich auf den Nachnamen Holland. Ihr richtiger Name ist aber eigentlich auch nicht Rose, sondern Ellie. Also das sind ja auch eigentlich nur Feinheiten. Wichtiger ist, dass sie konstant versucht, ja eine Balance zwischen Melodien und Bass zu finden, wie gerade eben im neuesten Track Solid on the Ground gehört. Von einem Dutchie damit aber zum nächsten. Tolle moderative Übergänge habe ich mir heute hier wieder zurechtgelegt. Joris Feiertag, der in vielen Projekten Musik macht, hat mit seinem wohl elektronischsten gerade diesen neuen Track released. Something I Shouldn't Be featuring Femi von

Wir glauben, dass Musik die Kraft hat, das Licht in jedem Zuhörer zu wecken. Das sagen Nana Koloda und Say Hello, die diesen Track Krakatur auf ihrer EP Lift Him Up gerade veröffentlicht haben. Beide sind ukrainische Künstler, Nana Koloda, Produzentin, DJ, die vom Tanz- und Performance-Kunst herkommt. Say Hello, dahinter steckt Dimitro Schnitzko, hat viel für Film und Werbung gemacht und sich gemeinsam mit Nana Koloda immer mehr dem melodischen Techno gewidmet. Sehr melodisch daran schließt nun dieser Track von Beach House an, ein Cover des Songs April Suzanne, haben sie gerade rausgebracht, im Original von Robert Lester Folsom, US-amerikanischer Singer-Songwriter, dessen Album Music and Dreams in den 70er Jahren entstanden ist und erst viel später durch einen neuen Release Aufmerksamkeit bekam. Und anlässlich des 50. Geburtstags dieses Albums kommt im Oktober ein Reissue raus und Beach House sind dem zuvor gekommen mit einem Cover von April Suzanne.

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2: Um 4 Uhr mit Olaf Knapp. In Berlin ringt die Regierungskoalition weiter um eine Einigung im Streit um die Finanzierung der Pflegeversicherung. Bei Verhandlungen zwischen Bundeskanzler Merz, Gesundheitsminister Lindemann und Finanzminister Klingbeil gibt es noch keinen Durchbruch. Warum die Lage so kompliziert ist, dazu aus Berlin Matthias Deiß.
3: Es geht um zweierlei, um Geld und um politisches Profil. Die SPD macht das Thema Pflegeversicherung zur Gerechtigkeitsfrage und sagt in letzter Minute kurz vor der geplanten Verabschiedung im Kabinett keine Kürzung, trotz explodierender Kosten und obwohl der Entwurf, um den es hier geht, schon seit 4 Monaten vorliegt. Heißt im Umkehrschluss, das Geld muss nun woanders herkommen, sonst drohen der Pflegekasse Zahlungsschwierigkeiten und uns Versicherten empfindliche Beitragserhöhungen. In erster Linie muss die Runde also Geld auftreiben.
2: Der russische Präsident Putin hat angeordnet, die Armee weiter aufzustocken. In einem Dekret heißt es, die Personalstärke werde um 15.500 Soldaten erhöht und erreiche damit 1,55 Millionen. Der ukrainische Präsident Zelensky warf Russland in seiner abendlichen Videoansprache vor, mit einer zusätzlichen Mobilmachung begonnen zu haben, die auch ausländische Staatsbürger mit einbeziehe. Nach seinen Worten bereitet Nordkorea die Entsendung von 10.000 weiteren Soldaten vor. Nach Demonstrationen für die Rechte von Mieterinnen und Mietern in Spanien darf eine 87-Jährige in ihre zwangsgeräumte Wohnung zurück. Die Anwältin der Frau teilte mit, dass eine Einigung erzielt worden sei. Die Miete darf künftig laut einem Medienbericht nur maximal 30% des Bruttoeinkommens der Rentnerin betragen. Die schwerbehinderte Frau war vergangene Woche auf einer Trage aus ihrer Wohnung in Madrid geholt worden. Sie hatte dort 70 Jahre lang gelebt. Der Vorgang hatte Proteste zehntausender Spanier ausgelöst. Sie forderten einen besseren Schutz vor Zwangsräumungen und grundsätzliche Änderungen im Mietrecht. Die spanische Regierung hat Reformen versprochen und will heute ein Dekret beschließen. Am Vormittag wird in Berlin der Deutsche Schulpreis verliehen. Im Finale stehen 15 Schulen. Die meisten Nominierten kommen aus Bayern, Baden-Württemberg, Hessen und Nordrhein-Westfalen. Der Hauptpreis ist mit 100.000 Euro dotiert. Dazu gibt es 5 weitere Preise. Die Jury bewertet unter anderem die Unterrichtsqualität, die Leistung und den Umgang mit Vielfalt an den Schulen. Das Wetter in Deutschland. Am Tage im Nordwesten viele Wolken, sonst nach Nebel heiter bis wolkig. Nach Südosten hin sonnig, 19 Grad auf Fehmarn bis 30 Grad an der Obermosel. Am Mittwoch heiter bis sonnig bei 18 bis maximal 30 Grad. Es ist gleich 4.03 Uhr.
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4: Hallo.

Musik hier in Electricity vom französisch-amerikanischen Musiker Mascolo. Long Time hat er gerade am Mittwoch rausgebracht, der wohl nicht so kompliziert zu dechiffrieren ist. Mit der sich immer wiederholenden Textzeile ist eine Weile her, dass ich dich so gebraucht habe. Henry Murray, a.k.a. FKA Boursin, hat sich für seinen Track From Space Between versucht, auf die Lücken in seiner Musik zu konzentrieren, also eher minimalistisch zu arbeiten und nicht alles mit Sounds oder Inhalt zu füllen. Entstanden sei der Track während eines Auslandsaufenthalts und ich zitiere aus Meditationen über das Leben an und zwischen unbekannten Orten, Jahreszeiten, Sprachen, Währungen, Beziehungen, Medikamenten, Wirtschaft, Absichten, Geistesständen und Räumen. FKA Boursin, From Space Between, das in dieser Version nochmal weiter bearbeitet wurde in Richtung Deep House von Frank and Tony.

Gents on the Way von Agnes Obel in dieser Woche Album der Woche auf Radio 1. Und mit The Meaning of Flowers hat sie auf unkonventionelle Weise viele Ohrwürmer produziert. Und besonders faszinierend ist, dass wie Agnes Obel ihre Stimme und auch die Synthesizer für die Tracks des Albums in alle möglichen Richtungen pitcht, um vor allem ihre Stimme zu verfremden und so die Botschaften, die sie darauf platziert, nicht mit ihrer Person direkt so in Verbindung zu bringen, sondern universeller zu machen. Zentralste Botschaft ist der Wandel auf diesem Album. Obel ist sehr philosophisch daran gegangen, hat sich vom Philosophen Emanuele Kocha inspirieren lassen, sowie von Hannah Arendt. Dann wiederum auch von der Filmmusik von Ennio Morricone und ist dabei auch der Vorstellung gefolgt, dass alle Lebewesen sich in keinem festen, fixierten Zustand befinden, sondern in einem permanenten Übergang und sich stetig verändern. Das beschreibt sie auch in diesem Track »Lay Mellie«.

Gary Ellis produziert in Florida Musik als South Beach Recycling und hat sich für diesen Track Adjazz dazu geholt, wo hinter Martin Iveson steckt, der seit den 90er Jahren IDM macht und in England lebt. Reset heißt der gerade gehörte Track. Und damit kommen wir hier gegen Ende dieser Ausgabe Electricity nochmal zu etwas treibenderem Techno, zu den Dirtbirds aus Dublin, die mit War Crimes eine neue EP rausgebracht haben. Das hier ist Extraction. 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

Nachdem Boards of Canada ja gerade erst mit ihrem Album überrascht haben, stößt man unweigerlich auch auf wieder Altes, also ich zumindest. Man fängt an, wieder nachzuhören oder nachzustöbern. Und dabei ist mir die EP Highscores wieder mal vor die Füße gefallen, könnte man so sagen. Feiert nämlich in diesem Jahr den 30. Geburtstag und darauf befindet sich auch der gerade gehörte Track N-Log AX. Schön, dass Sie wieder Electricity gehört haben. Ich bin Laurina Schräder und das hier ist ein Jacques Green Remix zum Abschluss von Alo Parks Song Heaven, der so auch auf der Deluxe-Version drauf sein wird von ihrem Album Ambiguous Desire, die demnächst rauskommen wird. Machen Sie es gut!

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3: Um 5 Uhr mit Ingo Jansen. Guten Morgen. Das höchste Windrad der Welt steht jetzt in Schipgau in der Lausitz. Das hat das Unternehmen Gicon am Abend mitgeteilt, das die Anlage gebaut hat. Miriam Berger informiert.
4: Das Windrad hat demnach seine endgültige Höhe von 365 Metern inklusive der Rotorblätter erreicht. Das ist fast so hoch wie der Berliner Fernsehturm. Die Abschlussarbeiten hatten sich mehrfach verzögert, weil der Wind zu stark war. Ursprünglich sollte das Windrad schon am Sonntag vor einer Woche fertig sein. Die offizielle Inbetriebnahme ist für November geplant. Der Höhenwindturm soll künftig Strom für bis zu 7500 Haushalte produzieren können.
3: In Berlin verhandelt die Regierungskoalition weiter über eine Einigung bei der Finanzierung der Pflegeversicherung. Bundeskanzler Merz, Gesundheitsminister Linnemann und Finanzminister Klingbeil sind am Abend zu Beratungen zusammengekommen. Unklar ist, ob das Spitzentreffen ein Ergebnis gebracht hat. Linnemann fordert von Klingbeil Milliardenzahlungen des Bundes an die Pflegekassen. Die SPD beharrt dagegen auf einer Kostenbeteiligung der privaten Pflegeversicherung und einem sogenannten Pflegedeckel, der den Eigenanteil begrenzen soll. Im Prozess um App-Rabatte des Discounters Lidl könnte heute am Oberlandesgericht in Brandenburg an der Havel ein Urteil fallen. Geklagt hat der Verbraucherzentrale Bundesverband. Luise Burkhardt berichtet.
5: Die Verbraucherschützer sehen in den Rabatt-Apps eine Diskriminierung für ältere, behinderte oder jüngere Menschen. Denn sie können oder dürfen entsprechende Geräte oder Apps nicht nutzen und profitieren somit nicht von den Rabatten. Für Händler und Kunden sind die Apps eine Art Tauschgeschäft. Angemeldete Kunden erhalten vielfach exklusive Vorteile. Im Gegenzug gewinnen die Händler oftmals treuere Kunden sowie deren Daten.
3: Nach massiven Protesten gegen die Zwangsräumung der Wohnung einer 87-jährigen Frau in Madrid gibt es eine Einigung. Nach Angaben ihrer Anwältin darf die Frau in ihre Wohnung zurückkehren. Medienberichten zufolge soll ihre Miete künftig höchstens 30% ihres Bruttoeinkommens betragen. Die Rentnerin war vergangene Woche auf einer Trage aus ihrer Wohnung gebracht worden. Dort hatte sie 70 Jahre lang gelebt. Nach Angaben des Mieterverbands war ihre Miete zuvor um 275% gestiegen. Der Fall hatte landesweite Proteste für einen besseren Mieterschutz ausgelöst. Das Volksbad vor der Berliner Volksbühne öffnet heute zum letzten Mal. Morgen wird das temporäre Schwimmbecken am Rosa-Luxemburg-Platz wieder abgebaut. Nach Angaben von Volksbühnenintendant Lilienthal war die Aktion ein Erfolg. Insgesamt kamen rund 20.000 Besucher. Soweit die Nachrichten. 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Das Wetter heute und morgen weiter viel Sonne und trocken, 21 bis 26 Grad. Die Zeit 5.03 Uhr.
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6: Hallihallo, guten Morgen.
7: Guten Morgen.

0: Labor of Love von Cartoons und Hayley Supreme. Der schöne Morgen auf Radio 1 am Dienstagmorgen um 5:06.
1: 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September. Das ist ein internationaler Aktionstag, der weltweit auf die Bedeutung der Herzgesundheit und der Vorbeugung von Herz-Kreislauf-Erkrankungen aufmerksam macht. Heute ist der Weltherztag.
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0: The B-52s und Debbie im schönen Morgen auf Radio 1 um 5.13 Uhr. An diesem Dienstag haben wir wieder viel mit Ihnen vor. Politisch ist ja gerade vor allem sehr viel los. Sie haben es ja vielleicht schon in den Nachrichten in der Nacht gehört. Der Kompromiss für eine Pflegeversicherung lässt auf sich warten. Gestern haben die Parteispitzen zusammengesessen und sind sich immer noch nicht einig, weil jeder da ganz andere Vorstellungen hat. Über die Vorstellung der SPD sprechen wir heute hier im schönen Morgen mit Dr. Christos Pantazis. Der ist gesundheitspolitischer Sprecher der SPD-Bundestagsfraktion, die ja einen Pflegedeckel fordert. Aber das macht ja die Kosten für die Pflege nicht geringer. Sie muss dann nur jemand anderes zahlen. Wer soll die denn dann zahlen, wenn die Zuzahlung von Menschen, die pflegebedürftig sind, limitiert werden, was ja erstmal sozial nachvollziehbar ist. Wo kommt denn das Geld her? Soll das der Steuerzahler übernehmen, die Steuerzahlerin? Oder wie stellen Sie sich die Finanzierung vor? Das fragen wir Dr. Christos Pantazis hier heute im schönen Morgen um kurz nach 6:30.
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0: Sanctuary von Anja Schneider und den Stereo MCs hier im Aerobic Remix um gleich 6:09.
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2: Herr Drösser, unser Experte für alles, stimmt's denn, dass Haus- und Wohnungseigentümer länger leben als Mieterinnen und Mieter?
3: Aus Deutschland gibt es überhaupt keine Zahlen zur Lebenserwartung oder Gesundheit von Mietern und Wohnungseigentümern. Aus den USA gibt es eine ganze Reihe von Untersuchungen. Fast immer kommt heraus, dass die mit dem eigenen Häuschen länger leben als die, die Miete zahlen. Aber diese Zahlen muss man immer mit Vorsicht genießen. Denn natürlich sind überall die Hausbesitzer meistens besser gestellt als die Mieter. Und deshalb könnte das längere Leben überhaupt nichts mit der Wohnsituation zu tun haben, sondern mit anderen sozioökonomischen Faktoren. Vor 2 Jahren hat eine Studie in den USA versucht, diese Faktoren auszuschließen, indem sie sich die Volkszählungs- und Sterbedaten von Geschwistern angeschaut hat. Also insbesondere Brüder, von denen einer sich bereits in jungen Jahren ein Haus gekauft hat, während der andere sein Leben lang zur Miete wohnte. Der Unterschied war signifikant, aber auch bescheiden. Die Hauseigentümer lebten etwa ein halbes Jahr länger als die Mieter. Ein interessantes Ergebnis gibt es auch aus England. Da hat man auch nach der Mortalität von Mietern und Hausbesitzern geschaut und stellte fest, generell leben die Hausbesitzer länger, aber nicht länger als die Mieter von Sozialwohnungen. Die haben ja im Allgemeinen sehr sichere Mietverträge und müssen sich keine Sorge um ihre Wohnsituation machen. Kann man solche Ergebnisse nun auf Deutschland übertragen? Nur bedingt. Bei uns ist die Eigentumsquote mit 47% deutlich niedriger als zum Beispiel in den USA. Zudem schützt das Mietrecht auch die Mieter besser als in Amerika und Mieter leben nicht in ständiger Angst, ihre Wohnung zu verlieren. Deshalb ist die Antwort auf die Frage, ja, es gibt Zahlen, dass Hausbesitzer ein kleines bisschen länger leben als Mieter, aber wahrscheinlich sind das eher die Mieter, die sehr prekäre Mietverträge haben.
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Johnny Marr veröffentlicht seit 2013 eigene Alben als Solokünstler erfolgreich. 2018 kam dieser Song raus, Hi Hello, bekannt. Vor allen Dingen ist er natürlich als Mitbegründer, Gitarrist und Songschreiber der britischen Indie-Rock-Band The Smiths in den 80er Jahren geworden. Jetzt haben wir es 3 Minuten vor 5:30.

0: Alevia mit Maktub. Und damit ist es 5.30 Uhr, halb sechs.
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2: Die Morgentemperaturen liegen zwischen 11 Grad in Cottbus und 15 in Perleberg. Heute gibt es verbreitet wieder viel Sonne und kaum Wolken. Nur im Nordwesten ein paar mitunter dichtere Schleierwolken. Es bleibt trocken. Höchstwerte heute 23 bis 26 Grad. Und tagsüber gibt es leicht böigen Südostwind.
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0: Auf Radio 1 Stadtverkehr Berlin. Ja, das dauert offenbar ein bisschen. Tiergarten. Die Straße des 17. Juni ist zwischen Großem Stern und Brandenburger Tor in beiden Richtungen gesperrt. Hier laufen Abbauarbeiten nach dem Berlin-Marathon vorgestern. Heute beginnen einige neue Baustellen. Friedrichshain, die Modersohnstraße ist in Richtung Rehwaler Straße zwischen Rudolfstraße und Rehwaler Straße gesperrt. Kreuzberg am Schöneberger Ufer ist in Richtung Schöneberger Straße zwischen Flottweil Straße und Schöneberger Straße nur eine Spur frei. Steglitz auf der Attila Straße ist in beiden Richtungen in Höhe Kreilsheimer Straße nur eine Spur frei. Tempelhof vom Mehringdamm aus Richtung Stadt einwärts kommt an der Kreuzung Dudenstraße ist das Linksabbiegen zum Platz der Luftbrücke nicht möglich. Und es gibt Bauarbeiten bei der S7. Bis Mittwoch, also bis morgen, fahren jeweils von 21.30 Uhr bis 1.30 Uhr keine S-Bahnen zwischen Wannsee und Westkreuz. Es gibt Ersatzverkehr mit Bussen, die sind barrierefrei. Kommen Sie gut voran.
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0: Schönen guten Morgen.
3: Guten Morgen.
0: Wir starten mit einer guten Minute Musik in diese halbe Stunde.

0: Aha. Schon vorbei, Ethan French mit dem Song Reckless and Arranged, Day 56. Und damit haben wir es 5.33 Uhr.
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2: So viel schon mal vorab. Was die Songlänge betrifft, biegen wir jetzt in die komplett andere Richtung gleich ab. Da hat uns Christian nämlich eine schöne und traurige Mail geschrieben. Guten Morgen, Christian.
0: Hallo, Christian.
2: Er schreibt: Hallo, liebes Der Schöne Morgen-Team. Ich bin absoluter Bermuda-Dreieck-Fan und sitze jeden Morgen gebannt vor dem Radio und lausche, was es für Musikperlen gibt. Heute möchte ich auch endlich mal einen Wunsch äußern, wenngleich dieser einen traurigen Anlass hat. Gestern vor genau 32 Jahren verunglückte die Fähre Estonia auf ihrem Weg von Tallinn nach Stockholm vor der finnischen Insel Utö. Dabei kamen 852 Menschen ums Leben. Die britische Band Marillion hat auf ihrem 1997 erschienenen Album This Strange Engine das Lied Estonia diesen Menschen gewidmet und es wäre schön, wenn ihr diesen Song bergen könntet. Zudem möchte ich noch anmerken, dass die Band Marillion so gut wie nie auf Radio 1 gespielt wird, obwohl es kaum erwachsenere Musik gibt. Leider wird auf Radio 1 nur Kaylee gespielt, vielleicht nochmal Lavender, aber das war's dann auch schon. Danke fürs Feedback. Dabei hat diese Band noch viel mehr zu bieten, aber das würde hier den Rahmen sprengen und es soll dann doch lieber die Musik sprechen. Viele Grüße aus Lichtenberg von Christian.
0: Ja, es war am 28. September, Christian, Sie haben das ja geschrieben, 1994, dieses

0: Dankeschön, Christian, für diesen Wunsch. Und Sie haben natürlich völlig recht, dass Marillion in den vielen Jahrzehnten ihres Bestehens ganz tolle Musik gemacht haben, wie zum Beispiel diesen Song aus dem Jahre 1997 in Erinnerung an das tragische große Schiffsunglück Estonia. Und wer sich jetzt gerade hat, der Sänger klang ja gar nicht so wie der, den ich von Marillion kenne, für hier den Kaylee, den Fisch. Fisch war ja nur bis 1988 der Sänger von Marillion. Dann kam halt Steve Hogarth und er hatte sich mit diesem Überlebenden des Unglücks getroffen und daraus ist dieser Song entstanden. Vielen Dank, dass Sie sich das gewünscht haben, und wenn Sie eine persönliche Geschichte haben mit einer Musik, die hier nicht ständig läuft oder eben halt noch nie gelaufen ist, dann bitte schreiben Sie Ihren Bermuda-Dreieck-Wunsch an diese Adresse.
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0: Big Jet Plane von Angus and Julia Stone um 5.46 Uhr im schönen Morgen auf Radio 1.
1: Mit dem Thema Wohnen und Mieten hat die Linke in Berlin ja einen Nerv getroffen und auch bei der Wahl gepunktet. Aber auch andere Städte und Länder haben mit einem sehr angespannten Wohnungsmarkt zu kämpfen. Spanien zum Beispiel. Da wohnte eine Frau mehr als 70 Jahre lang in einer Wohnung in Madrid. Dann hat eine Immobilienfirma das Haus gekauft und die Miete erhöht von 500 Euro im Monat auf 1.650 Euro im Monat. Die 87-jährige Frau konnte das nicht bezahlen und durfte nach einem Krankenhausaufenthalt nicht in die Wohnung zurückkehren. Gerichte haben dann letztlich entschieden, dass sie ausziehen muss. Und das hat große Proteste ausgelöst. Die haben auch viel Aufmerksamkeit erzeugt. Protestierende haben rund 350 Zelte auf dem zentralen Platz Puerta del Sol in Madrid aufgeschlagen, um auf die Missstände aufmerksam zu machen.
0: Unser ARD-Korrespondent Hans-Günter Kellner in Madrid hat gestern auf Radio 1 erzählt, wie dieser Einzelfall die allgemeine Problematik widerspiegelt.
2: Die Mieten sind in den letzten 5 Jahren dort um 60% gestiegen. Für 50 Quadratmeter zahlt man inzwischen deutlich über 1.000 Euro Miete. Das sind natürlich Mietsteigerungen, da hält keine Lohnentwicklung oder Einkommensentwicklung mit. Man muss aber auch sehen, das ist nur die halbe Wahrheit. Besonders Migranten, die können sich nur einzelne Zimmer mieten. Das sind dann Wohnungsbesitzer, die vermieten die gesamte Wohnung, jedes Zimmer für sich an eine Migrantenfamilie, verlangen dann 750 Euro pro Zimmer. Das ist also ein gutes Geschäft, aber für die Migranten oft die einzige Möglichkeit, überhaupt irgendwo unterzukommen.
0: Der Frust in Madrid ist schon lange groß. Die Zwangsräumung der Wohnung der Rentnerin Mari-Carmen Abascal vergangene Woche habe das Fass aber zum Überlaufen gebracht.
2: Die Sprengkraft der Wohnungsfrage ist wirklich riesig. Man sieht es ja an diesem Protestcamp eben. Aber auch eben die Erfahrungen in Berlin, aber auch New York zum Beispiel bei der Bürgermeisterwahl dort oder jetzt in Berlin zeigen, dass das auch ein globales Problem ist. Und es geht nicht nur um die Frage der Wohnungen, sondern auch vielen Menschen geht es auch darum, die jetzt, mit denen ich gesprochen habe, die bei der Demonstration am Samstag dabei waren und die auch das Protestcamp besuchen, die sagen, ich habe eigentlich keine Probleme mit der Wohnung, sondern es geht auch ein bisschen darum, es kann doch nicht sein, dass diesen Immobilienkonzernen, dass denen die Städte gehören. Ich denke, das steht auch hinter diesem Protest.
1: In der spanischen Politik haben die Proteste eine Debatte angestoßen. Die Regierung arbeitet bereits an einem Dekret, das eine solche Zwangsräumung zukünftig verbietet, wenn keine Alternative angeboten wird. Auch weitere Maßnahmen werden diskutiert, zum Beispiel die Entfristung von Mietverträgen oder dass Mietsteigerungen nur noch im Rahmen des Einkommens möglich sind. Heute soll dieses Maßnahmenpaket in einer Kabinettssitzung in Spanien verabschiedet werden.
0: Und gute Nachrichten zum Abschluss, die aus der Nacht. Die 87-Jährige kann nach ihrem Krankenhausaufenthalt jetzt doch in ihre bisherige Wohnung zurückkehren. Das ist das Ergebnis von mehrstündigen Verhandlungen mit den Eigentümern, die sich eben bis in die Nacht hingezogen hätten, teilte die Rechtsanwältin der Rentnerin mit. Über Detailfragen wie die Höhe der künftigen Miete oder warum eine solche Einigung nicht vor der Zwangsräumung möglich war, machte die Anwältin keine Angaben.

0: Sänger Brooklyn Decker nennt sich einfach nur Decker. Not Feeling Up, der Song, den wir gerade gehört haben. 4:04 jetzt.
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3: Wir nähern uns den Radio 1 Nachrichten um 6. Ein Thema darin: in Schipgau in der Lausitz steht im wahrsten Sinne des Wortes ein Weltrekord. Welcher das ist, das hören Sie gleich.
0: Und bis Sie das hören, zu den Nachrichten, hören wir noch Julia Holter mit Everytime Boots.

0: Julia Holter mit Everytime Boots und damit ist es genau 6 Uhr.
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0: Mit Elisabeth Mattner. Guten Morgen, Elisabeth.
2: Guten Morgen. In der Lausitz steht jetzt das höchste Windrad der Welt. Die Anlage im brandenburgischen Schipkau hat eine Gesamthöhe von 365 Metern erreicht. Damit ist sie fast so hoch wie der Berliner Fernsehturm. Wegen starker Windböen hatten sich die letzten Arbeiten verzögert. Inzwischen ist der Innenturm ausgefahren und fixiert. Die offizielle Inbetriebnahme ist für November geplant. Das Windrad soll künftig Strom für bis zu 7.500 Haushalte liefern. Nach Angaben des Unternehmens Gicon sind die Windverhältnisse in dieser Höhe stärker und gleichmäßiger. Dadurch soll die Anlage bei gleichem Rotordurchmesser etwa doppelt so viel Energie erzeugen können wie herkömmliche Windräder. In Berlin gibt es offenbar weiter keinen Durchbruch bei den Verhandlungen um die Pflegereform. Bundeskanzler Merz, Finanzminister Klingbeil und Gesundheitsminister Linnemann hatten sich am späten Abend getroffen. Die SPD droht damit, die Pläne im Kabinett zu blockieren und fordert unter anderem eine Obergrenze beim Eigenanteil der Pflegeheimkosten. Gesundheitsminister Linnemann lehnt das ab. Eine Deckelung würde an den Finanzierungsproblemen der Pflegeversicherung nichts ändern, sagte er. In Spanien haben die Massenproteste gegen hohe Mieten anscheinend etwas bewirkt. Es gibt eine Einigung in dem Fall, der die Proteste ausgelöst hat. Eine 87-Jährige darf zurück in ihre Wohnung, in der sie 70 Jahre lang gelebt hatte. Sie war vor einigen Tagen aus ihr zwangsgeräumt worden, nachdem ihr die Miete vorher fast vervierfacht wurde. Die Anwältin der Frau erklärte, die Einigung müsse zwar noch unterschrieben werden, sie sei aber ein erfreuliches Ergebnis. In den USA tritt heute ein Importverbot für bestimmte kanadische Waren in Kraft. Grund sind die gescheiterten Gespräche über ein Handelsabkommen zwischen beiden Ländern. Sie werfen sich gegenseitig vor, in letzter Minute Änderungen verlangt zu haben. Giselle Ucker berichtet.
3: Vom neuen Importverbot betroffen sind einige alkoholische Getränke, Milchprodukte und Motorräder aus Kanada, die nun nicht mehr in die USA eingeführt werden dürfen. Zuvor hatte die Trump-Regierung bereits eine Reihe von kanadischen Waren mit Zöllen in Höhe von 50% belegt. Darauf hatte Kanada mit Gegenzöllen reagiert. Wirtschaftsexperten gehen nicht davon aus, dass die neuen Importverbote die kanadische Wirtschaft stark beeinträchtigen werden. Die US-Regierung wolle vor allem den Druck auf Kanada weiter erhöhen und auch ein Signal in andere Länder senden.
2: Der Entwickler des KI-Boards ChatGPT OpenAI wird aus Sicherheitsgründen doch kein neues KI-Modell veröffentlichen. Die neue Software habe zum Teil auf eigene Initiative gearbeitet und die Entwickler belogen, sagte ein Sicherheitsmanager des Unternehmens dem Wall Street Journal. Eigenmächtige Aktionen fortgeschrittener künstlicher Intelligenz von OpenAI hatten in den vergangenen Wochen immer wieder für Schlagzeilen gesorgt. Im Prozess um Rabatte auf der App des Lebensmittelhändlers Lidl könnte heute am Oberlandesgericht in Brandenburg an der Havel eine Entscheidung fallen. Geklagt hatte der Verbraucherzentrale Bundesverband. Luise Burkhardt berichtet.
4: Die Verbraucherschützer sehen in den Rabatt-Apps eine Diskriminierung für ältere, behinderte oder jüngere Menschen. Denn sie können oder dürfen entsprechende Geräte oder Apps nicht nutzen und profitieren somit nicht von den Rabatten. Für Händler und Kunden sind die Apps eine Art Tauschgeschäft. Angemeldete Kunden erhalten vielfach exklusive Vorteile. Im Gegenzug gewinnen die Händler oftmals treuere Kunden sowie deren Daten. So können sie das Kaufverhalten besser analysieren, die Zielgruppen gezielter ansprechen und womöglich auch Kaufentscheidungen beeinflussen.
2: Soweit unsere Radio 1 Nachrichten. 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
0: 12 bis 14 Grad aktuell in Berlin und Brandenburg. Heute wieder viel Sonne bei Höchsttemperaturen zwischen 23 und 26. In Berlin auch bis 26 Grad. Morgen am Mittwoch wieder sonnig und nur ein bisschen kühler.
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2: Auf Radio 1 keine Meldung aus Brandenburg. Deshalb schauen wir direkt nach Berlin. Tiergarten, die Straße des 17. Juni, ist zwischen Großem Stern und Brandenburger Tor in beiden Richtungen gesperrt. Hier laufen Abbauarbeiten nach dem Berlin-Marathon. Heute beginnen außerdem einige neue Baustellen. Unter anderem in Friedrichshain auf der Modersohnstraße ist in Richtung Revaler Straße die Fahrbahn zwischen Rudolfstraße und Revaler Straße gesperrt. Wir wünschen Ihnen eine gute Fahrt.
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5: Schönen guten Morgen.
6: Guten Morgen und hallo.

0: Balloon Ranger Anthem von Arne Brun und damit ist es 6:08.
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2: An diesem Dienstag, dem 29. September, Geburtstag hat heute eine Frau, die Mitbegründerin der Grünen war. Seit den 70ern engagiert sie sich in der Frauenbewegung und gegen Atomkraft, Antisemitismus, Rassismus und den Kapitalismus.
3: Ich fände es nett, wenn da mal irgendwie Gegner dabei wären, mit denen man sich auf einem gewissen intellektuellen Niveau streiten könnte.
2: Heute wird Jutta Ditfurth 75 und wir gratulieren zwei sehr erfolgreichen Sportlern, die inzwischen Sportfunktionäre sind. Zum einen der britischen Leichtathletiklegende Sebastian Coe.
4: And here comes Coe. A dramatic move on the outside by Sebastian Coe. Can this be his first title? Brown appears to be beaten. And Coe means to make this his. Sebastian Coe wins at last.
2: Er war Olympiasieger im Mittelstreckenlauf, mehrfacher Weltrekordläufer, Olympiamacher von London 2012 und ist Präsident des Internationalen Leichtathletikverbandes. Sebastian Coe feiert heute seinen 70. Geburtstag. Genau 20 Jahre jünger ist einer der besten Stürmer der Fußballgeschichte.
5: Cerca la conclusione! André!
2: Der Ukrainer gewann die Champions League, die italienische Meisterschaft und die Auszeichnung 2004 als Europas Fußballer des Jahres. Später war er Nationaltrainer und ist Präsident des ukrainischen Fußballverbandes. Heute wird Andrei Schewtschenko 50.
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0: An der Übergabe des Deutschen Schulpreises seit 2006 vergibt die Robert-Bosch-Stiftung den Deutschen Schulpreis gemeinsam mit der Heidehof-Stiftung. 15 Schulen aus ganz Deutschland stehen im Finale. Ein mehrstufiges Auswahlverfahren ist der Preisverleihung vorausgegangen. Den mit 100.000 Euro dotierten Hauptpreis überreicht in diesem Jahr Bundeskanzler Friedrich Merz. Das Finale wird moderiert von Clarissa Correa da Silva und Linda Zervakis, live zu sehen bei ARD Alpha oder im Livestream auf dem YouTube-Kanal des Deutschen Schulpreises.
1: Was fehlt?
2: Neue Grenzwerte für Mobilfunkstrahlung, wenn es nach der Initiative Funkwende geht. Sie klagen gegen die Bundesrepublik und fordern, dass die seit ihrer Einführung 1996 unveränderten Grenzwerte für Mobilfunkstrahlung neu bewertet und deutlich verschärft werden. Genaueres gibt die Initiative heute auf einer Pressekonferenz bekannt. Deutschland war damals das erste EU-Land, das rechtlich verbindliche Grenzwerte für elektromagnetische Felder einführte. Die Einhaltung an Sendeanlagen wird in Deutschland durch die Bundesnetzagentur geprüft.
1: Im Namen des Volkes
0: klagt der Bundesverband der Verbraucherzentrale gegen Lidl in einem Streit um App-Rabatte. Sind Rabatte, die nur Nutzer der Lidl Plus App erhalten, diskriminierend? Der Discounter weist die Kritik zurück und verteidigt sein Angebot. Heute wird die Prozessentscheidung am Oberlandesgericht in Brandenburg an der Havel erwartet. Der Bundesverband hat seit März in diesem Zusammenhang bereits gegen mehrere Discounter bundesweit geklagt.
1: Und auf keinen Fall vergessen.
2: Heute beginnt die bundesweite Aktionswoche Zu gut für die Tonne. Sie wird vom Bundesministerium für Landwirtschaft, Ernährung und Heimat und den Bundesländern ausgerichtet. Unternehmen, Vereine und Bildungseinrichtungen bieten deutschlandweit zahlreiche Aktionen zur Reduzierung von Lebensmittelverschwendung an. Das Motto der diesjährigen Aktionswoche lautet Alles auf dem Zettel. Es steht für einen bewussten und vorausschauenden Umgang mit Lebensmitteln.
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0: You're Gonna Need a Little Music von Yard Act um gleich 6.17 Uhr.
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0: Out of Time von Le Blur, 6.21 Uhr.
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2: Es scheint eine unerhörte Frechheit zu sein, dass Philipp Amthor einen eigenen Strandkorb sein eigen nennt. Das konnte man nun in der ZDF-Doku Inside CDU besichtigen, wo man die entsprechenden Bilder vorsichtshalber mit Barockmusik unterlegt hat, um deutlich zu machen, wie dekadent sonnenkönighaft man sich das vorzustellen hat. Eine Sitzgelegenheit mit Dach. Unerhört sowas. Dabei sieht Amthor auf seiner Dachterrasse mit Korb aus wie eine Figur von Loriot, die sich ins Jahr 2026 gebeamt hat. Jetzt hat Amthor den Strandkorb zurückschicken lassen, nachdem es die übliche moralische Empörung gab, dass sich hier ein Staatsminister einen solch frechen Luxus leistet. Amthor hat seinem Korb also einen Korb gegeben. Noch schlimmer wäre nur eine finnische Sauna auf der Terrasse des Kanzlers. Letztlich ist die Wahl eines Strandkorbs völlig richtig, gegen Sturm aus allen Richtungen geschützt. Im Windschatten von Friedrich Merz steht er sowieso. Was ebenfalls für ihn spricht, ein Strandkorb hat zwei Sitze. Das sind zwei mehr als die CDU in Mecklenburg-Vorpommern. In der ZDF-Doku ließ sich Amthor noch wie eine Mischung aus pseudoadligem und ewigem Klassensprecher filmen. Schließlich weiß man ja, dass auch Ludwig XIV. In Versailles ebenfalls von einem Strandkorb aus regiert hat und dass alle FKK-Touristen einen Knicks machen mussten vor diesem Strandkorb, bevor ihnen der teuerste Sandkuchen serviert wurde und der König sie entließ mit den Worten: Der Strand bin ich. Gut, man sieht in der Doku deutlich, dass der Strandkorb gar nicht mit Blick ins Grüne auf den schönen Kanzlergarten aufgestellt ist, sondern zur Glasfront des Amthorschen Amtssitzes. Ein Strandkorb, mit dem man auf den eigenen Schreibtisch gucken kann. Wer macht denn sowas? Das heißt, der Strandkorb diente nicht mal zur Erholung, sondern zur Repräsentation. Amthor wollte wohl zeigen, dass er es sich leisten kann, einen Strandkorb zu kaufen und nicht zu benutzen. So leben nur Leute, die zu viel Rosamunde Pilche geguckt haben und immer noch davon träumen, eines Tages als Adelsgeschlecht wiedergeboren zu werden. Da ist es ja nur eine Frage der Zeit, bis andere nachziehen. Markus Söder hat sich einen Weber-Grill für die Staatskanzlei bestellt, Manfred Weber einen Söder-Stream, Julia Klöckner ein leeres Weinfass mit Sitzbänken drin. Erfunden hat den Strandkorb nicht etwa Captain Blaubeer, wie viele vermuten, sondern eine echte adlige Dame mit Rheuma. Sie hat den klassischen Korbmacher darum gebeten, ihr eine Sitzgelegenheit am Strand zu bauen. Ein Möbelstück, gemacht für Leute, die sich keinen Zentimeter in irgendeine Richtung bewegen können, aber glauben, sie seien die gottgegebenen Herrscher. Ein Möbel, wie gemacht, für die Union.
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0: 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Es war einmal von Beginner und damit ist es 6.30 Uhr, halb sieben.
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0: Mit Elisabeth Mattner.
2: In der Lausitz steht jetzt das höchste Windrad der Welt. Die Anlage im brandenburgischen Schipkau hat eine Gesamthöhe von 365 Metern erreicht. Damit ist sie fast so hoch wie der Berliner Fernsehturm. Das Windrad soll künftig Strom für bis zu 7.500 Haushalte liefern. Nach Angaben des Unternehmens Gicon sind die Windverhältnisse in dieser Höhe stärker und gleichmäßiger. Dadurch soll die Anlage bei gleichem Rotordurchmesser etwa doppelt so viel Energie erzeugen können wie herkömmliche Windräder. In Berlin gibt es offenbar weiter keinen Durchbruch bei den Verhandlungen um die Pflegereform. Bundeskanzler Merz, Finanzminister Klingbeil und Gesundheitsminister Linnemann hatten sich am späten Abend getroffen. Die SPD droht, die Pläne im Kabinett zu blockieren und fordert unter anderem eine Obergrenze beim Eigenanteil der Pflegeheimkosten. Gesundheitsminister Linnemann lehnt das ab. Im Streit um das Rabattsystem der Lidl-App soll heute am Oberlandesgericht Brandenburg an der Havel eine Entscheidung fallen. Der Verbraucherzentrale Bundesverband hatte gegen den Discounter geklagt. Er sieht in der Lidl-Plus-App eine Benachteiligung von Menschen, die Smartphones oder Apps nicht nutzen können oder dürfen, zum Beispiel ältere oder jüngere Menschen sowie Menschen mit Behinderungen. Letzter Schwimmtag im sogenannten Volksbad vor der Berliner Volksbühne. Heute kann dort noch einmal gebadet werden. Morgen wird das temporäre Schwimmbecken am Rosa-Luxemburg-Platz zurückgebaut. Nach Angaben von Volksbühnenintendant Lilienthal war die Aktion ein Erfolg. Insgesamt kamen rund 20.000 Besucherinnen und Besucher. Zum Abschluss der Badesaison gibt es heute ab 14.30 Uhr noch ein besonderes Angebot. Ein offenes Training zur Rückenschwimmtechnik mit dem EM-Bronzemedaillengewinner Ole Braunschweig. Soweit die Radio 1 Nachrichten. 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
0: Zurzeit zwischen 12 und 14 Grad in Brandenburg und Berlin. Wieder viel Sonne heute. Höchsttemperaturen 23 bis 26. In Berlin auch bis 26 Grad. Morgen am Mittwoch wieder sonnig und ein bisschen kühler.
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2: Auf Radio 1 Potsdam, Berliner Straße, zwischen Schiffbauergasse und Holzmarktstraße gibt es Behinderungen nach einem Unfall. Stadtverkehr Berlin A114 stadtauswärts zwischen Schönerlinder Straße und Dreieck Pankow blockiert ein kaputter LKW die rechte Spur. Dann Tiergarten, die Straße des 17. Juni ist zwischen Großem Stern und Brandenburger Tor in beiden Richtungen gesperrt. Hier laufen Abbauarbeiten nach dem Berlin-Marathon. Ab heute gibt es außerdem neue Baustellen, unter anderem in Friedrichshain. Dort wird die Modersohnstraße Richtung Revaler Straße zwischen Rudolfstraße und Revaler Straße gesperrt. Und in Kreuzberg ist auf dem Schöneberger Ufer zwischen Flottwellstraße und Schöneberger Straße nur eine Spur frei. Gute Fahrt!
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0: Schönen guten Morgen.
3: Guten Morgen.
0: Ja, wie könnte denn nun eine Pflegereform aussehen? Auf jeden Fall würde sie vermutlich Pflegebedürftige einiges an Geld kosten. Jetzt wird gerade über den Pflegedeckel gestritten. Die SPD möchte den. Aber was würde der bringen? Das fragen wir gleich den gesundheitspolitischen Sprecher der SPD-Bundestagsfraktion.

0: Crazy Again von Gossip. Hier ist der schöne Morgen bei Radio 1 am Dienstagmorgen um gleich 6.37 Uhr.
1: Sie gehört zu den größten Reformprojekten, die sich die schwarz-rote Bundesregierung vorgenommen hat. Die Pflegereform. Morgen soll das Kabinett über den Gesetzentwurf von Gesundheitsminister Carsten Linnemann von der CDU entscheiden. Aber die SPD droht, den Entwurf zu blockieren. Sie nennt ihn ein Kürzungspaket und fordert einen Pflegedeckel, also eine Begrenzung der Eigenanteile in Seniorenheimen. Dem hat Linnemann bereits eine Absage erteilt.
2: Ich warne nur davor, dass wir jetzt so tun, als ob damit auch nur im Ansatz ein Problem gelöst ist. Die Pflegeversicherung ist strukturell unterfinanziert. Jedes Jahr fehlen 10% der Ausgaben, das sind rund 10 Milliarden.
1: Woher das Geld kommen soll, darüber streitet die Koalition.
3: Warum die SPD dem Entwurf offenbar nicht zustimmen will, besprechen wir mit Dr. Christos Pantazis. Er ist gesundheitspolitischer Sprecher der SPD-Bundestagsfraktion. Guten Morgen.
4: Guten Morgen, grüße Sie.
3: Morgen. Wir müssen mal kurz rechnen. Die Zuzahlung, die Pflegebedürftige momentan leisten, liegt im Schnitt bei unglaublichen knapp 3.400 Euro. Und Sie fordern nun einen Pflegedeckel. Der betrifft allerdings nur den Anteil, für den momentan 1.800 Euro gezahlt werden. Eine Deckelung auf 1.500 Euro beträfe also nur einen Teil der Summe. Man würde mitnichten von 3.400 auf 1.500 kommen. Ist Ihre Forderung einfach eine große populistische Mogelpackung?
4: Nein, in keinster Weise. Es geht ja schließlich darum, schrittweise die Konzeption, die jetzt aus dem Saarland vorliegt, sich nochmals ernsthaft zu prüfen. Es gibt, wie gesagt, einen Vorschlag aus dem Saarland. Das ist ein interessanter Ansatz, weil er Pflegebedürftige bei den stark gestiegenen Eigenanteilen unmittelbar entlasten würde. Es gibt auch eine Modellierung. Gerade für die erste Stufe bei dieser Konzeption würden übrigens die Menschen im Saarland nur so, das ist ja wie gesagt fürs Saarland berechnet worden, um 676 Euro pro Monat entlastet werden. Und ich glauben Sie mir, das ist für viele Menschen nicht wenig. Entlastung vor diesem Hintergrund. Jede Form von Entlastung für die Bürgerinnen und Bürger ist etwas, was wir an der Stelle auf jeden Fall tun wollen. Denn wir wollen ja schließlich eine Pflegereform, die die Finanzierung kurzfristig sichert und die strukturellen Probleme angeht. Aber wir wollen auch Pflegebedürftige und Angehörige, die müssen wir da auch entlasten.
0: Ein Pflegedeckel macht die Pflege ja nicht billiger. Das Geld müsste nur jemand anderes zahlen. Wer denn?
4: Na also die Konzeption, die jetzt beispielsweise aus dem Saarland vorliegt, hat einen Umfang von 1 Milliarde. Wenn wir beispielsweise zu einem sogenannten Ausgleich zwischen der sozialen und der privaten Pflegeversicherung kämen würden, das ist ja eine Konzeption, die übrigens ja auch im Rahmen der Arbeitsebene im Rahmen der Bund-Länder-Arbeitsgruppe diskutiert und ausgearbeitet worden ist, dann würden wir alleine nur in diesem Bereich eine zusätzliche Einnahme von 3 bis 3,5 Milliarden generieren können.
3: CDU-Bundesgesundheitsminister Carsten Linnemann sagte am Wochenende zu den Forderungen der SPD, sowas sollte man hinter verschlossenen Türen machen und nicht vor der Tür. Und da hat er meiner Meinung nach zu 100% recht. Warum begreifen es viele Politikerinnen und Politiker auch in ihrer Partei nicht, dass der öffentliche Streit am Ende niemandem hilft, sondern allen schadet?
4: Ja, das ist interessant, weil die Debatte suggeriert ja, als würden wir sie jetzt irgendwie losstoßen. Wir diskutieren mit der Union insbesondere die Frage des sozialen Ausgleiches zwischen der sozialen Pflegeversicherung und der privaten Pflegeversicherung schon seit Monaten. Die Debatte ist nicht neu, sie wurde die ganze Zeit intern geführt und die Union bewegt sich nicht. Und vor diesem Hintergrund haben wir eine klare Erwartungshaltung, dass wir da an der Stelle übrigens auch zu einer Bewegung kommen. Denn ein finanzieller Ausgleich zwischen der sozialen und der privaten Pflegeversicherung gehört für uns zur Debatte dazu. Wir wollen nicht nur ein kurzfristiges Sparpaket. Wir wollen strukturelle Reformen. Und darauf hatten wir uns ursprünglich auch verständigt. Und vor diesem Hintergrund halten wir das für absolut notwendig, weil das gemeinsame Lebensrisiko Pflege ungleich verteilt ist zwischen der sozialen Pflegeversicherung und der privaten Pflegeversicherung. Und genau das gilt es auch im Sinne der Gerechtigkeit zu adressieren.
0: Hm.

0: Sie wünschen sich weiterhin eine Bürgerversicherung, also dass diese Trennung von gesetzlicher und privater Krankenkasse beendet wird. Das wird es mit der Union nicht geben. Warum dieser aussichtslose Kampf?
1: Nein, das ist ja keine Forderung der Bürgerversicherung. Sie haben vollkommen recht, die Sozialdemokratie steht für die Bürgerversicherung im Bereich der Pflegeversicherung, absolut keine Frage, weil wir schließlich identische Leistungsspektren zwischen der gesetzlichen und der privaten Pflegeversicherung haben. Aus meiner Sicht ein Geburtsfehler der damaligen Reform 1994 unter Herrn Blüm. Aber wir denken schon in Kompromissen, indem wir sagen, wir wissen, dass der Koalitionspartner an der Stelle nicht mitgehen wird. Also bedarf es mindestens eines monetären Ausgleichs zwischen diesen beiden System, weil das Pflegerisiko ungleich verteilt ist. Das heißt, die gesetzliche Pflegeversicherung gibt deutlich mehr Geld pro Kopf aus als die private Pflegeversicherung. Deswegen halten wir einen sogenannten Ausgleich für absolut notwendig und der würde, wie gesagt, Transferleistungen in Höhe von bis zu 3,5 Milliarden mit sich bringen. Und bei einem Defizit im kommenden Jahr von über 7 Milliarden hätten wir fast die Hälfte der sogenannten Konsolidierungssumme schon beisammen.
2: Bei der Pflege haben Sie ja schon gemeinsam den Plan abgeräumt, dass bei den Rentenansprüchen pflegende Angehörige etwas eingespart wird, inhaltlich sicher nachvollziehbar. Dann kommen Sie mit dem Pflegedeckel, aber es entsteht schon der Eindruck, dass alle sich einig sind, dass gespart werden muss, aber im konkreten Fall wird gesagt, aber nicht genau bei diesem Punkt. Täuscht der Eindruck?
1: Nein, also ich sage Ihnen Folgendes, der Pflegedeckel ist eine Konzeption der Länder, der jetzt eingebracht worden ist. Es liegt ein Konzeptionsentwurf des Landes Saarland vor. Ich halte den für diskussionswürdig an dem Punkt. Die Position der Fraktion ist der sogenannte Ausgleich zwischen der sozialen und der privaten Pflege, weil wir schließlich auch die Vermögenden an dieser Reform beteiligen müssen. Nur dann wird die Akzeptanz innerhalb der Bevölkerung entsprechend für eine solche Reform übrigens steigen. Wenn es lediglich wieder eine Kürzung wie im Bereich des GKV-Beitragsstabilisierungsgesetzes wird, dann sinkt die Akzeptanz von solcher Politik. Und das schlägt sich übrigens auch in Wahlen nieder. Und das sollten wirklich alle mittlerweile beherzigen, wenn wir dann entsprechend auch der Bevölkerung gegenüber natürlich auch den Eindruck auch vermitteln wollen, dass wir auch verstanden haben.
0: Über die Reform der Pflegeversicherung haben wir mit Dr. Christos Pantazis gesprochen. Er ist gesundheitspolitischer Sprecher der SPD-Bundestagsfraktion. Vielen Dank, Herr Pantazis.
1: Nicht dafür, sehr gern.

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1: He Got Game von Public Enemy und Stephen Stills um 6.46 Uhr.
2: Oh yeah, Rocky und Rambo haben ihn zum Superstar gemacht, Sylvester Stallone. US-Präsident Trump wollte ihn zu seinem Hollywood-Botschafter machen, doch Stallone lehnte dankend ab. Heute erscheint die neue Biografie des inzwischen 80-Jährigen. The Steps heißt das 352 Seiten starke Buch in Anlehnung an diese ikonische Trainingsszene aus dem Film Rocky mit den vielen Treppen, der 1976, also vor 50 Jahren, auf die Leinwand kam.
1: Dass nicht nur seine Filmfigur Rocky, sondern auch Stallone selbst es schwer im Leben hatte, ist hinlänglich bekannt. Vor seinem Durchbruch lebte er sogar eine Weile auf der Straße. In einem Interview erklärte Stallone, dass jede Ablehnung ihn ein wenig tougher gemacht habe.
3: Every rejection makes you a little tougher.
2: Unsere Kollegin Gabi Biesinger in San Francisco hat The Steps schon gelesen und Gabi verrät uns jetzt, was wir darin Neues über den Star Stallone erfahren.
4: Ja, das Buch schildert die ersten 30 Jahre seines Lebens, seine bedrückende Kindheit, die leblosen Eltern und dann die erfolglosen Jahre in New York, wo er auf der Straße schläft, versucht, bei Agenten anzukommen. Später zieht er dann nach Los Angeles, wo es anfangs nicht besser wird, bis ihm dann doch dieser Coup mit dem Rocky-Drehbuch gelingt und er mit großer Hartnäckigkeit die Filmbosse dazu bringt, dass sie ihn dann auch die Hauptrolle spielen lassen. Ich finde das alles ganz spannend und eindrücklich erzählt. Die Selbstreflexion, die finde ich manchmal ein bisschen langatmig und aufgebauscht, aber sonst lässt sich das Buch gut lesen. Und ich finde angenehm, dass da nicht mit Klatsch und Tratsch schmutzige Wäsche gewaschen wird, sondern Stallone erzählt das alles sehr respektvoll, etwa auch, welche wichtige Rolle seine erste Frau Sasha für seinen Durchbruch gespielt hat. Und das hat Stallone hier die Tage auch in einem Interview formuliert.
3: My thing is perseverance and sacrifice, but don't, when you do succeed, please. Don't love yourself as much as you start to love the people that put you there.
4: Zeig Durchhaltevermögen, bring Opfer, aber wenn der Erfolg kommt, dann liebe dich selbst nicht mehr als die, die dich dort mit hingebracht haben.
1: Soweit Gabi Biesinger über das neue Buch von Sylvester Stallone. The Steps heißt es. Ich werde es mir auf jeden Fall bestellen.

0: Lay Melly von Agnes Obel im schönen Morgen auf Radio 1. In einer halben Minute wird es 6.53 Uhr, 7 Minuten vor 7.
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7: In München läuft gerade das Oktoberfest. Schon seit dem Start wird auch über das sogenannte Teufelsrad diskutiert. In sozialen Netzwerken sind nämlich hunderte Videos zu finden, in denen man Frauen auf dem Karussell unter den Rock gucken kann. Elisabeth, Recherchen des Bayerischen Rundfunks zeigen, hinter dem Upskirting steckt anscheinend ein System.
8: Es gibt anscheinend auch ein ganz klares Ziel, Frauen sexualisiert zur Schau stellen. Der BR sagt, dafür arbeiten Akteure aus Bayern vor allem mit ukrainischen YouTubern zusammen. Die Videos, bei denen den Frauen unter den Rock gefilmt wird, landen dann bei YouTube, TikTok und Instagram. Zum Teil haben sie mehrere Millionen Aufrufe. Teilweise sind die Videos auch exklusiv zu kaufen. Die Betreiber vom Teufelsrad wollten sich dazu nicht äußern.
0: Mehr zu diesem und anderen Themen gleich in den Radio 1 Nachrichten um 7. Und bis dahin hören wir noch einen Song von Spank Rock und Santigold.

0: Bankrock und Santi Gold, der Car-Song. Und damit wird es 7 Uhr.
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2: 365 Meter hoch und damit nur wenige Meter kleiner als der Berliner Fernsehturm. In der Lausitz steht jetzt das höchste Windrad der Welt. Die Anlage im brandenburgischen Schipkau hat ihre endgültige Höhe erreicht. Miriam Berger berichtet.
3: Die Abschlussarbeiten hatten sich mehrfach verzögert, weil der Wind zu stark war. Ursprünglich sollte das Windrad schon am Sonntag vor einer Woche fertig sein. Die offizielle Inbetriebnahme ist für November geplant. Der Höhenwindturm soll künftig Strom für bis zu 7.500 Haushalte produzieren können. Bisher stand die weltweit höchste Serienwindenergieanlage nach Angaben des Windradherstellers Vestas in Winnberg in der Oberpfalz in Bayern mit einer Gesamthöhe von 285 Metern.
2: In Berlin gibt es offenbar weiter keinen Durchbruch bei den Verhandlungen um die Pflegereform. Bundeskanzler Merz, Finanzminister Klingbeil und Gesundheitsminister Linnemann hatten sich am späten Abend getroffen. Die SPD droht, die Pläne im Kabinett zu blockieren und fordert unter anderem eine Obergrenze beim Eigenanteil der Pflegeheimkosten. Gesundheitsminister Linnemann lehnt das ab. Eine Deckelung würde an den Finanzierungsproblemen der Pflegeversicherung nichts ändern, sagte er. In Spanien haben die Massenproteste gegen hohe Mieten anscheinend etwas bewirkt. Es gibt eine Einigung in dem Fall, der die Proteste ausgelöst hat. Eine 87-Jährige darf zurück in ihre Wohnung, in der sie 70 Jahre lang gelebt hatte. Sie war vor einigen Tagen aus ihr zwangsgeräumt worden, nachdem ihr die Miete vorher fast vervierfacht wurde. Die Anwältin der Frau erklärte, die Einigung müsse zwar noch unterschrieben werden, sie sei aber ein erfreuliches Ergebnis. Der Entwickler des KI-Bots ChatGPT OpenAI wird aus Sicherheitsgründen doch kein neues KI-Modell veröffentlichen. Während der Testphase habe man Verhaltensweisen beobachten können, die man als Täuschung einstufen könne, teilte das Unternehmen mit. Gabi Biesinger hat mehr Infos.
4: So habe das KI-Modell GPT 6.1 Astra zum Teil auf eigene Initiative gehandelt und etwa seinen ursprünglichen Aufgabenbereich verlassen, ohne eine Befugnis dafür einzuholen. Das neue KI-Modell hätte eigentlich in den kommenden Tagen oder Wochen herauskommen sollen. Eigenmächtige Aktionen fortgeschrittener künstlicher Intelligenz von OpenAI hatten in den vergangenen Wochen wiederholt für Negativschlagzeilen gesorgt. Die KI hackte sich ohne Wissen des Unternehmens in Websites ein oder zeigte anderes Verhalten, das OpenAI als besorgniserregend bezeichnete, etwa das Verbergen von Fehlern oder das Erfinden von Daten.
2: Auf dem Münchner Oktoberfest werden offenbar massenhaft voyeuristische Videos vom sogenannten Teufelsrad produziert und im Internet weiterverkauft. Das zeigen Recherchen des Bayerischen Rundfunks. Dabei konnten erstmals Personen hinter vermeintlich anonymen Accounts identifiziert werden. Sophie Männer berichtet.
5: Eine Frau aus Oberbayern filmte offenbar stundenlang am Teufelsrad. Auf einer Website bot sie Videos im Paket für mehrere hundert Euro zum Verkauf an. Mitglieder einer YouTube-Community aus der Ukraine reisten in der Vergangenheit extra zum Oktoberfest an, um zu filmen. Den Recherchen zufolge verwenden sie Videos, um systematisch die Reichweite von Accounts zu vergrößern. Strafbar ist ein großer Teil solcher Teufelsrad-Videos nach derzeitiger Rechtslage nicht. Und trotzdem können sie laut Experten für Betroffene äußerst belastend sein.
2: Soweit die Radio 1 Nachrichten. 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
0: 12 bis 14 Grad momentan in Berlin und Brandenburg. Wieder viel Sonne heute. Höchsttemperaturen zwischen 23 und 26. In Berlin auch bis 26 Grad. Morgen am Mittwoch wieder sonnig und nur ein bisschen kühler als heute.
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2: Auf Radio 1, A10 nördlicher Berliner Ring Richtung Dreieck Havelland zwischen den Dreiecken Barnim und Pankow blockiert ein defekter LKW die rechte Spur. B112 Frankfurt-Oder Nord Richtung Manschnow zwischen Le Bus und Podelzig gibt es Behinderungen nach einem Wildunfall. Achtung, die Unfallstelle ist noch ungesichert. Potsdam, Berliner Straße zwischen Schiffbauergasse und Holzmarktstraße gibt es Behinderungen nach einem Unfall. Stadtverkehr Berlin, Mahlsdorf, der Hutschiner Damm ist zwischen Ruhlsdorfer Straße und Akazienallee nach einem Unfall in beiden Richtungen gesperrt. Und Tiergarten, die Straße des 17. Juni, ist zwischen Großem Stern und Brandenburger Tor in beiden Richtungen gesperrt. Hier laufen Abbauarbeiten nach dem Berlin-Marathon. Wir wünschen Ihnen eine gute Fahrt.
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0: Schönen guten Morgen.
6: Guten Morgen.
0: Elisabeth, bei dir im Haushalt gibt es nach meinen Informationen sowohl einen Verbrenner als auch ein Elektroauto.
2: So ist das.
0: Was kommt insgesamt günstiger, auch an die Anschaffungskosten denken?
2: Ich glaube, das E-Auto, ja. Also ich habe es nicht konkret durchgerechnet, aber insgesamt wird es das E-Auto sein.
0: Es gibt nämlich Vergleichsrechner im Netz, die das ausrechnen. E-Auto gegen Verbrenner, ob die was taugen und was man wirklich sparen kann, das fragen wir auch im Sinne von Elisabeth. Nikolas Liefen hier in einer Viertelstunde.

0: Karen von Surferblatt um 7.07 Uhr.
1: Ja, die Sommersonntage 2026 waren ein Riesenerfolg dank Ihnen, weil Sie haben die so gefeiert, Sie haben die so intensiv gehört und so viel dazu gemailt und angerufen. Aber wir haben ja einen Sommersonntag noch offen. Und was macht man, wenn der Sommer vorbei ist und man sagt, wir haben aber noch einen Sommersonntag? Ja, dann sagt man, es ist Herbst, es wird ein Samstag, aber wir holen den nach. Und zwar an diesem Samstag, das ist ja ein Feiertag, das wird unser großer Sommersonntag zum Thema Schlager, die 100 besten Schlagers und Chansons.
0: Schlagers
1: und Chansons, genau.
0: Chansons, ja.
1: Und es gibt dann ganz 10 Songs, die haben es ganz knapp nicht geschafft, aber die schaffen es dann hier in den schönen Morgen und bei Radio 1 auch in den Nachmittag.
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0: Rudi Carrell.
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0: Nee, noch nicht alles vorweg, Mann. Er prägte jahrzehntelang das deutsche Fernsehen, das wollte ich erst mal sagen, als Moderator, Entertainer und Showmaster. 1975 gelang ihm aber auch ein musikalischer Volltreffer mit...
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0: Du bist ein perfekter Imitator, wirklich. Der Song hieß Wann wird's mal wieder richtig Sommer. Der Song basiert auf einem niederländischen Original und wurde hierzulande schnell zum Kult. Diese Nostalgie. Die belgische Sehnsucht nach dem vermeintlich perfekten Sommer ist unser Platz 108 und hier kommt er.

0: 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Oktober unser Sommersonntag mit den 100 schönsten Schlagersinnen und Chansonsen. So. Wir haben Platz genau 108 so. Gerade Rudi Carrell nochmal gehört. Und die besten 100 dann am Samstag ab 9 hier.
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0: She Fell in Love on the Dance Floor von Freedom Fry. Und damit ist es gleich 7.17 Uhr, während Tom hier seine Brotdosen durch die Gegend schmeißt. Naja.
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0: Hits Automatic von The Suit Woman. Dienstagmorgen, 7.21 Uhr.
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2: Guten Morgen, Herr Liefen.
3: Einen schönen guten Morgen, hallo.
2: Morgen. Ja, gerade in diesen Monaten mit absurd hohen Benzin- und Dieselpreisen sagt man natürlich ja, jetzt ein E-Auto haben wäre günstiger, aber da sind ja noch ein paar mehr Faktoren. Also erstens ist der Anschaffungspreis meist höher, dann weiß ich nicht, was Ersatzteile oder ähnliches kosten oder wenn der Akku kaputt ist. Und da ich das nicht weiß und Sie das möglicherweise auch nicht wissen, dafür gibt's ja Vergleichsrechner im Netz, die sagen, was ist nun besser, E-Auto oder Verbrenner? Ja. Darf ich denen vertrauen, diesen Vergleichsrechner?
3: Ja, die Vergleichsrechner, die kann man schon vertrauen, aber die schauen sich in der Regel wenigstens an, wie das so im Alltagsbetrieb aussieht. Und wenn man da so die Vergleiche sieht, dann kann man natürlich mit dem E-Auto schon einiges sparen. Ich sage bewusst, kann man sparen, weil wenn man da so die verschiedenen Daten eingibt, was man so im Jahr fährt, ich habe es mal gemacht mit 15.000 Kilometer Jahresfahrleistung, wenn man es vergleicht mit dem Verbrenner, der 7 Liter braucht und mein E-Auto braucht 15 Kilowattstunden auf 100 Kilometer und so weiter, dann kommt man auf eine Ersparnis von 1.300 Euro. So, aber das Ganze ist natürlich, wie gesagt, davon abhängig, erstens, wie viel fahre ich, was braucht mein Benziner oder mein Diesel, was zahle ich für den Strompreis, 30 Cent pro Kilowattstunde oder bis zum Euro pro Kilowattstunde. Sie merken schon, es hängt von ganz, ganz vielem ab, auch ob ich sehr viel auf der Autobahn unterwegs bin, mit dem E-Auto, wenn Sie mit einem großen Auto unterwegs sind auf der Autobahn, Sie treten ordentlich durch, dann brauchen Sie bis zu 30 Kilowattstunden auf 100 Kilometer. Wenn Sie dann einen teuren Strompreis haben, dann wird es richtig teuer. Es gibt aber auch E-Autos, die fahren mit 10 Kilowattstunden auf 100 Kilometer. Wenn Sie dann nur 30 Cent zahlen für die Kilowattstunde, dann sind Sie für 3 Euro auf 100 Kilometer unterwegs. Ich würde sagen, das ist unschlagbar. So, jetzt müssen Sie aber noch ganz vieles mit einrechnen. Sagen auch immer viele, die sagen, naja, wenn ich mir ein E-Auto hole, dann sind es die Anschaffungskosten, die Finanzierungskosten, Wartungskosten sind zum Teil nicht so niedrig, wie man sich das oft ausmalt oder wie es in der Werbung angesprochen wird. Auch Wartungskosten sind zum Teil sehr hoch. Versicherungen muss man bezahlen und so weiter und so weiter. Sie merken schon, man kann damit ganz viel Geld sparen. Aber es ist sehr individuell, das muss man einfach dazu sagen. Und das ist so auch der Appell, rechnen Sie es vorher nochmal ganz genau durch. Wie hoch ist der Verbrauch? Wie fahre ich? Kann ich günstig laden? Wer zu Hause laden kann, ist auf jeden Fall im Vorteil. Ansonsten auch Verträge abschließen, dann kriegt man so die Kilowattstunde für 50 Cent. Das lohnt sich auch. Und wenn Sie dann ein Auto haben, das wenig verbraucht, dann lohnt sich das zurzeit auf jeden Fall. Tun auch noch was fürs Klima und können vor allen Dingen an den Tankstellen vorbeifahren und müssen sich nicht aufregen, wenn die Spritpreise noch teurer werden. Davon müssen wir ja leider ausgehen.
0: Herr Liefen, heute ist der Tag der Entscheidung. Verbraucherschützer gegen Lidl. Und die Frage, ist die Lidl Plus App diskriminierend? Das Urteil wird heute erwartet. Gibt es denn schon eine Tendenz, wie das ausgehen könnte?
3: Das ist wirklich, wirklich spannend, weil wir ja schon andere Verfahren hatten, die in eine ähnliche Richtung gegangen sind. Unter anderem bei Penny war das so. Und da ging es auch um das große Thema Diskriminierung. Warum Diskriminierung? In diesem Fall jetzt zum Beispiel ist es so, dass der Verbraucherzentrale Bundesverband sagt, naja, es gibt natürlich Leute, entweder ältere Leute oder Leute, die sich keine Handy leisten können und die auch vielleicht damit nicht umgehen können und deswegen diese Lidl Plus App nicht nutzen können, deswegen diskriminierend. So war es in den anderen Fällen auch ganz ähnlich, wie gesagt, gegen Penny. Diese Klage ist abgewiesen worden, aber nicht, weil die Richter gesagt hätten, das ist nicht diskriminierend, sondern die haben gesagt, ihr habt es nicht richtig nachgewiesen und deswegen ist der Fall jetzt so spannend, haben die Verbraucherzentralen quasi ihre Lehren draus gezogen, haben sie es möglicherweise diesmal besser nachgewiesen, sagt das Gericht, ja doch, jetzt schließen wir uns dem an oder nicht. Von daher ganz, ganz spannend, wenn ich sagen würde, ich nehme die letzten beiden Urteile, würde ich sagen, wird die Klage wieder abgewiesen. In diesem Fall bin ich mir nicht so sicher, weil eigentlich muss man sich ja darauf vorbereitet haben, wenn man schon zwei andere Urteile hat. Von daher ist wirklich spannend, 10 Uhr fällt das Urteil und dann werden wir sehen.
2: Es wird nicht bei Ihnen die Lidl Plus App sein, aber welches ist eigentlich bei Ihnen die meistgenutzte App auf Ihrem Handy? Das können Sie jetzt, ich will gar nicht anfangen mit, weil es ja als Firmennamen sind, aber welche nutzen Sie am meisten? Ich gebe Ihnen mal einen Vorschlag, womit Sie punkten könnten, ARD Sound.
3: ARD Sounds, das ist es. Sie haben den Nagel getroffen.
4: Bei mir ist eine Wetter-App tatsächlich, die am meisten, glaube ich, nutze.
2: Ja, bei mir ist auch ARD Sounds.
3: Ja? Okay. Haben Sie auch bei mir jetzt gepunktet?
4: Muss ich auch mal testen.
2: Ja, ist das Marco, von dem du gerade redest? Zwei. Ja, natürlich. Vielen Dank, liebe
1: Schleimer. 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

0: Don't You Want Me in der Version von Michelle, Nedicocello und Cat Power. Es ist 7:30.
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3: In der Lausitz steht jetzt das höchste Windrad der Welt. Die Anlage im brandenburgischen Schipkau hat eine Gesamthöhe von 365 Metern erreicht. Damit ist sie fast so hoch wie der Berliner Fernsehturm. Das Windrad soll künftig Strom für bis zu 7500 Haushalte liefern. Nach Angaben des Unternehmens Gicon sind die Windverhältnisse in dieser Höhe stärker und gleichmäßiger. Dadurch soll die Anlage bei gleichem Rotordurchmesser etwa doppelt so viel Energie erzeugen können wie herkömmliche Windräder. Die unionsgeführten Bundesländer drohen dem Berliner Senat mit finanziellen Konsequenzen, sollte es eine Regierung unter Führung der Linken geben. Das hat der Chef der bayerischen CSU-Landtagsfraktion Holleczek nach einem Treffen mit seinen Amtskollegen aus den CDU-regierten Ländern angekündigt. Konkret sprach er davon, die Hauptstadtfinanzierung zu überprüfen. Die SPD hält daran fest, dass es Änderungen bei der geplanten Pflegereform geben muss. Es werde seit Monaten diskutiert und man erwarte nun Bewegung von der Union, sagte der gesundheitspolitische Sprecher der SPD-Bundestagsfraktion Pantazis auf Radio 1. Die SPD wolle nicht nur ein kurzfristiges Sparpaket, sondern strukturelle Reformen. Es brauche deshalb unter anderem einen finanziellen Ausgleich zwischen der sozialen Pflegeversicherung und der privaten Pflegeversicherung. Morgen will das Kabinett die Pflegereform eigentlich beschließen. Die SPD droht mit einer Blockade. In Spanien haben die Massenproteste gegen hohe Mieten anscheinend etwas bewirkt. Es gibt eine Einigung in dem Fall, der die Proteste ausgelöst hat. Eine 87-Jährige darf zurück in ihre Wohnung, in der sie 70 Jahre lang gelebt hatte. Sie war vor einigen Tagen aus ihr zwangsgeräumt worden, nachdem ihr die Miete vorher fast vervierfacht wurde. Die Anwältin der Frau erklärte, die Einigung müsse zwar noch unterschrieben werden, sie sei aber ein erfreuliches Ergebnis. Soweit die Radio 1 Nachrichten. 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
2: Sie scheint schon durch, die Sonne heute gibt's verbreitet viel davon, kaum Wolken, nur im Nordwesten ein paar, mitunter auch dichtere Schleierwolken. Höchstwerte heute 23 bis 26 Grad und tagsüber weht heute ein leicht böiger Südostwind.
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3: Auf Radio 1 A10 nördlicher Berliner Ring Richtung Dreieck Havelland. Zwischen den Dreiecken Barnim und Pankow blockiert ein defekter LKW die rechte Spur. Vorsicht auf der A10 südlicher Berliner Ring Richtung Dreieck Spreeau. Zwischen Genshagen und Rangsdorf liegen Gegenstände auf der mittleren Spur. Vorsicht auf der A13 Berlin Richtung Dresden. Zwischen Großrieschen und Klettwitz liegen Gegenstände auf der linken Spur. Und bitte auch vorsichtig unterwegs sein auf der B96 Luckau Richtung Berlin. Zwischen Glasow und der Regensburger Straße in Lichtenrade steht ein defekter LKW auf der linken Spur. Dann noch Vorsicht auf der B156 Richtung Senftenberg. Zwischen Lieske und Sedlitz-Almosen liegt nach einem Wildunfall ein totes Wildschwein auf der Straße. Und Potsdam-Berliner Straße zwischen Schiffbauergasse und Holzmarktstraße gibt es Behinderungen nach einem Unfall. Wir wünschen Ihnen eine gute und sichere Fahrt.
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2: Schönen guten Morgen. Ja, wir beide, ey. Platz da, Marco, für einen US-amerikanischen Rapper, Musikproduzenten und eine globale Mode-Ikone.
4: Ja, der Mann, der gestern in der Uber-Arena war, A$AP Rocky. Und Elisabeth Mattner, die ja ihres Zeichens knallharte, investigative Journalistin ist, hat nur eine Frage. Mal sehen, ob die geklärt wird.
3: Ja, war Rihanna da, seine Frau?
2: Gleich klären wir auch diese Frage mit Elissa Hirsemann, die war nämlich beim Konzert von A$AP Rocky dabei.

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2: Toskana Fanboy von Peter Fox im schönen Morgen auf Radio 1 um 7.36 Uhr nicht zu vergessen, natürlich mit Adriano Celentano, den man immer schön brummen hört in diesem Song.
3: Der 37-jährige Rapper A$AP Rocky ist derzeit einer der erfolgreichsten in den USA und er ist ihm bestimmt auch schon mal über den Weg gelaufen oder ins Ohr gekommen.

0: A$AP Rocky mit seinem Klassiker Fucking Problems, davor Punk Rocky und Helicopter von seinem aktuellen Album Don't Be Dumb. Wenn er ihnen nicht als Musiker begegnet ist, dann vielleicht als Schauspieler, als Modeikone oder Werbegesicht für Marken wie Chanel und Dior oder auf dem roten Teppich zusammen mit seiner Frau Rihanna. A$AP Rocky ist gefühlt gerade mal überall, auch weil er nach 8-jähriger Musikpause mit seinem neuen Album Don't Be Dumb auf Welttournee ist. Und falls Sie A$AP Rocky nicht mehr im Ohr haben sollten, dann haben wir schon ein bisschen Musik gehört. Und jetzt hören wir, wie es war.
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2: Ja, gestern hat er nämlich Halt in Berlin gemacht. Unsere Kollegin Elissa Hirsemann war in der Uber Arena dabei. Guten Morgen, Elissa.
3: Guten Morgen,
2: ja. Ja, gut bei Stimme. Das Konzert war ausverkauft. 17.000 Menschen waren in der Uber Arena. Was hat sich A$AP Rocky ausgedacht für seine Show?
3: Also es fing mit einem Hubschraubereinsatz an, der sich als roter Faden durch den zweistündigen Abend zog. Der Lärmpegel war wirklich auf Anschlag gedreht. Ein SWAT-Team auf der Suche nach A$AP Rocky war unterwegs. Dazu dröhnten die Rotoren, der Hubschrauber und der A$AP Mob, also seine Gang, die kam zusammen unten in die Halle mit ihm mitten durch die Zuschauermenge rein. Da war direkt Stimmung und es gab auch den ersten Moshpit gleich. Das zog sich dann auch durch den Abend, dass es immer wieder diese Bereiche in der Menge gab, die vom A$AP Mob forciert, sich gegenseitig anrempelten und tanzen. Und im Moshpit, da ist der Ton auch ein bisschen rauer.
2: A$AP Rocky ist für seinen oft sehr ausgefallenen Stil bekannt. Wie hat sich das auf die Bühnenshow übertragen? War die auch ja ausgefallen?
3: Sagen wir mal so, die war wirklich effektvoll. Das Bühnenbild war sehr martialisch. Ein riesiges Kriegsschiff mit Hubschrauberlandeplatz war die Bühne. Es gab Flammenwerfer. Das SWAT-Team war streckenweise um die 60 Leute stark, alle in Schwarz mit Masken. Es gab immer wieder Sirenen, Schüsse. Der Sound vom Durchladen von Gewehren war immer zuzuhören. Also eine totale Reizüberflutung auf allen Ebenen. Und von MusikerInnen, die Instrumente spielen, war selbstredend weit und breit keine Spur. Auch im SWAT-Team schien niemand Musiker zu sein. Ich hatte streckenweise den Eindruck, mich in eine Hollywood-Action-Filmproduktion verirrt zu haben. Ich habe dann nach der Show mit dem eher jungen Publikum über die Bühnenästhetik gesprochen.
4: Es war ungewohnt, muss ich wirklich sagen. Da stand mit seiner Bazooka und da war das Mikro an der Bazooka. Was geht ab? Einmalig halt.
5: Es hat einfach Spaß gemacht, so das Feeling, auch die Lichtershow. Ein bisschen kontrovers, aber ich fand, das hat seiner Performance gepasst und war eigentlich ganz cool. Also man kann es ein bisschen kritisch sehen, aber...
3: Aber es war eben eine Show und das martialische Bühnenbild war einfach Teil dieses ganzen Budenzaubers.
5: Ich glaube, er benutzt es, um cool auszusehen.
6: Dass einfach der Trend so ist und dass man halt dazu viben kann und jeder, der halt Swag hat, kann damit tanzen und mitspringen. Also es hat echt Spaß gemacht, damit zu gucken und mitzusingen.
0: Also durchaus kontrovers mit Bazooka am Start, viben, Swag, coole Ästhetik. Da war eine Menge dabei, Elissa. Wie würdest du diesen Abend in der ausverkauften Uber Arena einordnen?
3: Also ich fand das Bühnenbild und die Spezialeffekte eher bizarr mit diesen Hubschraubern, die da im Raum hingen und auch rumflogen, an denen er dann auch streckenweise hing. Das Kriegsschiff als Requisite, das riesige SWAT-Team, das hat sich mir bis zum Ende auch alles nicht so richtig erschlossen. Mein Eindruck ist, dass A$AP Rocky die Musik, den Hip-Hop, irgendwie hinter sich gelassen hat. Also Musik spielte da nur eine Nebenrolle. Er ist ja auch Schauspieler. Er hat zuletzt neben Denzel Washington in Highest to Lowest vom Regisseur Spike Lee mitgespielt. Und die Show gestern wirklich

0: wirkte auf mich fast wie so eine Bewerbungsmappe, wie so eine Show für ihn als Superschurken in einem Hollywood-Blockbuster. Also mir fehlte da die Richtung, eine zündende Geschichte, vieles war wahllos und es hat also diese Überwältigungstaktik durch Lautstärke, Action und Spektakel, auf die er gesetzt hat, das hat sich für mich sehr schnell irgendwie abgenutzt, aber den Kids hat's gefallen.
1: Eine Frage sollten wir noch weiterreichen, was seine Ehefrau Rihanna da?
0: Ja, you wish, die hat sich um die drei Kinder gekümmert.
1: Unsere Kollegin Elissa Hirsemann war gestern in der ausverkauften Uber-Arena beim Konzert des US-Rappers A$AP Rocky, der mit seinem neuen Album Don't Be Dumb auf Welttournee ist. Vielen Dank, Elissa.
0: Sehr gern.
2: Und von diesem Album jetzt der Song Punk Rocky.

0: Punk Rocky als Nachklapp zum gestrigen Konzert von A$AP Rocky in der Uber Arena, über das wir gerade gesprochen haben. Hier ist Radio 1 um 7.46 Uhr.
1: Der Berliner Fernsehturm ist 368 Meter groß. Jetzt haben Sie ungefähr eine Größenvorstellung. 365 Meter, also fast so hoch wie der Fernsehturm. So hoch ist das höchste Windrad der Welt. Und das steht hier bei uns im brandenburgischen Schipgau in der Lausitz. Die Abschlussarbeiten hatten sich mehrfach verzögert, weil der Wind zu stark war. Ursprünglich sollte das Windrad jetzt schon am Sonntag vor einer Woche fertig sein. Der letzte Schritt für das Erreichen der Höhe bestand dem Unternehmen zufolge in dem präzise ausgeführten Hub des Innenturms durch einen Teleskopmechanismus. Meine Güte.
0: Ja, und Jochen Großmann von Gikon Windkraft Schipgau zeigt sich natürlich hochzufrieden.
2: Ja, Stolz, Dankbarkeit an die Firma, an die Mitarbeiter, die das geschafft haben. Es muss erstmal der Turm innen ausgebaut werden, verkabelt werden, angeschlossen werden, dass wir dann im Oktober auch ins Netz einspeisen können. Im November wird dann die offizielle Eröffnung stattfinden. Parallel arbeiten wir jetzt schon an der weiteren Optimierung der gesamten Fertigung. Wir wollen ja nicht bei der einen Anlage bleiben.
0: Aber es gibt auch Kritik an diesem Projekt, denn für das Windrad musste natürlich Wald gerodet werden. Der parteilose Bürgermeister Schipkaus Thomas Nütsche gibt zu bedenken,
3: dass wenn man sowas macht, dass man den Bürger mitnehmen muss und das ist dann wirklich günstigen Strom für die Gemeinde Schipgau, weil wir haben es alles. Die Bürger sind teilweise eingeschränkt, das möchte ich einfach auch so sagen, weil der Wald ist auch zur Erholung da und wenn man hier ringsherum guckt und riesige Solarfelder da sind und Windanlagen, dann ist das schon eine Einschränkung.
1: In gut einem Monat, ab November, soll das höchste Windrad der Welt dann laufen und künftig Strom für bis zu 7500 Haushalte produzieren können. Oben ist, glaube ich, kein Restaurant, also das vermute ich zumindest, das ist ein weiterer Unterschied zum Fernsehturm.

0: Gloria Gaynor hatte diesen Song vor 48 Jahren zum Welthit gemacht, I Will Survive, im Jahre 96 dann von der kalifornischen Band Cake, diese Version.
1: Und dann haben Fans aus aller Welt in Stadien und Hallen einen Gröhl-Song draus gemacht. Na, na, na, na, na, na, na, na, na und so
0: Man
1: weiter.
0: Man konnte es nicht verhindern. Ja. 7:07 jetzt.
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12: Elisabeth Mattner aus der Radio 1 Nachrichtenredaktion ist bei uns. Ein Thema der 8 Uhr Nachrichten führt uns nach Spanien, denn da, vor allem in der Hauptstadt Madrid, haben viele Menschen Probleme, eine bezahlbare Wohnung zu finden. Eine 87-Jährige ist jetzt zu einer Art Symbolfigur für diese Situation geworden, mit Happy End. Die Frau wohnte seit 70 Jahren in einer Wohnung. 1956 ist sie da eingezogen und hat zuletzt eine vergleichsweise niedrige Miete gezahlt. Elisabeth, das Haus wurde aber an ein Immobilienunternehmen verkauft.
13: Die Frau wurde letzte Woche auf einer Trage aus der Wohnung zwangsgeräumt. Die Bilder haben sicher einige gesehen. In ganz Spanien hatte es dann Proteste gegen diese Zwangsräumung gegeben und gegen die Wohnungsnot und überteuerte Mieten überall im Land. Dafür wird so schnell keine Lösung geben. Für die 87-Jährige schon. Sie darf in ihre Wohnung zurück und es bleibt wohl auch bei ihrer Miete.
0: Mehr dazu gleich in den Radio 1 Nachrichten um 8. Und bis dahin noch Leon Bridges mit Light the Way.

0: Light the Way von Leon Bridges, 8 Uhr.
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2: 365 Meter hoch und damit nur wenige Meter kleiner als der Berliner Fernsehturm. In der Lausitz steht jetzt das höchste Windrad der Welt. Die Anlage im brandenburgischen Schipkau hat ihre endgültige Höhe erreicht. Miriam Berger berichtet.
3: Die Abschlussarbeiten hatten sich mehrfach verzögert, weil der Wind zu stark war. Ursprünglich sollte das Windrad schon am Sonntag vor einer Woche fertig sein. Die offizielle Inbetriebnahme ist für November geplant. Der Höhenwindturm soll künftig Strom für bis zu 7500 Haushalte produzieren können. Bisher stand die weltweit höchste Serienwindenergieanlage nach Angaben des Windradherstellers Vestas in Winnberg in der Oberpfalz in Bayern mit einer Gesamthöhe von 285 Metern.
2: Die SPD hält daran fest, dass es Änderungen bei der geplanten Pflegereform geben muss. Es werde seit Monaten diskutiert und man erwarte nun Bewegung von der Union, sagte der gesundheitspolitische Sprecher der SPD-Bundestagsfraktion Pantazis auf Radio 1. Die SPD wolle nicht nur ein kurzfristiges Sparpaket, sondern strukturelle Reformen. Es brauche deshalb unter anderem einen finanziellen Ausgleich zwischen der sozialen Pflegeversicherung und der privaten Pflegeversicherung. Morgen will das Kabinett die Pflegereform eigentlich beschließen. Die SPD droht mit einer Blockade. Im Prozess um Rabatte auf der App des Lebensmittelhändlers Lidl könnte heute am Oberlandesgericht in Brandenburg an der Havel eine Entscheidung fallen. Geklagt hatte der Verbraucherzentrale Bundesverband. Luise Burkhardt berichtet.
4: Die Verbraucherschützer sehen in den Rabatt-Apps eine Diskriminierung für ältere, behinderte oder jüngere Menschen. Denn sie können oder dürfen entsprechende Geräte oder Apps nicht nutzen und profitieren somit nicht von den Rabatten. Für Händler und Kunden sind die Apps eine Art Tauschgeschäft. Angemeldete Kunden erhalten vielfach exklusive Vorteile. Im Gegenzug gewinnen die Händler oftmals treuere Kunden sowie deren Daten. So können sie das Kaufverhalten besser analysieren, die Zielgruppen gezielter ansprechen und womöglich auch Kaufentscheidungen beeinflussen.
2: In Spanien haben die Massenproteste gegen hohe Mieten anscheinend etwas bewirkt. Es gibt eine Einigung in dem Fall, der die Proteste ausgelöst hat. Eine 87-Jährige darf zurück in ihre Wohnung, in der sie 70 Jahre lang gelebt hatte. Sie war vor einigen Tagen aus ihr zwangsgeräumt worden, nachdem ihr die Miete vorher fast vervierfacht wurde. Hans-Günther Kellner berichtet.
5: Über Detailfragen wie die Höhe der künftigen Miete oder warum eine solche Einigung nicht vor der Zwangsräumung möglich war, machte die Anwältin keine Angaben. Die zentralen Forderungen der Organisation Mieterinnengewerkschaft für das von der Regierung angekündigte Dekret sind weiterhin keine Wohnungsräumungen mehr, wenn den Betroffenen keine alternative Wohnung angeboten werden kann. Mietverträge müssen künftig unbefristet sein. Bislang befristete Mietverträge sollen sich künftig automatisch verlängern. Die Mieten sollten zudem eingefroren oder zumindest an die Entwicklung der Einkommen angepasst werden.
2: In den USA tritt heute ein Importverbot für bestimmte kanadische Waren in Kraft. Grund sind die gescheiterten Gespräche über ein Handelsabkommen zwischen beiden Ländern. Sie werfen sich gegenseitig vor, in letzter Minute Änderungen verlangt zu haben. Giselle Ucker mit den Einzelheiten.
6: Vom neuen Importverbot betroffen sind einige alkoholische Getränke, Milchprodukte und Motorräder aus Kanada, die nun nicht mehr in die USA eingeführt werden dürfen. Zuvor hatte die Trump-Regierung bereits eine Reihe von kanadischen Waren mit Zöllen in Höhe von 50% belegt. Darauf hatte Kanada mit Gegenzöllen reagiert. Wirtschaftsexperten gehen nicht davon aus, dass die neuen Importverbote die kanadische Wirtschaft stark beeinträchtigen werden. Die US-Regierung wolle vor allem den Druck auf Kanada weiter erhöhen und auch ein Signal in andere Länder senden.
2: Soweit die Radio 1 Nachrichten. 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
7: Auch heute weiterhin ruhiges und ungewöhnlich warmes Wetter. Zu verdanken haben wir das den Hochdruckgebieten Arno und Borchardt. Heute gibt es verbreitet viel Sonne, nur im Nordwesten ein paar dichtere Schleierwolken.
8: Jetzt Arno doch noch in den schönen Morgen geschafft, kurz nach seiner Rente.
7: Und Borchardt auch. Ein paar dichtere Schleierwolken gibt es im Nordwesten. Leicht böiger Südostwind weht heute. Die Temperaturen steigen auf 23 bis 26 Grad.
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2: Auf Radio 1 A10 nördlicher Berliner Ring Richtung Dreieck Havelland zwischen den Dreiecken Barnim und Pankow blockiert ein defekter LKW die rechte Spur. B96 Luckau Richtung Berlin zwischen Glasow und Berlin-Lichtenrade steht ein defekter LKW auf der linken Spur. Potsdam, Berliner Straße zwischen Schiffbauergasse und Holzmarktstraße gibt es Behinderungen nach einem Unfall. Stadtverkehr Berlin A100 Stadtring Richtung Wedding zwischen Buschkrugallee und Kreuz Schöneberg staut es sich. 20 Minuten brauchen Sie da länger. Auf der A115 staut es sich stadteinwärts zwischen Kleinmachnow und Spanischer Allee. Sehr voll auch stadteinwärts auf der Landsberger Allee in Höhe Märkischer Allee sowie auf der Straße Alt-Biesdorf. Wir wünschen Ihnen eine gute Fahrt.
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0: Schönen guten Morgen.
9: Guten Morgen. Berlin hat Olympia verloren und jetzt auch noch die Weltausstellung?
8: Die Gerüchte um ein Expo aus, kommentiert gleich Anke Mürre vom Tagesspiegel.

0: Can Change vom LCD Sound System um 8:09.
1: München bewirbt sich für Deutschland um die Austragung der künftigen Olympischen und Paralympischen Spiele. Berlins noch regierender Kai Wegner von der CDU hatte ja die zunehmend aussichtslose Berliner Bewerbung schon 2 Tage vor der Entscheidung offiziell zurückgezogen.
2: Ganz ehrlich, warum sollte der DOSB die Olympischen und Paralympischen Spiele nach Berlin geben, wenn möglicherweise eine zukünftige regierende Bürgermeisterin sagt, ich will das nicht? Da macht sich der DOSB lächerlich.
1: Jetzt droht dem nächsten Großevent das Aus der gemeinsamen Weltausstellung von Berlin und Brandenburg 2035 in Schönefeld. Brandenburg macht wohl einen Rückzieher. In einem regierungsinternen Papier wird von enormen finanziellen Risiken gesprochen, berichtet der Tagesspiegel. Und Berlin allein kann die Expo wohl nicht stemmen.
3: 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Der Dienstagskommentar mit Anke Mürre.
0: Sie ist stellvertretende Chefredakteurin des Tagesspiegels. Guten Morgen, Anke Mürre.
4: Schönen guten Morgen.
0: Morgen. Also unter Olympia kann ich mir konkret was vorstellen. Ich habe gar keine Vorstellung, was eine Weltausstellung nach Berlin bringen würde, was das bedeuten würde. Wäre das für Berlin jetzt ein Verlust?
4: Da wart ihr denn nicht in Hannover 2000? Das war ein großes Fest. Die Älteren erinnern sich. Nein, also ich finde, wir müssen ja erstmal kurz innehalten und uns zurückerinnern, wie uns dieses Thema in den vergangenen Wochen rauf und runter beschäftigt hat. Expo oder Olympia hieß es lange Zeit. Zwei Bewegungen, die mit ähnlicher Motivation angetreten waren, um die Stadt voranzubringen. Und nun kann das eintreten, wovor viele schon vor Monaten gewarnt haben. Berlin kann am Ende mit einem Weder noch dastehen. Zwei Großveranstaltungen, die wegen der zeitlichen Koinzidenz gewissermaßen gezwungen wurden, gegeneinander zu spielen. Teilweise ging es da recht unsportlich zu, was vor allem an dem Hin und Her des noch regierenden Bürgermeisters lag. Kai Wegner von der CDU hatte sich mit seiner Innensenatorin Iris Spranger von der SPD auf Olympia festgelegt, was gleichzeitig eine Absage an die Expo bedeutete. Doch die Expo-Bewegung feierte ein Comeback, bekam gewissermaßen eine zweite Luft, während sich die Olympia-Kampagne blau gelaufen hatte, ohne Kraft und ohne Begeisterung in der Bevölkerung. Die Expo-Bewegung allerdings ist nicht von der Politik angestoßen worden, sondern aus der Mitte der Gesellschaft heraus, von UnternehmerInnen, Initiativen, Unterstützern, die sich ein dezentrales Konzept mit Graswurzel-Feeling ausgedacht hatten und mit ihrer gut gelaunten Kampagne immer mehr Menschen anzogen. Die CDU erkannte damals viel zu spät, dass sie mit ihrer Absage an die Expo große Teile der Wirtschaft gegen sich aufbrachte, doch eigentlich ein Kernklientel ihrer Partei und im Wahlkampf keine erfolgversprechende Taktik. Also fand man ein neues Narrativ, was, wenn wir die Expo-Bewerbung gemeinsam mit Brandenburg angehen. Doch auch dieses Bekenntnis verlief schleppend oder vielmehr wurde verschleppt. Denn wirklich überzeugt von der Idee war Kai Wegner nur in der Öffentlichkeit. Sonst passierte wochenlang wenig. Und dadurch wurde es auch verpasst, Fakten zu schaffen, bevor das Wahlergebnis eine neue politische Lage in die Stadt brachte. Olympia ist auch deswegen bereits abgeräumt. Aber das gehört auch soweit dazu, auch wegen einer Bewerbung, die höchstens für die zweite Liga gereicht hätte, hat der DOSB am Samstag München ins Rennen für Deutschland geschickt. Was für eine verpasste Chance für Berlin. Und wieder einmal lacht sich Markus Söder kaputt über die Zustände in der Hauptstadt. Lachen dürfen auch die Linken, die sich im Wahlkampf klar gegen Olympia ausgesprochen hatten und dieser Linie wenig überraschend auch nach der Wahl treu blieben. Ich denke, das hat sich erledigt, sagte Elif Eralp vor einer Woche und hat damit die letzten Hoffnungen versenkt. So, und was ist jetzt mit der Expo? Nun hat also Brandenburg größte Bedenken angemeldet. Auch hier geht es in Teilen um die neue politische Situation, aber nicht nur. Zu wenig glaubt man dort an den positiven Effekt einer Bewerbung, fürchtet das Milliardenrisiko und dass die Infrastrukturentscheidungen auf Jahre an diese eine Großveranstaltung gebunden wären. Ja, aber darin läge ja genau die Chance für die Region, auf ein gemeinsames Ziel hinzuarbeiten, mit mehr Tempo, Geld vom Bund, vielen Besuchern aus der ganzen Welt und einer positiven Stimmung, die solche Großveranstaltungen immer mitbringen. Wenn man es denn schafft, die Bevölkerung mitzunehmen. Und wie das aussehen kann, hat Berlin am Wochenende wieder beim Marathon gezeigt. Wenige Stunden später stellte die Linke dann auch den Start der Tour de France 2029 in Berlin in Frage. Kein Wunder also, dass die Sorge bei den Expo-Visionären groß ist. Ob das noch reicht für eine Bewerbung, werden wir sehen. Hoffen wir, dass diesmal zumindest alle fair spielen.
0: Der Dienstagskommentar mit Anke Mürre vom Tagesspiegel. Dankeschön.
4: Sehr gerne.
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2: How to Pray von Dahi und Kendrick Lamar und Amber Mark um 8.17 Uhr.
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0: Hey Punk von Vampire Weekend um 20 nach 8.
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3: Obwohl Michael Stipe manchmal ganze Nächte lang nach einem einzigen Wort für seine Lieder sucht, weigert er sich 11 Alben lang, seine Texte auf dem Cover oder dem Booklet einer REM-CD abzudrucken. Er sei nun mal kein Poet, beantwortet er alle daraufhin abzielenden Fragen. Außerdem hat er Angst, man könne seine Texte wörtlich nehmen. Das Gegenteil ist der Fall. Die Spekulationen über Sinn und Bedeutung seiner Songs schießen nur so ins Kraut. Ganz besonders bunte Blüten treibt die Interpretationslust bei dem Lied, mit dem R.E.M. ihren größten Erfolg feiern. Schuld daran ist natürlich der Titel. Er klingt wie das Eingeständnis von jemandem, der seinen Glauben verloren hat. Aber den Glauben woran? Chinesische Studenten hören aus dem Stück die Aufforderung heraus, sich gegen die Allmacht der kommunistischen Partei aufzulehnen. In Israel hält man den Ohrwurm für eine Gotteslästerung und nennt ihn in O Life um. In England dagegen glauben viele, das Lied handle von John Lennons Mörder Mark Chapman. Stipe verarbeite darin seine Angst, ebenfalls Opfer eines durchgeknallten Fans zu werden. Tatsächlich hat sich Stipe bei dem Titel schlicht an eine in Vergessenheit geratene Redewendung aus den Südstaaten der USA erinnert. War dort früher jemand mit den Nerven am Ende und fürchtete, die Fassung zu verlieren, sprach er, wie R.E.M., von Losing My Religion.

0: Charts von Edgar Homeros um 8.28 Uhr.
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7: Es ist 8:30.
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7: mit Elisabeth Magna.
8: In der Lausitz steht jetzt das höchste Windrad der Welt. Die Anlage im brandenburgischen Schipkau hat eine Gesamthöhe von 365 Metern erreicht. Damit ist sie fast so hoch wie der Berliner Fernsehturm. Das Windrad soll künftig Strom für bis zu 7.500 Haushalte liefern. Nach Angaben des Unternehmens Gicon sind die Windverhältnisse in dieser Höhe stärker und gleichmäßiger. Dadurch soll die Anlage bei gleichem Rotordurchmesser etwa doppelt so viel Energie erzeugen können wie herkömmliche Windräder. Die unionsgeführten Bundesländer drohen dem Berliner Senat mit finanziellen Konsequenzen, sollte es eine Regierung unter Führung der Linken geben. Das hat der Chef der bayerischen CSU-Landtagsfraktion Holleczek nach einem Treffen mit seinen Amtskollegen aus den CDU-regierten Ländern angekündigt. Konkret sprach er davon, die Hauptstadtfinanzierung zu überprüfen. Die Regenbogensitzbank im Berliner Tiergarten ist wieder beschädigt worden. Das hat die Polizei dem RBB gesagt. Demnach wurden mehrere Latten der Bank kaputt gemacht. Die Bunte Bank ist Anfang August in Gedenken an den Anschlag auf den CSD in Berlin aufgestellt worden. Sie ist schon mehrmals von Unbekannten zerstört oder beschädigt worden. Der Gedenkort wird regelmäßig von der Polizei kontrolliert. Die SPD hält daran fest, dass es Änderungen bei der geplanten Pflegereform geben muss. Es werde seit Monaten diskutiert und man erwarte nun Bewegung von der Union, sagte der gesundheitspolitische Sprecher der SPD-Bundestagsfraktion Pantazis auf Radio 1. Die SPD wolle nicht nur ein kurzfristiges Sparpaket, sondern strukturelle Reformen. Es brauche deshalb unter anderem einen finanziellen Ausgleich zwischen der sozialen Pflegeversicherung und der privaten Pflegeversicherung. Morgen will das Kabinett die Pflegereform eigentlich beschließen. Die SPD droht mit einer Blockade. Bundestagspräsidentin Klöckner hat das Verhalten von einigen Abgeordneten im Bundestag scharf kritisiert. Besonders bei AfD und Linken gäbe es mit Abstand die meisten Ordnungsrufe, sagte die CDU-Politikerin in einem Podcast der Funke Mediengruppe. Klöckner warnte vor einer zunehmenden Polarisierung im Parlament. Wenn die Situation eskaliere, können sie auch eine ganze Fraktion des Saales verweisen, sagte die Bundestagspräsidentin. Ihre Aufgabe sei es, eine geordnete Debatte sicherzustellen. Soweit die Radio 1 Nachrichten. 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
7: Auch heute wieder viel Sonne. Im Nordwesten ein paar dichtere Schleierwolken. Bei leicht böigem Südostwind steigen die Temperaturen bis zum Nachmittag auf 23 bis 26, in Berlin auf 25 Grad an.
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8: Auf Radio 1 A10 südlicher Berliner Ring Richtung Dreieck Spreeau zwischen Schönefelder Kreuz und Königs Wusterhausen ist nach einem Unfall die rechte Spur gesperrt. A10 nördlicher Berliner Ring Richtung Dreieck Havelland zwischen den Dreiecken Barnim und Pankow blockiert ein defekter LKW die rechte Spur. B96 Luckau Richtung Berlin zwischen Glasow und Berlin-Lichtenrade steht ein kaputter LKW auf der linken Spur. Potsdam Berliner Straße zwischen Schiffbauergasse und Holzmarktstraße gibt es Behinderungen nach einem Unfall. Dann noch schon schnell zum Stadtverkehr Berlin, A100 Stadtring Richtung Wedding. Zwischen Dreieck Neukölln und Kreuz Schöneberg dauert es etwa 10 Minuten länger als normal. Und auf der A115 staut es sich stadteinwärts zwischen Kleinmachnow und Spanischer Allee mit etwa 10 Minuten Zeitverlust für Sie. Wir wünschen Ihnen eine gute Fahrt.
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0: Schönen guten Morgen.
9: Guten Morgen.
0: Ja, führen E-Räder und E-Roller zu deutlich mehr Unfällen? Eine Studie scheint das gerade zu zeigen. Was sich dahinter verbirgt, besprechen wir gleich mit unserem Fahrradexperten Henrik Barth.

0: JJ Rome 87 mit Green Velvet. Dienstagmorgen bei Radio 1 sind Sie gelandet, 8.37 Uhr.
1: Jetzt blicken wir in die Niederlande und gucken mal, was wir von da lernen können. In den Niederlanden sind immer mehr E-Scooter, E-Lastenräder und E-Fatbikes auf Radwegen unterwegs. Und diese leichten Elektrofahrzeuge führen zu mehr Fahrradunfällen, wie jetzt eine Studie der niederländischen Universität Breda untersucht hat.
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0: Denn welche Folgen das auch für unsere Fahrradinfrastruktur hat, besprechen wir jetzt mit unserem Fahrradexperten Henrik Barth. Guten Morgen, Henrik.
3: Guten Morgen, ihr beiden.
1: Guten Morgen.
0: Warum führen denn mehr leichte Elektrofahrzeuge zu mehr Unfällen auf Radwegen?
3: Also ich sage euch ja nichts Neues, in den Niederlanden sind generell richtig viele Fahrräder unterwegs. Also mehr als ein Viertel aller Fahrten werden mit dem Fahrrad erledigt und die Hälfte aller neuen Räder sind E-Bikes. Wenn dann noch eben die von euch erwähnten leichten Elektrofahrzeuge wie diese E-Fatbikes, ne, die sehen ja aus wie kleine Motorräder, oder E-Lastenräder, viele private E-Scooter oder eben auch meinetwegen mal E-3-Räder für ältere Menschen auf Radwegen hinzukommen, dann sind die unterschiedlichen Geschwindigkeiten das Gefährliche, sagt Ineke Spapé, Dozentin von der Universität Breda für nachhaltige Stadtplanung.
4: Es gibt Fahrräder mit Kindern, ne? Die fahren vielleicht 6, 7, 8 Kilometer pro Stunde. Es gibt aber auch diese illegale Fatbikes und so weiter. Und die fahren 40, 50, 60 sogar. Und mit jungen Leuten da drauf oder Pensionierten. Und das macht es eigentlich, diese Geschwindigkeitsunterschiede sind eigentlich am großen Problem.
3: Denn die Infrastruktur, die ist nicht mitgewachsen und für diese Geschwindigkeitsunterschiede und den Zuwachs eben an Fahrrädern einfach nicht geeignet. In Berlin hinkt mir diese Entwicklung ja noch deutlich hinterher, sind ja vor allem Essensboten mit ihren E-Fatbikes oder der ein oder andere Scooter unterwegs und im bundesweiten Vergleich fahren in Berlin die wenigsten Menschen mit E-Bikes. Wie lange das noch so bleibt, habe ich mich gefragt, als ich am Wochenende einen kleinen Jungen mit so einem E-Cross-Motorrad über den Gehweg hab brausen sehen. Oh, mit Helm sah der wirklich aus wie so ein Miniatur-Crossfahrer. Aber das Tempo, das war wirklich beachtlich. In den Niederlanden ist klar, der Druck auf die Radinfrastruktur wird noch steigen. Laut einer Umfrage der Breda University erwägt ein Viertel der Befragten, sich bald so ein kleines E-Leichtfahrzeug anzuschaffen. Und 3/4 gehen davon aus, dass sie infolgedessen weniger mit dem Auto fahren werden. Und das gilt auch für Vororte und ländliche Gebiete.
1: Ja, das heißt am Ende, die Unfallgefahr mit unterschiedlichen Geschwindigkeiten dürfte eher noch zunehmen, wie die niederländische Sicherheitsstudien zeigen. Aber wie kann man dagegen steuern, Henrik?
3: Ja, am Ende helfen ja nur breitere Radwege und mehr getrennte Infrastruktur. Das hat die Untersuchung der Uni Breda deutlich gezeigt. Und auch mehr Fahrradstraßen. Fun Fact, Fahrradstraßen wurden übrigens in Deutschland entwickelt. War mir auch nicht klar. Und ansonsten ist Aufklärung wichtig, sagt Ineke Spapé von der Universität Breda.
4: Da lief jetzt vor kurzem eine Aktion, wo Eltern gewarnt werden für die unversicherte Fatbikes, wenn die zu schnell fahren. So solche Sachen werden schon gemacht. So, ne? Man muss ja eher immer die Kombination machen zwischen Infrastruktur, Zusammenarbeit und diese Kampagnen und Handhabung, wo Polizeibehörden irgendwo gucken, was läuft oder Kontrollen machen und so weiter.
3: Ja, und Kampagnen wirken übrigens in den Niederlanden auch nachhaltiger als bei uns. Und den Aspekt finde ich wirklich bemerkenswert, weil Autofahrer meist eben auch Radfahrer sind. Also beide Perspektiven richtig gut kennen.
0: Aber wäre nicht ein Verbot bestimmter Fahrzeuge sinnvoller, um Unfälle zu verhindern?
3: Ja, für die Verkehrsplaner ist aber klar, diese leichten Elektrofahrzeuge sind Teil einer zukunftstauglichen Infrastruktur. Also wenn man die verbietet, dann verlieren Städte ihre Lebendigkeit und auch die Wirtschaftlichkeit. Denn nicht die Fahrzeuge sind das Problem, sagt die niederländische Verkehrsplanerin Ineke Spapé.
4: Nur der Verhalten ist gefährlich. Also die Leute, die drauf sitzen. Das sind die gefährlichen Leute. Also die fahren zu schnell, die fahren illegal, haben irgendwo so ein Knöpfchengerät, damit das Fahrzeug noch viel schneller geht. Und das ist eigentlich das Gefährliche.
3: Ja, und dagegen helfen am Ende dann nur Altersbeschränkungen oder eben Geschwindigkeitskontrollen, damit eben dieses niederländische Fahrradmodell, was alle kennen weltweit, auch dann sicher bleibt, wenn diese neue Generation von Elektrofahrzeugen mehr Raum einnimmt.
1: Vor allem mehr Platz für Radwege, Aufklärung und schärfere Kontrollen für E-Scooter, E-Fatbikes und Co. können helfen, Unfälle auf Radwegen zu vermeiden. Das sind die Ergebnisse einer niederländischen Studie. Und ich habe ein neues Wort gelernt, Knipschengerät. Vielen Dank, Henrik.
3: Gerne, ich

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0: Broken von Ela Meines um 8.46 Uhr.
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2: Na, wohnen Sie in der eigenen Wohnung oder dem eigenen Haus oder sind Sie Mieterin oder Mieter? Das könnte Auswirkungen auf Ihre Lebenserwartung haben, wenn denn das stimmt, was wir unseren Experten für alles fragen. Also, stimmt's denn, Herr Drösser, dass Wohnungs- und Hauseigentümer länger leben als Mieterinnen und Mieter?
3: Aus Deutschland gibt es überhaupt keine Zahlen zur Lebenserwartung oder Gesundheit von Mietern und Wohnungseigentümern. Aus den USA gibt es eine ganze Reihe von Untersuchungen. Fast immer kommt heraus, dass die mit dem eigenen Häuschen länger leben als die, die Miete zahlen. Aber diese Zahlen muss man immer mit Vorsicht genießen. Denn natürlich sind überall die Hausbesitzer meistens besser gestellt als die Mieter. Und deshalb könnte das längere Leben überhaupt nichts mit der Wohnsituation zu tun haben, sondern mit anderen sozioökonomischen Faktoren. Vor 2 Jahren hat eine Studie in den USA versucht, diese Faktoren auszuschließen, indem sie sich die Volkszählungs- und Sterbedaten von Geschwistern angeschaut hat. Also insbesondere Brüder, von denen einer sich bereits in jungen Jahren ein Haus gekauft hat, während der andere sein Leben lang zur Miete wohnte. Der Unterschied war signifikant, aber auch bescheiden. Die Hauseigentümer lebten etwa ein halbes Jahr länger als die Mieter. Ein interessantes Ergebnis gibt es auch aus England. Da hat man auch nach der Mortalität von Mietern und Hausbesitzern geschaut und stellte fest, generell leben die Hausbesitzer länger, aber nicht länger als die Mieter von Sozialwohnungen. Die haben ja im Allgemeinen sehr sichere Mietverträge und müssen sich keine Sorge um ihre Wohnsituation machen. Kann man solche Ergebnisse nun auf Deutschland übertragen? Nur bedingt. Bei uns ist die Eigentumsquote mit 47% deutlich niedriger als zum Beispiel in den USA. Zudem schützt das Mietrecht auch die Mieter besser als in Amerika und Mieter leben nicht in ständiger Angst, ihre Wohnung zu verlieren. Deshalb ist die Antwort auf die Frage, ja, es gibt Zahlen, dass Hausbesitzer ein kleines bisschen länger leben als Mieter, aber wahrscheinlich sind das eher die Mieter, die sehr prekäre Mietverträge haben.
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0: Lisbeth mit von die höchste Eisenbahn. Es wird gleich 8.53 Uhr.
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8: Elisabeth ist bei uns. Wir schauen schon mal auf die gleich folgenden 9 Uhr Nachrichten. Elisabeth, mit dir. Und da geht's um die Lausitz. Und ich habe jetzt gerade hier meinen Text verloren. Warte mal ganz kurz.
9: Deswegen hast du schon 7-mal Elisabeth gesagt.
8: Elisabeth, seit dem Abend hat Brandenburg nämlich etwas, das auf der Welt nirgendwo sonst. Es gibt in Schipkau im Landkreis Oberspreewald-Lausitz steht jetzt das höchste Windrad der Welt. 365 Meter groß ist das, also nur wirklich ein paar Meter kleiner als der Fernsehturm in Berlin. Elisabeth, die Arbeiten an dem Windrad hatten sich ein paar Tage verzögert, weil es eben zu windig war.
10: Jetzt steht's aber und offiziell soll es im November in Betrieb gehen und dann Strom für bis zu 7500 Häuser und Wohnungen liefern. Der Betreiberfirma zufolge weht der Wind in dieser Höhe doller und gleichmäßiger. Deshalb liefert dieses Maxi-Windrad ungefähr doppelt so viel Energie wie andere normale Windräder. Die ganze Angelegenheit wird von Fachleuten ziemlich genau beobachtet, weil es eine spannende Zukunftstechnologie sein könnte.
9: Ja, Windräder, die Probleme haben, wenn es windig ist. Warum das so ist, hören Sie gleich in den Radio 1 Nachrichten um 9 und bis dahin noch The Streets.

0: I Love You More Than You Like Me von The Streets um 8.59 Uhr.
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2: 365 Meter hoch und damit nur wenige Meter kleiner als der Berliner Fernsehturm. In der Lausitz steht jetzt das höchste Windrad der Welt. Die Anlage im brandenburgischen Schipkau hat ihre endgültige Höhe erreicht. Katha Jansen aus der ARD-Klimaredaktion erklärt, warum so ein hohes Windrad gebaut wurde.
3: Weil man in über 300 Metern Höhe einfach gute Bedingungen für Windkraft hat. Dort wehen Höhenwinde, die sind stärker und auch gleichmäßiger als weiter unten. Windräder können in größerer Höhe also deutlich mehr Strom erzeugen. Der Betreiber geht bislang davon aus, dass die Anlage etwa doppelt so viel Ertrag liefert wie ein normal hohes Windrad mit gleichem Rotor. Ob das tatsächlich klappt, muss dann die Testphase demnächst zeigen. Aber der Ansatz ist tatsächlich vielversprechend, auch weil man mit diesen Höhenwindrädern bereits bestehende Windparks erweitern könnte, ohne dass man zusätzliche Fläche braucht.
2: Im Streit um die Ausgestaltung der Pflegereform fordert die SPD weiter Änderungen. Es werde seit Monaten diskutiert und man erwarte nun Bewegung von der Union, sagte der gesundheitspolitische Sprecher der SPD-Bundestagsfraktion Pantazis auf Radio 1. Es gehe vor allem um den finanziellen Ausgleich zwischen der sozialen und der privaten Pflegeversicherung.
4: Wir wollen nicht nur ein kurzfristiges Sparpaket, wir wollen strukturelle Reformen. Und darauf hatten wir uns ursprünglich auch verständigt und vor diesem Hintergrund halten wir das für absolut notwendig, weil das gemeinsame Lebensrisiko Pflege ungleich verteilt ist zwischen der sozialen Pflegeversicherung und der privaten Pflegeversicherung. Genau das gilt es auch im Sinne der Gerechtigkeit zu adressieren.
2: Der SPD-Gesundheitsexperte Christos Pantazis auf Radio 1. Morgen will das Kabinett die Pflegereform eigentlich beschließen. Die SPD droht mit einer Blockade. Im Streit um das Rabattsystem der Lidl-App soll heute am Oberlandesgericht Brandenburg an der Havel eine Entscheidung fallen. Der Verbraucherzentrale Bundesverband hatte gegen den Discounter geklagt. Er sieht in der Lidl-Plus-App eine Benachteiligung von Menschen, die Smartphones oder Apps nicht nutzen können oder dürfen, zum Beispiel ältere oder jüngere Menschen sowie Menschen mit Behinderungen. Auch gegen die Discounter Netto und Penny waren die Verbraucherschützer vorgegangen. Diese Klagen wurden zunächst abgewiesen, die Urteile sind allerdings noch nicht rechtskräftig. Der Bundesgerichtshof soll sich auch mit dem Thema befassen. Auf dem Münchner Oktoberfest werden offenbar massenhaft voyeuristische Videos vom sogenannten Teufelsrad produziert und im Internet weiterverkauft. Das zeigen Recherchen des Bayerischen Rundfunks. Dabei konnten erstmals Personen hinter vermeintlich anonymen Accounts identifiziert werden. Sophie Männer berichtet.
5: Eine Frau aus Oberbayern filmte offenbar stundenlang am Teufelsrad. Auf einer Website bot sie Videos im Paket für mehrere hundert Euro zum Verkauf an. Mitglieder einer YouTube-Community aus der Ukraine reisten in der Vergangenheit extra zum Oktoberfest an, um zu filmen. Den Recherchen zufolge verwenden sie Videos, um systematisch die Reichweite von Accounts zu vergrößern. Strafbar ist ein großer Teil solcher Teufelsrad-Videos nach derzeitiger Rechtslage nicht. Und trotzdem können sie laut Experten für Betroffene äußerst belastend sein.
2: Letzter Schwimmtag im sogenannten Volksbad vor der Berliner Volksbühne. Heute kann dort noch einmal gebadet werden. Morgen wird das temporäre Schwimmbecken am Rosa-Luxemburg-Platz zurückgebaut. Nach Angaben von Volksbühnenintendant Lilienthal war die Aktion ein Erfolg. Insgesamt kamen rund 20.000 Besucherinnen und Besucher. Zum Abschluss der Badesaison gibt es heute ab 14.30 Uhr noch ein besonderes Angebot. Ein offenes Training zur Rückenschwimmtechnik mit dem EM-Bronzemedaillengewinner Ole Braunschweig. Soweit unsere Radio 1 Nachrichten. 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
0: Auch heute wieder warm und viel Sonne, nur ein paar Schleierwolken im Nordwesten, auch ein paar dichtere. Mit der Erwärmung dauert es noch ein bisschen, aber die Temperaturen steigen zum Nachmittag auf 23 bis 26, in Berlin auf 25 Grad.
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2: Auf Radio 1 A10 südlicher Berliner Ring Richtung Dreieck Spreeau. Vor der Ausfahrt Königs Wusterhausen ist nach einem Unfall die Verzögerungsspur blockiert. A10 nördlicher Berliner Ring Richtung Dreieck Havelland. Zwischen den Dreiecken Barnim und Pankow blockiert ein defekter LKW die rechte Spur. A15, Übergang Forst Richtung Dreieck Spreewald. Zwischen Cottbus West und Fetschau steht ein defektes Fahrzeug. Dann B96 Luckau Richtung Berlin. Zwischen Glasow und Berlin-Lichtenrade steht ein kaputter LKW auf der linken Spur. Stadtverkehr Berlin A100 Stadtring Richtung Wedding. Zwischen Dreieck Neukölln und Kreuz Schöneberg dauert es etwa 20 Minuten länger als normal. In der Gegenrichtung stockender Verkehr zwischen Dreieck Charlottenburg und Albuinstraße. Und auf der A115 staut es sich stadteinwärts zwischen Kleinmachnow und Spanischer Allee mit etwa 10 Minuten Zeitverlust. Gute Fahrt wünschen wir.
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6: Schönen guten Morgen.
7: Guten Morgen.
6: Tom, du kommst ja mit dem Rad normalerweise, deswegen gehe ich davon aus, du hast immer ähnliche Funktionskleidung an, wenn du hier morgens kommst, richtig? Ja. Ich komme mit dem Auto und bin ja dann um kurz nach 10 auch schon wieder weg. Aber Elisabeth, du kommst ja auch so um 4.35 Uhr hier ungefähr an und verlässt das Gebäude dann erst so um 13.15 Uhr. Wie machst du das klamottenmäßig? Weil wir kommen hier morgens bei 10 Grad an und bei 25 fahren wir weg.
2: Ja, ich gehe jetzt absolut nach diesem Zwiebelprinzip. Ich ziehe mich so dick an, dass es morgens für 10 Grad reicht und dann entblätter ich mich praktisch.
6: Und achtest du bei diesem Zwiebelprinzip im Gegensatz zu Tom und mir auch darauf, dass der Style zu alles zueinander passt?
8: Ja. Also,
2: Ja,
6: wirklich.
2: Also, würdest du sagen? Nee. Ja, schon. Ja, klar.
8: Kannst du das Marco mal beibringen, wie es einfach nur wieder aussieht?
2: Wird nicht nur wild kombiniert. Nee.
6: Aber sieht man ja nicht. Also könntest du ja zum Beispiel, sage ich mal, ein pinkes T-Shirt anziehen und darüber eine feuerrote Jacke. Und wenn du die Jacke auszieht, dann sieht man ja die Jacke nicht mehr, sondern nur...
2: Nein. Ich verstehe die Frage
8: Du könntest
2: nicht.
8: Den Marco machen, wollte ich damit sagen.

0: The Night Before von den Black Keys um 8:08.
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2: In diesem heutigen Dienstag, den 29. September, Geburtstag hat heute eine Frau, die Mitbegründerin der Grünen war. Seit den 70ern engagiert sie sich in der Frauenbewegung und gegen Atomkraft, Antisemitismus, Rassismus und den Kapitalismus und sagt immer, was Sache ist.
3: Ich fände es nett, wenn da mal irgendwie Gegner dabei wären, mit denen man sich auf einem gewissen intellektuellen Niveau streiten könnte.
2: Heute wird Jutta Ditfurth 75 und wir gratulieren zwei sehr erfolgreichen Sportlern, die inzwischen Sportfunktionäre sind. Zum einen der britischen Leichtathletik-Legende Sebastian Coe.
4: And here comes Coe. A dramatic move on the outside by Sebastian Coe. Can this be his first title? Brown appears to be beaten. And Coe means to make this his. Sebastian Coe wins at last.
2: Ja, Coe hat gewonnen. Er war Olympiasieger im Mittelstreckenlauf, mehrfacher Weltrekordläufer, Olympiamacher von London 2012 und ist Präsident des Internationalen Leichtathletikverbandes. Sebastian Coe feiert heute seinen 70. Geburtstag. Genau 20 Jahre jünger ist einer der besten Stürmer der Fußballgeschichte.
5: Cerca la conclusione!
2: Der Ukrainer gewann die Champions League, die italienische Meisterschaft und die Auszeichnung als Europas Fußballer des Jahres.
0: Sebastian Gröning?
2: Nee, das war 2004. Später war er Nationaltrainer und ist Präsident des ukrainischen Fußballverbandes. Bei dir ist er doch schon eine Hatana gewesen, oder? Ja, heute wird Andrei Schewtschenko 50 Jahre alt.
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0: An der Übergabe des Deutschen Schulpreises seit 2006 vergibt die Robert-Bosch-Stiftung den Deutschen Schulpreis gemeinsam mit der Heidehof-Stiftung. 15 Schulen aus ganz Deutschland stehen im Finale. Ein mehrstufiges Auswahlverfahren ist der Preisverleihung vorausgegangen. Den mit 100.000 Euro dotierten Hauptpreis überreicht in diesem Jahr Bundeskanzler Friedrich Merz. Das Finale wird moderiert von Clarissa Correa da Silva und Linda Zervakis, live zu sehen bei ARD Alpha oder im Livestream auf dem YouTube-Kanal des Deutschen Schulpreises.
1: Was fehlt?
2: Neue Grenzwerte für Mobilfunkstrahlung, wenn es nach der Initiative Funkwende geht. Sie klagen gegen die Bundesrepublik und fordern, dass die seit ihrer Einführung 1996 unveränderten Grenzwerte für Mobilfunkstrahlung neu bewertet und deutlich verschärft werden. Genaueres gibt die Initiative heute auf einer Pressekonferenz bekannt. Deutschland war damals das erste EU-Land, das rechtlich verbindliche Grenzwerte für elektromagnetische Felder einführte. Die Einhaltung an Sendeanlagen wird durch die Bundesnetzagentur geprüft.
1: Im Namen des Volkes
0: klagt der Bundesverband der Verbraucherzentrale gegen Lidl in einem Streit um App-Rabatte. Sind Rabatte, die nur Nutzer der Lidl Plus App erhalten, diskriminierend? Der Discounter weist die Kritik zurück und verteidigt sein Angebot. Heute um 10 Uhr, also in einer guten Dreiviertelstunde, wird die Prozessentscheidung am Oberlandesgericht in Brandenburg an der Havel erwartet. Der Bundesverband hat seit März in diesem Zusammenhang bereits gegen mehrere Discounter bundesweit geklagt.
1: Und auf keinen Fall vergessen.
2: Heute beginnt die bundesweite Aktionswoche Zu gut für die Tonne. Sie wird vom Bundesministerium für Landwirtschaft, Ernährung und Heimat und den Bundesländern ausgerichtet. Unternehmen, Vereine und Bildungseinrichtungen bieten deutschlandweit zahlreiche Aktionen zur Reduzierung von Lebensmittelverschwendung an. Das Motto der diesjährigen Aktionswoche lautet Alles auf dem Zettel. Es steht für einen bewussten und vorausschauenden Umgang mit Lebensmitteln.
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0: Bonobo und Joy Crooks mit Always on Your Side. 21:50 haben wir's.
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0: Fizz von Harry Dean Lewis um 9.19 Uhr.
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2: Es scheint eine unerhörte Frechheit zu sein, dass Philipp Amthor einen eigenen Strandkorb sein eigen nennt. Das konnte man nun in der ZDF-Doku Inside CDU besichtigen, wo man die entsprechenden Bilder vorsichtshalber mit Barockmusik unterlegt hat, um deutlich zu machen, wie dekadent sonnenkönighaft man sich das vorzustellen hat. Eine Sitzgelegenheit mit Dach. Unerhört sowas. Dabei sieht Amthor auf seiner Dachterrasse mit Korb aus wie eine Figur von Loriot, die sich ins Jahr 2026 gebeamt hat. Jetzt hat Amthor den Strandkorb zurückschicken lassen, nachdem es die übliche moralische Empörung gab, dass sich hier ein Staatsminister einen solch frechen Luxus leistet. Amthor hat seinem Korb also einen Korb gegeben. Noch schlimmer wäre nur eine finnische Sauna auf der Terrasse des Kanzlers. Letztlich ist die Wahl eines Strandkorbs völlig richtig, gegen Sturm aus allen Richtungen geschützt. Im Windschatten von Friedrich Merz steht er sowieso. Was ebenfalls für ihn spricht, ein Strandkorb hat zwei Sitze. Das sind zwei mehr als die CDU in Mecklenburg-Vorpommern. In der ZDF-Doku ließ sich Amthor noch wie eine Mischung aus Pseudo-Adligem und ewigem Klassensprecher filmen. Schließlich weiß man ja, dass auch Ludwig XIV. In Versailles ebenfalls von einem Strandkorb aus regiert hat und dass alle FKK-Touristen einen Knicks machen mussten vor diesem Strandkorb, bevor ihnen der teuerste Sandkuchen serviert wurde und der König sie entließ mit den Worten: Der Strand bin ich. Gut, man sieht in der Doku deutlich, dass der Strandkorb gar nicht mit Blick ins Grüne auf den schönen Kanzlergarten aufgestellt ist, sondern zur Glasfront des Amthorschen Amtssitzes. Ein Strandkorb, mit dem man auf den eigenen Schreibtisch gucken kann. Wer macht denn sowas? Das heißt, der Strandkorb diente nicht mal zur Erholung, sondern zur Repräsentation. Amthor wollte wohl zeigen, dass er es sich leisten kann, einen Strandkorb zu kaufen und nicht zu benutzen. So leben nur Leute, die zu viel Rosamunde Pilcher geguckt haben und immer noch davon träumen, eines Tages als Adelsgeschlecht wiedergeboren zu werden. Da ist es ja nur eine Frage der Zeit, bis andere nachziehen. Markus Söder hat sich einen Weber-Grill für die Staatskanzlei bestellt, Manfred Weber einen Söder-Stream, Julia Klöckner ein leeres Weinfass mit Sitzbänken drin. Erfunden hat den Strandkorb nicht etwa Captain Blaubär, wie viele vermuten, sondern eine echte adlige Dame mit Rheuma. Sie hat den klassischen Korbmacher darum gebeten, ihr eine Sitzgelegenheit am Strand zu bauen. Ein Möbelstück, gemacht für Leute, die sich keinen Zentimeter in irgendeine Richtung bewegen können, aber glauben, sie seien die gottgegebenen Herrscher. Ein Möbel, wie gemacht, für die Union.
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Siren Reprise von Ostra und Patrick Holland. Der schöne Morgen, Radio 1 am Dienstagmorgen. Und hier mit ein bisschen Deichkind, Fresh ist vorne.

0: Fresh ist vorne von Deichkind um 9.28 Uhr.
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10: Es ist 9:30.
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11: In der Lausitz steht jetzt das höchste Windrad der Welt. Die Anlage im brandenburgischen Schipkau hat eine Gesamthöhe von 365 Metern erreicht. Damit ist sie fast so hoch wie der Berliner Fernsehturm. Das Windrad soll künftig Strom für bis zu 7.500 Haushalte liefern. Die SPD hält daran fest, dass es Änderungen bei der geplanten Pflegereform geben muss. Es werde seit Monaten diskutiert und man erwarte nun Bewegung von der Union, sagte der gesundheitspolitische Sprecher der SPD-Bundestagsfraktion Pantazis auf Radio 1. Die SPD wolle nicht nur ein kurzfristiges Sparpaket, sondern strukturelle Reformen. Es brauche deshalb unter anderem einen finanziellen Ausgleich zwischen der sozialen und der privaten Pflegeversicherung. Morgen will das Kabinett die Pflegereform eigentlich beschließen. Die SPD droht mit einer Blockade. Im Streit um das Rabattsystem der Lidl-App soll heute am Oberlandesgericht Brandenburg an der Havel eine Entscheidung fallen. Der Verbraucherzentrale Bundesverband hatte gegen den Discounter geklagt. Er sieht in der Lidl-Plus-App eine Benachteiligung von Menschen, die Smartphones oder Apps nicht nutzen können oder dürfen, zum Beispiel ältere oder jüngere Menschen sowie Menschen mit Behinderungen. Bundestagspräsidentin Klöckner hat das Verhalten von einigen Abgeordneten im Bundestag scharf kritisiert. Besonders bei AfD und Linken gebe es mit Abstand die meisten Ordnungsrufe, sagte die CDU-Politikerin in einem Podcast der Funke Mediengruppe. Klöckner warnte vor einer zunehmenden Polarisierung im Parlament. Wenn die Situation eskaliere, könne sie auch eine ganze Fraktion des Saales verweisen, sagte die Bundestagspräsidentin. Ihre Aufgabe sei es, eine geordnete Debatte sicherzustellen. Wo steht die beste Schule Deutschlands? Das wird gleich bekannt sein. Bundeskanzler Merz überreicht in diesen Minuten in Berlin den Deutschen Schulpreis. Für den Schulpreis zählen 6 Kriterien, unter anderem die Unterrichtsqualität und der Umgang mit Vielfalt. Als einzige Schule aus Berlin und Brandenburg steht das Käthe-Kollwitz-Gymnasium aus dem Prenzlauer Berg im Finale. Soweit die Radio 1 Nachrichten. 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
10: Die aktuellen Temperaturen zwischen 12 und 16 Grad. 12 in Potsdam, 16 in Perleberg. Heute viel Sonne im Süden, wolkenlos im Norden mit Schleierwolken. Der Südostwind, der weht tagsüber dann auch leicht böig mit Temperaturen von 23 bis 26 Grad. In der Spitze in Berlin gibt es heute 25 Grad.
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11: Auf Radio 1 A10 südlicher Berliner Ring Richtung Dreieck Spreeau. Vor der Ausfahrt Königs Wusterhausen ist nach einem Unfall die Verzögerungsspur blockiert. Dann A10 nördlicher Berliner Ring Richtung Dreieck Havelland. Zwischen den Dreiecken Barnim und Pankow blockiert ein kaputter LKW die rechte Spur. A10 westlicher Berliner Ring Richtung Dreieck Havelland. Zwischen Großkreuz und Havelbrücke staut es sich. 20 Minuten brauchen Sie da länger. A15 Übergang Forst Richtung Dreieck Spreewald. Zwischen Cottbus West und Fetschau steht ein kaputtes Auto. Und B96 Fürstenberg Richtung Berlin. Zwischen Fürstenberg Havel und Gramzow gibt es Behinderungen nach einem Unfall. Stadtverkehr Berlin A100 Stadtring Richtung West. Wedding. Zwischen Dreieck Neukölln und Kreuz Schöneberg dauert es etwa 20 Minuten länger als normal. In der Gegenrichtung stockt es zwischen Detmolder Straße und Albuinstraße. Und auf der A115 staut sich stadteinwärts zwischen Kleinmachnow und Spanischer Allee mit etwa 10 Minuten plus für Sie. Wir wünschen Ihnen eine gute Fahrt.
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0: Schönen guten Morgen.
12: Guten Morgen.
0: Heute findet die Jahrestagung des Rates für nachhaltige Entwicklung statt. Da denken Sie, es geht dann vor allem um Klimaschutz und Ähnliches. Aber nein, es geht auch um innere Sicherheit. Wie das mit Nachhaltigkeit zusammenhängt, fragen wir gleich.

0: Sometimes von 1-800-GIRLS und Art School Girlfriend um 9.37 Uhr.
1: Ja, wir erreichen unsere angekündigte Gesprächspartnerin nicht, aber wir haben ein ganz wichtiges anderes Thema. Sie wissen es, Dienstag, immer um 21 Uhr, die Sendung, so heißt die Sendung. Und die wird dann immer von prominenten Künstlerinnen und Künstlern moderiert. Also von Westbam, Malakoff Kowalski, Sabrina und Gotti und Bernadette Lahengst. Und dann gibt es aber einige Male im Jahr 5 Dienstage im Monat. Und wir haben ein Riesenproblem. Heute am 29. September ist das wieder der Fall. Was machen wir denn nur?
0: Ja, gar kein Problem, denn heute kommt wieder sie hier an den Start.
2: Hallo, mein Name ist Sophia Kennedy und heute zwischen 21 und 23 Uhr läuft meine Radiosendung bei Radio 1. Und ich würde mich natürlich sehr freuen, wenn ihr einschaltet.
0: Und wir freuen uns sehr, dass Sophia Kennedy, die bekannte Musikerin, heute Abend dann die Sendung übernimmt. Zum dritten Mal auch schon die Sendung mit ihr, von Drum and Bass, deutschen Hip-Hop über italienischen Disco-Beats der 80er bis hin zu Jazz und Elektro. Da ist viel mit dabei. Musiktitel aus einem sehr breiten Spektrum wird Sophia auch heute Abend wieder zusammenstellen. Von 21 bis 23 Uhr ausgesucht, moderiert von Sophia Kennedy. Und wenn sie selbst Musik macht, dann klingt das so: Being Special.

Being Special von Sophia Kennedy. Sophia heute Abend mit die Sendung ab 21 Uhr hier auf Radio 1. Und jetzt hier Jack Johnson. The horizon has been defeated.

0: Jack Johnson bei Radio 1 um 9.44 Uhr.
1: Cyberangriffe, Spionage, Desinformation, unsere innere Sicherheit ist zunehmend bedroht. Die Bundesregierung reagiert darauf, zum Beispiel mit einem neuen Drohnenabwehrzentrum. Außerdem soll es im neuen Haushalt weitere 950 Millionen Euro für innere Sicherheit geben. Damit fließen knapp 17 Milliarden Euro in diesen Etat. Dafür gab es in der Haushaltsdebatte vor gut zwei Wochen auch Kritik, unter anderem von linken Politiker Dietmar Bartsch.
2: Auf Bedrohung der öffentlichen Sicherheit durch Desinformation und Cyberangriffe reagieren Sie mit Überwachung und Kontrolle, während demokratische Bildungsarbeit und die Förderung von Selbsthilfefähigkeiten der Bevölkerung von Kürzungen betroffen sind. Ihr Haushalt setzt falsche Schwerpunkte.
1: Ja, wie kann man mehr in innere Sicherheit investieren, ohne bei Nachhaltigkeit und Demokratieförderung neue Risiken einzugehen? Antworten auf diese Fragen suchen Fachleute und Politik heute auf der Jahrestagung des Rates für nachhaltige Entwicklung.
0: Mit dabei ist auch Dr. Kira Finke. Sie ist Leiterin des Zentrums für Klima- und Außenpolitik. Guten Morgen, Frau Finke.
3: Guten Morgen.
1: Guten Morgen.
0: Bei nachhaltiger Entwicklung denken wir zuerst mal an Klimaschutz. Was hat Nachhaltigkeit mit innerer Sicherheit zu tun?
3: Naja, es gibt viele verschiedene Elemente, die das verbinden. Zum einen ist es so, dass die fossilen Energieträger, Öl, Gas, wir merken es gerade jetzt besonders, auch unsere Sicherheit letztendlich bedrohen können, denn wir haben große Abhängigkeiten. Und wenn zum Beispiel die Straße von Hormuz geschlossen ist, dann bedeutet das, dass bei uns die Preise steigen und die Sektoren, wo wir mit unseren Nachhaltigkeitszielen nicht vorangekommen sind, zum Beispiel im Transportsektor, zum Beispiel in der Erwärmung von Gebäuden, also was die Heizungen betrifft, dass wir hier jetzt große preisliche Signale haben, die den Bürgern und Bürgerinnen sehr schwer zu Lasten kommen. Hm.
1: Sie haben das Geld schon angesprochen. Wir brauchen ja angesichts der weltweiten Bedrohungslage und der lange desolaten Situation, zum Beispiel bei der Bundeswehr, mehr Geld für Verteidigung. Andererseits brauchen wir auch sehr viel Geld für den Klimaschutz und die Anpassung an die Klimakrise. Wie kann denn beides zusammengehen?
3: Also beides sind Zukunftsinvestitionen. Wir brauchen natürlich eine besser ausgestattete Bundeswehr. Wir brauchen Verteidigungsfähigkeit. Gleichzeitig brauchen wir auch mehr Energiesouveränität. Und das kann über heimische Energieformen, die regenerativ sind, wie eben Sonne, wie Windenergie erfolgen. Und hier muss man eben auch Dinge zusammendenken. Ja? Wir brauchen eine Energieinfrastruktur, die auch hybriden Attacken standhält. Denn wir merken ja, dass Russland auch immer mehr uns in Deutschland hier angreift mit Cyberangriffen, aber auch tatsächlich mit den Drohnen wie am Leipziger Flughafen.
0: Hm. Nicht nur in der Politik, sondern auch in einem Großteil der Bevölkerung hat das Thema Nachhaltigkeit derzeit nicht die oberste Priorität. Stattdessen geht es um die unsichere Weltlage und steigende Preise. Wie wollen Sie es schaffen, dass die Nachhaltigkeit wieder populärer wird?
3: Das ist eine ganz wichtige Frage. Ich glaube, wir brauchen hier eine bessere Kommunikation nach außen, wie die Dinge miteinander zusammenhängen und einen Blick nach vorn, der eben eine Zukunft skizziert, in der viele Dinge wieder besser werden. Ja, ich glaube, es gibt da auch sehr viel Frustration in der Bevölkerung, dass Dinge auch eben nicht so vorangehen. Insgesamt gibt es Rückhalt für die Energietransformation. Das ist einerseits wirtschaftlich begründet, weil viele der erneuerbaren Energieträger inzwischen wirtschaftlich deutliche Vorteile zeigen, Wettbewerbsfähig sind und aber gleichzeitig natürlich auch der Klimaschutz. Wir haben einen extrem heißen Sommer hinter uns in Deutschland, aber auch wir sehen weltweit die Extremereignisse. Das alles bedroht unsere physische Sicherheit auch.
1: Der Rat für nachhaltige Entwicklung berät die Bundesregierung zur Nachhaltigkeitspolitik. Treffen Sie bei der jetzigen Bundesregierung gerade auf offene Ohren?
3: Da würde ich sagen, es ist ein gemischtes Bild. Natürlich werden die Experten und Expertinnen angehört. Aber wie man jetzt an dem Tankrabatt sieht, betreffen oft die sehr starken Druckmomente die politischen Entscheidungen. Und hier stehen eben langfristige Interessen hinter dem kürzeren Druckmoment oft zurück.
0: Heute findet die Jahrestagung des Rates für nachhaltige Entwicklung statt. Da geht es auch um das Zusammenspiel von Sicherheit und Nachhaltigkeit. Wir haben mit Dr. Kira Finke gesprochen. Sie ist Leiterin des Zentrums für Klima- und Außenpolitik. Vielen Dank, Frau Finke.
3: Vielen Dank für das Gespräch.
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0: Iron City von Interpol um 8:08.
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2: Wojciech nach Georg Büchner heute Abend in der Vagantenbühne. Büchners Wojciech ist ein armer Teufel. Er wird ausgenutzt und gedemütigt und wird zum Mörder. Heute Abend erleben Sie einen modernen Wojciech. Es ist einer, der in Online-Männerforen und Pick-up-Artist-Kursen nach Anerkennung sucht und der sich von einem Professor mit Männlichkeitsbildern und Proteinshakes füttern lässt. Regisseur Brian Bell forscht in seiner Wojciech-Fassung nach den heutigen Wirkungsmechanismen von Männlichkeit, Einsamkeit, Zärtlichkeit und Gewalt. Wojciech nach Georg Büchner, heute 20 Uhr in der Vagantenbühne in Berlin-Charlottenburg.
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9: Wir nähern uns den Radio 1 Nachrichten um 10 und Elisabeth Mattner aus der Radio 1 Nachrichtenredaktion ist damit schon einem Thema dieser Nachrichten. Über 70 Kilogramm Lebensmittel wirft jede und jeder in Deutschland pro Jahr weg. Zumindest statistisch gesehen. Das Bundeslandwirtschaftsministerium und die Länder wollen, dass das weniger wird. Dazu startet heute wieder die bundesweite Aktion Zu gut für die Tonne. Elisabeth, in diesem Jahr steht die richtige Planung im Mittelpunkt. Auch in Berlin und Brandenburg gibt es viele Aktionen.
10: Es geht darum, wie man das, was man mal teuer gekauft hat, auch wirklich verwertet. Da gibt es zum Beispiel in Ostprignitz-Ruppin einen Workshop, wie man sich Brotaufstrich selbst machen kann. Yummy. In Frankfurt-Oder kriegt man erklärt, ich habe Hunger, wie man cleverer einkaufen kann. Und in Berlin ist die Verbraucherzentrale auf vielen Wochen Märkten unterwegs und spricht da Leute an.
9: Schreibt denn die Elisabeth Mattner regelmäßig einen Einkaufszettel oder auch da Schokolade da?
10: Nee, ich bin eine Einkaufszettelmaus, aber ich nehme trotzdem.
9: Eine was?
10: Ihr tut, als würden wir uns nicht schon lange kennen, aber ich kaufe trotzdem auch
9: das
10: spontan Dinge.
9: Das war der
10: Dinge.
9: Schöne Morgen vom Dienstagmorgen.
11: Ich sag mal auch heute wieder Yummy.
9: Ja, das war der schöne Morgen vom Dienstagmorgen mit Tom Böttcher, Marco Seifert und der Einkaufszettelmaus. Hier kommt gleich noch Caroline Corneli dazu. Viel Spaß.
11: Und erst gibt's noch Musik von Yummy XX. Ach nee, Jamie XX, Dream Night.

0: Jamie XX, Dream Night, und es ist 10 Uhr morgens, meine Damen und Herren.
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2: 365 Meter hoch und damit nur wenige Meter kleiner als der Berliner Fernsehturm. In der Lausitz steht jetzt das höchste Windrad der Welt. Die Anlage im brandenburgischen Schipkau hat ihre endgültige Höhe erreicht. Katja Jansen aus der ARD-Klimaredaktion erklärt, warum so ein hohes Windrad gebaut wurde.
3: Weil man in über 300 Metern Höhe einfach gute Bedingungen für Windkraft hat. Dort wehen Höhenwinde, die sind stärker und auch gleichmäßiger als weiter unten. Windräder können in größerer Höhe also deutlich mehr Strom erzeugen. Der Betreiber geht bislang davon aus, dass die Anlage etwa doppelt so viel Ertrag liefert wie ein normal hohes Windrad mit gleichem Rotor. Ob das tatsächlich klappt, muss dann die Testphase demnächst zeigen. Aber der Ansatz ist tatsächlich vielversprechend, auch weil man mit diesen Höhenwindrädern bereits bestehende Windparks erweitern könnte, ohne dass man zusätzliche Fläche braucht.
2: Im Streit um die Ausgestaltung der Pflegereform fordert die SPD weiter Änderungen. Es werde seit Monaten diskutiert und man erwarte nun Bewegung von der Union, sagte der gesundheitspolitische Sprecher der SPD-Bundestagsfraktion Pantazis auf Radio 1. Es gehe vor allem um den finanziellen Ausgleich zwischen der sozialen und der privaten Pflegeversicherung.
4: Wir wollen nicht nur ein kurzfristiges Sparpaket, wir wollen strukturelle Reformen. Und darauf hatten wir uns ursprünglich auch verständigt, und vor diesem Hintergrund halten wir das für absolut notwendig, weil das gemeinsame Lebensrisikopflege ungleich verteilt ist zwischen der sozialen Pflegeversicherung und der privaten Pflegeversicherung. Und genau das gilt es auch im Sinne der Gerechtigkeit zu adressieren.
2: Der SPD-Gesundheitsexperte Christos Pantazis auf Radio 1. Morgen will das Kabinett die Pflegereform eigentlich beschließen. Die SPD droht mit einer Blockade. Russland setzt seine heftigen Angriffe auf die ukrainische Hauptstadt Kiew fort. In der Nacht warnte die ukrainische Luftwaffe vor einer möglichen Bedrohung durch ballistische Raketen. In der Stadt waren nach Berichten Explosionen zu hören. Kiews Bürgermeister Klitschko berichtete von Schäden in mehreren Teilen der Hauptstadt. Gestern waren bei einem russischen Angriff nach ukrainischen Angaben 2 Menschen getötet worden. In Spanien haben die Massenproteste gegen hohe Mieten anscheinend etwas bewirkt. Es gibt eine Einigung in dem Fall, der die Proteste ausgelöst hat. Eine 87-Jährige darf zurück in ihre Wohnung, in der sie 70 Jahre lang gelebt hatte. Sie war vor einigen Tagen aus ihr zwangsgeräumt worden, nachdem ihr die Miete vorher fast vervierfacht wurde. Hans-Günther Kellner berichtet.
5: Über Detailfragen wie die Höhe der künftigen Miete oder warum eine solche Einigung nicht vor der Zwangsräumung möglich war, machte die Anwältin keine Angaben. Die zentralen Forderungen der Organisation Mieterinnengewerkschaft für das von der Regierung angekündigte Dekret sind weiterhin: keine Wohnungsräumungen mehr, wenn den Betroffenen keine alternative Wohnung angeboten werden kann. Mietverträge müssen künftig unbefristet sein. Bislang befristete Mietverträge sollen sich künftig automatisch verlängern. Die Mieten sollten zudem eingefroren oder zumindest an die Entwicklung der Einkommen angepasst werden.
2: Deutschlandweit wird ab heute auf Lebensmittelverschwendung aufmerksam gemacht. Die Aktionswoche Zu gut für die Tonne wird von Bundesernährungsministerium und den Bundesländern ausgerichtet und findet zum 7. Mal statt. Unter dem Motto Alles auf dem Zettel steht dieses Mal die bewusste Planung beim Einkaufen und Kochen im Vordergrund. Die Menschen sollen zum Beispiel motiviert werden, eine Einkaufsliste zu schreiben und übrig gebliebene Lebensmittel zu verwerten, statt sie wegzuwerfen. Die Berliner Verbraucherzentrale rät zum Beispiel einmal pro Woche einen Restetag einzuplanen. Soweit die Radio 1 Nachrichten. 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
0: Mit den aktuellen Temperaturen zwischen 12 und 15 Grad bewegen sie sich jetzt im Moment gerade. Heute gibt es verbreitet viel Sonne, wenige Wolken und das Ganze bei Höchstwerten zwischen 23 und 26 Grad.
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2: Auf Radio 1 A10 nördlicher Berliner Ring Richtung Dreieck Havelland. Zwischen den Dreiecken Barnim und Pankow blockiert ein defekter LKW die rechte Spur. A10 westlicher Berliner Ring Richtung Dreieck Havelland. Zwischen Großkreuz und Havelbrücke staut es sich. 20 Minuten brauchen Sie da länger. A15 Übergang Forst Richtung Dreieck Spreewald. Zwischen Cottbus West und Fettschau steht ein defektes Fahrzeug. B96 Fürstenberg Richtung Berlin. Zwischen Fürstenberg Havel und Gramzow gibt es Behinderungen nach einem Unfall. Startverkehr Berlin A 100 Stadtring Richtung Wedding. Zwischen Dreieck Neukölln und Kreuz Schöneberg dauert es etwa 20 Minuten länger als normal. In der Gegenrichtung stockt es zwischen Detmolder Straße und Albuinstraße sowie Stau vor der Abfahrt Treptow. Und auf der A115 staut es sich stadteinwärts zwischen Kleinmachnow und Spanischer Allee. Da bitte 10 Minuten etwa mehr einplanen. Wir wünschen Ihnen, da wo es geht, eine gute Fahrt.
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6: Ja, ich möchte sagen, das war jetzt bisher erstmal ein ganz schön schwieriger Start. Mein Rad hat einen Platten. Ich konnte nicht wie gewohnt hier zur Arbeit fahren. Ich bin in der letzten Nacht wach geworden und dann wollte ich unbedingt den Mond sehen, weil der doch noch so fast voll am Himmel steht, und bin dann immer weiter barfuß auf die Wiese gelaufen, dass ich dann heute Morgen angefangen habe zu niesen. Ist ja, kann ja kaum verwundern, denn es war bitterkalt in der Nacht. Ich bin auch zweimal gestürzt heute früh. Einmal davon, ja, also schon so mit Folgen. Und was soll ich sagen? Also wenn es Ihnen auch so geht, pfeifen Sie einfach Ihre persönliche Lieblingsmelodie. Zum Beispiel la la la la la.

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1: Sie sind eine der beliebtesten Indie-Bands der 2000er Jahre und bis heute sind viele weitere Fans dazugekommen. Death Cab for Cutie, eine Band aus dem US-Bundesstaat Washington. Vor 3,5 Jahren sind Death Cab for Cutie das letzte Mal in Berlin aufgetreten. Das Konzert am Donnerstag in der Columbia-Halle, restlos ausverkauft. Aber Sie können gleich noch Karten bei uns gewinnen. Meine Kollegin Christiane Falk hat Sänger Ben Gibbons vor einigen Monaten getroffen und mit ihm übers neue Album und über die Tour gesprochen. Guten Morgen, Christiane.
2: Guten Morgen, Caro.
1: Die Tour von Death Cab for Cutie ist ja eher melancholisch. Ist Ben Gibbard auch so ein eher nachdenklicher Typ?
2: Nachdenklich ja, aber sehr energetisch und aufgeweckt. Ich habe zu ihm vorab gesagt, dass ich aus Zufall gesehen hätte, dass er einen Tag vor mir 50 wird. Und dann musste Ben lachen, aber fragte direkt, oh echt? Wie fühlst du dich denn damit? Kommst du gut damit klar? Und dann haben wir wirklich länger als gedacht übers Alter gesprochen. Überhaupt hat er viel erzählt und bei anderen Themen, die jetzt nicht das neue Album seiner Band betrafen, hat er oft mächtig ausgeholt. Vor allem, als wir irgendwann auf The Cure gekommen sind. Ben Gibbard hat dann wirklich einen Monolog gehalten, also vielleicht 10 Minuten, wie sehr er Robert Smith lieben und schätzen würde und wie gut The Cure aktuell klingen würden. Das wäre eine große Motivation für ihn und für Death Cab for Cutie als Band. Wobei man sagen muss, soundtechnisch liegen da wirklich Welten dazwischen. Aber Ben ist eben auch wichtig, sich lieber Zeit zu lassen und dann die Essenz zu veröffentlichen, als eine Platte nach der nächsten auf die Fans loszulassen, ohne dann eben groß zu reflektieren. Sie haben sich nicht so lange Zeit gelassen wie The Cure, aber immerhin 4 Jahre zwischen den beiden Alben. Und das aktuelle Resultat ist sehr gelungen.

0: Ja, das ist ein Auszug aus einem aktuellen Song von Death Cab for Cutie, aus Riptide nämlich. Die Platte hat sehr viel Lob bekommen und war auch bei Radio 1 Album der Woche. Du bist ja schon seit Ende der 90er Jahre Fan der Band. Können die das Niveau wirklich halten?
1: Ja, aber eben nicht, indem sie sich musikalisch auf jedem Album wiederholt. Also Death Cab for Cutie haben immer mal wieder neue Ansätze ausprobiert im Laufe der Karriere. Mal poppiger, dann mal elektronischer. Diesmal insgesamt wieder rockiger und trotzdem klingen sie nicht bemüht, nochmal die Gefühle aus ihren 20ern oder 30ern so zu formulieren wie damals. Sie haben ja auch genug Neues erlebt. Auch im Alter können Herzen ja noch brechen. Und dazu haben sie einfach Lust gehabt, ein organischeres Album aufzunehmen. Was vielleicht auch dran liegen mag, dass sie mit ihrem Durchbruchsalbum vor ein paar Jahren nochmal durch die Welt getourt sind, mit Transatlanticism. Das heißt, ohne komplett der Nostalgie zu erliegen, haben sie das gemacht, worauf die Fans lange gehofft haben. Und dann hat es ihnen selbst großen Spaß gemacht, vor allem weil Bernd Gibbert auch gleich noch mit seiner anderen Band an den Abenden aufgetreten ist, mit The Postal Service. Und das waren tolle Abende. Da war zum einen eine neue Generation an Fans dabei, die damals noch gar nicht geboren war, aber eben auch die alten Fans, und alle zusammen haben eben zu diesen, man muss schon sagen, Klassikern gefeiert.

0: Ja, das ist einer der Klassiker der Band Transatlanticism. Worauf legen Deathcap for Cutie denn am Donnerstag den Schwerpunkt der Show? Nostalgie oder Gegenwart?
1: Ben Gibbard ist wichtig, dass das neue Album A Build You a Tower im Mittelpunkt steht. Da spielt die Band meistens 7 Songs pro Abend auf der aktuellen Tour. Ich habe mir die verschiedenen Setlists mal angeschaut. Aber sie haben auch von vielen anderen Alben die Fanlieblinge im Set dabei. Insgesamt muss man sagen, haben Deathcap for Cutie ein gutes Gespür dafür, was sich Fans wünschen. Und es sind eben auch Songs, die mit persönlichen Erinnerungen verbunden sind und eben teilweise älter sind. Ben sagt, ihm ging es ja selber als Fan nicht anders, wenn er ein Konzert von einer Band oder von einem Künstler oder einer Künstlerin besucht. Er weiß einfach um die Qualität der neuen Songs und freut sich eben, die auch erstmals jetzt in Berlin zeigen zu können.
0: 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Christiane Falk hat uns drauf eingestimmt. Welchen Song spielen wir denn jetzt noch?
1: Also ich würde vorschlagen The Flavor of Metal. Das ist so einer dieser bittersüßen Songs und der ist einfach typisch für Deathcap for Cutie.
0: Rufen Sie mich an.

Das ist unser Spezi, der Bulgarian Car Trader, den Sie hier gehört haben mit In My Zone. Und ich möchte Sie hier an dieser Stelle noch mit dem Parlament der Liebe vertraut machen. Investment, Parlament der Liebe.

0: Das gefällt Ihnen jetzt wieder, was? Ramin, Bijan, Gunther Osburg und Maurice Summen spielen seit vielen Jahren in verschiedenen Formationen und Bands zusammen. Die Türen zum Beispiel und veröffentlichen regelmäßig neue Alben. Jetzt haben sie sich aber zusammengetan für eben diese Band hier, Investment, die wir gerade gehört haben mit Parlament der Liebe. Und am Donnerstag werden sie auch hier bei uns zu Gast sein als Lokalmatador. Da freuen wir uns schon mal los.
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0: Ja, ich dachte gerade so, zum Parlament der Liebe gehören sicherlich auch viele Leute, die sich das gar nicht so klar machen. Also ins Parlament der Liebe muss man ja nicht wissentlich eintreten, sondern man muss einfach, ja, so eine bestimmte Art von Character sein. Und ich unterstelle jetzt einfach mal, dass Erica Forster und Annie Hart dazugehören, die sich kennengelernt haben 2003 auf einer Zugreise. Und mittlerweile sind sie mit noch einer dritten, Heather D'Angelo, nämlich eine Band geworden. Au revoir, Simon, hören wir jetzt mit Shadows.

0: Das sind die Viagra Boys auf Radio 1 um 10.41 Uhr. Ich könnte mir vorstellen, dass viele Musiker gerne so wären wie Beck, der Weirdo, der komische Typ, der, von dem man lange nichts hört und dann ganz viel, den man nie so richtig versteht. Aber ich glaube, dass das Geheimnis auch ist, dass das eben bei Beck keine Attitüde ist, sondern dass er wirklich so ein Weirdo ist. Umso schöner, ach so, ja, und deswegen ist er auch einer, dem man das Motto Ride Lonesome auch ein Stück weit abkauft. Und umso schöner, wenn dann mal ein neues Album kommt. Ride Lonesome heißt es und Claudia Gerdt hat es für Sie gehört.
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1: Was Beck nach all den Jahren über seinen eigenen kreativen Prozess gelernt hat, vor allem, dass Zweifel zum Musikmachen dazugehören.

0: Auch nach Jahrzehnten im Geschäft fragt er sich immer noch, ob er überhaupt weiß, wie man ein Album macht und ob am Ende jemand zuhören will. Er folgt also keiner Routine. Und genau deshalb klingen wohl nie zwei aufeinanderfolgende Platten bei ihm genauso. Man tappt im Dunkeln herum, beschreibt er den Entstehungsprozess eines Albums, bis plötzlich etwas funktioniert.
1: Some things that aren't working, you just abandon them. But sometimes the stubbornness is when you know something has a potential and you just have to hold on till you get to it, you know?
0: Es sei ein Wechselspiel aus Loslassen und Hartnäckigkeit, meint Beck. Einige Ideen hätten einfach kein Potenzial und bei anderen müsse man so lange dranbleiben, bis der richtige Moment komme. Vielleicht ist genau das die wichtigste Konstante in Becks Arbeit. Trotz jahrzehntelanger Erfahrung betrachtet er einen Song nicht als bekanntes Terrain. Er ist auf der Suche. Selbst wenn das bedeutet, den Song 40 Mal neu zu schreiben, eine Aufnahme komplett auseinanderzunehmen oder jahrelang auf den richtigen Moment zu warten. Bei seinem neuen Album Ride Lonesome führte ihn diese Suche zurück zu etwas sehr Ursprünglichem, zum gemeinsamen Musikmachen.
1: That's a lesson I think I've taken from years of going to see the Los Angeles Philharmonic, because you're going to see 78 people on a stage all playing music together with no amplification, just the sound that humans can generate in a room, and it sort of recalibrates something as a musician, but also your nervous system.
0: Beck glaubt, dass es etwas Unbewusstes gibt, das wir wahrnehmen, wenn Menschen sich direkt gegenüberstehen und gemeinsam Musik machen. Diese Erfahrung habe sich für ihn bestätigt, als er über Jahre bei den Konzerten der Los Angeles Philharmonikern war. Dort habe er erlebt, wie 78 Musiker ohne Verstärkung allein durch den Klang ihrer Instrumente einen Raum füllen. Das habe ihn nicht nur als Musiker geprägt, sondern gewissermaßen auch sein eigenes Nervensystem neu kalibriert. Die Entstehung bei seinem neuen Album auf seine alten Weggefährten zu setzen, fiel ihm also leicht.
1: And then this new record is the same thing. We went back to the same studio that we loved, the same group of musicians who were my touring band in the 90s. We spent many, many years together. Deep bonds, deep friendship, deep musical camaraderie, chemistry, much life spent together going into the music.
0: Er besann sich also auf Zusammenhalt und ging in dasselbe Studio wie früher. Seine Band ist die, mit der er schon in den 90er Jahren auf Tour war, sagt Beck. Über die Jahre sind eine tiefe Vertrautheit und eine eigene musikalische Sprache entstanden. Etwas, das sich nicht planen oder künstlich herstellen lässt. Inzwischen leben die Musiker in verschiedenen Städten und haben ihre eigenen Leben. Entsprechend schwierig war es, sie überhaupt wieder alle in einem Raum zusammenzubringen. Doch sobald sie eben in diesem Raum waren, lief es wie von selbst. Und aus all den Zweifeln und der Suche wird plötzlich genau das, worauf Beck die ganze Zeit gewartet hat. Ein Song, der funktioniert wie der folgende. In the Night. Beck vom neuen Album Ride Lonesome.

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1: Ja, und wissen Sie, was Sie zum Beispiel mal können? Heute um 15.40 Uhr, da können Sie uns mal anrufen, denn da verlosen wir ja das neue Album von Beck, Right Lonesome, hier bei meinem Kollegen Max Spalek. Und jetzt haben wir einen Song, heißt Take My Hand von Jay Gray zusammen mit Belle Cobain, eine junge britische, also nicht verwandt und nicht verschwägert mit Kurt Cobain, eine junge britische Künstlerin, Jahrgang 94 oder so, die hier nach Berlin kommt am 2. November. Da tritt sie nämlich im Gretchen auf. Wenn Ihnen die Musik gefällt, ist da sicherlich, gibt es da noch ein paar Karten.

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1: Ja, und jetzt haben sie sich den 2. November nicht gemerkt, ne?
2: Mensch, sie hat's doch gerade gesagt. Wann war das nochmal?
1: 2. November 2026, da können Sie Belle Cobain, wenn Sie Lust haben, live erleben im Gretchen in Kreuzberg.
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4: Neue Frau, neues Sehen. Die Bauhausfotografinnen noch bis zum Sonntag im Museum für Fotografie. Gertrud Arndt, Marianne Brandt, Resu Po, Grete Stern. Die Namen dieser Fotografinnen sind weitgehend unbekannt. Dabei gibt es seit der Erfindung der Fotografie im frühen 19. Jahrhundert viele herausragende Fotografinnen. Sie experimentierten mit fotografischen und gestalterischen Techniken und sie loteten die Grenzen des neuen Mediums aus. Den Fotografinnen des Bauhauses ist diese Ausstellung gewidmet. Außerdem treten drei zeitgenössische Künstlerinnen mit ihren Arbeiten in einen Dialog mit ihren Vorgängerinnen. 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
1: Das sind die Schlagzeilen der 11 Uhr Nachrichten. Anklage gegen Ex-RBB-Intendantin Schlesinger zugelassen. Razzia wegen Millionenbetrugs mit Mogelhandys. Und das Wetter warm, sonnig, trocken bei 24 bis 26 Grad, meine Damen und Herren.

0: Hallo heißt dieses Stück und gehört haben Sie es auf Radio 1 um 11 Uhr.
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2: Die frühere RBB-Intendantin Schlesinger muss sich wegen Untreuevorwürfen vor Gericht verantworten. Das Landgericht Berlin hat die Anklage der Generalstaatsanwaltschaft zugelassen. Der Prozess soll am 10. November beginnen. Zunächst sind 56 Verhandlungstage bis Juni 2027 angesetzt. Schlesinger und drei weitere ehemalige leitende RBB-Mitarbeiter sollen zwischen 2018 und 2022 den Sender finanziell geschädigt haben. Es geht unter anderem um umstrittene Gehaltsbestandteile, Zulagen sowie die Erstattung privater Bewirtungs- und Reisekosten. Schlesinger weist die Vorwürfe zurück. Für alle Angeklagten gilt die Unschuldsvermutung. Im Streit um die Ausgestaltung der Pflegereform fordert die SPD weiter Änderungen. Es werde seit Monaten diskutiert und man erwarte nun Bewegung von der Union, sagte der gesundheitspolitische Sprecher der SPD-Bundestagsfraktion Pantazis auf Radio 1. Es gehe vor allem um den finanziellen Ausgleich zwischen der sozialen und der privaten Pflegeversicherung.
3: Wir wollen nicht nur ein kurzfristiges Sparpaket, wir wollen strukturelle Reformen. Und darauf hatten wir uns ursprünglich auch verständigt und vor diesem Hintergrund halten wir das für absolut notwendig, weil das gemeinsame Lebensrisiko Pflege ungleich verteilt ist zwischen der sozialen Pflegeversicherung und der privaten Pflegeversicherung. Genau das gilt es auch im Sinne der Gerechtigkeit zu adressieren.
2: Der SPD-Gesundheitsexperte Christos Pantazis auf Radio 1. Morgen will das Kabinett die Pflegereform eigentlich beschließen. Die SPD droht mit einer Blockade. In der EU gibt es gerade eine große Razzia. Sie gilt einem mutmaßlichen Betrügernetzwerk, das gefälschte Smartphones vertrieben haben soll. Laut der Staatsanwaltschaft in Luxemburg laufen zurzeit rund 160 Durchsuchungen in 19 Ländern, auch in Deutschland. Jana Heck berichtet.
4: Zentrum der Maßnahmen ist Nordrhein-Westfalen. 7 Beschuldigte wurden laut Informationen von WDR, NDR und SZ bereits am Wochenende festgenommen. Die beiden Hauptbeschuldigten sollen seit 2017 ein Betrugssystem aufgebaut haben, bei dem sie laut Ermittlungen offenbar minderwertige Smartphones als fabrikneue Samsung-Handys im Internet anboten. Wie aus internen Behördenunterlagen hervorgeht, soll die mutmaßliche Betrügerbande damit mindestens 300 Millionen Euro Umsatz gemacht haben. Außerdem sei mit dem Verkauf gefälschter Handys auch ein ausgeklügeltes Umsatzsteuerbetrugssystem einhergegangen, heißt es in den Unterlagen.
2: Russland setzt seine heftigen Angriffe auf die ukrainische Hauptstadt Kiew fort. In der Nacht warnte die ukrainische Luftwaffe vor einer möglichen Bedrohung durch ballistische Raketen. In der Stadt waren nach Berichten Explosionen zu hören. Kiews Bürgermeister Klitschko berichtete von Schäden in mehreren Teilen der Hauptstadt. Gestern waren bei einem russischen Angriff nach ukrainischen Angaben 2 Menschen getötet worden. Die griechische Regierung will ein Abschiebezentrum für in der EU abgelehnte Asylbewerber in Afrika einrichten. Dies sei Ziel für die Zeit, in der Griechenland den EU-Ratsvorsitz innehat, also ab Mitte kommenden Jahres. Einzelheiten von Jasper Riemann.
5: Der Migrationsminister Griechenlands, Thanos Plevris, sagte im griechischen Fernsehen, man habe sich bereits auf ein Land geeinigt, könne es aber noch nicht nennen. Griechenland wird ab Juli 2027 turnusmäßig für ein halbes Jahr den Vorsitz des EU-Rats übernehmen. Plevris sagte, man sei der Ansicht, dass sich dann der Rahmen eröffne, damit das Abschiebezentrum seinen Betrieb aufnehmen könne. Unklar bei Plevris Aussagen blieb, ob das ausgewählte Land den Plänen bereits zugestimmt hat und inwiefern die Auswahl mit anderen EU-Ländern abgestimmt ist. Plevris sprach davon, den Plan bald mit Vertretern aus Deutschland, Österreich, den Niederlanden und Dänemark zu besprechen.
2: Soweit die Radio 1 Nachrichten. 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
6: Mit den aktuellen Temperaturen. Momentan bewegen sie sich zwischen 14 und 16 Grad bei uns im Sendegebiet. Heute verbreitet viel Sonne, wenig Wolken, nur im Nordwesten ein paar, mitunter dichtere Schleierwolken. Trocken bleibt es bei 23 bis 26 Grad.
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2: Auf Radio 1 A9 Leipzig Richtung Berlin in Höhe Beelitz-Heilstätten steht ein defektes Fahrzeug und die rechte Spur ist gesperrt. Die A19 Dreieck Wittstock-Dosse Richtung Rostock ist zwischen Wittstock und Röbel wegen Bergungsarbeiten gesperrt. A15 Übergang Forst Richtung Dreieck Spreewald zwischen Cottbus West und Fettschau steht ein defektes Fahrzeug und die rechte Spur ist gesperrt. Stadtverkehr Berlin A100 Stadtring Richtung Wedding zwischen Dreieck Neukölln und Kreuz Schöneberg dauert es etwa 10 Minuten länger als normal. In In der Gegenrichtung stockt es zwischen Detmolder Straße und Albuinstraße und staut sich auch vor der Abfahrt Treptow. Auf der A115 dichter Verkehr stadteinwärts zwischen Kleinmachnow und Spanischer Allee mit ein bisschen Zeitverlust. Und Neukölln, die Flughafenstraße, ist zwischen Erlanger Straße und Reuterstraße nach einem Unfall in beiden Richtungen gesperrt. Wir wünschen Ihnen eine gute Fahrt.
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0: Mir ist gerade was durch den Kopf gegangen, als du die Nachrichten gelesen hast. Mhm. Und zwar dachte ich, wer sich ein ausgeklügeltes Umsatzsteuerbetrugssystem ausdenken kann, der ist doch schlau genug, dass er nicht als Betrüger arbeiten muss. Also ich meine, man schläft doch dann auch schlecht. Und was soll man seiner Mutti sagen, wo das ganze Geld herkommt? Das ging mir gerade durch den Kopf.
2: Es lohnt sich nicht. Ja, macht es nicht. Genau.
0: Macht es nicht. Es lohnt sich nicht, ja?

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1: Silent Hill ist eine der beliebtesten und einflussreichsten Marken im Horrorgenre. Seit mehr als einem Vierteljahrhundert gibt's die Reihe über die verfluchte Kleinstadt jetzt schon und hat in den letzten Jahren wieder richtig Fahrt aufgenommen. Am vergangenen Donnerstag erschien mit Silent Hill Townfall der neueste Teil der Serie. Und wie gruselig oder nicht gruselig der geworden ist, das wird uns Magnus jetzt berichten. Hallo Magnus.
2: Wow. Hi, grüß dich.
1: Also, soweit ich gehört habe, geht's ja dieses Mal gar nicht nach Silent Hill selbst, sondern ganz woanders hin.
2: Stimmt. Diesmal geht's nämlich nach Schottland. Die Geschichte spielt in einer kleinen Hafenstadt namens St. Amelia in den späten 90ern. Und hier kriecht unser Protagonist Simon ganz am Anfang des Spiels buchstäblich aus dem Wasser. Er hat keine Ahnung, wie er hier hingekommen ist und auch keine Erinnerung daran, warum er so Infusionsschläuche im Arm hat. Die ganze Stadt ist in so eine dichte Nebelsuppe gehüllt, weit und breit keine Menschenseele zu sehen. Ja, und dann klingelt auf einmal irgendwo ein Telefon.
3: Hello? I can't hear you. Say again?
4: Help me, Simon. Help me.
3: How? I want to help, but...
2: Boah, ja, wer war da wohl dran? Wer braucht da Simons Hilfe? Mehr will ich jetzt hier natürlich nicht verraten, das darf ich auch gar nicht, weil für Silent Hill Spiele ist das essentiell, dass man beim Spielen eben selber rausfindet, um was es eigentlich geht.
1: Was genau macht denn den Horror der Silent Hill Spiele eigentlich aus?
2: Na, im Gegensatz zu anderen Genrevertretern passiert der Horror bei Silent Hill sehr viel, ich würde sagen, leiser, subtiler auf jeden Fall und deshalb auch wesentlich eindringlicher. Ich habe mich auf der Gamescom jetzt im August mit den Entwicklern darüber unterhalten können. John McKellen ist Autor und Regisseur von Townfall und er sagt:
5: Things like jumpscares, they give people relief.
6: Bei einem Jumpscare fühlt man hinterher Erleichterung, aber genau das wollen wir nicht. Man soll die Furcht aushalten, in der Stadt herumlaufen, im Wissen, dass man dort nicht sicher ist. Man will diese Straße eigentlich nicht runterlaufen, aber um das Rätsel zu lösen, muss man es. Es treibt einen an. Man will erfahren, was passiert. Und dafür ist man bereit, seine Ängste zu überwinden.
2: Ja, und das ist in Townfall ganz besonders effektiv, weil wir ausschließlich aus der Ego-Perspektive spielen. Und da fühlst du natürlich die Bedrohung direkt unmittelbar eigentlich. Ein weiterer ganz wichtiger Aspekt dabei, natürlich der Nebel. Silent Hill ohne Nebel, das geht einfach nicht. Und zum Glück hat sich John in diesem Element auch sofort wie zu Hause gefühlt. Er kommt nämlich selbst aus Schottland.
5: Have you been to Scotland? We have lots of fog.
6: Warst du schon mal in Schottland? Wir haben jede Menge Nebel. Nebel ist eine starke Metapher. Er vernebelt dir nicht nur deine Urteilsfähigkeit, sondern auch deine Sicht. Es ist fast so, als würde man im Dunkel spielen, obwohl es ja hellichter Tag ist. Durch den Nebel fühlt man sich unwohl in einer Umgebung, die eigentlich gar nicht gruselig wäre. Und bei uns in Schottland, manchmal schauen wir morgens aus dem Fenster und denken, oh, es ist schon wieder Silent Hill da draußen.
2: Ja, also in Sachen Atmosphäre ist Townfall ein echtes Meisterwerk geworden. Also die Umgebungen sind so unfassbar detailliert gestaltet. Hersteller Konami hat für dieses Spiel auch erstmals mit Annapurna Interactive zusammengearbeitet, deren Mutterkonzern ja eine Filmproduktionsfirma ist eigentlich. Und das siehst du dem Endprodukt auch sehr, sehr deutlich an. Es sind wahnsinnig cineastische Bilder, sehr eindrucksvoll inszeniert, auch mit richtigen Schauspielerinnen und Schauspielern.
1: Wenn es eine Reihe schon so irre lange gibt wie Silent Hill, nutzt sich das Format dann nicht irgendwann auch mal ab?
2: Nee, finde ich gar nicht, weil bei Silent Hill geht's ja im Kern auch immer um sehr menschliche Geschichten, menschliche Tragödien und das sieht auch der Produzent von Konami so, Motoi Okamoto.
7: Ich glaube, das prägendste Merkmal von Silent Hill ist, dass es sich um eine psychologische Horrorserie handelt. Das hinterlässt eine Wirkung im Gedächtnis der Menschen.
2: Ja, und da macht jetzt auch Townfall keine Ausnahme. Die Geschichte ist wieder wahnsinnig gut konstruiert, super spannend aufgebaut. Es gibt auch wieder mehrere Möglichkeiten, das Spiel zum Ende zu bringen. Also mehrfach durchspielen lohnt sich hier ebenfalls. Und klar, es darf sich auch wieder wieder ordentlich gegruselt werden. Worüber allerdings, das müssen Sie schon selbst rausfinden. Wie gesagt, das darf ich jetzt nicht spoilern. Für Produzent Okamoto ist der größte Horror aber schon gesetzt.
7: Am meisten fürchte ich mich vor den Reaktionen der Spielenden. Ich werde immer sehr nervös vor so einer Veröffentlichung.
2: Also wegen mir muss er das nicht. Für mich ist Townfall wirklich eins der besten Silent Hills der letzten Jahre geworden. Tolles Spiel.
1: Silent Hill Townfall ist unser Radio 1 Videospiel der Woche. Sie können es spielen auf dem PC oder der PlayStation 5 zum Preis von rund 50 Euro. Danke, Magnus.
2: Gerne.
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10: Schön, dass Sie alle miteinander da sind. Hier kommt Musik von The XX. I dare you.

Das ist der Herr Joshua Michael Tillman, viel besser bekannt als Father John Misty, hier gehört mit The Payoff auf Radio 1 um 11.41 Uhr. Die Musikerin Julia Jacklin ist eine Singer-Songwriterin aus Australien. Gerade kam ihr neues Album raus. Sie macht Indie-Folk-Pop und klingt zum Beispiel so.

Das ist Julia Jacklins Song I Was Neon von ihrem letzten Album Pre-Pleasure. Das ist im Jahr 2022 erschienen. Am Freitag hat Julia Jacklin nun ihr viertes Studioalbum veröffentlicht und das heißt The Jam. Und es handelt davon, Kontrolle zu haben, freier zu sein und vielleicht das frühere Selbst ein bisschen hinter sich zu lassen und neu zu starten.

0: Ja, brand new, apropos das alte Ich hinter sich lassen und neu starten. Brand new ist dieser Song, den wir gerade reingehört haben. Ein Lied über das Verhältnis zu ihrem Job und dass sie das neu definieren wollte und bewusster entscheiden wollte, auch welche Menschen sie umgeben, erklärt Julia Jacklin.
1: Not many people want to listen to music that is about being a musician, but it is such a huge part of my life and it is my job and it also is where most of my relationships have formed in some way or another, like romantic and friendships and work relationships that have, you know, huge impacts on my life. So Brand New is kind of a song about resetting just my relationship to this job and being a bit more intentional about the people I have around me.
0: Ja, Musikerin zu sein, das sei mehr als ihr Job, weil hier formen sich auch die meisten ihrer Beziehungen, neben beruflichen auch romantische Beziehungen und freundschaftliche. Umgekehrt haben auch diese Erlebnisse Einfluss auf ihre Musik und The Jam ist nämlich nach Jacklins Lieblingskneipe in Melbourne benannt. Einige

0: Stockwerke darüber liegen die Ratcheck Studios. Das sind umgebaute Hotelräume, wo der Indie-Folk-Rock fürs neue Album auch entstanden ist.
1: It's an old pub, so the upstairs area is like the old hotel rooms. And it was one of the first places I started going out when I first moved down here. And it's just one of those kinds of places that you can go to by yourself and not feel weird, which is great.
0: In die Kneipe The Jam könnte man, sagt Julia Jacklin, auch alleine gehen, ohne sich dabei komisch vorzukommen. Das hat den Ort für sie schon immer ganz besonders gemacht. Als sie nach der Veröffentlichung ihres Debütalbums Don't Let the Kids Win 2017 nach Melbourne gezogen ist. In ihren 20ern, da hat sie noch gedacht, dass sie sich alleine am wohlsten fühlt. Aber gerade mit der Produktion dieses neuen Albums The Jam hat sie festgestellt, dass sie die Gemeinschaft mit anderen doch sehr schätzt. Generell geht es in ihrem vierten Album viel darum, sich selber neu kennenzulernen und das eigene Leben mehr zu kontrollieren. God Sometimes handelt zum Beispiel davon, viel verändern zu können, auch wenn es einem gerade schwerfällt, auch nur daran zu glauben.
1: I guess those songs are about how much control we actually do have over our own lives and using God more as a metaphor of either wishing I had more ability to control my own life or using it as a way to encourage myself to at least pretend I have more control, just so you can make big things happen, even when you don't feel like you have the capacity to make them happen.
0: Also Gott, sagt Julia Jacklin, ist in diesem Song eine Metapher. Und zwar für den Wunsch, mehr Kontrolle zu haben oder sich selber Mut zu machen und so zu tun, als hätte man mehr Kontrolle, als es dann manchmal tatsächlich der Fall ist. In ihrer Produktion von The Jam ging es aber auch darum, die Kontrolle wieder abzugeben. Für vorherige Alben hat Julia Jacklin sich in abgeschottete Studioräume zurückgezogen und ihre Songs so ganz für sich alleine gehabt. The Jam ist aber geradezu geprägt von den Menschen, die Julia Jacklin umgeben, ob in der Bar oder den Studios oder in den naheliegenden Geschäften. Alle haben die Musik während der Aufnahmen ja bereits gehört. Am Ende ihrer Reise hat sich die Band sogar ein Gruppentattoo gestochen, ein kleiner Kreis, der für den Albumtitel, also für ein Juwel, steht. Und aus diesem Juwelalbum hören wir jetzt den Song God Sometimes.

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5: Das sind die Schlagzeilen der 12 Uhr Nachrichten. Anklage gegen Ex-RBB-Intendantin Schlesinger zugelassen. Europaweite Großrazzia gegen Handybetrüger und Wetter. Warm, sonnig, trocken. 24 bis 26 Grad heute.

0: Un homme sans visage. Ich kann ja kein Französisch so gut, aber das heißt der Mann ohne Gesicht. Es ist 12:01 Uhr.
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2: Die frühere RBB-Intendantin Schlesinger muss sich wegen Untreuevorwürfen vor Gericht verantworten. Das Landgericht Berlin hat die Anklage der Generalstaatsanwaltschaft zugelassen. Der Prozess soll am 10. November beginnen. Zunächst sind 56 Verhandlungstage bis Juni 2027 angesetzt. Schlesinger und drei weitere ehemalige leitende RBB-Mitarbeiter sollen zwischen 2018 und 2022 den Sender finanziell geschädigt haben. Es geht unter anderem um umstrittene Gehaltsbestandteile, Zulagen sowie die Erstattung privater Bewirtungs- und Reisekosten. Schlesinger weist die Vorwürfe zurück. Für alle Angeklagten gilt die Unschuldsvermutung. Das brandenburgische Oberlandesgericht hat eine Klage des Verbraucherzentrale Bundesverbands gegen den Discounter Lidl abgewiesen. Streitpunkt war die Lidl Plus App, die nach Ansicht der Verbraucherschützer Kunden ohne Smartphone benachteiligt. Stefanie Brockhausen berichtet.
3: Die Verkündung durch den vorsitzenden Richter dauerte nur wenige Minuten. Das Oberlandesgericht sei sachlich nicht zuständig. Eine Revision am Bundesgerichtshof ist nicht möglich. Ähnliche Klagen gegen die Rabatt-Apps von Penny und Netto waren von Oberlandesgerichten in Bayern und Nordrhein-Westfalen abgewiesen worden und beschäftigen jetzt den Bundesgerichtshof.
2: In der EU läuft gerade eine große Razzia. Sie gilt einem mutmaßlichen Betrügernetzwerk, das gefälschte Smartphones vertrieben haben soll. Laut der Staatsanwaltschaft in Luxemburg laufen zurzeit rund 160 Durchsuchungen in 19 Ländern, auch in Deutschland. Jana Heck berichtet.
4: Zentrum der Maßnahmen ist Nordrhein-Westfalen. 7 Beschuldigte wurden laut Informationen von WDR, NDR und SZ bereits am Wochenende festgenommen. Die beiden Hauptbeschuldigten sollen seit 2017 ein Betrugssystem aufgebaut haben, bei dem sie laut Ermittlungen offenbar minderwertige Smartphones als fabrikneue Samsung-Handys im Internet anboten. Wie aus internen Behördenunterlagen hervorgeht, soll die mutmaßliche Betrügerbande damit mindestens 300 Millionen Euro Umsatz gemacht haben. Außerdem sei mit dem Verkauf gefälschter Handys auch ein ausgeklügeltes Umsatzsteuerbetrugssystem einhergegangen, heißt es in den Unterlagen.
2: Die griechische Regierung will ein Abschiebezentrum für in der EU abgelehnte Asylbewerber in Afrika einrichten. Dies sei Ziel für die Zeit, in der Griechenland den EU-Ratsvorsitz innehat, also ab Mitte kommenden Jahres. Einzelheiten von Jasper Riemann.
5: Der Migrationsminister Griechenlands, Thanos Plevris, sagte im griechischen Fernsehen, man habe sich bereits auf ein Land geeinigt, könne es aber noch nicht nennen. Griechenland wird ab Juli 2027 turnusmäßig für ein halbes Jahr den Vorsitz des EU-Rats übernehmen. Plevris sagte, man sei der Ansicht, dass sich dann der Rahmen eröffne, damit das Abschiebezentrum seinen Betrieb aufnehmen könne. Unklar bei Plevris Aussagen blieb, ob das ausgewählte Land den Plänen bereits zugestimmt hat und inwiefern die Auswahl mit anderen EU-Ländern abgestimmt ist. Plevris sprach davon, den Plan bald mit Vertretern aus Deutschland, Österreich, den Niederlanden und Dänemark zu besprechen.
2: Die Bertha von Suttner Gesamtschule im hessischen Mörfelden-Walldorf hat den Deutschen Schulpreis gewonnen. Bundeskanzler Merz überreichte den mit 100.000 Euro dotierten Hauptpreis heute in Berlin. Die Schule überzeugte die Jury vor allem mit ihrem Konzept zur Verbesserung der Unterrichtsqualität. Dabei werden Daten systematisch ausgewertet und der Unterricht gezielt weiterentwickelt. Außerdem haben die mehr als 2.000 Schülerinnen und Schüler feste Ansprechpersonen. Die Schule gilt als Vorbild für mehr Chancengerechtigkeit, obwohl nur 15% der Schülerinnen und Schüler mit einer Gymnasialempfehlung starten, erreichen später rund 2/3 das Abitur. Soweit die Radio 1 Nachrichten. 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
0: Die zwei Hochdruckgebiete, die ineinander übergehen, die heißen einfach immer noch Arno und Borchardt. Und ja, danke Arno und Borchardt für 21 Grad jetzt im Moment bei uns im Sendegebiet durchschnittlich. Heute gibt es viel Sonne bis zum Schluss, maximal 26 Grad und höchstens ein paar Schleierwolken.
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2: Auf Radio 1 A9 Leipzig Richtung Berlin in Höhe Beelitz-Heilstätten steht ein defektes Fahrzeug und die rechte Spur ist gesperrt. A10 westlicher Berliner Ring Richtung Dreieck Havelland. Zwischen Großkreuz und Havelbrücke staut es sich. 20 Minuten brauchen Sie da länger. Außerdem ist im Staubereich hinter Vöben ein Fahrzeug liegen geblieben. Die A19 Dreieck Wittstock-Dosse Richtung Rostock ist zwischen Wittstock und Röbel wegen Bergungsarbeiten gesperrt. Stadtverkehr Berlin A111 stadteinwärts. Die Unfallstelle zwischen Tunnel Ortskern Tegel und und Holzhauser Straße konnte geräumt werden. Noch gibt es aber Stau ab Schulzendorfer Straße mit ca. 20 Minuten plus für Sie. A100 Stadtring Richtung Wedding zwischen Dreieck Neukölln und Kreuzschöneberg dauert es etwa 10 Minuten länger als normal. In der Gegenrichtung stockt zwischen Detmolder Straße und Albuinenstraße. Außerdem Stau vor der Abfahrt Treptow. Wir wünschen Ihnen eine gute und sichere Fahrt.
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0: Ich sag Ihnen mal, wie es ist, wenn man mich damals gelassen hätte, ich hätte meine Söhne Rocky und Rambo genannt und damit wenigstens klargestellt, wer in meinen Augen das Top-Sex-Symbol der 80er Jahre ist. Gleich geht es hier um Sylvester Stallone, eine neue Biografie und seinen 80.

0: Time Comes, so heißt dieser Song. Um 12.11 Uhr haben Sie den gehört auf Radio 1. Rocky und Rambo haben ihn zum Superstar gemacht, Sylvester Stallone. US-Präsident Donald Trump, der wollte ihn gerade erst zu seinem Hollywood-Botschafter machen, aber Stallone lehnte dankend ab. Heute erscheint die neue Biografie des inzwischen 80-Jährigen. The Steps heißt das 352 Seiten lange Buch in Anlehnung an die ikonische Trainingsszene aus dem Film Rocky, der 1976, also vor 50 Jahren, auf die Leinwand kam. Und dass nicht nur seine Filmfigur Rocky, sondern auch Stallone selbst es schwer im Leben hatte, das ist hinlänglich bekannt. Vor seinem Durchbruch lebte er sogar eine Weile auf der Straße. In einem Interview erklärte Sylvester Stallone, dass jede Ablehnung ihn ein bisschen tougher gemacht hat.
1: Every rejection makes you a little tougher.
0: A little tougher. Und unsere Kollegin Gabi Biesinger in San Francisco hat The Steps schon gelesen und verrät uns, was wir da Neues über den Star erfahren.
2: Ja, das Buch schildert die ersten 30 Jahre seines Lebens, seine bedrückende Kindheit, die leblosen Eltern und dann die erfolglosen Jahre in New York, wo er auf der Straße schläft, versucht, bei Agenten anzukommen. Später zieht er dann nach Los Angeles, wo es anfangs nicht besser wird, bis ihm dann doch dieser Coup mit dem Rocky-Drehbuch gelingt und er mit großer Hartnäckigkeit die Filmbosse dazu bringt, dass sie ihn dann auch die Hauptrolle spielen lassen. Ich finde das alles ganz spannend und eindrücklich erzählt. Die Selbstreflexion, die finde ich manchmal ein bisschen langatmig und aufgebauscht, aber sonst lässt sich das Buch gut lesen. Und ich finde angenehm, dass da nicht mit Klatsch und Tratsch schmutzige Wäsche gewaschen wird, sondern Stallone erzählt das alles sehr respektvoll, etwa auch, welche wichtige Rolle seine erste Frau Sasha für seinen Durchbruch gespielt hat. Und das hat Stallone hier die Tage auch in einem Interview formuliert.
1: My thing is perseverance and sacrifice, but don't, when you do succeed, please. Don't love yourself as much as you start to love the people that put you there.
2: Zeig Durchhaltevermögen, bring Opfer, aber wenn der Erfolg kommt, dann liebe dich selbst nicht mehr als die, die dich dort mit hingebracht haben.
0: Ja, Gabi Biesinger über The Steps, die neue Biografie von Sylvester Stallone, gerade erschienen.

Das ist ein Song von 2004 von der britischen Band Keen. Und ich habe immer am Beispiel Keen versucht zu erklären, dass das traurige Jungsmusik ist. Weil traurige Jungs sind trauriger als traurige Mädchen. Und ich finde, wenn man Keen hört, versteht man ganz genau, was das bedeutet.

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10: Ja, es ist 12.59 Uhr. In wenigen Sekunden ist es 13 Uhr.
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11: Die frühere RBB-Intendantin Schlesinger muss sich wegen Untreuevorwürfen vor Gericht verantworten. Das Landgericht Berlin hat die Anklage der Generalstaatsanwaltschaft zugelassen. Mehr von Tillmann Büttenbender.
12: Die Behörde wirft Schlesinger sowie zwei weiteren ehemaligen RBB-Mitarbeitern und dem früheren Vorsitzenden des Verwaltungsrates unter anderem Untreue vor. Der Prozess soll nach Angaben des Gerichts am 10. November beginnen. Geplant sind zunächst 56 Verhandlungstage. Schlesinger weist die Vorwürfe zurück. Es gilt die Unschuldsvermutung.
11: Das Brandenburgische Oberlandesgericht hat eine Klage des Verbraucherzentrale Bundesverbands gegen den Discounter Lidl abgewiesen. Streitpunkt war die Lidl Plus App, die nach Ansicht der Verbraucherschützerkunden ohne Smartphone benachteiligt. Stefanie Brockhausen berichtet.
13: Die Verkündung durch den Vorsitzenden Richter dauerte nur wenige Minuten. Das Oberlandesgericht sei sachlich nicht zuständig. Eine Revision am Bundesgerichtshof ist nicht möglich. Ähnliche Klagen gegen die Rabatt-Apps von Penny und Netto waren von Oberlandesgerichten in Bayern und Nordrhein-Westfalen abgewiesen worden und beschäftigen jetzt den Bundesgerichtshof.
11: In Berlin-Siemensstadt hat ein Wasserrohrbruch bis in den Vormittag hinein zu erheblichen Überschwemmungen geführt. Nach Angaben der Feuerwehr war in der Nacht am Werner-Werkdamm eine Frischwasserleitung gebrochen. In der Folge standen drei Straßenzüge unter Wasser, mehrere Keller liefen voll. Zwischenzeitlich musste der Strom abgeschaltet werden, davon waren 1200 Haushalte betroffen. Bundestagspräsidentin Klöckner hat das Verhalten von einigen Abgeordneten im Bundestag scharf kritisiert. Besonders bei AfD und Linken gebe es mit Abstand die meisten Ordnungsrufe, sagte die CDU-Politikerin in einem Podcast der Funke Mediengruppe. Klöckner warnte vor einer zunehmenden Polarisierung im Parlament. Wenn die Situation eskaliere, könne sie auch eine ganze Fraktion des Saales verweisen, sagte die Bundestagspräsidentin. Ihre Aufgabe sei es, eine geordnete Debatte sicherzustellen. Kritik übte Klöckner auch an Abgeordneten, die ihre Reden vor allem für Auftritte in sozialen Medien hielten. Wenn nicht mehr das Argument, sondern die Person bekämpft werde, sei das gefährlich, sagte sie. Die Bertha von Suttner Gesamtschule im hessischen Mörfelden-Walldorf hat den Deutschen Schulpreis gewonnen. Bundeskanzler Merz überreichte den mit 100.000 Euro dotierten Hauptpreis heute in Berlin. Die Schule überzeugte die Jury vor allem mit ihrem Konzept zur Verbesserung der Unterrichtsqualität. Dabei werden Daten systematisch ausgewertet und der Unterricht gezielt weiterentwickelt. Außerdem haben die mehr als 2.000 Schülerinnen und Schüler feste Ansprechpersonen. Die Schule gilt als Vorbild für mehr Chancengerechtigkeit. Obwohl nur 15% der Schülerinnen und Schüler mit einer Gymnasialempfehlung starten, erreichen später rund 2/3 das Abitur. Russland setzt seine heftigen Angriffe auf die ukrainische Hauptstadt Kiew fort. In der Nacht warnte die ukrainische Luftwaffe vor einer möglichen Bedrohung durch ballistische Raketen. In der Stadt waren nach Berichten Explosionen zu hören. Kiews Bürgermeister Klitschko berichtete von Schäden in mehreren Teilen der Hauptstadt. Gestern waren bei einem russischen Angriff nach ukrainischen Angaben 2 Menschen getötet worden. Soweit unsere Radio 1 Nachrichten. 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
14: Zwischen 22 und 24 Grad bewegen sich momentan die Temperaturen bei uns im Sendegebiet. Heute gibt es sehr viel Sonnenschein bis zum Schluss. Maximal bekommen wir heute 26 Grad und es sind allerhöchstens noch ein paar Schleierwolken am Himmel zu sehen.
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11: Auf Radio 1 mit einer Menge Meldungen für Sie. A10 westlicher Berliner Ring Richtung Dreieck Havelland. Zwischen Großkreuz und Havelbrücke staut es sich. 10 Minuten brauchen Sie da länger. A10 westlicher Berliner Ring Richtung Dreieck Werder. Zwischen Dreieck Havelland und Falkensee ist die linke Spur gesperrt wegen Markierungsarbeiten. Es gibt Stau, auch da im Plus von 10 Minuten. Die A19 Dreieck Wittstock-Dosse Richtung Rostock ist zwischen Wittstock und Röbel wegen Bergungsarbeiten gesperrt. Stadtverkehr Berlin A100 Stadtring Richtung Wedding. Zwischen Dreieck Neukölln und Kreuz-Schöneberg dauert etwa 10 Minuten länger als normal. In der Gegenrichtung stockt es zwischen den Dreiecken Charlottenburg und Funkturm, zwischen Detmolder Straße und Albuinstraße und auch vor der Abfahrt Treptow. Dann Neukölln, die Flughafenstraße ist zwischen Erlanger Straße und Reuter Straße nach einem Unfall in beiden Richtungen gesperrt. Und Sie haben es eben gehört, in Siemensstadt sind nach einem Wasserrohrbruch mehrere Straßen ganz oder teilweise gesperrt. Die betroffenen Straßen sind Wolter, Ohm- und Reißstraße sowie der Häfner- und der Wendelsteig. Wir wünschen Ihnen eine gute und sichere Fahrt.
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14: Das bin ich um 13.04 Uhr. Black Sea Dahu, Sie haben es gerade eben auch bei uns im Tipp gehört, ist eine fantastische Schweizer Indie-Folk-Band um die Singer-Songwriterin Janine Kathrein und ihre Schwester Vera. Die spielen heute im Waschhaus Potsdam ihre handgemachte, verträumte Indie-Folk-Musik. Und sie schreiben auf ihrer Website, das fand ich sehr sympathisch, wir sind so ziemlich die ganze Zeit auf Tour und würden uns freuen, dich bei einem unserer Konzerte zu sehen. Und exakt das werden wir jetzt wahr machen. Bitte melden Sie sich bei uns unter 0331 70 99 111, wenn Sie die Schweizer Band Black Sea Dahu heute im Waschhaus sehen wollen.

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1: Oh man, Sven, das ist so schön, wieder mit dir zusammen im Auto auf Tour zu sein.
2: Naja, die letzten Mal hast du ja strikt darauf bestanden, dass wir mit der Bahn anreisen.
1: Ja, weil das, wenn man rechtzeitig bucht, ja auch viel preiswerter ist und deutlich entspannter und zudem umweltfreundlicher als mit dem Auto.
2: Und warum hast du dich dann dieses Mal entschieden, dass wir doch wieder mit dem Auto auf Tour gehen?
1: Ja, weil ich finde, dass wir jetzt endlich auch mal vom Tankrabatt profitieren sollten. 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
1: Da klingelt's in der Börse.
2: Ja, genau. Wenn man sich das mal durchrechnet, in den Tank meines Skoda Octavia passen 50 Liter. Bei 17 Cent Tankrabatt pro Liter sind das, nachdem mit Auto total leer gefahren ist,
1: Warte, ich hole schnell den Taschenrechner.
2: Dann sind das nämlich
1: 8,50 Euro.
2: Nur 8,50 Euro? Bei einer Reichweite von über 800 Kilometern, das ist ja nichts.
1: Ich bin gerade auch ein bisschen baff. Das heißt ja, um wirklich spürbar etwas vom Tankrabatt zu haben, müssten wir unseren Spritverbrauch um jeden Preis dramatisch erhöhen.
2: Das scheint mir die einzige Möglichkeit zu sein.
1: Okay, Svenny, dann heißt es jetzt Helm auf, Kompressor anwerfen und dann das Gaspedal voll durchtreten.
2: Du alter Sparfuchs. Let's go, Gotti. Yeah.
1: A150, oh, oh, oh. Hoch 4 rechts kurz, L2 rechts plus down, 30 Wechsel, 70, Brake Roll, 400 Rot, Brake Max 50, Gabel 5 links, macht zu Keep, rechts voll hoch, Cut auf Schotter, 230 links, 5 plus lang, über Kuppel lang, 120, Barke rechts 5,
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Was ich an Mai Kantereit wirklich ein bisschen lustig finde, also die haben sich ja wirklich einen Namen gemacht als Band mit solidem Depri-Tune, mit richtig fantastischer Trauerpower. Da macht ihnen keiner so schnell was vor. Und vielleicht wurden ja dann irgendwann mal Rufe laut, hey, wo bleibt eigentlich eure Abtempo-Nummer, euer optimistischer, euer lebensbejahender Sound? Und das war dann der fröhliche Song von Anne-Mai Kantereit, Ausgehen, so gehört auf Radio 1.

Ja, 1989, als dieses Stück herausgekommen ist, waren einige der Leute, die uns jetzt zuhören, sicherlich noch pures Eiweiß. Ja, umso besser, dass auch sie Radio 1 haben, um eben sowas dann nachzuholen. Elvis Costello war das mit Veronica und hier ist Ethan French. Reckless and Arranged.

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13: Und mit Brittany Howard, die uns hier sagt, stay high.

0: Meine Damen und Herren, eine fantastische Liveband. Und wie es der Zufall will, kommen sie jetzt auch demnächst. Und zwar am 14.10. werden Yard Act im Festsaal Kreuzberg auftreten. Präsentiert von ihrem Lieblingsradiosender und der heißt Radio 1.
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0: Ja, ja, Frauen leben länger als Männer, Hunde leben länger als Hamster und verheiratete Leute leben länger als Unverheiratete. Pff, ich weiß, das sind nur statistische Daten, die irgendwer aus Langeweile

0: Fast immer kommt heraus, dass die mit dem eigenen Häuschen länger leben als die, die Miete zahlen. Aber diese Zahlen muss man immer mit Vorsicht genießen. Denn natürlich sind überall die Hausbesitzer meistens besser gestellt als die Mieter. Und deshalb könnte das längere Leben überhaupt nichts mit der Wohnsituation zu tun haben, sondern mit anderen sozioökonomischen Faktoren. Vor 2 Jahren hat eine Studie in den USA versucht, diese Faktoren auszuschließen, indem sie sich die Volkszählungs- und Sterbedaten von Geschwistern angeschaut hat. Also insbesondere Brüder, von denen einer sich bereits in jungen Jahren ein Haus gekauft hat, während der andere sein Leben lang zur Miete wohnte. Der Unterschied war signifikant, aber auch bescheiden. Die Hauseigentümer lebten etwa ein halbes Jahr länger als die Mieter. Ein interessantes Ergebnis gibt es auch aus England. Da hat man auch nach der Mortalität von Mietern und Hausbesitzern geschaut und stellte fest, generell leben die Hausbesitzer länger, aber nicht länger als die Mieter von Sozialwohnungen. Die haben ja im Allgemeinen sehr sichere Mietverträge und müssen sich keine Sorge um ihre Wohnsituation machen. Kann man solche Ergebnisse nun auf Deutschland übertragen? Nur bedingt. Bei uns ist die Eigentumsquote mit 47% deutlich niedriger als zum Beispiel in den USA. Zudem schützt das Mietrecht auch die Mieter besser als in Amerika und Mieter leben nicht in ständiger Angst, ihre Wohnung zu verlieren. Deshalb ist die Antwort auf die Frage, ja, es gibt Zahlen, dass Hausbesitzer ein kleines bisschen länger leben als Mieter, aber wahrscheinlich sind das eher die Mieter, die sehr prekäre Mietverträge haben.
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2: Ja, jetzt kaufen Sie sich halt ein Haus. Sie haben doch gehört, dass man dann länger lebt. Ich weiß gar nicht, was das Problem sein soll.

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10: Das sind die Schlagzeilen der 14-Uhr-Nachrichten. Anklage gegen Ex-RBB-Intendantin Schlesinger zugelassen. Europaweite Großrazzia gegen Handybetrüger. Und das Wetter sonnig und trocken bis zu 26 Grad.

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2: Die frühere RBB-Intendantin Schlesinger muss sich vor Gericht verantworten. Das Landgericht Berlin hat die Anklage der Generalstaatsanwaltschaft zugelassen. Themann Büttenbender berichtet.
3: Die Behörde wirft Schlesinger sowie zwei weiteren ehemaligen RBB-Mitarbeitern und dem früheren Vorsitzenden des Verwaltungsrates unter anderem Untreue vor. Der Prozess soll nach Angaben des Gerichts am 10. November beginnen. Geplant sind zunächst 56 Verhandlungstage. Schlesinger weist die Vorwürfe zurück. Es gilt die Unschuldsvermutung.
2: Das Brandenburgische Oberlandesgericht hat eine Klage der Verbraucherzentrale gegen den Discounter Lidl abgewiesen. Streitpunkt war die Lidl Plus App, die nach Ansicht der Verbraucherschützer Kunden ohne Smartphone benachteiligt. Stefanie Brockhausen mit Einzelheiten.
4: Die Klage des Verbands sei unzulässig, denn das Oberlandesgericht sei sachlich nicht zuständig. Eine Revision am Bundesgerichtshof ist nicht möglich. Der Senat begründete das Urteil mit dem Gesetz, auf das sich der Verband in seiner Klage berufen hatte. Die Lidl Plus App verstoße gegen das allgemeine Benachteiligungsverbot, hieß es da. Dieses Gesetz sei aber nicht auf Verbraucherschutz ausgelegt, stellt das Oberlandesgericht nun fest, sondern es schütze alle Menschen. Deshalb sei die Klage unzulässig.
2: Ermittler gehen zur Stunde europaweit gegen ein mutmaßliches Betrügernetzwerk vor, das gefälschte Smartphones vertrieben haben soll. Laut der Staatsanwaltschaft in Luxemburg laufen zurzeit rund 160 Durchsuchungen in 19 Ländern, auch in Deutschland. Jana Heck.
5: Zentrum der Maßnahmen ist Nordrhein-Westfalen. Die beiden Hauptbeschuldigten sollen seit 2017 ein Betrugssystem aufgebaut haben, bei dem sie laut Ermittlungen offenbar minderwertige Smartphones als fabrikneue Samsung-Handys im Internet anboten. Wie aus internen Behördenunterlagen hervorgeht, soll die mutmaßliche Betrügerbande damit mindestens 300 Millionen Euro Umsatz gemacht haben. Außerdem sei mit dem Verkauf gefälschter Handys auch ein ausgeklügeltes Umsatzsteuerbetrugssystem einhergegangen, heißt es in den Unterlagen.
2: Eine Gesamtschule im hessischen Mörfelden-Walldorf hat den Deutschen Schulpreis gewonnen. Bundeskanzler Merz überreichte den Hauptpreis in Berlin. Er ist mit 100.000 Euro dotiert. Die Schule überzeugte die Jury vor allem mit ihrem Konzept zur Verbesserung der Unterrichtsqualität. Dabei werden Daten systematisch ausgewertet und der Unterricht gezielt weiterentwickelt. Außerdem haben die mehr als 2.000 Schülerinnen und Schüler feste Ansprechpersonen. Die Schule gilt auch als Vorbild für mehr Chancengerechtigkeit. Russland hat seine heftigen Angriffe auf die ukrainische Hauptstadt Kiew fortgesetzt. In der Nacht warnte die ukrainische Luftwaffe vor einer möglichen Bedrohung durch ballistische Raketen. In der Stadt waren laut Berichten Explosionen zu hören. Kiews Bürgermeister Klitschko zufolge gibt es Schäden in mehreren Teilen der Hauptstadt. Gestern waren bei einem russischen Angriff nach ukrainischen Angaben 2 Menschen getötet worden. Soweit die Radio 1 Nachrichten. Es ist 14.04 Uhr. 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
0: Mit den aktuellen Temperaturen, sie bewegen sich zwischen 22 und 24 Grad im Moment. 26 Grad können das heute noch werden und bis zum Abend verbreitet viel Sonne und kaum Wolken.
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2: Auf Radio 1 A10 westlicher Berliner Ring Richtung Dreikafeland zwischen Großkreuz und der Havelbrücke Stau plus 10 Minuten. In der Gegenrichtung zwischen Falkensee und Brieselang steht ein defektes Auto vor sich dort. Westlicher Berliner Ring Richtung Dreieck Werder zwischen Dreikafeland und Falkensee ist die linke Spur gesperrt wegen Markierungsarbeiten. Es staut sich dort plus 10 Minuten. Die A19 Richtung Rostock ist zwischen Wittstock und Röbel wegen Bergungsarbeiten gesperrt. Stadtverkehr Berlin in Siemensstadt sind nach einem Wasserrohrbruch mehrere Straßen ganz oder teilweise gesperrt. Betroffen sind die Volta, die Ohm und die Reißstraße sowie der Häffner und der Wenelsteig. Außerdem der Wernerwerkdamm im Bereich dieser Straßen. Wir wünschen Ihnen gute Fahrt.
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0: Wir werden gleich mal drüber sprechen, und zwar mit Thorsten Laute vom Botanischen Garten. Was ist eigentlich der Unterschied zwischen Obst und Gemüse? Und da denkt man jetzt so, ja, weiß ich natürlich. Und dann stellt man fest, ja, weiß man irgendwie gar nicht, ne? Aber er weiß es natürlich. Wir reden gleich mit ihm darüber.

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1: Ja, ganz genau. Äpfel, Birnen, Möhren, Kartoffeln. Von klein auf haben wir eigentlich eine Idee, was Obst und was Gemüse ist. Auch im Supermarkt gibt's ja meist einen Bereich für Obst und dann einen anderen für Gemüse. Aber wenn man mal genauer nachfragt, stellt sich raus, viele wissen überhaupt nicht, was eigentlich der Unterschied ist. Und so viel kann ich Ihnen sagen. Die Antwort lautet sicherlich nicht Umami. Dieses Unwissen, das wollen wir jetzt ändern. Und dazu befragen wir Thorsten Laute. Der sollte es wissen. Er ist der Gartenbetriebsleiter im Botanischen Garten Berlin und alle zwei Wochen hier unser Mann für die Botanik. Guten Tag.
2: Ja, hallo Caro.
1: Thorsten Laute, was ist denn jetzt der Unterschied? Was ist Obst und was ist Gemüse und lässt sich das überhaupt so eindeutig sagen?
2: Ja, halt, ja, wie so oft, ne? Die Antwort ist so eher so ein klassisches Jein. Mhm. Es gibt halt verschiedene Möglichkeiten, Obst und Gemüse voneinander zu unterscheiden. Und das bedeutet so, es gibt eine Unterteilung, einiges fällt unter Obst, aber das kann dann auch teilweise mal so ein Gemüse sein.
1: Okay, dann hilf uns vielleicht mal aufzudröseln, was für Unterschiede gibt es?
2: Also ganz viel unterscheiden Obst und Gemüse nach der Verwendung. Ne? Obst wird meist roh gegessen, Gemüse meist gekocht gegessen. Das stößt dann aber so öfter auch mal an die Grenzen, zum Beispiel halt bei Quitten. Wer Quitten kennt, ne? Die kann man in roher Form eigentlich kaum essen. Die sind steinhart und ungenießbar.
1: Sie haben diese Haare.
2: Ja, genau. Die haben so einen kleinen Pilz oben drauf, den man noch abwaschen kann. Ja. Möhren kannst du aber auch roh essen. Möhren ist Gemüse, also da passt es auch nicht so ganz. Tomaten, Paprika, Kohlrabi als Gemüse werden aber oft roh gegessen. Gurken fast meist auch roh. Äpfel kannst du aber auch kochen oder im Winter schmoren, ne, und so weiter. Also passt nicht so richtig. Man kann den Zuckergehalt auch noch natürlich als Einteilung nehmen. Dann kann man sagen, Obst ist eigentlich, da ist der Zuckergehalt meist höher, ist meist süßer. Ne? Bei Gemüse kannst du das Süße aber auch ein bisschen reinzüchten. Auch das ist teilweise gemacht von über so Karotten teilweise. Ne? Mhm. Also im Gartenbau ist dann noch eine Unterscheidung, die ist vielleicht auch passender ein bisschen. Das Obst wächst in der Regel an mehrjährigen Pflanzen, also Bäumen, ne? Kirschbaum, Apfelbaum und so weiter. Oder Erdbeeren wachsen an so einer kleinen Erdbeerpflanze. Und Gemüse ist halt meist einjährig, wächst in einer Pflanze, die dann im Herbst wieder auch eingeht.
1: Ja. Und Spargel ist auch ein Gemüse, aber mehrjährig.
2: Genau,
1: könnte man ja auch noch unterbringen.
2: Spargel, hast du recht, Spargel, ne? Der auch ein mehrjähriges Gemüse, ach, die Schotten auch, ne? Also,
1: ja.
2: Wie gesagt, diese Einteilung passt halt nicht immer hundertprozentig.
1: Okay, das bringt uns jetzt aber erstmal nur bedingt weiter. Wie sieht es denn aus mit der Definition in der Botanik?
2: Also bei Obst ist so, Obst wächst in der Regel aus einer Blüte und wird dann zu einer Frucht und erhält halt Kerne oder Samen, Samenanlagen zur Fortpflanzung. Also aus botanischer Sicht ist alles eine Frucht, was aus einer befruchteten Blüte entsteht. Ne? Dazu gehören so ganz gängige Obstsorten wie Äpfel, Birne, Kirsch und so weiter. Aber letztendlich dann auch wieder Tomaten, Paprika, Mais, auch Avocados sind eigentlich auch Früchte. Man spricht hier dann von Fruchtgemüse eigentlich. Ne? Also es geht so ein bisschen ineinander über. Bei Gemüse eigentlich besteht Gemüse nur aus vegetativen Pflanzenteilen, also die halt nicht geschlechtlich zur Vermehrung dienen. Ne? Da sind dann die Wurzeln bei Karotten, Blätter, Spinat, Stängel oder Stiele wie Rhabarber oder Knollen, Kartoffeln und so weiter. Ne? Also alle essbare Pflanzenteile außer den Früchten. Ne? Dann unterteilt man Gemüse auch gerne noch in Blatt- und Stielgemüse, so Mangold oder Wurzelknollengemüse, Möhren, Zwiebelgemüse, ne? Und Hülsenfrüchte. Ne?
1: Ja.
2: Rhabarber ist es dann noch ein bisschen schwierig, ne? Gemüse, die Rhabarber ist eher ein bisschen süßer und macht da eigentlich Süßspeisen draus, ne? Ist aber eigentlich ein Gemüse, aber ist dann eher wieder süß und man macht einen Obstkuchen draus. Ne? Also ist dann eher auch so ein bisschen auf beiden Seiten dabei. Tomatensalat zum Beispiel noch, ist eigentlich ein Obstsalat botanisch.
1: Das hat uns ja gerade noch gefehlt. Also ich sag mal so, ich gehe, wenn ich hier fertig bin, erstmal nachher den Supermarkt umsortieren. Und wenn die mich aufhalten wollen, dann sage ich halt, ich tue ihnen einen Gefallen. Ich habe mit Thorsten Laute telefoniert und der hat gesagt, diese Tomaten hier, die gehören neben die Äpfel und nicht neben die Karotten. Ich bedanke mich sehr herzlich. Trotzdem hast du ja ein kleines bisschen Licht ins Dunkel gebracht. Ja, und wünsche dir noch einen schönen Tag.
2: Danke, das wünsche ich dir auch. Tschüss, Caro.
1: Tschüss.
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Shannon Lay, A Threat to Find, so heißt dieser Song. Und wir hören jetzt einen deutschsprachigen Song aus dem Jahr 1982. Und zwar kommt er von Spliff und heißt Carbonara. Sie alle kennen, nehme ich mal an, dieses Stück. Es geht um einen Typen, der mit einer Italienerin flirtet und sie zu Spaghetti à la Carbonara einladen möchte. Aber wie ich jetzt eben einer Internet-Enzyklopädie entnehmen konnte, hieß das Lied ursprünglich Heiße Würstchen und eine Coca-Cola. Und da muss ich sagen, bin ich dann doch ein bisschen froh, dass sich eben dieses mit dem Italienischen durchgesetzt hat, weil Heiße Würstchen und eine Coca-Cola, naja, wäre eben nicht halb so schön geworden.

0: Stellen Sie sich das mal mit heißen Würstchen vor. Es ist einfach nicht dasselbe.
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1: Woyzeck nach Georg Büchner heute Abend in der Vagantenbühne. Büchners Woyzeck ist ein armer Teufel. Er wird ausgenutzt und gedemütigt und wird zum Mörder. Heute Abend erleben Sie einen modernen Woyzeck. Es ist einer, der in Online-Männerforen und Pick-up-Artist-Kursen nach Anerkennung sucht und der sich von einem Professor mit Männlichkeitsbildern und Proteinshakes füttern lässt. Regisseur Brian Bell forscht in seiner Woyzeck-Fassung nach den heutigen Wirkungsmechanismen von Männlichkeit, Einsamkeit, Zärtlichkeit und Gewalt. Woyzeck nach Georg Büchner, heute 20 Uhr in der Vagantenbühne in Berlin-Charlottenburg.
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9: Das sind die Schlagzeilen der 15 Uhr Nachrichten. Anklage gegen Ex-RBB-Intendantin Schlesinger zugelassen. Europaweite Großrazzia gegen Handybetrüger und das Wetter sonnig und trocken. Bis 26 Grad. Machen Sie es gut.

0: Tobias Möge und ich, wir haben das gerade mal kurz analysiert und wir haben bei diesem Song festgestellt, er sättigt. Faithless mit Music Matters und damit haben wir es in wenigen Sekunden 15 Uhr.
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2: Mein Mikro ist kaputt.
0: Dein Mikro ist kaputt?
2: Ich habe kein Mikro.
0: Na komm, dann nimm doch meins. Möchtest du, oder warte mal, dann nimm das. Ich mach dir das einfach auf.
2: Kann man das so weit rüber machen?
0: Da guck. Aber jetzt geht dein Mikrofon wieder.
2: Hä?
0: Du, das ist eine verrückte Welt heute.
2: Hast du das gerade angemacht?
0: Warte mal ganz kurz. Ja, das ist toll. Ich kann dein Mikro aufmachen.
2: Du hast das kaputt gemacht.
0: Das ist ja...
2: Ist ja unfassbar.
0: Ja.
2: Meine Güte.
0: Wer hat denn hier... Du, das, also jetzt mal, um auch die Hörerinnen und Hörer mitzunehmen. Ja. Hier ist alles ganz neu. Hat Caro da wieder eine private Geschichte hier raufgeladen?
2: Ja.
0: Weil ich habe das.
2: Steckt der USB-Stick noch irgendwo?
0: Ich habe das Mic News. Ich habe die volle Kontrolle über dich.
2: Das ist total komisch. Aber bei mir sieht es auch ganz anders aus. Na, ich kann ja mal probieren, wie es wird, wenn ich jetzt anfange.
0: Seien Sie dabei. Hören Sie Radio 1, solange es uns noch gibt.
2: Vielleicht ist es auch ein Gruß von Patricia Schlesinger. Die kommt nämlich in der ersten Meldung vor, die frühere RBB-Intendantin Schlesinger, die muss sich vor Gericht verantworten. Das Landgericht Berlin hat die Anklage der Generalstaatsanwaltschaft zugelassen. Tilman Büttenbender berichtet. Achtung.
3: Die Behörde wirft Schlesinger sowie zwei weiteren ehemaligen RBB-Mitarbeitern und dem früheren Vorsitzenden des Verwaltungsrates unter anderem Untreue vor. Der Prozess soll nach Angaben des Gerichts am 10. November beginnen. Geplant sind zunächst 56 Verhandlungstage. Schlesinger weist die Vorwürfe zurück. Es gilt die Unschuldsvermutung.
2: Polizei und Zoll gehen europaweit gegen ein betrügerisches Firmennetzwerk vor, das massenhaft gefälschte Handys vertrieben haben soll. Seit dem Morgen durchsuchen Fahnder 160 Objekte in 19 Ländern, auch in Deutschland. Jana Heck.
4: Zentrum der Maßnahmen ist Nordrhein-Westfalen. Die beiden Hauptbeschuldigten sollen seit 2017 ein Betrugssystem aufgebaut haben, bei dem sie laut Ermittlungen offenbar minderwertige Smartphones als fabrikneue Samsung-Handys im Internet anboten. Wie aus internen Behördenunterlagen hervorgeht, soll die mutmaßliche Betrügerbande damit mindestens 300 Millionen Euro Umsatz gemacht haben. Außerdem sei mit dem Verkauf gefälschter Handys auch ein ausgeklügeltes Umsatzsteuerbetrugssystem einhergegangen, heißt es in den Unterlagen.
2: Die Europäische Kommission will die EU-Grenzschutzagentur Frontex mit einer schnellen Eingreiftruppe ausstatten. Das sieht ein Aktionsplan vor zur Sicherung der EU-Außengrenzen. Migrationskommissar Brunner hat ihn in Brüssel vorgestellt. Brunner sagte mit Blick auf die Vorfälle in der spanischen Exklave Ceuta, Frontex müsse innerhalb von 24 Stunden dort sein können, wo eine Krise tatsächlich stattfinde. Die Grenzschützer sollten aber weiterhin nur eingesetzt werden, wenn ein Mitgliedsland sie anfordert. Ende Juli waren innerhalb kurzer Zeit etwa 72.000 Migranten nach Ceuta gekommen. Der AfD-Politiker Siegmund will sich im Dezember als Ministerpräsident von Sachsen-Anhalt zur Wahl stellen. Das hat er in Magdeburg nach einer Fraktionssitzung angekündigt. Die AfD war bei der Landtagswahl Anfang September stärkste Kraft geworden. Die absolute Mehrheit verfehlte sie aber. Bislang schließen alle anderen Parteien außer dem BSW eine Zusammenarbeit mit der AfD aus. In den ersten beiden Wahlgängen benötigt ein Kandidat die absolute Mehrheit der Stimmen, um zum Ministerpräsidenten gewählt zu werden. In einem dritten Wahlgang reicht die einfache Mehrheit. In kleineren Orten Brandenburgs sollen die zuständigen Bauämter künftig problemlose Automatenläden, sogenannte Smart Stores, genehmigen können. Darauf haben sich die Regierungsfraktionen von SPD und CDU geeinigt. Ziel ist, die Versorgungssituation in ländlichen Regionen zu verbessern. Dafür soll unter anderem das Ladenöffnungsgesetz geändert werden. Geplant ist, dass die Smart Stores bis zu 350 Quadratmeter groß sein dürfen. Sie müssen voll automatisiert sein und ohne Personal auskommen. Das waren die Radio 1 Nachrichten. 15.04 Uhr ist es. 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
0: Ja, wie sieht's aus? Viel Sonnenschein, so wie gestern, 26 Grad. Die Nacht dann, die uns zwischen dem heutigen und dem morgigen Tag erwartet, ist ein bisschen kühler, 13 bis 10 Grad. Dabei sternklar und morgen so wie heute.
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2: Auf Radio 1 Vorsicht auf der A113 Richtung Dresden zwischen Waltersdorfer Dreieck und Schönefelder Kreuz befindet sich eine ungesicherte Unfallstelle. A10 westlicher Berliner Ring Richtung Dreieckhaveland zwischen Großkreuz und der Havelbrücke Stau wegen Bauarbeiten. A11 Richtung Berlin zwischen Bernau Nord und Dreieck Barnim ist die rechte Spur gesperrt für Markierungsarbeiten. Es staut sich plus 10 Minuten. Die A19 Richtung Rostock ist zwischen Wittstock und Röbel wegen Bergungsarbeiten gesperrt. Stadtverkehr Berlin-Buch, Wildbergstraße im Bereich der S-Bahn-Brücke ist die Straße in beiden Richtungen gesperrt. Und es gibt Störungen bei der S-Bahn. Aktuell fahren keine Züge zwischen Schöneweide und Schönefeld. Betrifft die Linien S85 und S9. Grund ist ein Notarzteinsatz. Und auf den Ringbahnlinien S41, 42 sowie auf der S46 müssen Sie mit Verspätungen und Ausfällen rechnen. Wir wünschen gute Fahrt.
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0: Einen wunderschönen guten Tag.

0: Sie kennen das in der Natur. Deichkind, hier ist Radio 1. Und vielleicht kennen Sie auch die folgende Situation. Es ist Wochenende, Samstag, später Nachmittag. Sie stehen schon eine gefühlte Ewigkeit in der Küche, haben Gemüse geschnippelt, Braten mariniert oder was auch immer. In ungefähr 2 Stunden werden die ersten Gäste eintreffen, denn Sie haben eingeladen. Sie freuen sich, Sie sind Gastgeber. Und plötzlich merken Sie, dass irgendwie ein paar essentielle Zutaten vergessen worden, Kräuter oder sowas. Ne? Die Freude ist sofort weg, der Stress ist da und Sie sagen zu sich, wie schon so häufig, oh, das mit diesem Leute einladen, das ist immer stressig, das ist immer mit Arbeit verbunden. Aber nicht doch, wird wahrscheinlich Sophia Hoffmann dazu sagen, denn sie ist Autorin, Betreiberin des Restaurants Happer in Kreuzberg, das laut dem Internetauftritt pflanzlich, Zero Waste und fair ist. Und Sophia Hoffmann hat gerade am heutigen Tage ein Buch veröffentlicht und mit eben dem Titel Mein Tisch ist groß genug, von den unendlichen Freuden des Gastgebens. Einen wunderschönen guten Tag, Frau Hoffmann.
1: Hallo, schönen Tag.
0: Wann haben Sie denn gemerkt, dass Sie so eine Gastgeberin sind, dass Ihnen das einfach liegt?
1: Oh, das war ein langer Prozess. Ich gehe dem auch in dem Buch so ein bisschen nach. Also ich glaube, das hat so mit Anfang 20 angefangen, wenn man so zu Hause auszieht und dann vielleicht noch in der WG wohnt und das erste Mal so auf die Idee kommt, andere Leute einzuladen. Und ja, irgendwann kam es dann dazu, dass ich das jetzt auch beruflich mache. Und jetzt habe ich auch noch ein Buch darüber geschrieben.
0: Was bedeutet denn für Sie Gastfreundschaft?
1: Also ich glaube, die Message des Buches, und das ist auch schon so ein bisschen am Titel abzulesen, Mein Tisch ist groß genug, entsteht ja aus diesem Zitat, wir brauchen keine höheren Zäune, sondern längere Tische. Ich glaube, eine ganz wichtige Message, gerade auch im Moment. Die Message ist, dass wir durch Essen und durch Kulinarik zusammenkommen können. Das ist einfach ein sehr sozial verbindendes Element, sowohl im privaten als auch im professionellen Kontext. Mhm.
0: Wie sieht es denn mit der deutschen Gastfreundschaft so insgesamt aus? Weil ich habe manchmal das Gefühl, vielleicht kennen Sie auch noch diese Szenen, also früher, wenn wenn man bei Freunden war und dann hat die Familie, bei der man zu Gast war, gegessen, dann musste man teilweise nach Hause gehen, weil es wird jetzt ja gegessen und der Klaus oder wer auch immer, der muss jetzt mitessen, du darfst leider nicht mitmachen. Gibt es Nachholbedarf bei den Deutschen in Sachen Gastfreundschaft?
1: Also ich glaube, ich kenne das auch, das ist ja, mittlerweile gibt es schon ja sozusagen als Meme auch auf Social Media diese Vorurteile. Ich glaube, man tut da ein bisschen Unrecht. Also erstmal glaube ich nicht, dass die Deutschen so gastunfreundlich sind. Ich persönlich komme aus Bayern ursprünglich, ich habe eine ostpreußische Großmutter, also da haben sich auch eher die Tische gebogen vor Essen, wenn Gäste kamen. Ich glaube, das ist schon auch ein bisschen Vorurteil. Aber wie gesagt, jeder von uns hat es in der Hand, da auch was zu verändern.
0: Sie stellen in Ihrem Buch auch fest, dass die Rolle der Gastgeberin heute in Restaurants und Hotels häufig weiblich besetzt ist. Und wenn man mal mit so einem Gastropaar unterwegs ist oder die kennenlernt, dann ist die Kombination teilweise auch schon festgelegt. Ne? Sie managt das Restaurant, so das Gefühl, er leitet die Küche, weil, so schreiben Sie, Frauen gelten als gut am Gast. Ist das jetzt wirklich so und warum ändert sich das nicht?
1: Also ich glaube schon, dass sich das schön langsam ändert, beziehungsweise es gibt ja auch immer mehr Frauen, so wie mich, die dann auch die Küchenchefin sind und auch die Person sind, die fürs Essen zuständig ist. Ich bin ja so ein bisschen beides auch in meinem Restaurant. Also ich glaube, das muss man eher andersrum fragen. Es ist natürlich historisch gewachsen, dass Männer oft die Köche oder die Chefköche sind. Da geht es um Machtstrukturen. Das ist was, was erst langsam aufbricht. Aber natürlich ist das so ein bisschen so ein Klischee, dass Frauen das besonders gut können. Aber in meinen Augen kann jeder Gastgeber oder Gastgeberin sein.
0: Wie politisch ist für Sie die Küche und das Kochen?
1: Also für mich ist alles politisch, weil es um Sichtbarkeit geht. Es geht, Sie haben es ja vorhin schon erwähnt, auch in unserem Restaurant, wir folgen einem strengen Wertekatalog. Es geht ja auch um Lieferketten, wie und unter welchen Umständen wird Essen hergestellt, wer bekommt welches Essen, wer hat welchen Zugang. Also ich glaube, alle diese Komponenten sind politisch und ich glaube, politisch ist nichts, wovor man irgendwie zurückschrecken muss, sondern ich würde Menschen oder auch meine Gäste immer dazu ermutigen, Wissen ist Macht. Und wenn man mehr weiß, dann kann man auch Teil von der Veränderung sein oder gerechter einkaufen. Ich empfinde das nicht als was Negatives.
0: Und wir unterhalten uns, wenn Sie noch Zeit haben, ein paar Minütchen, gleich weiter über Ihr Buch Mein Tisch ist groß genug, aber zwischendrin ist ein bisschen Musik, die wartet, gespielt zu werden. Hier sind The Divine Comedy auf Radio 1 mit Diva Lady.

0: Neil Hannon und seine Band The Divine Comedy gehört hier bei Radio 1. Und ich unterhalte mich weiter mit Sophia Hoffmann, die ist Köchin und hat gerade ein Buch veröffentlicht mit dem Titel Mein Tisch ist groß genug, von den unendlichen Freuden des Gastgebens. Frau Hoffmann, Sie kritisieren auch ganz schön in Ihrem Buch sogenannte Food-Inszenierung, von denen ich persönlich gar nicht wusste, dass es die gibt. Und auch Sie sagen auch nein, also hin zu Butter, was wir gerade viel erleben und nicht nur in Frankreich, das lehnen Sie auch ab. Wieso denn?
1: Naja, ich glaube, das ist so ein Social-Media-Trend. Vielleicht betrifft das auch eine gewisse Bubble. Es ist in der Mode- und Kosmetikbranche einfach auch sehr in im Moment sozusagen mit Essen oder Bildern von Essen zu werben, auch wenn man für andere Produkte wirkt. Das kann, wie gesagt, zum Beispiel ein Make-up sein oder eine Handtasche. Und da wird sozusagen das Lebensmittel zu einem Teil der Inszenierung, wird aber nicht aufgegessen. Und ich glaube, die Butterberge sind den Menschen, die sich eher so in den Gastro-Trends bewegen, durchaus schon über den Weg gelaufen. Also diese unglaublichen Mengen von aufgetürmter, aufgeschlagener Butter, das ist einfach ein großer Trend. Und gleichzeitig habe ich das Gefühl, dass es bei vielen dieser Trends eher darum geht, was visuell zu schaffen, aber eben am Ende nichts aufzuessen. Wir haben auch gleichzeitig sehr starke Schönheitstrends, die sehr zu extremer Schlankheit neigen. Und gleichzeitig ist Butter eines der klimafeindlichsten Lebensmittel im CO2-Ausstoß, muss man sagen. Und auch solche Themen hinterfrage ich natürlich in meinen Texten. Ja.
0: Restaurants zu betreiben und jetzt Privatgäste einzuladen, das sind natürlich zwei extrem unterschiedliche Paar Schuhe. Mhm. Sie raten ja dazu, nicht allzu perfektionistisch zu sein, also vor allen Dingen so im Hobby. Modus, warum denn nicht? Also ich bin auch so ein typischer Hobbykoch und ich versuche dann schon, wenn ich jemanden einlade, dass das verdammt gut wird.
1: Also ich meine, da ist ja nichts dagegen zu sagen. Ich glaube, wenn man da Bock drauf hat und irgendwie auch Lust hat, jetzt die perfekte Tischdeko zu Hause zu kreieren und das perfekte Menü, würde ich dem gar nichts absprechen. Ich glaube, mir geht es eher darum, Menschen zu ermutigen, die sowas dann eher abhält. Ne? Das kenne ich sowohl auch mit dem Kochen. Ne? Viele Leute trauen sich gar nicht so richtig zu kochen und zu backen, weil sie Angst haben, irgendwelche Fehler zu machen. Und ich glaube, im Zweifel, wenn man wirklich privat drüber nachdenkt, Leute einzuladen, zusammenzukommen, und das ist dann was wovor man Angst hat, weil man eben denkt, man kann es nicht gut genug, dann sage ich eben, hey, weißt du was, du kannst auch irgendwie einen Potluck machen, alle bringen was mit oder was, ein einfaches Gericht. Also es soll kein Leistungszwang entstehen. Darum geht's mir.
0: Sie schreiben ja in der Überschrift des Buches vor allen Dingen von den unendlichen Freuden des Gastgebens. Wann haben Sie, wann haben Sie mal die Schnauze voll, Gastgeberin zu sein?
1: Das ist schon mal passiert. Also ich glaube, gibt's schon, ja? Ja, ich liebe Superlative, deshalb hat mir das auch ganz gut gefallen im Titel. Ich mag so den Opulenzgedanken und was ja auch ganz schön ist im Buch autobiografisch, ich habe ja, bevor ich professionell gekocht habe, habe ich ja aufgelegt, habe 10 Jahre auch Partys veranstaltet und stand am DJ-Pult und auch hier ziehe ich ja so ein bisschen Parallelen, weil wir gerade auch Divine Comedy hatten. Wie mache ich eine Playlist, wie kreiere ich ein Menü? Also es geht auch viel um Popkultur und ich glaube, das passiert nicht so schnell, dass ich die Schnauze voll habe. Ich glaube, für mich ist das wirklich... ich sehe mich da auch so ein bisschen nicht als jemand, der jetzt irgendwie bestimmen muss. Im beruflichen Kontext ist es natürlich nochmal, geht es schon um Professionalität und Perfektionismus, im Privaten bei mir weniger. Aber für mich ist das wirklich ein Thema, was sich nicht erschöpft. Und gerade in meinem Leben in Berlin, das so international ist, auch kulinarisch, finde ich das so eine unendliche Quelle der Freude. Und das wollte ich, glaube ich, mit diesem Titel zum Ausdruck bringen.
0: Und das haben Sie geschafft, eben mit dem gesamten Buch. Ich sprach mit Sophia Hoffmann, Köchin, Restaurantbesitzerin des Kreuzberger Happer und Autorin des neu erschienenen Buchs Mein Tisch ist groß genug, von den unendlichen Freuden des Gastgebens, im Lakeham Verlag erschienen, 23 €. Und am heutigen Tag, und da weisen wir gerne drauf hin, in der Buchbox in der Kastanienallee, ich glaube um 20 Uhr geht's los, gibt's eine Buchvorstellung, oder? Liege ich da richtig?
1: Genau, wir haben heute noch eine Buchvorstellung, eine Lesung, Q&A und ja, es gibt noch ein paar Tickets. Ich glaube, es wird schön.
0: Sehr schön. Wir hoffen dann ganz viel Spaß und viel Erfolg. Auf bald. Tschüss.
1: Dankeschön. Tschüss.

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10: Kurz nach 4:30.
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10: Ich hatte mich auf das Wetter heute wirklich vorbereitet, weil gestern sagte ich ja schon, nicht wahr? Also so, dass das Wetter so gleich wird. Ich habe da so einen Dreizeiler vorbereitet. Heute, also das Wetter ist heute so wie gestern, gestern so wie morgen, morgen so wie heute.
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12: Auf Radio 1 A10 westlicher Berliner Ring Richtung Dreikafeland zwischen Großkreuz und der Havelbrücke Stau wegen Bauarbeiten. A11 Richtung Berlin zwischen Bernau Nord und Dreieck-Barnim ist die rechte Spur gesperrt wegen Markierungsarbeiten. Es staut sich plus 10 Minuten. Die A19 Richtung Rostock ist zwischen Wittstock und Röbel wegen Bergungsarbeiten gesperrt. Stadtverkehr Berlin Tiergarten, die Straße ist 17 Juni ist zwischen Großer Stern und Brandenburger Tor in beiden Richtungen noch gesperrt. Dort laufen die Abbauarbeiten bis zum Abend nach dem Berlin-Marathon. Grunewald, die Bettinerstraße ist zwischen Douglasstraße und Fontanestraße in beiden Richtungen gesperrt. Dort ist bis heute Abend ein Kran im Einsatz. Wir wünschen gute Fahrt.
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10: Genau.

The Cranberries und Dreams hier bei Radio 1 an einem schönen Dienstag, der hoffentlich für Sie auch schön ist. Kommen wir zum Album der Woche. Das kommt in dieser Woche von Beck. Beck, wie könnte man den beschreiben? Beck, da kann man sagen, früher war das so ein wilder Funk- und Sample-Hipster, nicht wahr? Mittlerweile so ein bisschen der Marlboro-Mann der Popmusik. Hat mal wieder was Elegisches entworfen und zwar Ride Lonesome. So heißt das neue Album und Claudia Gerd weiß noch mehr.

0: nach Jahrzehnten im Geschäft fragt er sich immer noch, ob er überhaupt weiß, wie man ein Album macht und ob am Ende jemand zuhören will. Er folgt also keiner Routine. Und genau deshalb klingen wohl nie zwei aufeinanderfolgende Platten bei ihm genauso. Man tappt im Dunkeln herum, beschreibt er den Entstehungsprozess eines Albums, bis plötzlich etwas funktioniert.
1: Some things that aren't working, you just abandon them. But sometimes the stubbornness is when you know something has a potential and you just have to hold on till you get to it, you know?
0: Es sei ein Wechselspiel aus Loslassen und Hartnäckigkeit, meint Beck. Einige Ideen hätten einfach kein Potenzial und bei anderen müsse man so lange dranbleiben, bis der richtige Moment komme. Vielleicht ist genau das die wichtigste Konstante in Becks Arbeit. Trotz jahrzehntelanger Erfahrung betrachtet er einen Song nicht als bekanntes Terrain. Er ist auf der Suche. Selbst wenn das bedeutet, den Song 40 Mal neu zu schreiben, eine Aufnahme komplett auseinanderzunehmen oder jahrelang auf den richtigen Moment zu warten. Bei seinem neuen Album Ride Lonesome führte ihn diese Suche zurück zu etwas sehr Ursprünglichem, zum gemeinsamen Musikmachen.
1: That's a lesson I think I've taken from years of going to see the Los Angeles Philharmonic, because you're going to see 78 people on a stage all playing music together with no amplification, just the sound that humans can generate in a room, and it sort of recalibrates something as a musician, but also your nervous system.
0: Beck glaubt, dass es etwas Unbewusstes gibt, das wir wahrnehmen, wenn Menschen sich direkt gegenüberstehen und gemeinsam Musik machen. Diese Erfahrung habe sich für ihn bestätigt, als er über Jahre bei den Konzerten der Los Angeles Philharmonikern war. Dort habe er erlebt, wie 78 Musiker ohne Verstärkung allein durch den Klang ihrer Instrumente einen Raum füllen. Das habe ihn nicht nur als Musiker geprägt, sondern gewissermaßen auch sein eigenes Nervensystem neu kalibriert. Die Entstehung bei seinem neuen Album auf seine alten Weggefährten zu setzen, fiel ihm also leicht.
1: And then this new record is the same thing. We went back to the same studio that we loved, the same group of musicians who were my touring band in the 90s. We spent many, many years together. Deep bonds, deep friendship, deep musical camaraderie, chemistry, much life spent together going into the music.
0: Er besann sich also auf Zusammenhalt und ging in dasselbe Studio wie früher. Seine Band ist die, mit der er schon in den 90er Jahren auf Tour war, sagt Beck. Über die Jahre sind eine tiefe Vertrautheit und eine eigene musikalische Sprache entstanden. Etwas, das sich nicht planen oder künstlich herstellen lässt. Inzwischen leben die Musiker in verschiedenen Städten und haben ihre eigenen Leben. Entsprechend schwierig war es, sie überhaupt wieder alle in einem Raum zusammenzubringen. Doch sobald sie eben in diesem Raum waren, lief es wie von selbst. Und aus all den Zweifeln und der Suche wird plötzlich genau das, worauf Beck die ganze Zeit gewartet hat. Ein Song, der funktioniert wie der folgende. In the Night. Beck vom neuen Album Ride Lonesome.

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1: Und dieses Album der Woche in dieser Woche, Back und Ride Lonesome, können Sie natürlich gewinnen. Sie können sich aber irgendwie in dieser Woche ein bisschen mehr entspannen. Sie müssen nicht irgendwelche schweren oder viel zu leichten Spiele durchhören, dann Ihre Meinung dazu bilden und die richtigen Lösungen finden. Nö, Sie können einfach eine kleine Mail schreiben an Album der Woche, bitte zusammenschreiben, @radio1.de. Da dann einfach irgendwas Lustiges, nichts Freches, weil frech, das haben wir jetzt genug hier so intern. Nö, dann was Nettes einfach dazu, ich hätte gern Back und so. Und dann gucken wir mal. Dann kommen Sie in so eine große Lostrommel. Ach, Sie kennen das. Machen Sie mal.

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13: Um kurz vor 4 Anklage gegen Ex-RBB-Intendantin Schlesinger zugelassen. Europaweite Großrazzia gegen Handybetrüger und das Wetter ist natürlich sonnig. Es ist natürlich trocken und es sind heute und morgen natürlich 26 Grad zu erwarten. Ja, gar nicht so natürlich für den September, aber immerhin. Hier ist Alexis Taylor featuring Lola Kirke und Out of Face.

0: wurde da gerade gehaucht von Alexis Taylor featuring Lola Kirka, das sagte ich ja schon, beim Song Out of Phase. Und damit haben wir es kurz nach 4.
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2: Die frühere RBB-Intendantin Schlesinger muss sich vor Gericht verantworten. Das Landgericht Berlin hat die Anklage der Generalstaatsanwaltschaft zugelassen. Tilman Büttenbender berichtet.
3: Die Behörde wirft Schlesinger sowie zwei weiteren ehemaligen RBB-Mitarbeitern und dem früheren Vorsitzenden des Verwaltungsrates unter anderem Untreue vor. Der Prozess soll nach Angaben des Gerichts am 10. November beginnen. Geplant sind zunächst 56 Verhandlungstage. Schlesinger weist die Vorwürfe zurück. Es gilt die Unschuldsvermutung.
2: Die spanische Regierung hat zwei Dekrete beschlossen, durch die Mieter stärker geschützt werden sollen. Anlass sind landesweite Proteste gegen Wohnungsnot und hohe Mieten. Auslöser dafür war die Zwangsräumung der Wohnung einer 87-jährigen Frau in Madrid. Von dort Hans-Günther Kellner.
4: Eines der Dekrete setzt Wohnungsräumungen bis 2030 aus, wenn sozial Benachteiligte betroffen sind und für sie kein alternativer Wohnraum zur Verfügung steht. Auslaufende Mietverträge werden mit dem Dekret automatisch bis zum 31. Dezember 2028 verlängert und großen Immobilienfonds wird bis 2028 verboten, in Spanien Wohngebäude zu kaufen. Mit einem zweiten Dekret werden Mietverträge entfristet. Bislang laufen Mietverträge in Spanien maximal 8 Jahre. Im Anschluss können Mieter und Vermieter einen neuen Vertrag aushandeln. Mit dem Dekret könnten die Mieter auf Fortbestand ihres Vertrags bestehen.
2: Polizei und Zoll gehen europaweit gegen ein betrügerisches Firmennetzwerk vor, das massenhaft gefälschte Handys vertrieben haben soll. Seit dem Morgen durchsuchen Fahnder 160 Objekte in 19 Ländern, auch in Deutschland. Jana Heck hat Einzelheiten.
5: Zentrum der Maßnahmen ist Nordrhein-Westfalen. Die beiden Hauptbeschuldigten sollen seit 2017 ein Betrugssystem aufgebaut haben, bei dem sie laut Ermittlungen offenbar minderwertige Smartphones als fabrikneue Samsung-Handys im Internet anboten. Wie aus internen Behördenunterlagen hervorgeht, soll die mutmaßliche Betrügerbande damit mindestens 300 Millionen Euro Umsatz gemacht haben. Außerdem sei mit dem Verkauf gefälschter Handys auch ein ausgeklügeltes Umsatzsteuerbetrugssystem einhergegangen, heißt es in den Unterlagen.
2: Der AfD-Politiker Siegmund will sich im Dezember als Ministerpräsident von Sachsen-Anhalt zur Wahl stellen. Das hat er in Magdeburg nach einer Fraktionssitzung angekündigt. Die AfD war bei der Landtagswahl Anfang September stärkste Kraft geworden. Die absolute Mehrheit verfehlte sie aber. Bislang schließen alle anderen Parteien außer dem BSW eine Zusammenarbeit mit der AfD aus. In kleineren Orten Brandenburgs sollen die zuständigen Bauämter künftig problemlose Automatenläden, sogenannte Smart Stores, genehmigen können. Darauf haben sich die Regierungsfraktionen von SPD und CDU geeinigt. Ziel ist, die Versorgungssituation in ländlichen Regionen zu verbessern. Dafür soll unter anderem das Ladenöffnungsgesetz geändert werden. Geplant ist, dass die Smart Stores bis zu 350 Quadratmeter groß sein dürfen. Sie müssen voll automatisiert sein und ohne Personal auskommen. Das waren die Radio 1 Nachrichten. Es ist 16.05 Uhr. 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
0: Also wir beide in so einem Smart Store, da sehe ich uns aber, Tobias.
2: Du meinst als Kunden?
0: Ja, so Hand in Hand. Ne? Dann gehen wir, da gehst du schon mal, hol doch schon mal die tiefgefrorenen Erbsen. Das wird eine riesige, schöne neue Welt. Und wir haben schönes neues Wetter, obwohl es gar nicht so neu ist, anzukündigen. 25 bis 26 Grad heute, ein paar Schleierwolken. Die sind so, weil sie fühlen sich hier so wohl in der Region, dass sie sich jetzt schon darauf festgelegt haben, dass sie am morgigen Tag auch für sie da sein möchten. Bei 23 bis 24 Grad. Dazwischen die Nacht auch Schleier und 10 Grad geht's runter. Aber okay.
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2: Auf Radio 1, Vorsicht auf der A10, südlicher Berliner Ring, Richtung Dreieckwerder. Zwischen Ferch und Dreieck-Potsdam sind Personen auf der Straße. A2 Richtung Magdeburg, zwischen Wollin und Ziesa liegen im Baustellenbereich Reifenteile auf der Straße. A12 Richtung Frankfurt, zwischen Storke und Fürstenwalde Ost, Stau wegen Bauarbeiten. Es dauert mindestens eine halbe Stunde länger. Die A19 Richtung Rostock ist zwischen Wittstock und Röbel wegen Bergungsarbeiten gesperrt. Stadtverkehr Berlin, A100 in beiden Richtungen, müssen Sie etwa 15 bis 20 Minuten mehr Fahrzeit einplanen. Viel Verkehr auch in Westend auf der Königin-Elisabeth-Straße stadtauswärts. Dort eine halbe Stunde mehr Fahrzeit. derzeit in Mitte, ebenso Behinderungen im Bereich Fischerinsel bis Alexanderplatz in Neukölln, außerdem auf der Hermann- und der Karl-Marx-Straße in Köpenick, auf der Rudolf-Rühl-Allee Richtung Wuhlheide sowie auf der Bahnhofstraße Richtung Mahlsdorf. Wir wünschen Ihnen gute Fahrt.
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0: Der wunderbare Jamie Woon und Sharpness hier bei Radio 1. Manche Veranstaltungen haben ja Überschriften, die einen in so eine gewisse Müdigkeit treiben. Also zum Beispiel heute findet die 25. Jahreskonferenz des Rates für nachhaltige Entwicklung statt. Und zwar im Radialsystem in Berlin. Boah, man denkt sich so, boah, ja, okay. Und dann hört man allerdings, und da war ich dann plötzlich wieder hellwach, dass bei dieser Konferenz auch Bundeskanzler Friedrich Merz über Nachhaltigkeit sprechen wird. Und das fanden wir interessant. Und ich spreche jetzt mit meiner Kollegin Ann-Kathrin Mellmann aus dem ARD-Hauptstadtstudio. Einen wunderschönen guten Tag.
1: Hallo Max.
0: Was hat denn der Kanzler zum Thema Nachhaltigkeit gesagt?
1: Na, er hat zum Beispiel betont, dass es ein Thema ist, das kein Privileg einzelner Parteien ist, sondern alle kümmern sich drum. Dann hat er eine längere Rede gehalten, ist dabei auch bei seinem Manuskript geblieben und hat gesagt, dass Nachhaltigkeit für ihn auch bedeutet, langfristig zu denken, generationengerecht zu handeln. Und dann war es natürlich auch interessant zu hören, welche Schwerpunkte er dabei so setzt. Also Modernisierung und Digitalisierung des Staates zum Beispiel, Wohnungsbau, Energiesicherheit, hat ausführlich seine Wirtschaftspolitik gelobt und nochmal auch betont, dass Politik nicht so viel regulieren darf und soll. Und er hat gesagt, dass Deutschland noch nie so gut war beim Ausbau der Erneuerbaren.
0: Das klingt ja fast gar nicht wie der Kanzler. Was ist denn da los? Wichtige Fragen sind ja wirklich, also gerade sind ja wichtige Fragen so, wie leben wir, wie arbeiten wir in der Zukunft, wie gewinnen wir Zukunft, was braucht die nächste Generation? Was hat denn der Kanzler dazu gesagt?
1: Na, was die nächste Generation angeht, da wurde es dann ganz interessant, als sich jemand aus dem Publikum gemeldet hat. Es waren nämlich auch Fragen zugelassen. Da war eine Mutter mit ihrem Baby auf dem Arm und sie hat dann sozusagen für das Baby, für ihre kleine Tochter gefragt, und zwar nach dem demografischen Wandel, in welcher Welt denn ihre kleine Tochter einmal leben wird, in dieser älter werdenden Welt, wenn sie irgendwann mal sehr allein sein wird. Und da ist Merz dann sehr ausführlich eingegangen auf das Thema Migration, also Zuwanderung, dass Deutschland eine gesteuerte Zuwanderung braucht, ein Einwanderungsland sein soll, das Menschen gut in den Arbeitsmarkt integriert. Das fand ich interessant, diese Schwerpunktsetzung. Mhm.
0: Und so andere Reaktionen aus dem Zuschauerraum, weil da waren natürlich auch viele Menschen aus der Wirtschaft und sowas.
1: Ja, also es war interessant, es war für ihn schon eher so eine Wohlfühlveranstaltung, hat sich da deutlich auch gefreut über den vielen Applaus, den es gab, unter anderem auch wohl Handküsse, als er zur Bühne gegangen ist und
0: ja,
1: dann gab es aber auch andere Reaktionen.
0: Ja, doch. Handküsse?
1: Und, das hat die Moderatorin so beobachtet und dann nochmal wiedergegeben. Der Raum war sehr dunkel, aber sie hat das genau gesehen und das hat natürlich großes Gelächter ausgelöst. Ja, und dann aber auch ein paar kritische Fragen noch aus dem Publikum hinten raus, zum Beispiel, wie es eigentlich so aussieht mit der Zusammenarbeit der Parteien bei solchen grundsätzlichen Fragen wie Nachhaltigkeit. Und da ist Merz dann nochmal ein bisschen, ja, emotionaler, würde ich sagen, geworden. Er hat dann mehr Toleranz gefordert, ne? Also sich beklagt über den Ton, der im Moment herrscht, so in der Debatte, dass ihm das überhaupt nicht behagt und dass er auch das nicht gut findet, dass man sich manchmal so gegenseitig den guten Willen abspricht.
0: Emotionaler Handküsse. Ich frage mich, ist das noch mein Kanzler? Und so insgesamt Entwicklung von Nachhaltigkeit in Deutschland, kann man da irgendwie sagen, wir sind auf einem guten Weg, oder hat das einfach Herr Merz gesagt, weil er ja sowas sagen muss?
1: Nein, in den internationalen Rankings steht Deutschland nicht so schlecht da, aber auch nicht wirklich gut. Also zum Beispiel so bei den UN-Nachhaltigkeitszielen, ne, da hat Deutschland noch ein paar Hausaufgaben zu machen, beim Klimaschutz zum Beispiel, auch bei Ungleichheit. Und so ein aktuelles Beispiel, was mir einfällt, ist vielleicht der Tankrabatt. Der tritt am Donnerstag in Kraft, der neue. Der ist jetzt nicht wirklich nachhaltig, fördert fossile Brennstoffe, wird aber trotzdem wieder eingesetzt. Man hätte dieses Geld vielleicht auch für andere Dinge ausgeben können, für Nachhaltigeres, wie zum Beispiel die Förderung von E-Mobilität.
0: Das ist wohl wahr. Das sagte meine Kollegin Ann-Kathrin Mellmann über die heute stattfindende Jahreskonferenz des Rates für nachhaltige Entwicklung. Der Kanzler hat gesprochen und wir sind alle ganz schön überrascht. Vielen Dank.

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1: Und damit haben wir es 16:30.
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2: Der September war in Berlin und Brandenburg überdurchschnittlich warm und trocken. Wie der Deutsche Wetterdienst mitteilte, lag die Temperatur in Berlin im Schnitt bei 16,2 Grad Celsius und in Brandenburg bei 15,8 Grad. Das sind in beiden Bundesländern rund 2 Grad mehr als der September-Durchschnitt der Jahre 1961 bis 1990. Der Monat war außerdem laut DWD viel zu trocken. Die frühere RBB-Intendantin Schlesinger muss sich vor Gericht verantworten. Das Berliner Landgericht hat die Anklage der Generalstaatsanwaltschaft zugelassen. Die Behörde wirft Schlesinger sowie zwei weiteren ehemaligen RBB-Mitarbeitern und dem früheren Vorsitzenden des Verwaltungsrats unter anderem Untreue vor. Der Prozess soll nach Angaben des Gerichts am 10. November beginnen. Der Flugzeugbauer Airbus kann mit einem Milliardenauftrag rechnen. Die Bundeswehr will 16 neue Transportflugzeuge vom Typ A400M bestellen. Das hat Bundesverteidigungsminister Pistorius während eines Besuchs im Bremer Airbus-Werk angekündigt. Allerdings muss der Bundestag dem Vorhaben noch zustimmen. Nach einem Wasserrohrbruch in Berlin-Siemensstadt wird ein Großteil der Anwohner wieder mit Strom versorgt. Das hat ein Sprecher von Stromnetz Berlin dem RBB gesagt. Die Wasserversorgung ist nach Angaben der Feuerwehr schon davor wiederhergestellt gewesen. Ein Rohrbruch in der vergangenen Nacht hatte rund um den Wernerwerkdamm zu großen Überschwemmungen geführt. Etwa 1200 Anwohner waren stundenlang ohne Strom und Trinkwasser. In kleineren Orten Brandenburgs sollen die zuständigen Bauämter künftig problemlose Automatenläden, sogenannte Smart Stores, genehmigen können. Darauf haben sich die Regierungsfraktionen von SPD und CDU geeinigt. Geplant ist, dass die Smart Stores bis zu 350 Quadratmeter groß sein dürfen. Sie müssen vollautomatisiert sein und ohne Personal auskommen. Das waren die Radio 1 Nachrichten. Es ist 16.32 Uhr. 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
3: Ich finde es erstaunlich, dass man das genehmigen muss, dass man sie einfach schon längst gemacht hat. Das, oder?
2: Tja, na, da gibt es ja so Ladenöffnungszeiten,
3: ja,
2: Kisten
3: aber,
2: und ach.
3: Das verstehe ich auch nicht.
2: Ja.
3: Das müssen wir auch mal thematisieren. Ladenöffnungszeiten, weg damit. Das ist wirklich. Oder auch so am Wochenende. Was soll denn das? Ja, also jetzt zum Beispiel Radio. Ja, wir machen ja auch immer Programm.
2: Wir sind immer da.
3: Wir sind ja immer für Sie da. Können wir schon wieder aufregen. 25 bis 26 Grad morgen auch.
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2: Auf Radio 1, Vorsicht auf der A111 und der A10 Richtung Dreikafenland im Kreuz Oranienburg steht ein defektes Auto. A12 Richtung Frankfurt zwischen Stork und Fürstenwalde Ost, Stau wegen Bauarbeiten, mindestens eine halbe Stunde Verzögerung. Die A19 Richtung Rostock ist zwischen Wittstock und Röbel wegen Bergungsarbeiten gesperrt. Stadtverkehr Berlin, A100 in beiden Richtungen, sollten Sie etwa eine Viertelstunde mehr Fahrzeit einplanen. Viel Verkehr auch in Westend auf der Königin-Elisabeth-Straße und dem Fürstenbrunner Weg, jeweils vor dem Spandauer Damm, in Friedrichshain an der Baustelle Elsenbrücke, in Fendpfuhl auf der Landsberger Allee stadtauswärts und in Köpenick auf der Rudolf-Rühl-Allee Richtung Wohlheide sowie auf der Bahnhofstraße Richtung Mahlsdorf. Wir wünschen gute Fahrt.
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3: Fahr mal nach New York, fahr mal nach London, fahr mal nach Barcelona. Ladenöffnungszeiten, die lachen dich aus. Wisst ihr?
2: Und die Radiosender da.
3: Oh, na gut, die sind richtig kacke.

0: Wenn Sie mal schlecht geht, dann versuchen Sie doch auch einfach mal was mit so einer ausgewachsenen Kopfstimme in Ihrem Leben zu bewältigen. Meinetwegen, wenn Sie beim Fleischer sind und dann mal einfach so reden. Also Sie werden viele Freunde und sehr, sehr viele verdutzte Gesichter ernten. Hier ist Radio 1. Der CDU-Politiker Philipp Amthor, 33 Jahre jung, der hat im Juli ein neues Amt angetreten, ist jetzt Staatsminister für Bund-Länder-Zusammenarbeit im Bundeskanzleramt in Berlin. Ja, aber wie in Deutschland so vieles, nicht wahr? Er hat gleich den ersten Skandal am Hals. Und zwar hat er wohl auf der Terrasse seines neuen Büros einen Strandkorb stehen und die Bundesseele kocht vor Empörung.
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0: Berliner Kulturjournalist und unser Kommentator am Dienstagnachmittag. Guten Tag, Herr Balzer.

0: Juli bezogen hat. Und das Kamerateam ist auch mit vor Ort, als Philipp Amthor sich eben diesen Strandkorb anliefern lässt, über den jetzt alle reden, um ihn auf seiner Terrasse mit Blick über Berlin zu platzieren. Hergestellt wurde der Strandkorb von einer Strandkorb-Manufaktur aus Mecklenburg-Vorpommern, der Heimat von Philipp Amthor. Er möchte auf diese Weise offenkundig in seinem Hauptstadtbüro die Verbundenheit mit dieser Heimat ausdrücken, so wie ja traditionellerweise auch jeder Bundestagsabgeordnete aus Hessen ein Bembel auf seinem Schreibtisch stehen hat, so wie jeder Abgeordnete aus Hamburg ein Buddelschiff. Philipp Amthors Strandkorbmodell trägt den Namen Original Heringsdorfer und kostet auf der Webseite seiner Herstellerfirma Korbwerk aus Ückeritz 1.590 Euro. Und das ist von allen Strandkörben, die von Korbwerk aus Ückeritz angeboten werden, mit Abstand der billigste. Also es gibt noch einen, der billiger ist, nämlich den Kinderstrandkorb Karls Erdbeerhof Ostseeform für 827 Euro. Aber der ist ja auch für Kinder. Dagegen kostet das Modell Kieler Jung Fliegenpilz mit einem roten Polster mit kleinen weißen Punkten bereits 2.215 Euro. Der Nautilus Strandsessel mit muschelformigen Seiten liegt bei 6.890 und für ein Strandkorbbett für zwei, Herr Spalek, muss man sogar 7.215 Euro berappen. Also Philipp Amthor hat sich für den günstigsten Strandkorb von einer Manufaktur aus seiner Heimat entschieden und er hat ihn, wie er beteuert und der Strandkorblieferant auf Nachfrage der Bild-Zeitung bestätigt, er hat ihn auch noch selber bezahlt. Dennoch wurde ihm nun allenthalben Protzerei vorgeworfen und Abgehobenheit vom gemeinen Volke. Die ganze Sache wurde sogar zu einem sogenannten Beach-Chair-Gate hochgejazzt, sodass Amthor sich nun genötigt sah, den Strandkorb nach Mecklenburg-Vorpommern zurückzuschicken.
1: Und das finden Sie übertrieben, oder?
0: Es ist doch auch übertrieben, dass die Öffentlichkeit Philipp Amthor seinen Strandkorb nicht gönnt. Und er ist ja auch in guter Gesellschaft. Also, wie ich etwa der Webseite Strandkorb-Profi entnommen habe, bekennen sich hier nämlich prominente Strandkorbbesitzer zu ihrer Leidenschaft. Zu denen gehören Dieter Bohlen, Micky Krause, Helene Fischer und Manuel Neuer. Und bei denen hat sich meines Wissens noch nie jemand darüber aufgeregt, dass sie einen Strandkorb besitzen, oder? Also, man könnte sagen, gut, die haben ihren Strandkorb halt zu Hause oder am Garten. Auf Sylt, aber auch in vielen Büros sind Strandkörbe mittlerweile ein verbreitetes Möbel, weil sie nämlich gerade in Großraumbüros eine akustische Abschirmung bieten gegen das Geplapper der Kollegen und den sonstigen Krach. Führend im Büro Strandkorbgeschäft ist die Firma Palmberg aus Schleswig-Holstein mit ihrem Strandkorbmodell Baltic, ich zitiere aus der Produktbeschreibung, durch die abschirmende Optik und das akustisch wirksame Material wird Baltic zum idealen Platz für ruhige Telefonate, konzentriertes Arbeiten oder einfach nur zum entspannten Abschalten in Pausen. Zitat Ende. Ruhige Telefonate und konzentriertes Arbeiten. Das hatte sich Philipp Amthor so vorgestellt in seinem Strandkorb, aber jetzt hat ihm die missgünstige Öffentlichkeit eben diesen malig gemacht, sodass er nun wieder ganz unabgeschirmt in seinem Großraumbüro sitzt. Gut nur, dass er diesem Büro der einzige Kollege ist. Ein Vorbild nehmen könnte er sich an, wie wir alle, an Jürgen Klopp.
1: Ja.
0: Der bekam nämlich dereinst zum 46. Geburtstag von seiner Frau Ulla einen maßgeschneiderten Strandkorb geschenkt, den er ein paar Jahre später signierte und zugunsten einer Kinderheilstätte versteigern ließ. Ich bin sicher, auch für einen signierten Philipp Amthor Strandkorb fänden sich solvente Interessenten. Jens Spahn etwa hat ja jetzt noch mehr Zeit in seiner Casa auf Sardinien aufs Meer zu schauen.
1: Der Kommentar von Jens Balzer. Vielen, vielen Dank.
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1: Und man könnte ja fast überlegen, Herr Balzer, man könnte ja eigentlich jetzt mal zusammenlegen. Wenn man dem Amthor...
0: Wollen wir beide dem Amthor mal unter die Arme greifen?
1: Petition für den Amthor? Das wäre eine riesige Geschichte. Vielen Dank Ihnen noch einen schönen Tag.
0: Bis denn.
1: Ciao.

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6: Um kurz vor 5. Der September in der Region war viel zu warm und zu trocken. Die Bundeswehr will viele neue Transportflugzeuge kaufen. Und das Wetter sonnig, trocken, 26 Grad. Hier sind die Editors. 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
0: Richtig, um gleich 17 Uhr mit Tobias Möck.
2: Der September war in Berlin und Brandenburg überdurchschnittlich warm und trocken. Wie der Deutsche Wetterdienst mitteilte, lag die Temperatur in Berlin im Schnitt bei 16,2 Grad Celsius und in Brandenburg bei 15,8 Grad. Das sind in beiden Bundesländern rund 2 Grad mehr als der September-Durchschnitt der Jahre 1961 bis 1990. Der Monat war außerdem laut DWD viel zu trocken. In Berlin fielen rund 33 Liter Niederschlag pro Quadratmeter. Das Mittel liegt bei 46 Litern. Ähnlich ist die Situation in Brandenburg. Dort gab es 31 Liter Regen. Der Durchschnitt liegt bei 45 Liter. Die spanische Regierung hat 2 Dekrete beschlossen, durch die Mieter stärker geschützt werden sollen. Anlass sind landesweite Proteste gegen Wohnungsnot und hohe Mieten. Auslöser war die Zwangsräumung der Wohnung einer 87-jährigen Frau in Madrid. Von dort Hans-Günther Kellner.
3: Eines der Dekrete setzt Wohnungsräumungen bis 2030 aus, wenn sozial Benachteiligte betroffen sind und für sie kein alternativer Wohnraum zur Verfügung steht. Auslaufende Mietverträge werden mit dem Dekret automatisch bis zum 31. Dezember 2028 verlängert und großen Immobilienfonds wird bis 2028 verboten, in Spanien Wohngebäude zu kaufen. Mit einem zweiten Dekret werden Mietverträge entfristet. Bislang laufen Mietverträge in Spanien maximal 8 Jahre. Im Anschluss können Mieter und Vermieter einen neuen Vertrag aushandeln. Mit dem Dekret könnten die Mieter auf Fortbestand ihres Vertrags bestehen.
2: Die Europäische Kommission will die EU-Grenzschutzagentur Frontex mit einer schnellen Eingreiftruppe ausstatten. Das sieht ein Aktionsplan vor zur Sicherung der EU-Außengrenzen. Migrationskommissar Brunner hat ihn in Brüssel vorgestellt. Brunner sagte mit Blick auf die Vorfälle in der spanischen Exklave Ceuta, Frontex müsse innerhalb von 24 Stunden dort sein können, wo eine Krise tatsächlich stattfinde. Die Grenzschützer sollten aber weiterhin nur eingesetzt werden, wenn ein Mitgliedsland sie anfordert. Ende Juli waren innerhalb kurzer Zeit über 72.000 Migranten nach Ceuta gekommen. Der AfD-Politiker Siegmund will sich im Dezember als Ministerpräsident von Sachsen-Anhalt zur Wahl stellen. Das hat er in Magdeburg nach einer Fraktionssitzung angekündigt. Die AfD war bei der Landtagswahl Anfang September stärkste Kraft geworden. Die absolute Mehrheit verfehlte sie aber. Bislang schließen alle anderen Parteien außer dem BSW eine Zusammenarbeit mit der AfD aus. In den ersten beiden Wahlgängen benötigt ein Kandidat die absolute Mehrheit der Stimmen, um zum Ministerpräsidenten gewählt zu werden. In einem dritten Wahlgang reicht die einfache Mehrheit. 129 Kilogramm, diese Menge an Lebensmitteln wirft jeder EU-Bürger pro Jahr in den Müll. Das zeigen Zahlen des Statistikamts Eurostat für das Jahr 2024. Haushaltsabfälle machen laut der Statistik mehr als die Hälfte aller Lebensmittelabfälle aus. Gut ein Drittel fallen in frühen Phasen der Versorgungskette an, insbesondere bei der Herstellung. Gut ein Zehntel der Lebensmittelabfälle entfallen auf Restaurants und Lieferservices. In Sachen Lebensmittelverschwendung liegt Deutschland seit Jahren etwa im EU-Durchschnitt. Das waren die Radio 1 Nachrichten. 17.03 Uhr ist es. 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
4: Wenn Sie heute noch nicht draußen waren, weil Sie wissen nicht, Sie gucken auf den Kalender und sehen 29. September. Da ist mal unsicher, was man anziehen soll. Lassen Sie sich von jemandem, der schon draußen war, sagen, es muss nicht viel sein. So zwischen 11 und 17 Uhr, da haben Sie am heutigen Tag mit Temperaturen von 25, teilweise 26 Grad zu tun gehabt. Und morgen werden es auch nicht viel weniger. 23 bis 24 Grad. Ist das nicht schön?
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2: Auf Radio 1, Vorsicht auf der A24 Richtung Berlin zwischen Mainburg und dem Rastplatz Blesenberg liegen Gegenstände auf der Straße. A12 Richtung Frankfurt zwischen Stork und Fürstenwalde Ost, Stau wegen Bauarbeiten, mindestens eine halbe Stunde Verzögerung. Die A19 Richtung Rostock ist zwischen Wittstock und Röbel wegen Bergungsarbeiten gesperrt. Stadtverkehr Berlin, A100 in beiden Richtungen dauert es aktuell länger, etwa 15 bis 20 Minuten. Viel Verkehr auch in Friedrichshain, an der Baustelle Elsenbrücke, in Fenpfuhl auf der Landsberger die Stadt auswärts und in Köpenick auf der Bahnhofstraße Richtung Mahlsdorf. Wir wünschen Ihnen gute Fahrt.
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0: Black Rebel Motorcycle Club mit dem Song Berlin für diese Stadt vom RBB, von Radio 1. Ja, Mensch, Berlin. Wo wir gerade von Berlin so hysterisch geschrien haben, Berlin, da passieren Sachen, die hat man sich vorher gar nicht vorstellen können. Zum Beispiel, dass ein Theater sagt, wir machen mal nicht nur Theater, ihr dürft jetzt hier schwimmen. Wir bauen ein Schwimmbad auf vor diesem Theater. Am Rosen-Luxemburg-Platz durfte man ja im Volksbad schwimmen. Am heutigen Tag ist der letzte Tag angebrochen. Rund 20.000 Badegäste haben dieses Bad insgesamt besucht. Und meine Kollegin Antje Bonhage, die ist gerade vor Ort. Hallo Antje.
1: Ja, hallo Max.
0: Ja, ich höre das da hinten. Stimmengewirr, gute Atmosphäre, Stimmung also prima.
1: Ja, die Stimmung ist bestens. Also bis eben war auch tolles Wetter. Bis eben hat nämlich noch die Sonne geschienen. Die ist jetzt hinter den Häusern verschwunden. Da ist es schlagartig etwas kühler geworden. Aber trotzdem sitzen die Leute noch ganz entspannt in Badesachen auf den Stufen vor der Volksbühne oder liegen in Liegestühlen. Ein Mädchen im Badeanzug tanzt hier gerade vor meinen Augen. Andere sitzen oder stehen am Beckenrand. Wieder andere schwimmen. Ja, und gleichzeitig, also es ist wirklich total entspannt. Das finden auch die Leute, die ich gefragt habe, wie zum Beispiel diese Frau.
2: Ich habe es nie geschafft zu kommen und jetzt habe ich heute ein Freiticket ergattert und will das ganz lange heute genießen, solange es geht. Alle schwimmen, alle sind ruhig, alles ist so friedlich.
1: Ja, ganz lange, das heißt so 2 Stunden, dann alle 2 Stunden kommt eine Durchsage. Also eben kamen zum Beispiel die Leute, die um 15 Uhr reingekommen sind, sollten jetzt langsam rausgehen. Aber 2 andere Frauen, die haben heute ihre Mittagspause hier verbracht. Sie arbeiten hier wohl ganz in der Nähe und die wollten den letzten Tag im Volksbad auch nochmal ausnutzen.
3: I found it wonderful, like to be in the city center of Berlin and go for a swim during lunch break. Yeah, amazing. And we were blessed by the good weather.
1: Genau, sie sagt, sie findet es einfach toll, mitten in Berlin in der Mittagspause schwimmen gehen zu können. Und ja, man war ja auch gesegnet mit dem Wetter. Also die Leute, die ich hier heute gesprochen habe, die waren alle wirklich durchweg begeistert.
0: Ja, Berlin kann so viel, oder? This is so Berlin. Aber vor der Eröffnung muss man mal ganz ehrlich sein, da wurde ja debattiert, unter anderem über die Kosten des Projekts. Muss denn das unbedingt sein? Ich weiß nicht. Wie fällt denn jetzt die Bilanz unterm Strich aus?
1: Na, es stimmt schon, am Anfang, da lief auch nicht alles glatt. Also das Projekt wollte ja auch auf marode Infrastruktur aufmerksam machen in der Stadt. Und prompt funktionierten dann zeitweise die Duschen nicht hier im Volksbad. Das Volksbad musste dann vorübergehend schließen, so wie andere Schwimmbäder das ja dauerhaft tun. Dann sollte es einen Sonderbadetag geben für schwarze Kinder und Jugendliche. Und daran hatte sich dann auch jemand gestoßen, dass der Zugang auf eine bestimmte Gruppe nur beschränkt sein sollte. Und der Sondertag wurde dann schließlich abgeblasen, also vor allem, weil es auch rassistische Anfeindungen und Drohungen gab. Und dann, ja, wie du auch schon bemerkt hast, also die Kosten, die waren einfach hoch, die wurden kritisiert. 300.000 Euro sollte das Bad ursprünglich kosten, jetzt waren es am Ende 410.000 Euro und ja, das Geld, wurde gesagt, hätte ja eigentlich auch anders verwendet werden können, zum Beispiel für kleine Theater der freien Szene. Ich habe Matthias Lilienthal, den Intendanten, vorhin getroffen und mit der Kritik an den Kosten konfrontiert und er sagte folgendes:
4: 400.000 Euro sind viel Geld und dafür entschuldige ich mich sehr. Auf der anderen Seite war einfach auch wichtig, ein anderes Bild von der Volksbühne zu schaffen. Die Volksbühne hat ja auch ein bisschen was Abweisendes und das Volksbad war eine warme Geste der Umarmung der Stadt und dass wir für die elementaren Bedürfnisse der Menschen hier versuchen, was zu tun.
1: Ja, man muss wirklich sagen, also es war eine Bühne für das Volk, eine Volksbühne im wörtlichen Sinne. Das Volk hatte etwas davon, gratis schwimmen mitten in Berlin, mit anderen Menschen ins Gespräch kommen, hier was Schönes erleben, also was will Theater denn sonst? Und ich kann nur noch mal sagen, die Menschen, die das Angebot genutzt haben und die ich heute hier getroffen habe, die waren wirklich alle angetan.
5: Spektakulär vor allen Dingen deshalb, weil es ein kostenfreies Angebot ist für jedermann, der sich um ein Zeitfenster bemühen kann. Aber immerhin, also große Leistung hier von dem Team von der Volksbühne, ehrlich gesagt, das aufzubauen, das zu betreiben und es zu spendieren. Also Chapeau.
0: Antje, wenn das jetzt so ein Riesenerfolg war, da höre ich dann doch plötzlich die Berliner Seele sofort sagen, können wir nächstes Jahr doch schon wieder machen, das ist doch schön. Gibt es denn im nächsten Jahr, wird so über so etwas nachgedacht oder eher gar nicht?
1: Na, das habe ich Matthias Lilienthal natürlich auch gefragt und selbst ein bisschen gehofft, dass es nochmal nächstes Jahr kommt, denn ich habe das Bad jetzt selber gar nicht genutzt und scherzhaft meinte er, Das, also wenn der Senat ihm nochmal 400.000 Euro extra Budget gibt, dann wird es nochmal ein Schwimmbad geben. Aber es bleibt wohl bei dieser einmaligen Aktion. Nächstes Jahr will er sich was anderes einfallen lassen. Für ihn selbst, für Lilienthal, war übrigens folgendes Erlebnis ein Höhepunkt.
4: Für mich der lustigste Moment war eigentlich, dass an einem Tag vor der Eröffnung lief ich da draußen rum und dann lief so eine alte Dame und dann hat sie gesagt, na, du hast ja echt voll einen an der Waffel. So eine Scheiße wie das Bad kann aber auch nur dir einfallen. Wir lieben es. Das war für mich vielleicht der, weil ich erst dachte, die beschimpft mich jetzt und so. Und dann war es diese berlinerische Art und Weise, Liebeserklärungen zu machen.
0: Richtig, was ganz Besonderes. Gehen raus, oder das sagte gerade Matthias Lilienthal, neuer Intendant der Berliner Volksbühne, der jetzt auch mal ein bisschen Programm machen muss in der nächsten Zeit, weil das Baden jetzt, das Volksbaden, am heutigen Tage wird es abgeschlossen. Antje Bonhage hat berichtet. Vielen Dank an dieser Stelle erst schon mal. Und kommenden Donnerstag um 18 Uhr bekommt dieses Badewasser nochmal einen Auftritt. Dann wird nämlich die Performance-Künstlerin Florentina Holzinger damit die Fassade der Volksbühne abspritzen. Wir sind gespannt. Sie können da hingehen. Nächsten Donnerstag, 18 Uhr.

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0: Ja, Mensch, Men are Dogs, so ist das nämlich. Linker Moja gehört hier bei
1: 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Wie wird's Wetter?
0: Und natürlich Carsten Bahn von donnerwetter.de. Carsten,
2: hallo, Max,
0: wir befinden uns in einer Wettersituation, die wir jetzt nicht unbedingt mit diesem Wetter, aber in diesem Jahr schon häufiger haben und hatten. Und zwar, das Wetter setzt sich fest, es passiert nichts, man langweilt sich den Kitt aus der Brille, wie wir Berliner sagen. Man denkt sich immer, gut, also, ich war kurz davor, am heutigen Tag einfach mal mein Wetter voraufzunehmen und eigentlich immer das Gleiche abzuspielen, weil ich
2: habe innovativ, ja.
0: Ja, ich hatte formuliert, das Wetter ist heute so wie gestern, gestern so wie morgen und morgen so wie heute.
2: Jetzt blicke ich schon gar nicht mehr durch. Genau, das ist ja, glaube ich, der Effekt bei der ganzen Sache.
0: Ja.
2: Also dröseln wir das nochmal auf. Es wird heute genauso wie gestern, ne? Also genauso
0: heute
2: schön.
0: Heute ist wie gestern, genau.
2: Heute ist wie gestern.
0: Gestern ja, und, wird so, ist so wie morgen.
2: Wie morgen, genau. Ja. Das heißt, alles gleich.
0: Und morgen so wie
2: Grad.
0: Heute.
2: Morgen wie so wie heute. Also alles gleich, alles wie gehabt. Viel Sonne, lockere Wolkenfelder, ein bisschen Wind dabei, 25 Grad. Ich erwische mich immer, dass das Wetter so ähnlich ist, dass ich hier verschiedene, ihr müsst euch jetzt vorstellen, wir haben mehrere Bildschirme vor mir und ich meine, die Augen wandern dann immer von den Wetterkarten weg zu den Seiten, die da rechts von mir auf sind.
0: Was hast denn du da, was hast du, Entschuldigung Carsten, jetzt, also ich möchte nicht zu privat werden, aber was hast du denn neben der Arbeit noch für Seiten auf, Carsten?
2: Ja, also hier die Börsenkurse, links die Nachrichtenschlagzeilen,
0: ja, genau.
2: Dann High-Society-Nachrichten natürlich.
0: Ja, deine Mutter.
2: Die Mutter schreibt natürlich auch nochmal, genau. Solche Dinge. Also da hat man dann, also die weg von den Wetterkarten, es tut sich wirklich nicht. Morgen,
0: ist
2: übermorgen
0: nix, oder?
2: Tut sich gar nichts. Ist nichts. Und dann haben wir vielleicht ein bisschen Regen. Vielleicht ein bisschen Regen am Sonntag, das ist aber nicht so ganz klar, also nach dem Tag der Deutschen Einheit, auch noch schön, vielleicht dann ein bisschen Regen, ja. Dass endlich dieses Wald- und Feldbrandrisiko runtergeht und ich guck mal, die Wetteränderung.
0: Ja, also, aber dann ja. Lass uns, guck mal, also wenn du jetzt schon sagst, übermorgen auch nicht, also ganz genauso, dann wir müssen ja morgen auch noch mal wenigstens 2 Minuten miteinander reden.
2: Also übermorgen ist wie gestern und gestern ist wie heute und
0: richtig. Ja. Morgen musst du einen Reim mir
2: darauf präsentieren. Genau.
0: Da freue ich mich drauf. Carsten Brandt von donnerwetter.de zu einem Wetter, das Sie kennen und auch morgen kennen werden. Bis denn, schönen Abend.
2: Ciao.
0: Tschüss.

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2: Halb sechs ist es, sag ich.
3: Halb sechs.
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6: Der September war in Berlin und Brandenburg überdurchschnittlich warm und trocken. Wie der Deutsche Wetterdienst mitteilte, lag die Temperatur in Berlin im Schnitt bei 16,2 Grad Celsius und in Brandenburg bei 15,8 Grad. Das sind in beiden Bundesländern rund 2 Grad mehr als der September-Durchschnitt der Jahre 1961 bis 90. Der Monat war außerdem laut DWD viel zu trocken. Der Flugzeugbauer Airbus kann mit einem Milliardenauftrag rechnen. Die Bundeswehr will 16 neue Transportflugzeuge vom Typ A400M bestellen. Das hat Bundesverteidigungsminister Pistorius während eines Besuchs im Bremer Airbus-Werk angekündigt. Allerdings muss der Bundestag dem Vorhaben noch zustimmen. Der AfD-Politiker Siegmund will sich im Dezember als Ministerpräsident von Sachsen-Anhalt zur Wahl stellen. Das hat er in Magdeburg nach einer Fraktionssitzung angekündigt. Die AfD war bei der Landtagswahl Anfang September stärkste Kraft geworden. Die absolute Mehrheit verfehlte sie aber. Bislang schließen alle anderen Parteien außer dem BSW eine Zusammenarbeit mit der AfD aus. In kleineren Orten Brandenburgs sollen die zuständigen Bauämter künftig problemlose Automatenläden, sogenannte Smart Stores, genehmigen können. Darauf haben sich die Regierungsfraktionen von SPD und CDU geeinigt. Geplant ist, dass die Smart Stores bis zu 350 Quadratmeter groß sein dürfen. Sie müssen voll automatisiert sein und ohne Personal auskommen. Um die Berliner Philharmonie zu sanieren, könnten 800 Millionen Euro nötig sein. Zu diesem Ergebnis kommt eine vom Orchester im Auftrag gegebene Machbarkeitsstudie. Intendantin Zietschmann sagte, seit der Eröffnung vor über 60 Jahren habe es keine grundsätzliche Instandsetzung mehr gegeben. Das Konzerthaus am Potsdamer Platz soll voraussichtlich ab 2032 saniert werden. Den größten Sanierungsbedarf gibt es bei Brandschutz, Klimatechnik, Kabelanlagen und im Sanitär. Bereich. Bund und Land haben bislang knapp 600 Millionen Euro zugesagt. Das waren die Radio 1 Nachrichten. 17.32 Uhr ist es. 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
7: Weiß man schon, wie lange man bauen möchte?
6: Bis 2040, glaube ich. Aber ich habe ein sehr schlechtes Gedächtnis.
7: Ja, packen Sie mal 30 Jahre drauf, dann wird es aber richtig schön. So, die Temperaturen, wir haben es gehört, um die 26 Grad, morgen auch. Leichte Schleierwolken in der Nacht, Temperaturen um die 10 Grad und das in den nächsten 3-4 Tagen.
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6: Auf Radio 1, Vorsicht auf der A10 nördlicher Berliner Ring Richtung Dreikafeland zwischen Mühlenbeck und Birkenwerder liegen Gegenstände auf der Straße. A12 Richtung Frankfurt zwischen Storke und Fürstenwalde Ost, Stau wegen Bauarbeiten, es dauert eine halbe Stunde länger dort. Die A19 Richtung Rostock ist zwischen Wittstock und Röbel wegen Bergungsarbeiten gesperrt. Stadtverkehr Berlin, A100 in beiden Richtungen, Stau, etwa eine Viertelstunde Verzögerung. Kreuzberg-Mehringdamm am Platz der Luftbrücke ist wegen Bauarbeiten stadtauswärts das Linksab. Nicht möglich. Siemensstadt, Wernerwerkdamm zwischen Reichsstraße und Obenstraße ist der Wernerwerkdamm nach einem Wasserrohrbruch in beiden Richtungen gesperrt. Auch anliegende Querstraßen sind gesperrt. Wir wünschen gute Fahrt.
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7: Salute.

0: Kurt Weill. Hinten immer raus mit viel Platz für ihre Notizen. Was sie damit sagen wird, ist eigentlich das Musikal. Also er spielt dann halt so, ne? Und da können sie sich so ihren Teil denken. Hier ist Radio 1. Eine gute alte Weisheit besagt ja, dass nach den Abgeordnetenhauswahlen vor den schlechten Nachrichten ist. Mieterinnen und Mieter bei den landeseigenen Wohnungsunternehmen in Berlin, die müssen sich wohl auf höhere Mieten einstellen. Genaue Zahlen und den genauen Umfang dieser Erhöhung will der Verband Berlin-Brandenburgischer Wohnungsunternehmen auf einer Pressekonferenz erst morgen, also am Mittwoch, bekannt geben. Ich spreche jetzt allerdings schon mit meinem Kollegen Thorsten Gabriel. Einen wunderschönen guten Tag.
1: Guten Tag.
0: Was weißt du denn jetzt schon? Was ist denn jetzt schon bekannt geworden?
1: Also bekannt ist, dass zahlreiche Mieterinnen und Mieter bereits Post bekommen haben, die in landeseigenen Wohnungen wohnen und dort eben die Aufforderung, dass ihre Miete erhöht werden

0: linke Regierung jetzt schon angekündigt hat, sie wollen einen einjährigen Mietendeckel bei den Landeseigenen haben. Die landeseigenen Wohnungsunternehmen hatten immer relativ deutlich, auch zu Wahlkampfzeiten schon gesagt, sie brauchen diese Einnahmen, um eben auch den Neubau finanzieren zu können. Und ja, ein Schelm, wer Böses dabei denkt, wie das Sprichwort so heißt, dass das jetzt sozusagen am Tag nach der nach den Abgeordnetenwahlen stattgefunden hat oder begonnen wurde, Mieterhöhungen zu verschicken, da hat man vielleicht noch höflich abgewartet und dann erstmal nochmal versucht, was reinzuholen.
1: Aber Thorsten, haben die Unternehmen da nicht wirklich einen Punkt? Wenn die nämlich, also alles wird teurer, nicht wahr? Und so, und wenn alles teurer wird, dann muss es ja irgendwie finanzieren, dafür brauchst du mehr Geld. Und die Unternehmen sagen immer, ja, dann können wir Sanierung, zukünftiger Neubau, das wird ganz schwierig. Haben die da nicht einen Punkt?
0: Ja, absolut. Also das ist vor allen Dingen ein Punkt, der in diesen Koalitionsverhandlungen, die jetzt mutmaßlich anstehen, noch wird ja sondiert und vorsondiert, aber sollte es da zu Koalitionsverhandlungen kommen, dann ist das natürlich da ein ganz wichtiger Punkt. Denn natürlich muss Neubau irgendwie finanziert werden. Die Linke argumentiert immer, dass sie sagt, naja, wir wollen ja die Landeseigenen gar nicht schwächen. Wir wollen ja ein eigenes Konjunkturprogramm quasi auflegen. Wir wollen Milliarden in die Unternehmen reingeben, damit sie bauen können. Das soll bloß nicht über die Mieten finanziert werden. Ob das aufgeht, das wird genau das sein, worum man dann am Verhandlungstisch streiten wird.
1: Okay, wenn jetzt die Mieten hochgehen, wenn es dann morgen diese Pressekonferenz gibt, könnten denn die neuen, also jetzt nehmen wir mal an, es gibt dann eine Linksregierung, können die rein theoretisch diese Mieterhöhung auch wieder rückgängig machen?
0: Also theoretisch und auch praktisch könnte sie natürlich, könnte eine Regierung eine Anweisung geben in die Gesellschaften, bitte macht das rückgängig. Was sie ja tun wollen, ist, dass sie zum Beispiel eine Anweisung geben wollen, friert jetzt die Mieten für ein Jahr ein. Also machbar wäre das, ob so kommt, wer weiß.
1: Wenn jetzt Mieterinnen und Mieter diese bösen Briefe bekommen, gibt es denn da irgendwie eine Möglichkeit, gegen diese Mieterhöhung vorzugehen? Weil das richtet sich ja wenigstens, glaube ich, so wenig nach dem Mietspiegel und so, das ist ja alles so ein bisschen diffus, ne?
0: Naja, also auch die Linke sagt, die Landeseigenen sind jetzt nicht die Bösen auf dem Mietermarkt. Ja, also die Mieterhöhungen, die dort ausgesprochen werden, auch die Mieten, die dort verlangt werden, die bewegen sich alle im Rahmen des rechtlich Zulässigen. Mhm. Zumindest wird da nicht vorsätzlich, wie bei anderen mitunter versucht, mal gucken, was wir noch rausholen können. Also solche Erfahrungen hat man bisher da auf dem Mietmarkt nicht gesammelt. Trotz allem wird natürlich Mieterinnen und Mieter empfohlen zu sagen, ja, geht doch zu einer Mieterberatung mal und guckt es euch lieber noch mal genauer an, ob das alles korrekt ist. Also es bewegt sich ja alles in einem rechtlich einwandfreien Rahmen. So viel kann man wohl nach Stand jetzt sagen. Trotz allem hingucken, wenn es um mehr Geld geht, das verlangt wird, sollte man immer.
1: Wohl morgen wird bekannt gegeben, wie sehr, wie stark und ob die Mieten der landeseigenen Wohnungsunternehmen in Berlin steigen werden. Ich sprach schon heute darüber mit meinem Kollegen Thorsten Gabriel. Vielen Dank. Tschüss.
0: Sehr gerne.

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8: 18 Uhr. Der Bund investiert Milliardensummen in Militärstandort Bremen. Na schau. September in der Region zu warm, zu trocken und wettersonnig und trocken. Wahrscheinlich auch zu trocken.

0: Musik aus Wales. Und seien Sie froh, dass hier die Super Furry Animals aus Wales Englisch singen und nicht wie auf 3-4 Platten in ihrer Karriere auf Walisisch. Die Texte liegen ja bei, aber das nützt ihnen nichts. Einer meiner ewigen Lieblingssongs. Ich will da sofort anfangen, wie Fred Astaire zu tanzen. Es wird mir nie gelingen. Kurz nach 6.
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0: Mit Tobias Mück.
2: Der Flughafen Bremen und der Hafen von Bremerhaven sollen in den nächsten Jahren militärtauglich gemacht werden. Wie Bundesverteidigungsminister Pistorius angekündigt hat, sollen dafür rund 1,4 Milliarden Euro investiert werden. Michael Kück mit Einzelheiten.
3: Das Projekt mit dem Titel Deployment Hub 2031 soll sicherstellen, dass im Fall eines Angriffs die Bundeswehr und NATO-Soldaten beispielsweise Fahrzeuge und Panzer schnell über Bremen und Bremerhaven verlegen können. In Bremerhaven fließt das Geld unter anderem in den Bau neuer Kajen, in weitere Brücken, neue Straßen und Bahnanschlüsse. Am Bremer Flughafen wird in weitere Sicherheitsanlagen und in das Rollfeld investiert, um Starts und Landungen auch schwerer Militärmaschinen zu ermöglichen. Die ersten Baumaßnahmen sollen schon in Kürze starten und bis 2031 abgeschlossen sein.
2: Der September war in Berlin und Brandenburg überdurchschnittlich warm und trocken. Wie der Deutsche Wetterdienst mitteilte, lag die Temperatur in Berlin im Schnitt bei 16,2 Grad Celsius und in Brandenburg bei 15,8 Grad. Das sind in beiden Bundesländern rund 2 Grad mehr als der September-Durchschnitt der Jahre 1961 bis 90. Der Monat war außerdem laut DWD viel zu trocken. In Berlin fielen rund 33 Liter Niederschlag pro Quadratmeter. Das Mittel liegt bei 46 Liter. Ähnlich ist die Situation in Brandenburg. Dort gab es 31 Liter Regen. Der Durchschnitt beträgt 45 Liter. Die designierte neue Brandenburger DDR-Aufarbeitungsbeauftragte Teuteberg plant für den Fall ihrer Wahl neue Schwerpunkte. Bei ihrer Vorstellung im Hauptausschuss des Landtages sagte die FDP-Vizechefin, sie wolle die Themen Zwangsdoping und Zwangsaussiedlungen in den Mittelpunkt stellen. Außerdem warnte sie vor einer Verklärung der DDR-Zeit. Vorgeschlagen wurde Teuteberg von der scheidenden Aufarbeitungsbeauftragten Noke. Über die Neubesetzung wird der Landtag voraussichtlich im Oktober entscheiden. Der AfD-Politiker Siegmund will sich im Dezember als Ministerpräsident von Sachsen-Anhalt zur Wahl stellen. Das hat er in Magdeburg nach einer Fraktionssitzung angekündigt. Die AfD war bei der Landtagswahl Anfang September stärkste Kraft geworden. Die absolute Mehrheit verfehlte sie aber. Bislang schließen alle anderen Parteien außer dem BSW eine Zusammenarbeit mit der AfD aus. In den ersten beiden Wahlgängen benötigt ein Kandidat die absolute Mehrheit der Stimmen, um zum Ministerpräsidenten gewählt zu werden. In einem dritten Wahlgang reicht die einfache Mehrheit. Die spanische Regierung hat 2 Dekrete beschlossen, durch die Mieter stärker geschützt werden sollen. Anlass sind landesweite Proteste gegen Wohnungsnot und hohe Mieten. Auslöser war die Zwangsräumung der Wohnung einer 87-jährigen Frau in Madrid. Von dort Hans-Günther Kellner.
4: Eines der Dekrete setzt Wohnungsräumungen bis 2030 aus, wenn sozial Benachteiligte betroffen sind und für sie kein alternativer Wohnraum zur Verfügung steht. Auslaufende Mietverträge werden mit dem Dekret automatisch bis zum 31. Dezember 2028 verlängert und großen Immobilienfonds wird bis 2028 verboten, in Spanien Wohngebäude zu kaufen. Mit einem zweiten Dekret werden Mietverträge entfristet. Bislang laufen Mietverträge in Spanien maximal 8 Jahre. Im Anschluss können Mieter und Vermieter einen neuen Vertrag aushandeln. Mit dem Dekret könnten die Mieter auf Fortbestand ihres Vertrags bestehen.
2: Das waren die Radio 1 Nachrichten. 18.05 Uhr ist es. 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
0: Sie sind wetterfühlig. Sie sind ein Mensch, der eigentlich das Wetter so haben möchte wie vor 10, 20 Jahren. Sie möchten, dass es auch schon mal regnet im September. Sie möchten, dass es irgendwie so 18 Grad sind im September. Dann können Sie sich jetzt freuen und zwar auf die Nacht. Heute 10 bis 13 Grad nur. Die Temperaturen sinken. Gut, morgen müssen Sie sich dann wieder halt mit den 25 Grad rumschlagen, aber die Nacht gehört Ihnen.
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2: Auf Radio 1, Vorsicht auf der A11 Richtung Berlin zwischen Wandlitz und Bernau Nord liegen Gegenstände auf der Straße und dort steht ein defektes Auto. A12 Richtung Frankfurt-Oder zwischen Stork und Fürstenwalde Ost, Stau wegen Bauarbeiten. Dort hat es außerdem einen Unfall gegeben, aktuell eine halbe Stunde mehr Fahrzeit. Die A19 Richtung Rostock ist zwischen Wittstock und Röbel wegen Bergungsarbeiten gesperrt. Stadtverkehr Berlin, Vorsicht auf der A100 Richtung Treptow im Dreieck Charlottenburg steht ein defektes Auto auf der mittleren Spur. Auch auf der A100 Richtung Wedding, Vorsicht, im Tunnel Rathenauplatz ist die linke Spur blockiert. Auch dort steht ein defektes Auto. Wir wünschen Ihnen gute Fahrt.
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5: Guten Abend.

0: Leiwa und Cairo FM hier bei Radio 1. Tun Sie mir bitte einen Gefallen jetzt hier um 17:45. Bitte denken Sie groß. Denken Sie groß, denken Sie bitte größer, noch ein bisschen größer, denn in den folgenden Minuten sprechen wir nicht nur über das höchste Windrad Brandenburgs, Deutschlands oder gar Europas, wir sprechen über das höchste Windrad der Welt. 365 Meter ist das Teil hoch und damit nur 3 Meter kleiner als der Berliner Fernsehturm mit Antenne. Und das ist ja schon eine Hausnummer. Und das steht, und es wird immer verrückter, in Brandenburg, ganz genau in Schipkau in der Lausitz. Und damit das Teil da überhaupt steht, oder dass es da steht, dafür ist auch verantwortlich der Geschäftsführer der GIKON-Gruppe, Professor Dr. Jochen Grossmann, und der ist bei mir am Telefon. Einen wunderschönen guten Tag.
1: Einen wunderschönen guten Abend.
0: Herr Grossmann, wie wurde gefeiert? Sind Sie denn stolz?
1: Stolz sind wir. Zum Feiern sind wir so richtig noch gar nicht gekommen. Die Anspannung war gewaltig, und wo wir am Montag dann die Höhe erreicht hatten, ja, waren alle stolz und ermüdet.
0: Das glaube ich. Was waren denn so die größten Herausforderungen bei diesem Windrad? Also ich denke mal Wind.
1: Naja, wir sind froh, dass wir so viel Wind haben. Die Herausforderung war tatsächlich vor etwa 5 Jahren, die Leute zu überzeugen, dass da oben so viel Wind ist, wie wir vermutet haben. Es gab bis dahin keine Messungen. Und bevor wir diesen Windturm errichten durften, haben wir tatsächlich den ersten Windmessmast auch in der Lausitz errichtet mit 300 Meter Höhe. Mhm. Es gab bisher da keinen auf der Welt. Haben ihn dort 1 Jahr betrieben, um wirklich zu zeigen, es gibt dort oben viel und stetigen Wind.
0: Ja, genau, das muss man mal ein bisschen erklären. Warum ist das Teil so hoch? Oder anders, was kann dieses Höhenwindrad oder Windturm, wie Sie gerade genannt haben, was andere kleinere Windräder nicht können oder nicht erreichen?
1: Ja, es war ja in der Vergangenheit schon so. Ne? Die ersten Windräder waren 50 Meter hoch. Man ist immer höher gegangen, das hat mit der Reibung zu tun. Der Wind wird an der Erdoberfläche durch die Reibung verringert. Und je höher ich komme, umso mehr Wind habe ich. Und je stetigeren Wind habe ich. Jeder Segler kennt das. Ein guter Segler fährt sein Boot senkrecht, damit er möglichst viel Wind mit aufnehmen kann. Und hier ist das Gleiche. Wir haben dort oben wesentlich mehr und stetigeren Wind. Im Vergleich zu den Windkraftanlagen, die dort im Umfeld stehen, haben wir mehr als den doppelten Ertrag mit der gleichen Anlage.
0: Und was bedeutet das für die Energiegewinnung insgesamt? Oder könnte das bedeuten? Wenn man jetzt meinetwegen, wir denken jetzt weiterhin groß, Herr Grossmann, und sagen einfach, wir bauen viele von diesen Windtürmen.
1: Das bedeutet ganz einfach, wir haben mehr Ertrag mit dem gleichen Turm. Wir haben die Möglichkeit, Windparks in 2 Etagen zu bauen. Wir brauchen weniger Fläche. Wir brauchen Energie, das weiß jeder. Aber wir können wesentlich mehr Energie von der gleichen Fläche gewinnen und damit wesentlich effektiver werden.
0: Und dann wären wahrscheinlich auch so Argumente von wegen, es pfeift nicht immer der Wind, es kann nicht immer die Sonne scheinen und so weiter, irgendwann auch ein bisschen überflüssig, oder? Weil wenn da oben immer Wind ist?
1: Es wird immer noch eine Flaute geben, aber genau wie Sie sagen, die Flauten sind wesentlich seltener und kürzer. Wir haben hier eine Qualität in der Windgewinnung, wie wir sie eigentlich nur von Offshore-Anlagen kennen, von Anlagen also in der Nordsee, in der Ostsee. Und wir kommen auf die gleichen Erträge wie diese Offshore-Anlagen, nur eben an Land. Das heißt, wir können Offshore-Qualität an Land bauen, ohne dass wir die Leitungen brauchen.
0: Wo könnten solche Riesenwindräder stehen? Müsste man da irgendwie neu alles umflügen? Oder kann man vielleicht auch auf das zurückgreifen, was schon besteht? Irgendwie dazwischen so kleinere Windräder einfach bauen?
1: Genau. Das ist der entscheidende Schritt. Wir haben es ja auch in Schipkau gemacht. Diese Anlage, die wir jetzt errichtet haben, steht in einem vorhandenen Windpark als 2. Etage. Das heißt, wir können in Windparks mit kleinere Windräder, ja, 180 Meter Höhe haben die heutzutage, können wir dazwischen diese Höhenwindtürme bauen. Das heißt, in die Windparks kommt eine 2. Etage und damit bekommen wir den doppelten bis dreifachen Ertrag von der gleichen Fläche, ohne neue Flächen in Anspruch zu nehmen.
0: 365 Meter, das ist eine Hausnummer, aber ist es auch wirklich, jetzt meine Frage, die Ende der Fahnenstange? Oder könnte es rein theoretisch, denken Sie groß, einfach noch weiter hinaufgehen oder ist irgendwann auch vom Material die Grenzen erreicht, was überhaupt möglich ist?
1: Nein, theoretisch können wir auch noch weiter hoch. Die Frage ist, was ist sinnvoll? Und die Höhe, die wir jetzt erreicht haben, ist optimal, um genau diese 2. Etage in die größten Windanlagen zu bauen, die wir gegenwärtig in Deutschland errichtet haben. Man kann irgendwann über eine dritte Etage nachdenken. Ist gegenwärtig wirtschaftlich nicht erforderlich.
0: Okay. Ja, dann sind wir alle kollektiv begeistert, denn das höchste Windrad der Welt steht in Schipkau in Brandenburg. Ist unglaublich, ich sag's gern nochmal, 365 Meter hoch. Ich sprach mit Geschäftsführer Jochen Grossmann, Geschäftsführer der Ginkon-Gruppe, so ist richtig. Ihnen schönen Abend und irgendwann mal wirklich feiern, ne? Das gehört sich so. Tschüss.
1: Danke, schönen Dank fürs Gespräch.

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1: Meine Mutter ruft aus meiner Heimatstadt Freiburg an. Es dauert sehr lange, bis sie endlich rangeht. Sie gähnt. Habe ich dich etwa gerade aufgeweckt? Rufe ich zu laut. Wer ruft denn bitte so früh an? Fragt meine Mutter. Es ist schon 7:30, Mama. Nur weil dich dein kleiner Sohn jeden Tag um 6 weckt, brauchst du nicht so tun, als wärst du die letzten 40 Jahre nicht erst um 11:30 aufgestanden. Ihr habt mich in meiner Studienzeit auch ständig sinnlos um 8 angerufen, sage ich. Ist denn Papa schon wach? Ja, der steht weiterhin jeden Morgen um 6 auf. Siehst du, Papa ist kein so fauler Langschläfer wie du. Er hat dafür gerade ein Morgenschläfchen gemacht. Wie bitte? Schläg mich 4-mal am Tag hin, ruft mein Vater von hinten. Einmal von 7 bis 8, dann wieder von 11 bis 12, danach Powernap von 15 bis 15:15 und dann nochmal ab 17 Uhr mit Open End. Verschlaf doch nicht den ganzen Tag. Jetzt in der Rente habt ihr endlich genug Zeit, all das zu machen, worauf ihr Lust habt. Ich habe Lust auszuschlafen, ruft meine Mutter und legt auf. Ich lasse mich wieder zurück in mein Bett fallen und schließe müde die Augen. Rache ist süß.
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1: Kurz nach 6:30.
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1: Mit Tobias Möck. Der Flughafen Bremen und der Hafen von Bremerhaven sollen in den nächsten Jahren militärtauglich gemacht werden. Wie Bundesverteidigungsminister Pistorius angekündigt hat, sollen dafür rund 1,4 Milliarden Euro investiert werden. Bis 2031 sollen die beiden Standorte ausgebaut werden. Darüber sollen dann Bundeswehr und NATO Fahrzeuge und Panzer schnell verlegen können. Der September war in Berlin und Brandenburg überdurchschnittlich warm und trocken. Wie der Deutsche Wetterdienst mitteilte, lag die Temperatur in Berlin im Schnitt bei 16,2 Grad Celsius und in Brandenburg bei 15,8 Grad. Das sind in beiden Bundesländern rund 2 Grad mehr als der September-Durchschnitt der Jahre 1961 bis 90. Der Monat war außerdem laut DWD viel zu trocken. Die designierte neue Brandenburger DDR-Aufarbeitungsbeauftragte Teuteberg plant für den Fall ihrer Wahl neue Schwerpunkte. Bei ihrer Vorstellung im Hauptausschuss des Landtages sagte die FDP-Vizechefin, sie wolle die Themen Zwangsdoping und Zwangsaussiedlungen in den Mittelpunkt stellen. Über die Neubesetzung wird der Landtag voraussichtlich im Oktober entscheiden. Der AfD-Politiker Siegmund will sich im Dezember als Ministerpräsident von Sachsen-Anhalt zur Wahl stellen. Das hat er in Magdeburg nach einer Fraktionssitzung angekündigt. Die AfD war bei der Landtagswahl Anfang September stärkste Kraft geworden. Die absolute Mehrheit verfehlte sie aber. Bislang schließen alle anderen Parteien außer dem BSW eine Zusammenarbeit mit der AfD aus. Um die Berliner Philharmonie zu sanieren, könnten 800 Millionen Euro nötig sein. Zu diesem Ergebnis kommt eine vom Orchester in Auftrag gegebene Machbarkeitsstudie. Intendantin Zietschmann sagte, seit der Eröffnung vor über 60 Jahren habe es keine grundsätzliche Instandsetzung mehr gegeben. Das Konzerthaus am Potsdamer Platz soll voraussichtlich ab 2032 saniert werden. Das waren die Radio 1 Nachrichten. 18.33 Uhr ist es. 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
3: 10 bis 13 Grad in der Nacht. Es bleibt dabei allerdings trocken. Und falls Sie so ein Nachtsichtgerät haben, dann werden Sie auch in der Nacht die Möglichkeit haben, diese Schleierbewölkung, obwohl es eigentlich sonst dunkel ist, mitzubekommen. Sie sehen schon, ich raste ja gleich aus. 23 bis 24 Grad haben wir am morgigen Tag zu erleben. Und da ist mit der Schleierbewölkung auch ganz genau exakt das Gleiche los.
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1: Auf Radio 1 A12 Richtung Frankfurt zwischen Stork und Fürstenwalde Ost Stau wegen Bauarbeiten, etwa eine halbe Stunde Verzögerung. Die A19 Richtung Rostock ist zwischen Wittstock und Röbel wegen Bergungsarbeiten gesperrt. A24 Richtung Berlin zwischen Verbelin und Kremmen liegt ein Reifen auf der rechten Spur. Stadtverkehr Berlin, Vorsicht auf der A100 Richtung Wedding. Im Tunnel Rathenauplatz ist die linke Spur blockiert. Dort steht ein defektes Auto. Es staut sich ab Oberlandstraße. Kreuzberg auf dem Schöneberger Ufer ist zwischen Flottwellstraße und Schöneberger Brücke nur eine Spur frei wegen Bauarbeiten. Wir wünschen Ihnen gute Fahrt.
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0: die immer eigentlich wunderbaren Travis und Bass hier gehört bei Radio 1. Das schöne Abendbrot. Ja, ist mal wieder soweit, nicht wahr? Die meisten von Ihnen werden jetzt hier gerade die Brettchen zurechtrücken und die Teller so machen. Vielleicht haben Sie ja auch schon gekocht. Am heutigen Abend, freue ich mich ganz besonders, rede ich mit Simone. Einen wunderschönen guten Tag oder vielmehr guten Abend, Simone.
1: Guten Abend, hallihallo.
0: Wo erwische ich Sie gerade? Das klingt wirklich so im Hintergrund sehr nach Küche.
1: Tatsächlich in der Küche.
0: Was ist denn das für eine Küche?
1: Eine relativ kleine.
0: Ja.
1: Und
0: von wo denn? Wollen Sie das verraten?
1: In Frankfurt.
0: In Frankfurt? Frankfurt oder?
1: Am Main.
0: Ach, im Main?
1: Am Main. Ja.
0: Ist das dann eine berühmte Frankfurter Küche? Hallo?
1: Weiß ich nicht.
0: Achso, es gibt so einen Schnitt der Frankfurter Küche. Ist jetzt egal.
1: Also ich habe eine ganz normale Küche.
0: Okay.
1: Eine relativ kleine Küche, aber eine schöne.
0: Schön. Und da lassen Sie immer den Abend essenstechnisch ausklingen.
1: Ja.
0: Was machen Sie für sich nur oder ist da noch eine Familie im Hintergrund oder irgendwie Partner oder Partnerin, die Sie
1: ich
0: beglücken?
1: Das für mich.
0: Auch ganz
1: ich
0: solo.
1: Nur für mich, genau. Und den Hund.
0: Okay. Ja, dann erstmal der Hund. Was bekommt der denn?
1: Der bekommt im Moment Butter und manchmal kriegt er was vom Teller, vom Tisch.
0: So. Was ist denn das? Was ist denn da in Frankfurt am Main los? Muss da nicht ein bisschen mehr Erziehung rein, Simone?
1: Och, das ist ein mini kleiner Hund. Da kriegt nicht so viel durch.
0: Was ist denn das? So Chihuahua oder was haben Sie da?
1: Nee, das ist ein Yorkshire-Mix. So ein Straßenhund aus Spanien.
0: Oh, natürlich. Die Geschichte macht es dann wieder gut. Sonst hätte ich gesagt, kleiner Kläffer.
1: Nee, gar nicht. Nee. Die ist ganz, also ist der tollste Hund der Welt natürlich.
0: Name?
1: Die Emmy.
0: Emmy. Die Emmy. Emmy, hier, der Mann im Radio redet mit dir. Bell mal.
1: Nee. Emmy hört nicht mehr so ganz viel.
0: Okay, Simone, was machen Sie sich denn aber, wenn Sie alleine sind? Kochen Sie richtig? Weil gestern war der Stefan da, hier beim schönen Abendbrot bei Radio 1 und der hat dann auch schon für sich selber, der hat so eine Pie gemacht und so. Gehen Sie es auch so etwas aufwendiger an?
1: Nein, überhaupt nicht. Ich habe einen Thermomix. Und heute wollte ich Spaghetti mit so veganer Bolognese machen.
0: Was geht denn da im Thermomix schneller? Ich glaube da ja nicht dran.
1: Ach, ich weiß auch nicht so genau.
0: Was packen Sie da alles rein?
1: Tomaten aus der Dose,
0: ja.
1: Ein bisschen Rotwein, dann veganes Hack. Also macht man natürlich mit normalen Pack, also so ist das Rezept, aber esse ich halt nicht. Und Kekse habe ich im Topf genauso. Aber jetzt das Ding da, jetzt benutze ich es halt.
0: Okay, na gut, stimmt, wenn das Ding da ist. Und dann essen Sie so, also sind Sie jemand, der dann alleine am Tisch isst oder gucken Sie sich Fernseher dabei an? Weil das machen auch viele.
1: Ich gucke Fernseher, ehrlich gesagt. Ich guck auch schon meistens beim Kochen. Ich habe jetzt gerade Feierabend gemacht, ich arbeite immer relativ lange und dann ist das so ganz entspannt einfach. Oder ich mache mal einen Podcast oder so, aber oft läuft auch das Tablet nebenher und dann.
0: Schön.
1: Also das Essen ist jetzt nicht so die Riesensache bei mir, wenn man alleine ist.
0: Ja, aber das macht es halt besonders, weil nämlich ganz viele Leute, da ist es auch nicht so eine Riesensache. Und ich möchte ja mit dieser kleinen Abendaktion einfach so den Leuten aufs Brettchen vielmehr auf die Teller gucken.
1: Ja, das ist eine nette Idee.
0: Und jetzt? Was heute?
1: Wie heute?
0: Ja, was gab's heute? Was gibt's heute?
1: Ach so, Spaghetti Bolo.
0: Ach so, die ist schon fertig,
1: das
0: oder
1: war,
0: was?
1: Nee, das mache ich jetzt gleich. Wie gesagt, ich habe gerade Feierabend gemacht und jetzt fange ich an. Ja, es geht jetzt los.
0: Na, dann wünsche ich aber ganz, ganz viel Gaumenschmaus und Ihnen einen schönen Abend.
1: Danke.
0: Liebe Grüße an den Hund und auf bald.
1: Tschüss. Bis bald.
0: Tschüss, Simone. Ciao.
1: Tschüss.
0: Das schöne Abendbrot.

Hallo. Das mache ich ab morgen wieder, ab 15 Uhr mache ich Hello, Hello. Hallo, hier ist der Kasper am Nachmittag. Jetzt sage ich Goodbye und übergebe mich und zwar in Richtung live aus dem Bikini. Sophia Wetzke wird die nächsten zwei Stunden da professionell und amüsant für Sie gestalten. Christian Hansen ist dort zu Gast, dann außerdem der Historiker und Stadtguide Arne Karsting sowie die Intendantin des Deutschen Theaters Iris Laufenberg. Also es gibt einiges zu erleben. Aber das kennen Sie ja von Ihrem Qualitätssender Radio 1. Mein Name ist Max Spalek, wir hören uns. Schönen Abend noch. Tschüss.

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0: Es ist 19 Uhr.
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0: Der Flughafen Bremen und der Hafen von Bremerhaven sollen in den nächsten Jahren militärtauglich gemacht werden. Wie Bundesverteidigungsminister Pistorius angekündigt hat, sollen dafür rund 1,4 Milliarden Euro investiert werden. Michael Kück.
2: Das Projekt mit dem Titel Deployment Hub 2031 soll sicherstellen, dass im Fall eines Angriffs die Bundeswehr und NATO-Soldaten beispielsweise Fahrzeuge und Panzer schnell über Bremen und Bremerhaven verlegen können. In Bremerhaven fließt das Geld unter anderem in den Bau neuer Kajen, in weitere Brücken, neue Straßen und Bahnanschlüsse. Am Bremer Flughafen wird in weitere Sicherheitsanlagen und in das Rollfeld investiert, um Starts und Landungen auch schwerer Militärmaschinen zu ermöglichen. Die ersten Baumaßnahmen sollen schon in Kürze starten und bis 2031 abgeschlossen sein.
0: Kasachstan will mehr Öl nach Deutschland liefern. Das hat Präsident Tokajew bei einem Treffen mit Bundeskanzler Merz in Berlin zugesagt. Merz sagte, die Lieferungen aus Kasachstan seien ein Ersatz für das Öl, das Deutschland nicht mehr aus Russland bezieht. Details zu der neuen Vereinbarung wurden aber nicht genannt. Früher floss kasachisches Öl durch die Druzhba-Pipeline zur PCK-Raffinerie in Schwedt in Brandenburg. Im Mai hat Russland aber die Durchleitung gestoppt. Der AfD-Politiker Siegmund will sich im Dezember als Ministerpräsident von Sachsen-Anhalt zur Wahl stellen. Das hat er in Magdeburg nach einer Fraktionssitzung angekündigt. Die AfD war bei der Landtagswahl Anfang September stärkste Kraft geworden. Die absolute Mehrheit verfehlte sie aber. Bislang schließen alle anderen Parteien außer dem BSW eine Zusammenarbeit mit der AfD aus. Die spanische Regierung hat zwei Dekrete beschlossen, durch die Mieter stärker geschützt werden sollen. Anlass sind landesweite Proteste gegen Wohnungsnot und hohe Mieten. Auslöser war die Zwangsräumung der Wohnung einer 87-jährigen Frau in Madrid. Von dort berichtet Hans-Günther Kellner.
3: Eines der Dekrete setzt Wohnungsräumungen bis 2030 aus, wenn sozial Benachteiligte betroffen sind und für sie kein alternativer Wohnraum zur Verfügung steht. Auslaufende Mietverträge werden mit dem Dekret automatisch bis zum 31. Dezember 2028 verlängert und großen Immobilienfonds wird bis 2028 verboten, in Spanien Wohngebäude zu kaufen. Mit einem zweiten Dekret werden Mietverträge entfristet. Bislang laufen Mietverträge in Spanien maximal 8 Jahre. Im Anschluss können Mieter und Vermieter einen neuen Vertrag aushandeln. Mit dem Dekret könnten die Mieter auf Fortbestand ihres Vertrags bestehen.
0: Nach dem Wasserrohrbruch im Berliner Ortsteil Siemensstadt wird ein Wohnhaus evakuiert. Bei dem Gebäude am Häfnersteig ist der Keller unterspült. Nach Angaben der Spandauer Bauaufsicht bestehen Zweifel an der Statik. Die Bewohner werden deshalb vorerst in einem Hotel und einer Turnhalle untergebracht. Ein Rohrbruch vergangene Nacht hatte rund um den Wernerwerkdamm zu Überschwemmungen geführt. Etwa 1200 Anwohner waren stundenlang ohne Trinkwasser und Strom. Das waren die Radio 1 Nachrichten. Es ist 19.03 Uhr. 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
0: Nachts meist sternenklar und trocken bei Tiefstwerten zwischen 13 und 6 Grad. Morgen viel Sonne, kein Regen bei 22 bis 25 Grad.
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0: Auf Radio 1 Vorsicht auf der A2 Richtung Magdeburg. Zwischen Lenin und Brandenburg fährt ein unbeleuchtetes Fahrzeug auf der Standspur. Vorsicht auf der A24 Richtung Berlin. Zwischen Neuruppin und Neuruppin Süd liegen Gegenstände auf der Straße. Dort befindet sich auch ein defektes Auto auf der Standspur und es sind Personen auf der Straße. A12 Richtung Frankfurt-Oder zwischen Storke und Fürstenwalde Ost. Stau wegen Bauarbeiten, etwa 20 Minuten Verzögerung. Die A19 Richtung Rostock ist zwischen Wittstock und Röbel wegen Bergungsarbeiten gesperrt. Stadtverkehr Berlin, Siemensstand, Stadt, Wernerwerkdamm zwischen Reichstraße und Ohmstraße ist der Wernerwerkdamm nach einem Wasserrohrbruch in beiden Richtungen gesperrt. Auch anliegende Querstraßen sind gesperrt. Wir wünschen Ihnen gute Fahrt.
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4: An diesem ungewöhnlich warmen Spätsommerabend hier im Studio 1 nach wie vor heftige Spätsommer-Feelings in unserem Sendewohnzimmer. Ey, und es ist richtig voll heute. Jede Menge wunderbare Menschen im Publikum. Schön, dass Sie da sind.
5: Ja.
4: Dankeschön. Was machen wir heute? Wir gehen heute auf eine besondere Stadttour bzw. auf Stadttouren zur finalen Staffel von Babylon Berlin. Gibt es historische Sonderführungen an die Drehorte und die, ja, geschichtlich wichtigen Orte der Serie? Auf den Spuren der Weimarer Republik und am Ende der goldenen 20er sozusagen. Historiker und Guide Arne Krasting wird bei uns sein. Außerdem kommt die Intendantin vom Deutschen Theater zu uns. 3 Jahre ist sie jetzt in der Position. Wir ziehen ein kleines Zwischenfazit und schauen auf die neue Spielzeit, die ja bereits seit kurzem läuft. Und gleich bei uns ein Musiker, der diesen Sommer eine sehr, sehr schöne EP rausgebracht hat, bisher eigentlich vor allem als Solokünstler wahrgenommen wurde. Heute ist er mit seiner Band da und mir wurde vor der Sendung noch erzählt, dass die Band vielleicht die nächste Evolutionsstufe sein könnte. Von Christian Hansen werden wir natürlich drüber sprechen und live was hören. Ich wünsche uns eine gute Show. Herzlich willkommen.

0: Calvin Harris featuring Pharrell Williams Fields auf Radio 1 live aus dem Studio 1. Unser heutiger musikalischer Gast liefert mit seiner neuen EP den, wie ich finde, perfekten Soundtrack für den anstehenden Herbst. Ich weiß, man kann sich's noch nicht vorstellen, aber der wird kommen. Melancholische, zarte Folksongs, auf denen man zum Beispiel Vögel zwitschern hört, auf denen man hört, wie der Musiker sich selbst so leise einzählt. Da liegt so ein schönes, warmes, analoges Rauschen über allem. Ich finde, das ist Musik, die so ein ganz wunderbares Gegengewicht bildet zu den ja, überperfekt produzierten Hochglanz-Sound, der uns sonst oft begegnet dieser Tage. Das klingt wirklich 100% handgemacht. Und das ist es auch. Sein erstes Instrument hat er wohl mit 7 Jahren gelernt. Wir freuen uns, dass der in Berlin lebende Musiker heute bei uns ist. Nicht alleine, sondern mit Bandprojekt, das vielleicht so eine Art ja, Weiterentwicklung von Christian Hansen sein könnte. Werden wir besprechen. Herzlich willkommen, Christian und Marc. Schön, dass ihr da seid.
1: Danke schön, Sophia. Danke schön, dass ihr da seid.
0: Ja, richtig volle Plätze hier heute, für volle Ränge gesorgt. Christian, du hast den Auftritt hier bei uns heute auf deinem Insta angekündigt mit den Worten: Ein Traum wird wahr, ich bin Gast bei meinem liebsten Radiosender. Wir fühlen uns natürlich sehr geschmeichelt.
1: Ist nur wahr, wirklich.
0: Du hast mit 7, stimmt das, dein erstes Instrument gelernt? Und das war aber nicht die Gitarre, sondern
1: das Schlagzeug.
0: Das Schlagzeug.
1: Das Schlagzeug, ja.
0: Da habe ich so gedacht, ich glaube, jedes Kind findet es cool, mal auf so einer Trommel rumzuhauen mit 7. Aber gab es so einen Punkt, wo du gemerkt hast, das ist mehr als so ein bisschen Spielerei? Musik wird so ein essentieller Teil meines Lebens?
1: Also ich glaube, erstmal möchte ich meinen Eltern dafür danken oder auch meiner Mom, dass sie mich damals gefragt hat, möchtest du ein Instrument lernen? Ich wurde gefragt.
0: Ist deine Mama heute hier?
1: Die ist auch da,
0: ach,
1: ja.
0: Ach was.
1: Und
0: danke,
1: ich habe Schlagzeug
0: danke,
1: gesagt.
0: Ja.
1: Ich habe damals Schlagzeug gesagt und ich weiß nicht, alle Eltern sagen vielleicht nicht ja, aber meine Eltern haben dazu ja gesagt und vielleicht ist das auch dann der Ursprung gewesen dafür, dass ich mich so begeistert habe, dass ich machen durfte, was ich wollte. Und dass ich das so weiterziehen konnte und wenn immer ich Bock hatte, auf irgendwas Neues auszuprobieren, wie Songs zu schreiben, Gitarre zu lernen, dass ich das irgendwie, dieser Funke sich weitergetragen hat.
0: Da muss ich die Mama aber jetzt mal fragen, hier vorne sitzt sie, oder? Gucke ich richtig? Da. Hat er dann zu Hause mit einem richtigen Schlagzeug geübt?
2: Ja. Ja.
0: War das immer schön?
2: Ja.
0: Das will man doch hören. Das finde ich so toll, wenn Eltern das auch so unterstützen, dass ein Kind irgendwie alles mal ausprobieren kann. Trotzdem hören wir auf deiner neuen EP Tales of Light and Other Stories kein Schlagzeug, sondern vor allem viel Akustikgitarre, Piano, deine Stimme. Das ist ja dagegen sehr, sehr ruhiger Folk, der mich beim Hören in so eine direkt ganz nachdenkliche Stimmung versetzt hat. War das die Stimmung, in der du die Songs auch geschrieben hast?
1: Schon. Ich hatte, als ich angefangen habe, Lieder zu schreiben, konnte ich noch keine Gitarre spielen. Dann habe ich angefangen, Gitarre zu spielen, weil ich gerne Lieder schreiben wollte. Und dann waren das halt Gitarrenstücke. Ich hatte immer schon die Vorstellung, dass das mal mit einer Band irgendwie aufwächst. Und das ist es dann auch, Gott sei Dank. Bin ich sehr, sehr, sehr glücklich und zufrieden mit. Aber ich hatte dann irgendwie, habe ich gemerkt, es gibt immer noch so ein paar Songs, die einfach nur mit der Gitarre und Gesang irgendwie funktionieren und die mich zurückbringen irgendwie zu dieser Zeit 14, 15, wo ich angefangen habe, Lieder zu schreiben.
0: Ich wollte gerade fragen, wann es losging, ja.
1: Ja, so in dem Bereich. Und ich hatte irgendwie Lust, diese Facette, nachdem ich das eine Weile nicht so gemacht habe, nochmal irgendwie mehr zu bedienen.
0: Ich muss noch eine Sache fragen. Ich lese in deiner Bio den entscheidenden, es ist immer so toll, diese Pressetexte, den entscheidenden klanglichen Schliff erhielt seine musikalische Sprache unter der Sonne Kaliforniens. Hast du da mal eine Zeit verbracht?
1: Well, ja, ich habe ein Jahr habe ich dort studieren dürfen.
0: Okay.
1: Das war natürlich schön. Und sicherlich hat es zumindest dazu beigetragen, dass mein Englisch jetzt nicht schlechter geworden ist. aber ich, ja, auch ansonsten. Ich meine, viele Künstler, Künstlerinnen, die ich mag, sind englischsprachig, kommen vielleicht auch aus Kalifornien, auch woanders her, aber ich glaube, die Sonne, vielleicht ist sie noch ein bisschen in den Liedern drin. Sie sind nicht zu weit entfernt davon geschrieben worden.
0: Jetzt bist du nicht alleine hier, ich habe es mehrfach gesagt, sondern mit kompletter Band, mit der ihr hier auch gleich zusammen spielen werdet. Ich wusste gar nicht, dass Christian Hansen nicht nur eine Person ist. Erzählt uns gerne beide mehr, Marc, du bist ja Teil der Band. Wann wurde aus dem Solokünstler eine Gruppe?
2: Also ich glaube, wie Christian auch schon gesagt hat, wollte er eigentlich schon immer mit Leuten zusammenspielen. Und ich glaube, uns allen ging es schon immer so, seitdem wir Musik machen, dass es am meisten Spaß macht, wenn man es zusammen macht. Und ja, wir spielen in unterschiedlichen Konstellationen und miteinander schon sehr lange zusammen und haben auch schon viele Live-Auftritte gespielt. Bisher mit den Songs, die Christian geschrieben hat. Ein sehr guter Songschreiber, das werdet ihr auch noch live erfahren dürfen. Und sind jetzt an einem ganz spannenden Punkt, würde ich sagen, weil jetzt wir jetzt vorhaben, zusammen auch Musik zu schreiben, uns zusammenzusetzen und zu gucken, wie können wir eine gemeinsame Sprache finden, musikalischen eigenen Stil, einen eigenen Sound finden. Und da freuen uns alle total drauf. Und das wird dann unter dem Namen Comeback Jerry zu finden sein. Ja.
0: Was ist, Christian, auch an dich nochmal die Frage? Also man macht so vor sich selbst hin Musik, schreibt für sich selbst Songs. Was ist denn euer Plan als Band? Entsteht da dann was ganz Eigenes? Wird das gar nicht mehr klingen wie deine vorherigen Songs oder wird das so organisch ineinander fließen?
1: Ich bin sehr gespannt, das herauszufinden. Ich habe, Max hat es eben schon gesagt, ich glaube, seit 8 Jahren spiele ich mit Jakob, mit dem Schlagzeuger, schon zusammen. Und seit 3 Jahren mit dem Album, was ich damals produziert habe, das war mein großes Ziel gewesen, Leute zu finden, die Lust haben auf so eine ähnliche Musik. Deswegen, da hatte ich alles noch selber mit, fast alles selber eingespielt auch und geschrieben. Und ich habe Leute gefunden, die Lust hatten auf diese Richtung. Deswegen, da gehe ich davon aus, dass wir nicht diametral was anderes machen, aber ich denke schon, dass wir ein bisschen uns austesten werden und wir haben unterschiedliche Backgrounds und ja, ich bin sehr neugierig. Ich denke, ein bisschen weiter weg davon wird man sich bewegen, weil wir dann 4 kreative Köpfe sind, die direkt am Songwriting beteiligt sind und nicht nur dann auch am Arrangement, wie jetzt natürlich heute auch schon. Aber ja,
0: einen künstlerischen Konsens findet. Ne? Wenn du für dich alleine Songs schreibst, dann schreibst du die ja für dich alleine, aber als Gruppe muss man sich vielleicht auch einig sein.
1: Ich denke, wir werden das hinkriegen.
0: Marc, du wolltest gerade noch
2: was
0: sagen.
2: Das ist der Anfang vom Ende.
1: Oder so.
0: Also wenn ihr zum Teil schon seit 8 Jahren zusammenspielt, habe ich den Eindruck, das funktioniert ganz gut, oder?
1: Ja, doch, auf jeden Fall. Wir sind auch sehr gute Freunde. Ich glaube, das ist auch eine Sache, die uns auszeichnet und die man merkt, wenn wir auf der Bühne sind. Das ist das Feedback, das wir hören und was ich sehr, sehr, sehr, sehr gerne höre, dass man das merkt und spürt, dass wir gute Freunde sind und dass das eine Atmosphäre schafft, wo sich Leute wohlfühlen vor der Bühne. Und ja, und ich glaube, das ist auch das, was wir uns auf jeden Fall beibehalten wollen und was mein Herz erwärmt, wenn ich das höre.
0: Christian Hansen, Tales of Light and Other Stories heißt seine neue EP, wie das live klingt, wenn da eine Gruppe Freunde auf der Bühne ist und es die Herzen erwärmt. Das erleben wir jetzt gleich nach einer kleinen Musik von Jasmine Lacey und ich danke euch fürs Gespräch. Wir sehen euch gleich auf der Bühne.
2: Danke, Sophia.
1: Dankeschön.

0: Jasmin Lacey, Summer Haze auf Radio 1. Und jetzt möchte ich nochmal einen richtig fetten Applaus für Christian Hansen und seine Band Comeback Jerry live aus dem Studio 1.
1: Thank you so much.

Wir haben ja die große Ehre, zwei kleine Sets zu spielen. Und das erste ist ein bisschen weniger Comeback Jerry, das zweite dafür umso mehr. Der zweite Song ist auch auf der EP, er heißt Coldest Daddy.

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1: Christian Hansen live aus dem Studio 1. Mehr davon hören wir dann in der nächsten Stunde um kurz nach 8:30. Danke euch, bis später.

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0: Turntables, Janelle Monáe auf Radio 1. Es gibt eine Zeit in Berlin, eine historische Ära, die uns ungebrochen fasziniert. Das Ende der goldenen 20er und der Weimarer Republik. Diese Zeit so zwischen, ja, ausschweifender Lebenslust und dem drohenden Abgrund, könnte man sagen. Das ist das Setting von Babylon Berlin. Die Serie, basierend auf dem Roman von Volker Kutscher, hat seit kurzem eine fünfte und finale Staffel in der ARD Mediathek. Babylon Berlin ist ein Phänomen, das wahnsinnig erfolgreich war die letzten Jahre und das uns diese Stadt nochmal mit vielleicht ein bisschen anderen Augen sehen lässt. Dieses anders hinschauen, das geht jetzt in den Stadtführungen der Berliner Agentur Zeitreisen. Zum Staffelfinale hat das Team eine ganze Reihe Sonderführungen zu Babylon Berlin im Programm, an Drehorte, aber auch an historische Schauplätze, wo uns diese Touren hinführen und was wir dort erfahren, darüber spreche ich mit dem Historiker und Guide Arne Krasting. Herzlich willkommen.
1: Hallo, guten Abend. Hallo.
0: Ich habe es gerade, als die Musik lief, schon zu dir gesagt. Ich finde, Babylon Berlin ist ja mittlerweile eine richtige Marke geworden. Also fast schon so ein eigenstehender Begriff. Du hast sogar ein Babylon Berlin T-Shirt an.
1: Ja, habe ich mir heute abgeholt. Also das ist ganz neu. Ich trage es zum ersten Mal.
0: Warum faszinieren uns diese Geschichten und diese Zeit so?
1: Es gibt mehrere Gründe. Also fange ich mal bei dem Positiven an. Das ist eine Zeit, die extrem frei war am Anfang, wo sich Berlin amüsiert hat, wo man unterwegs war auf den Straßen, das Nachtleben gefeiert hat. Ein bisschen Eskapismus dabei, wie Berlin heute. Auf der anderen Seite natürlich der Weg in den Abgrund. Das hast du ja schon gesagt, dass am Ende der Weimarer Republik es immer mehr Richtung Nationalsozialismus zusteuert und wir natürlich wahnsinnig viele Parallelen heute sehen. Also das, was man vor 10 Jahren, als die erste Staffel an den Start gegangen ist, vielleicht noch gar nicht so geahnt hat, wird es immer aktueller. Und das ist ein ewiger Reiz, diese Zeit, meine Lieblingszeit.
0: Ihr bietet seit 8 Jahren mittlerweile die offizielle Babylon-Berlin-Stadtführung an. Was würdest du sagen, welche Orte dürfen auf keinen Fall fehlen, wenn ich der Serie und dieser Zeit so ein bisschen nachspüren will in Berlin?
1: Ja gut, der Klassiker ist natürlich das Rote Rathaus, das ja das Double ist für die Rote Burg, das Polizeipräsidium von Berlin, wo ich jetzt letzten Samstag ein schönes Erlebnis hatte. Ich stand davor und habe laut gesagt, hier, wir sind hier vom Polizeipräsidium, die Rote Burg. Da kam Berliner vorbei, die haben sich aufgeregt, das kann man noch nicht sagen, das ist das Rote Rathaus. Und ich habe ihnen dazu gerufen, ja, wir sind in einem anderen Film. Und das war natürlich sehr schön, weil es ist einer der schönsten Drehorte, aber es gibt über die ganze Stadt verstreut Drehorte. Es sind da etwa 500 Motive und ich könnte jetzt zu jedem Bezirk wahrscheinlich was nennen. Also jeder hat irgendwas abbekommen, irgendeine Straße, irgendein Gebäude. Also die waren überall unterwegs.
0: Aber das klingt so, als gäbe es doch noch ganz schön viele Ecken in Berlin, wo diese Zeit so ein bisschen spürbar ist, oder? Weil ich frage mich das oft, die Stadt verändert sich ja auch sehr. Du würdest sagen, doch, es gibt diese Orte noch, diese Ecken?
1: Ja, es ist, man findet sie. Es ist natürlich manchmal so, dass man ganze Straßenzüge hat, manchmal so vereinzelt Häuser. Aber ich muss sagen, dass ich durch Babylon Berlin die Stadt mit anderen Augen sehe. Also ich habe wirklich eine andere Perspektive gewonnen, habe auch viele Orte, obwohl ich die Stadt wirklich gut kenne, entdeckt durch Babylon Berlin. Also ich weiß nicht, ob jemand hier aus Weißensee ist, aber die Wölkpromenade in Weißensee, unfassbar schön. Und habe ich zum ersten Mal bei Babylon gesehen.
0: Sag uns noch einen Ort, den du entdeckt hast. Das finde ich interessant.
1: Okay, ich war im Stummfilmkino Delphi in Weißensee auch zum ersten Mal nach Babylon Berlin. Ja. Tatsächlich, das war so eine Sache. Und dann gibt's so etwas um die Klosterstraße in Mitte, wo man einige Gebäude hat, wo sich der Berliner auch nicht so häufig verirrt. Also man kann wirklich diese Serie nehmen als so eine Art, ja, wie soll ich sagen, Anleitung, die Stadt neu zu entdecken.
0: Wer sind denn die Leute, die seit Jahren zu den Touren kommen? Sind das eher Touristinnen oder sind das auch richtige Berliner?
1: Natürlich, Berliner, Berlinerin auf jeden Fall. Also wirklich die Mehrheit sind aus der Stadt und kommen dann aus Charlottenburg, Mann, Prenzlauer Berg. Ist ja auch eine Weltreise. Da startet die Tour. Und ja, es kommen jetzt auch immer ein paar Leute mehr aus dem aus anderen tollen Deutschlands, manchmal aus dem Ausland, aber die Mehrheit ist wirklich Berliner, Berlinerin.
0: Was würdest du sagen, mal mit Blick auf die Serie. Wie historisch akkurat findest du die Serie selbst als Historiker eigentlich? Weil die Geschichte an sich ist ja Fiktion.
1: Das ist ein Krimi, klar. Das ist ein Krimi, aber vor dem historischen Hintergrund eben der späten Weimarer Republik. Ich habe sehr viel gelernt daraus, habe es als Inspiration genommen. Eben du siehst etwas, du möchtest dann mal nachschlagen, nachgucken, was war denn wirklich der Blutmai, was war denn wirklich los mit dem Aufstand der SA. Also es ist sehr, sehr viel Geschichte drin. Natürlich verdichtet. Das ist eine Serie, ne? Das ist Fernsehen. Die müssen das manchmal ein bisschen zuspitzen. Manchmal auch ein bisschen zu weit vielleicht für meinen historischen Geschmack, aber es zieht einen rein. Und wie gesagt, es ist so Geschichtsfernsehen der anschaulichsten Art.
0: Zur finalen Staffel von Babylon Berlin gibt es jetzt Sondertouren durch die Stadt. Wohin uns die führen, das besprechen wir gleich nach Musik von Vita Bergen.

0: Vita Bergen, Closer Away. Arne Krasting ist Historiker. Er ist Experte für das Berlin der Weimarer Republik und Guide und Organisator der Babylon Berlin Stadtführungen. Gerade ist die fünfte und finale Staffel der Serie in der ARD Mediathek erschienen. Und dazu, Arne, bietet ihr Sondertouren an. Lass uns darüber noch ein bisschen sprechen. Es gibt da zum Beispiel die Tour Bordelle, Betstuben, Ballhäuser. Wo geht die überall hin?
1: Die startet am Rosa-Luxemburg-Platz und geht ein bisschen durch Scheunenviertel und endet dann tatsächlich an, wie es der Name auch verspricht, an einem Ballhaus. Ein Ballhaus, wo es noch Tischtelefone gibt. Vielleicht kennt das ja jemand von den Hörern und Hörerinnen. Und da geht es so ein bisschen um den Hintergrund der Serie, so ein bisschen das, ja, das jüdische Leben, aber auch das lasterhafte Leben, die Ringvereine, die Verbrecher, die ja auch bei Babylon Berlin eine Rolle spielen. Also versuche ich so ein bisschen die Serie oder die Hintergründe mit den Fakten zu belegen oder so ein bisschen die Leute reinzuziehen, auch was war wirklich los damals.
0: Dann gibt es die Tour vom Blutmai zum Reichstagsbrand. Das ist dann sozusagen die politische Geschichte hinter der Serie,
1: ja,
0: oder?
1: Ja, genau, eher die historisch-politische Aspekte, die ja auch sehr stark behandelt werden. Und das ist wirklich so ein bisschen auch der Faktencheck, was war wirklich mit dem Reichstagsbrand, wie kam es zur Machtübertragung auf die Nationalsozialisten. Und da habe ich eben auch Orte gefunden, wo man das eben zeigen kann, wo man Geschichten erzählen kann, Anekdoten erzählen kann und das Ganze ein bisschen anschaulicher macht.
0: Und ihr macht eine Sondertour zum Staffelfinale mit Klärchens Ballhaus. Das ist nochmal was Eigenes.
1: Genau, das ist das andere Ballhaus. Und ich bin ein Riesenfan natürlich von Klärchens. Oben und unten der Saal, der Spiegelsaal. Und unten das Restaurant ist tatsächlich von dem Setdesigner, dem Bühnenbildner von Babylon Berlin, Uli Hanisch, vor 2 Jahren neu gestaltet worden. Und
0: okay.
1: Ich bin wunderbar gestaltet worden. Ja, und dann auch gleich für die Serie benutzt worden als Mikado-Bar. Eine queere Bar inmitten von Berlin.
0: Ich verstehe. Und jetzt reden wir die ganze Zeit über die aktuelle fünfte finale Staffel. Hast du die schon gesehen?
1: Wie häufig habe ich sie schon gesehen? Das wäre die passende Frage. Ja, ich habe sie das erste Mal gesehen, tatsächlich vor 3,5 Wochen zusammen mit allen Schauspielern und dem ganzen Team. Hatten wir so ein Binge-Watching im Kino Delphi hier um die Ecke Kannstraße.
0: Und wie findest du die Staffel? Sag ehrlich.
1: Ich bin nicht ganz neutral. Also ich bin natürlich, ja, ich war natürlich hingerissen und ich trage immer noch das Bändchen von diesem Teamviewing, weil das natürlich mit den Schauspielern, die das teilweise auch zum ersten Mal sehen, das ist intim, überwältigende Atmosphäre. Also ja.
0: Und ich habe gehört, du hast als Komparse in Babylon Berlin mitgespielt. Wo können wir dich entdecken, wenn wir genau hinschauen?
1: Ihr müsst sehr genau hinschauen. Nein, ich bin immer wieder dabei gewesen seit der dritten Staffel. Laufe ich durch Bild, rette einmal Charlotte Ritter das Leben mit 5 anderen, als ich sie auffange. Und in der letzten Staffel bin ich Fotograf. Also habe so eine wunderbare alte Kamera, mit der ich dann rumlaufe und im roten Teppich fotografiere vor der Volksbühne und nach 2, 3 anderen Anlässen. Also ich habe mich hochgearbeitet.
0: Wir werden die Augen aufhalten. Zum Staffelfinale von Babylon Berlin gibt es historische und literarische Sondertouren durch die Stadt. Mehr Infos dazu finden Sie direkt auf der Website babylonberlintour.de. Und wenn Sie so eine Tour demnächst machen, dann ist er vielleicht Ihr Guide, Historiker Arne Krasting. Vielen, vielen Dank.
1: Danke.

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2: Es ist 8:01.
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2: Der Flughafen Bremen und der Hafen von Bremerhaven sollen in den nächsten Jahren militärtauglich gemacht werden. Wie Bundesverteidigungsminister Pistorius angekündigt hat, sollen dafür rund 1,4 Milliarden Euro investiert werden. Michael Kück berichtet.
3: Das Projekt mit dem Titel Deployment Hub 2031 soll sicherstellen, dass im Fall eines Angriffs die Bundeswehr und NATO-Soldaten beispielsweise Fahrzeuge und Panzer schnell über Bremen und Bremerhaven verlegen können. In Bremerhaven fließt das Geld unter anderem in den Bau neuer Kajen, in weitere Brücken, neue Straßen und Bahnanschlüsse. Am Bremer Flughafen wird in weitere Sicherheitsanlagen und in das Rollfeld investiert, um Starts und Landungen auch schwerer Militärmaschinen zu ermöglichen. Die ersten Baumaßnahmen sollen schon in Kürze starten und bis 2031 abgeschlossen sein.
2: Kasachstan will mehr Öl nach Deutschland liefern. Das hat Präsident Tokajew bei einem Treffen mit Bundeskanzler Merz in Berlin zugesagt. Merz sagte, die Lieferungen aus Kasachstan seien ein Ersatz für das Öl, das Deutschland nicht mehr aus Russland bezieht. Details zu der neuen Vereinbarung wurden aber nicht genannt. Früher floss kasachisches Öl durch die Druzhba-Pipeline zur PCK-Raffinerie in Schwedt in Brandenburg. Im Mai hat Russland aber die Durchleitung gestoppt. Im nordafrikanischen Marokko steht erstmals eine Frau an der Spitze der Regierung. Knapp eine Woche nach den Parlamentswahlen hat König Mohammed, Medienberichten zufolge, die bisherige Ministerin für Raumplanung und Wohnungswesen El Mansouri zur neuen Premierministerin ernannt. Stefan Ehlert berichtet.
4: Die 50-jährige Politikerin El Mansouri setzte sich damit gegen ihren Parteifreund Fawzi Lakhdar durch. Schon vor ihrer Ernennung hatten viele Bürgerinnen und Bürger sich für eine Frau als Regierungschefin ausgesprochen. In konservativen religiösen Kreisen kursiert dagegen Kritik. Es sei unklar, wie eine Frau an den religiösen Zeremonien des Königs teilnehmen könne. Marokko ist ein mehrheitlich muslimisches Land.
2: Die Linken im Berliner Abgeordnetenhaus wollen sich künftig per Fraktionssatzung klar gegen Antisemitismus positionieren. Das geht aus einer Erklärung hervor, die dem RBB vorliegt. Demnach soll die Fraktionssatzung nächsten Dienstag um eine Vereinbarung dazu ergänzt werden. Ute Schumacher hat die Einzelheiten.
5: Alle Abgeordneten der Berliner Linken haben vor der Wahl eine sogenannte Mandatsträgervereinbarung unterschrieben. Die verpflichtet sie, sich an alle Beschlüsse der Partei zu halten. Dazu gehört auch, dass die Linke gegen Antisemitismus ist und nicht mit Menschen kooperiert, die antisemitisch handeln oder beispielsweise das Massaker der Hamas am 7. Oktober glorifizieren oder legitimieren.
2: Der englische Spitzenclub Manchester City ist offiziell wegen schwerwiegender Verstöße gegen Finanzregeln für schuldig befunden worden. Das teilte die Premier League mit. Es geht um Vergehen zwischen 2009 und 2018. In dieser Zeit gewann der Club 3 englische Meistertitel. Franziska Hoppen.
6: So habe der Premier League-Verein etwa mit kommerziellen Partnern Scheinverträge abgeschlossen, um seine Einnahmen künstlich in die Höhe zu treiben und seine Kosten, um umgerechnet mehr als 1 Milliarde Euro zu senken. Der Verein habe auch falsch dargestellte Jahresabschlüsse vorgelegt. City wies die Vorwürfe von sich. Über Sanktionen gegen den Verein wird laut Premier League in einer weiteren Anhörung vor der unabhängigen Kommission entschieden. Sie kann Geldstrafen, Punktabzüge und weitere sportliche Sanktionen verhängen.
2: Das waren die Radio 1 Nachrichten. Es ist 20.03 Uhr. 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
2: In der Nacht ist es meist sternenklar und trocken. Die Tiefstwerte 13 bis 6 Grad. Morgen viel Sonne, kein Regen bei 22 bis 25 Grad.
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2: Auf Radio 1 auf 24 Richtung Hamburg zwischen Europin und der Raststätte Walsleben Ost gibt es Behinderungen wegen einer Ölspur. Landkreis Märkisch-Oderland, die B168 ist zwischen Waldsieversdorf und Darmsdorf nach einem Unfall in beiden Richtungen gesperrt. Stadtverkehr Berlin A100 Richtung Wedding zwischen Tunnel Rathenauplatz und Kurfürstendamm blockiert ein defektes Auto die rechte Spur. Friedrichshain, die Muttersohnstraße ist ab Rudolfplatz Richtung Rehwaler Straße wegen Bauarbeiten bis Ende Oktober gesperrt. Bei der S-Bahn wird gebaut. Bis Mittwoch fahren jeweils von 21.30 Uhr bis 1.30 Uhr keine S-Bahn zwischen Wannsee und Westkreuz. Stattdessen fahren barrierefreie Busse. Wir wünschen gute Fahrt.
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7: Willkommen, willkommen zur zweiten Stunde dieser Show. Hallo. Wir gehen gleich ins Deutsche Theater, also sinnbildlich, mit Intendantin Iris Laufenberg. Die neue Spielzeit hat gerade angefangen. Über die Highlights werden wir sprechen und über das, was das Theater gerade generell so umtreibt. Und danach kommt nochmal Christian Hansen mit seiner Band zurück für ein zweites Live-Set.

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0: Die Oslo Twins, I Wake Up Slowly auf Radio 1, live aus dem Studio 1. Seit 3 Jahren hat das Deutsche Theater in Berlin eine neue Intendantin. Iris Laufenberg kam aus Graz in die Stadt, übernahm die Leitung als Nachfolgerin von Ulrich Kuhn und war direkt mit großen Herausforderungen konfrontiert. Ein großes wirtschaftliches Defizit, Sanierungsmaßnahmen, die anstanden, vor allem aber ein starkes Programm machen. Zur neuen Spielzeit wollen wir ein bisschen Zwischenfazit ziehen und darüber sprechen, was die neue Spielzeit bringt. Herzlich willkommen, Iris Laufenberg.
1: Ja, schön, dass ich hier sein darf, Sophia.
0: Ja, sehr, sehr gerne. Wie waren dann die letzten 3 Jahre am Deutschen Theater für dich? Ganz, ganz persönlich, wenn ich so fragen darf.
1: Ja, es war natürlich wahnsinnig herausfordernd. Ich bin ja eigentlich fürs Programm zuständig und fürs Ensemble und für die Kunst. Und da waren natürlich Aufgaben auf einmal dabei, die ich zwar schon gemacht habe, weil ich auch geschäftsführende Intendantin in Graz war, die aber jetzt eigentlich für Berlin nicht so vorgesehen waren. Und da musste ich wirklich sehr viel auch mich um die Finanzen, einen 5-Jahres-Plan aufgestellt und wie kommen wir mit dem großen Schiff wieder aus dieser Misere raus. Und das ist bisher jetzt, toi toi toi, ist hier irgendwo Holz, hat sehr gut geklappt.
0: Wie ist denn das, wenn man neu in die Stadt kommt, so eine Intendanz übernimmt? Ich könnte mir vorstellen, da ist auch ganz viel Druck, weil vielleicht auch nicht alle durchweg wohlwollend sind. Gab bestimmt auch welche, die so ein bisschen skeptisch gedacht haben. Naja, mal gucken. Wie hast du das erlebt?
1: Ja, ich glaube, was so ein Bonus ist, den man auch haben muss, man muss in so einer Stadt schon mal gearbeitet haben. Also die Stadt ist zu groß, um irgendwie frisch hier anzukommen und noch nie hier gearbeitet zu haben. Ich stelle mir vor, dass es dann noch herausfordernder ist. Und da ich das Theatertreffen ja 10 Jahre bei den Berliner Festspielen geleitet habe, war das schon mal ein ganz gutes Ankommen. Der Druck ist trotzdem da, weil es einfach Konkurrenz gibt. Berlin hat ja viele Theater.
0: Und das ist eine große Theater.
1: Ja, absolut.
0: Konkurrenz auch zwischen den Häusern, das kann ich mir vorstellen.
1: Genau, und es ist natürlich vieles, ist bekannt über Jahrzehnte auch. Also haben wir gesehen, dass im BE eine Frank-Castorf-Premiere war. Also das sind so Namen, die so über die Jahrzehnte hier gearbeitet haben. Und wir haben halt neu angefangen, bauen Talente auf, haben junge Frauen in der Regie am Start, machen eine große Kontinuität da. Und das braucht dann einfach einen längeren Atem auch.
0: Gab es Punkte, bei denen du zu Beginn deiner Intendanz gesagt hast, das will ich unbedingt machen oder das will ich jetzt mal anders machen?
1: Ja, das sind eigentlich mehrere Dinge. Also was mir ganz wichtig war, dass wir ein DT-Kontextformat ins Leben gerufen haben, dass wir an dem Spielplan vorbei, ohne dass man Karten kaufen muss, in das wunderschöne Rangfoyer gehen kann. Und da gibt es eine schöne pinke Bühne. Und da gibt es interessante Vorträge kurz vor der Vorstellung, jetzt neuerdings auch vorprämieren mit dem, in dem Fall war es Christopher Rüping jetzt, es wird Jette Steckel da sein, so dass man so ganz nah an der Produktion dran ist, aber auch ein Meta-Hintergrundwissen bekommt und selber auch mitdiskutieren kann. Und das immer zu den Themen des Spielplans.
0: Und ihr habt im Sommer begonnen, den Außenbereich zu bespielen. Soweit ich weiß, so ein bisschen aus der Not geboren, weil drinnen wurde saniert, richtig?
1: Richtig.
0: Aber soweit ich weiß, lief das richtig gut draußen, oder? Wie muss ich mir das vorstellen?
1: Ja, wir haben im Hinterhof zur Charité, wo auch unser Probenbühnenzentrum ist, eine Bretterbühne gebaut, haben Heiner Bomhardt gefunden, der bei uns auch schon Insel der Perversen, Rosa von Braunheim gemacht hat. Und der hat so ein wahnsinniges Talent, so eigentlich auch schon fast tagesaktuell, politisch. Was ist es? Satire, es ist ein großer Spaß, es ist viel Gesang dabei. Und und dann ist der Gesang des Pottwals, auch lustigerweise, wir hatten den Titel, da ist noch gar keine Wahl gestrandet gewesen.
0: Stimmt, das war ja auch noch.
1: Genau. Also ein großer Spaß und das Publikum hat das dankend angenommen, da draußen im lauen Sommerabenden mit einem Glas Wein, also mal Theater zu gucken und viel lachen zu dürfen.
0: Die neue Spielzeit am Deutschen Theater, die hat bereits begonnen. Ein paar Premieren gab es schon. Was da schon war und was da noch kommt und was mit der Spielkampagne Klarkommen es auf sich hat, das besprechen wir gleich nach Musik von 54 Ultra.

0: 50 for Ultra. Tell me auf Radio 1, live aus dem Studio 1. Seit 3 Jahren ist Iris Laufenberg Intendantin am Deutschen Theater Berlin. Die neue Spielzeit ist vor kurzem gestartet, steht so ein bisschen unter dem Motto Klarkommen. Das ist jedenfalls der Titel der Spielzeitkampagne. Was ist damit gemeint, Iris? Wer soll hier klarkommen? Sollen wir alle mal ein bisschen klarkommen?
1: Ja, sehr schön. Also wir finden, unser Spielplan ist auch eine Reaktion auf die schwindelerregende Zeit, dass man gar nicht so genau weiß, was kommt da auf uns zu, aber man will es ja auch mitgestalten, und weil Geschichte ist ja sozusagen was wir mitgestalten können. Wir gucken ja immer nur rückwärts auf Geschichte, und deswegen sind wir jetzt wirklich aufgerufen, da auch mal klarzukommen. Und es ist ganz schön, weil die SchauspielerInnen, die wir fotografiert haben, ja erstmal so ein bisschen verschwommen sind, und es ist so eine kleine Irritation, dass man nochmal genauer hinguckt.
0: Am 26. hattet ihr die Premiere von Deutscher Herbst, Regie Christopher Rüpping. Wie war das?
1: Ach, das war ein großes Abenteuer, weil wir haben ja gar nicht die Premiere in Berlin gehabt, sondern in Bochum in der Jahrhunderthalle. Das ist eine riesige Industriehalle. Und das war dann eine Herausforderung, es wirklich dafür die Halle zu machen, den Deutschen Herbst, aber dann eben halt auch wieder kleiner zu werden im Deutschen Theater. Das heißt, wir hatten 2 Premieren. Und es war aber für unsere ganzen MitarbeiterInnen und die Begegnung mit den Bochumer Leuten, das ist einfach immer erfrischend, weil man einfach nochmal ganz anders auf sein eigenes Haus drauf guckt und man auch gutes Feedback kriegt außerhalb Berlins. Also es war eine schöne Erfahrung. Christopher Rüpping ist ja ein sehr angesagter Regisseur, und er hat diese Aufgabe halt angenommen. Und ich finde auch, dass das wirklich sehr gut gelungen ist.
0: Dann gab es die Premiere des Stücks »Wie Grischa mit einer verwegenen Idee beinahe den Weltfrieden auslöste«. Darüber hat Kollegin Marion Brasch hier letzte Woche schon mit Katria Lehmann gesprochen. Das ist so ein modernes, ja, Bürokratie-Schelmstück, sehr irre Kostüme. Was hat dir daran besonders gefallen?
1: Da gefällt mir, dass im Publikum sowohl Ost und West zusammen gemeinsam lacht, und zwar an unterschiedlichen Stellen, und dass keiner wirklich gut wegkommt. Und das spielt ja in den 80ern, als Franz Josef Strauß 1 Milliarde an die DDR gezahlt hat. Und der Jakob Hein, der das geschrieben hat, der erfindet so eine ganz eigene lustige Satire dazu, wie es hätte sein können, dass die Milliarde gezahlt wurde. Muss man gesehen haben, aber ich will jetzt nicht spoilern.
0: Außerdem gibt's wieder eine neue Produktion aus der Sparte DT Jung. Der Titel Fucking Schön im Januar ist Premiere, Regie Carsten Dahlem. Erstmal für alle, die es nicht kennen, was ist DT Jung?
1: Das ist eine ganze Sparte, die sich wirklich, es hat ein Sternchen, deswegen nicht nur um junges Publikum oder junge DarstellerInnen. Das ist ja auch so. Wir haben Produktionen in DT Jung, die werden genauso behandelt wie eine ganz normale Produktion. Das heißt, es gibt ein Casting, wo junge Leute, die Laien sind, oft SchülerInnen, aber auch Studierende und so weiter. Die werden gecastet und spielen selbst Theater. Es gibt eine ganz tolle Produktion, zum Beispiel Parsival, wo jetzt 6 von den, ich glaube, es sind 10 Darstellerinnen, auf Schauspielschulen angenommen wurden. Und zwar wirklich tolle Schauspielschulen. Ne? Also hier Ernst Busch und Otto Falkenberg in München. Und das spült uns sozusagen ein großes, junges Publikum ins Haus. Und wenn man ins Haus kommt und gerade in der DT Jung Produktion zum Beispiel in Kammerspielen lief und im großen Haus, die Marquise von O, dann strömen eben ganz unterschiedliche Publika in die Bar, und die vermischen sich. Und das ist eins meiner Glücksgefühle, wenn ich abends dadurch schlender und sage, ah, hier trifft man sich.
0: Und jetzt muss ich aber nochmal wissen, worum geht's in Fucking Schön? Ich finde den Titel so gut.
1: Fucking Schön ist ein Roman, wo verschiedene Geschichten über das erste Mal geschrieben stehen. Das sind schöne Momente, was einem jungen Menschen oder Menschen das erste Mal passiert. Und das ist ja ein Moment, der nicht wiederbringbar ist. Es war einfach das erste Mal. Und ja.
0: Gibt's noch was, worauf ihr euch als Team, worauf du dich als Intendantin in dieser neuen Spielzeit besonders freust?
1: Ja, gestern war ich in Hamburg, weil wir da Konzeptionsprobe mit Kabale und Liebe hatten. Mhm. Schiller mit Maren Eggert und Felix Göser in den Hauptrollen als Ferdinand Luise. Das, glaube ich, dürften einige überraschen. Und das ist eine wirkliche Koproduktion, nämlich wir teilen uns alles. Das heißt, die Hälfte des Ensembles ist Thalia, die andere Hälfte ist DT. Das Bühnenbild machen wir 2-mal. Es wird da geprobt, es hat hier Premiere, und es geht da ins Repertoire und bei uns ins Repertoire. Und das sind Begegnungen, also Die Ruhr-Triennale war eine Kooperation, aber nicht in dem Sinne, dass man wirklich als zwei Häuser, ist ja ein Festival, zusammenarbeitet. Und da freue ich mich richtig drauf, weil da war gestern so eine Energie im Raum, weil man kennt sich nicht, man sitzt das erste Mal und muss zusammen proben, zusammenarbeiten, war toll. Ja.
0: Die neue Spielzeit am Deutschen Theater ist angelaufen unter dem wunderbaren Motto Klarkommen. Uns hat Intendantin Iris Laufenberg besucht. Ganz lieben Dank.
1: Ja, danke für die Einladung. Applaus

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1: Eigentlich wusste er schon immer, dass er seine Solo-Songs, die er so mit 15, 16 zum ersten Mal geschrieben hat, irgendwann mit einer richtigen Band spielen will. Mittlerweile hat sich dieser Wunsch erfüllt und vorhin meinten sie im Gespräch hier auf der Couch, wir sind halt auch Freunde und das merkt man, wenn wir zusammen auf der Bühne stehen. Hier ist die zweite Runde aus dem Studio 1, Christian Hansen und Comeback Jerry.
5: Dankeschön, vielen Dank. Wir spielen zwei Songs von einem Album, das 2023 rausgekommen ist. Circles and Waves heißt es. Shake the Sands und Losing Track heißen die Songs. Der zweite Song, und das möchte ich gerne noch kurz sagen, ist entstanden aus einem Gefühl von Schmerz über viel Ungerechtigkeit und irgendwie ein Missverständnis über dieses Nichtverstehen von dem, was in der Welt los ist. Und das ist in den letzten 3 Jahren nicht unbedingt besser geworden. Ich hoffe, dass diese Musik und generell Musik und ein bisschen mehr Empathie und Innehalten uns dazu führen können, vielleicht eine kleine Gegenbewegung zu starten. Und damit viel Spaß mit Shake the Sands.

0: Vielen Dank. Danke für den Studio 1. Vielen Dank, Radio 1, auch für die Einladung. Vielen Dank, Sophia. Dankeschön, danke alle.
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1: Was Beck nach all den Jahren über seinen eigenen kreativen Prozess gelernt hat, vor allem, dass Zweifel zum Musikmachen dazugehören. Auch nach Jahrzehnten im Geschäft fragt er sich immer noch, ob er überhaupt weiß, wie man ein Album macht und ob am Ende jemand zuhören will. Er folgt also keiner Routine. Und genau deshalb klingen wohl nie zwei aufeinanderfolgende Platten bei ihm genauso. Man tappt im Dunkeln herum, beschreibt er den Entstehungsprozess eines Albums, bis plötzlich etwas funktioniert.
0: Some things that aren't working, you just abandon them. But sometimes the stubbornness is when you know something has a potential and you just have to hold on till you get to it, you know?
1: Es sei ein Wechselspiel aus Loslassen und Hartnäckigkeit, meint Beck. Einige Ideen hätten einfach kein Potenzial und bei anderen müsse man so lange dranbleiben, bis der richtige Moment komme. Vielleicht ist genau das die wichtigste Konstante in Becks Arbeit. Trotz jahrzehntelanger Erfahrung betrachtet er einen Song nicht als bekanntes Terrain. Er ist auf der Suche. Selbst wenn das bedeutet, den Song 40 Mal neu zu schreiben, eine Aufnahme komplett auseinanderzunehmen oder jahrelang auf den richtigen Moment zu warten. Bei seinem neuen Album Ride Lonesome führte ihn diese Suche zurück zu etwas sehr Ursprünglichem. Zum gemeinsamen Musikmachen.
0: That's a lesson I think I've taken from years of going to see the Los Angeles Philharmonic, because you're going to see 78 people on a stage all playing music together with no amplification. Just the sound that humans can generate in a room, and it sort of recalibrates something as a musician, but also your nervous system.
1: Beck glaubt, dass es etwas Unbewusstes gibt, das wir wahrnehmen, wenn Menschen sich direkt gegenüberstehen und gemeinsam Musik machen. Diese Erfahrung habe sich für ihn bestätigt, als er über Jahre bei den Konzerten der Los Angeles Philharmonikern war. Dort habe er erlebt, wie 78 Musiker ohne Verstärkung allein durch den Klang ihrer Instrumente einen Raum füllen. Das habe ihn nicht nur als Musiker geprägt, sondern gewissermaßen auch sein eigenes Nervensystem neu kalibriert. Die Entstehung bei seinem neuen Album auf seine alten Weggefährten zu setzen, fiel ihm also leicht.
0: And then this new record is the same thing. We went back to the same studio that we loved, the same group of musicians who were my touring band in the 90s. We spent many, many years together. Deep bonds, deep friendship, deep musical camaraderie, chemistry. Much life spent together going into the music.
1: Er besann sich also auf Zusammenhalt und ging in dasselbe Studio wie früher. Seine Band ist die, mit der er schon in den 90er Jahren auf Tour war, sagt Beck. Über die Jahre sind eine tiefe Vertrautheit und eine eigene musikalische Sprache entstanden. Etwas, das sich nicht planen oder künstlich herstellen lässt. Inzwischen leben die Musiker in verschiedenen Städten und haben ihre eigenen Leben. Entsprechend schwierig war es, sie überhaupt wieder alle in einem Raum zusammenzubringen. Doch sobald sie eben in diesem Raum waren, lief es wie von selbst. Und aus all den Zweifeln und der Suche wird plötzlich genau das, worauf Beck die ganze Zeit gewartet hat. Ein Song, der funktioniert wie der folgende. In the Night. Beck vom neuen Album Ride Lonesome.

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1: Das war das Album der Woche und das war das Studio 1 für heute. Hier geht's nach den Nachrichten gleich weiter mit die Sendung von und mit Musikerin Sophia Kennedy. Extrem coole Frau, das kann nur am Namen liegen. Sophia Wetzke ist mein Name. Wir hören uns hier morgen wieder ab 19 Uhr live aus dem Studio 1. Schönen Abend noch für Sie.

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2: Um 21 Uhr. Die Linken im Berliner Abgeordnetenhaus wollen sich künftig per Fraktionssatzung klar gegen Antisemitismus positionieren. Das geht aus einer Erklärung hervor, die dem RBB vorliegt. Demnach soll die Fraktionssatzung nächsten Dienstag um eine Vereinbarung dazu ergänzt werden. Ute Schumacher.
3: Alle Abgeordneten der Berliner Linken haben vor der Wahl eine sogenannte Mandatsträgervereinbarung unterschrieben. Die verpflichtet sie, sich an alle Beschlüsse der Partei zu halten. Dazu gehört auch, dass die Linke gegen Antisemitismus ist und nicht mit Menschen kooperiert, die antisemitisch handeln oder beispielsweise das Massaker der Hamas am 7. Oktober glorifizieren oder legitimieren.
2: Der Flughafen Bremen und der Hafen von Bremerhaven sollen in den nächsten Jahren militärtauglich gemacht werden. Wie Bundesverteidigungsminister Pistorius angekündigt hat, sollen dafür rund 1,4 Milliarden Euro investiert werden. Über die Standorte sollen ab 2031 Bundeswehr und NATO zum Beispiel Fahrzeuge und Panzer schnell verlegen können. Kasachstan will mehr Öl nach Deutschland liefern. Das hat Präsident Tokajew bei einem Treffen mit Bundeskanzler Merz in Berlin zugesagt. Details zu der neuen Vereinbarung wurden aber nicht genannt. Früher floss kasachisches Öl durch die Druzhba-Pipeline zur PCK-Raffinerie in Schwedt in Brandenburg. Im Mai hat Russland aber die Durchleitung gestoppt. Im nordafrikanischen Marokko steht erstmals eine Frau an der Spitze der Regierung. Knapp eine Woche nach den Parlamentswahlen hat König Mohammed, Medienberichten zufolge, die bisherige Ministerin für Raumplanung und Wohnungswesen El Mansouri zur neuen Premierministerin ernannt. Stefan Ehlert berichtet.
4: Schon vor ihrer Ernennung hatten viele Bürgerinnen und Bürger sich für eine Frau als Regierungschefin ausgesprochen. In konservativen religiösen Kreisen kursiert dagegen Kritik. Es sei unklar, wie eine Frau an den religiösen Zeremonien des Königs teilnehmen könne. Marokko ist ein mehrheitlich muslimisches Land.
2: Der englische Spitzenclub Manchester City ist offiziell wegen schwerwiegender Verstöße gegen Finanzregeln für schuldig befunden worden. Das teilte die Premier League mit. Es geht um Vergehen zwischen 2009 und 2018. In dieser Zeit gewann der Club 3 englische Meistertitel. Franziska Hoppen.
5: So habe der Premier League-Verein etwa mit kommerziellen Partnern Scheinverträge abgeschlossen, um seine Einnahmen künstlich in die Höhe zu treiben und seine Kosten, um umgerechnet mehr als 1 Milliarde Euro zu senken. Der Verein habe auch falsch dargestellte Jahresabschlüsse vorgelegt. City wies die Vorwürfe von sich. Über Sanktionen gegen den Verein wird laut Premier League in einer weiteren Anhörung vor der unabhängigen Kommission entschieden. Sie kann Geldstrafen, Punktabzüge und weitere sportliche Sanktionen verhängen.
2: Soweit die Nachrichten. 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Das Wetter. Nachts meist sternenklar, 13 bis 6 Grad. Morgen viel Sonne, kein Regen, 22 bis 25 Grad. Die Zeit, es ist 21.03 Uhr.
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Water from your eyes mit ihrem Song Barley. Und somit sage ich herzlich willkommen zur Radiosendung bei Radio 1. Mein Name ist Sophia Kennedy. Schön, dass ihr wieder zugeschaltet habt. Viel ist passiert, seitdem ich das letzte Mal mit meiner Mutter im Kuckuckswald unterwegs war. Leider kann ich nicht mit wirklich guten Nachrichten dienen. Der Wahlsieg der AfD in Sachsen-Anhalt. Dolly Parton ist verstorben und die KI wird kommen und uns alle überrollen. So heißt es zumindest. Es fällt mir wirklich schwer, nicht komplett in Zynismus zu verfallen. Ich arbeite da sehr hart dran und wehre mich dagegen. Umso schöner ist es natürlich, dass ich solche Sendungen hier bei Radio 1 machen kann mit Musik, die hoffentlich etwas dagegen setzen kann, uns Freude bereiten kann, uns ablenken kann und so weiter. Wir hören Anoni mit It Must Change.

0: ein brandneuer Remix von Cozy, DJ Kotze. Liebe Grüße an dieser Stelle. LV heißt der Track, ich hoffe, ich spreche es richtig aus, von Paul Valentin und Liv Lisa Fries. Liv Lisa Fries ist auch eine Schauspielerin, die gerade aktuell in der Serie Babylon Berlin zu sehen ist. Und weiter geht's nach Hamburg. Dort gibt es nämlich wieder Grund zur Freude, Bangerfabrik, so heißt die Gruppe. Und der Name ist Programm, denn die bringen wirklich einen Banger nach dem anderen raus. Wir hören Tanga zu eng.
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Entschuldigung. Ich habe mich gerade original an einer Fruchtfliege verschluckt. An der Gitarre hörten wir gerade Bill Orchid and Warm to the Touch. Und vom amerikanischen Gitarrenminimalismus machen wir wieder den großen Sprung über den Teich zurück zum Deutschrap. Chiara Barber, sie ist mein Bruder.

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Date mit Dirk. Von Dirk, von Lotso, von Tokotronik. Eines meiner liebsten deutschsprachigen Songs überhaupt. Allein der Text ist ein psychedelisches Meisterwerk, wie ich finde. Ich habe schon in diversen Zuständen auf diversen Küchenböden gelegen und diesen Song gehört zwischen Morgengrauen und Panikattacke. Ich glaube, dort, wo Dirk sich aufhält in dem Song, dort muss es sehr schön sein.

Centro di Gravità Permanente von Franco Battiato. Wundervoller, kitschiger 80er Jahre Italo-Disco. Und jetzt wieder knallharte Realität zu Chris Immler. Let's not talk about the war.

Und natürlich, wie könnte es anders sein? Dolly Parton, Here You Come Again, möge sie in Frieden ruhen. Von einer kleinen Farm in Tennessee zu der größten Ikone der Country-Musik. Und angemessen traurig geht's jetzt weiter mit dem Song Hawaii von Public Image Limited.

Greatest Hits von dem britischen Duo Jockstrap hören wir hier fast am Ende der ersten Stunde bei Radio 1 in der ersten Sendung. Bitte bleibt unbedingt dran, gleich geht es weiter. Mein Name ist Sophia Kennedy und wir hören zum Ausklang Andreas Dorau, Bienen am Fenster.

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2: Um 22 Uhr mit Ingo Jansen. Guten Abend. Die Linken im Berliner Abgeordnetenhaus wollen sich künftig per Fraktionssatzung klar gegen Antisemitismus positionieren. Das geht aus einer Erklärung hervor, die dem RBB vorliegt. Demnach soll die Satzung in der kommenden Woche um eine entsprechende Vereinbarung ergänzt werden. Ute Schumacher, RBB 24, Landespolitik.
3: Alle Abgeordneten der Berliner Linken haben vor der Wahl eine sogenannte Mandatsträgervereinbarung unterschrieben. Die verpflichtet sie, sich an alle Beschlüsse der Partei zu halten. Dazu gehört auch, dass die Linke gegen Antisemitismus ist und nicht mit Menschen kooperiert, die antisemitisch handeln oder beispielsweise das Massaker der Hamas am 7. Oktober glorifizieren oder legitimieren.
2: Brandenburgs Innenminister Rethmann wirbt um Polizeinachwuchs aus Berlin und Sachsen-Anhalt. Wie der CDU-Politiker auf Instagram geschrieben hat, können sich Interessierte bewerben. Hintergrund sind die Wahlen in Berlin und Sachsen-Anhalt. Dort hatte die Linke bzw. die AfD die meisten Stimmen bekommen. Die Berliner Linke hatte in ihrem Wahlprogramm angekündigt, eine weitere Aufrüstung der Polizei stoppen zu wollen. Der AfD-Spitzenkandidat in Sachsen-Anhalt Siegmund will sich im Dezember im Landtag als Ministerpräsident zur Wahl stellen. Er hat sich heute zuversichtlich geäußert, schon im ersten Durchgang die nötige Mehrheit zu bekommen. Die bisherigen Gespräche mit Abgeordneten darüber seien sehr konstruktiv. Aus Magdeburg, Jochen Müller.
4: Das Bündnis Sahra Wagenknecht ist derzeit die einzige Fraktion, die mit der AfD über eine Regierungsbildung spricht. Außerdem hatte die AfD auch zuvor schon von einzelnen Abgeordneten gesprochen, mit denen sie im Gespräch sei. In wichtigen Themenbereichen gäbe es Übereinstimmungen. Wie Siegmund ins Amt kommen will, ließ er auch heute offen.
2: Nach dem Wasserrohrbruch im Berliner Ortsteil Siemensstadt ist ein Haus evakuiert worden. Bei dem Gebäude ist der Keller unterspült. Nach Angaben der Spandauer Bauaufsicht bestehen Zweifel an der Statik. Die Bewohner werden deshalb vorerst in einem Hotel und in einer Turnhalle untergebracht. Ein Rohrbruch vergangene Nacht hatte zu starken Überschwemmungen geführt. Zeitweise waren Anwohner ohne Strom und Trinkwasser. Wir sind beim Sport. Die Füchse Berlin haben bei der Handballclub-WM in Ägypten die Chance auf Bronze verpasst. Im letzten Gruppenspiel gegen den Gastgeber Al-Ahli musste sich die Mannschaft mit 27:30 geschlagen geben. Damit geht es für die Füchse nur noch um Platz 5. Soweit die Nachrichten. 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Das Wetter in der Nacht überwiegend klar und trocken, 13 bis 6 Grad, aktuell in Berlin-Pankow 16 und in Neuruppin 17 Grad. Morgen wieder viel Sonne mit ein paar Schleierwolken bei 22 bis 24 Grad. Am Donnerstag erst leicht bewölkt, später aus Westen Wolken und Regen, dazu nochmal recht warm.
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Single Pigeon von Paul McCartney. Und davor hörten wir Aldis Harding mit I Hate the Most von ihrem Album, das dieses Jahr erschienen ist. Und dass diese beiden Stücke hintereinander kommen, ist kein Zufall, denn ich habe herausgefunden, dass Single Pigeon von Paul McCartney ihr Lieblingssong ist. Zumindest der, den sie auch gerne geschrieben hätte. Und ich finde, das hört man auch so ein bisschen. Und weiter geht's im Programm mit Cantano Veloso, einem Song von 2021, seinem letzten Album.

The Doherty Column, A Silence. Und wir bleiben mal bei den englischen Lo-Fi-Exzentrikern. Weiter geht's hier gleich im Programm mit Martin Newell, bekannt vielleicht auch von Cleaners from Venus mit Granite.

Wir hörten Solange. Steile These, aber für mich ja die bessere der beiden Schwestern. Weiter geht's hier mit Cameron Winter, dem Solosänger von Geese, mit Nina, Fields of Cops.

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schönes Spoken-Word-Stück von Dry Cleaning. Let me grow and you'll see the fruit. Und jetzt wird's melancholisch mit João Gilberto Estate.

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Ein Song von der Hamburger Band Ja, König Ja. Ich kenne und liebe die Band schon sehr lange. Ich habe als Teenager diese Band schon gehört. Und als ich mit 19 nach Hamburg gezogen bin, bin ich in eine Bar gegangen namens Indra. Und dort habe ich einen Teil der Band kennengelernt, nämlich Jakobus. Und als ich dann erfahren habe, dass das Jakobus ist, der da vor mir steht, musste ich erstmal auf die Toilette rennen und ganz laut schreien, weil das ja für mich ein wirklicher Star ist und war. Gemeinsam mit Ebba Dustewitz. Schöne Grüße an dieser Stelle.

Neues Leben. Die brandneue Single von der Rapperin Ebbo featuring Joy Denalani. Gerade erschien auch ihr aktuelles Album Typologie eines Lebens. Und wir hören weiter. I Got a Woman in der Live-Version 2026 remastered von Ray Charles.

Und somit sind wir auch schon am Ende angekommen in dieser zweiten Stunde dieser Radiosendung bei Radio 1. Mein Name ist Sophia Kennedy. Ich hoffe, es hat euch eine Freude bereitet. Ich habe es wie immer sehr genossen. Und die nächste Sendung ist ganz speziell, nämlich zwischen Weihnachten und Silvester. Schön, dass ihr wieder mit dabei wart. Und ich sage Tschüss, auf Wiedersehen, au revoir. Bis zum nächsten Mal.

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1: Helen Vita. Gelassenheit. Das Rezept für Gelassenheit ist ganz einfach. Man darf sich nicht über Dinge aufregen, die nicht zu ändern sind.
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2: Um 23 Uhr mit Ingo Jansen. Guten Abend. Die Linken im Berliner Abgeordnetenhaus wollen sich per Fraktionssatzung klar gegen Antisemitismus positionieren. Das geht aus einer Erklärung des Fraktions- und Parteivorstands hervor, die dem RBB vorliegt. Demnach soll die Satzung in der kommenden Woche um eine entsprechende Vereinbarung ergänzt werden und damit für die Legislaturperiode bindend sein. Die Linke geht damit auf Grüne und SPD zu, die verlangen für den Fall einer Koalition ein klares Bekenntnis gegen Judenfeindlichkeit. Brandenburgs Innenminister Rethmann wirbt um Polizeinachwuchs aus Berlin und Sachsen-Anhalt. Wie der CDU-Politiker auf Instagram geschrieben hat, können sich Interessierte bewerben. Hintergrund sind die Wahlen in Berlin und Sachsen-Anhalt. Dort hatten die Linke bzw. die AfD die meisten Stimmen bekommen. Die Berliner Linke hatte in ihrem Wahlprogramm angekündigt, eine weitere Aufrüstung der Polizei stoppen zu wollen. Der AfD-Spitzenkandidat in Sachsen-Anhalt Siegmund will sich im Dezember im Landtag als Ministerpräsident zur Wahl stellen. Das hatte er heute in Magdeburg angekündigt und dabei auf laufende Verhandlungen mit Parlamentariern verwiesen.
3: Wir sind weiterhin in konstruktiven Gesprächen mit einer anderen Landtagsfraktion und mit weiteren einzelnen Abgeordneten dieses Landtages anderer Fraktionen. Und hier läuft alles sehr gut. Die Gespräche laufen sehr konstruktiv, laufen sehr produktiv.
2: Der AfD-Politiker Ulrich Siegmund. Die AfD ist zwar aus der Landtagswahl als stärkste Kraft hervorgegangen, hat aber die absolute Mehrheit verpasst. Die Bahn hat heute weitere Einzelheiten zur bevorstehenden Streckensperrung zwischen Berlin und Hannover bekannt gegeben. Die Bauarbeiten sollen an diesem Freitag beginnen und über ein Jahr dauern. Die Fahrzeit verlängert sich auf fast 3 Stunden. Bernd Volker Brahms.
4: Kern der Arbeiten ist dabei eine 56 Kilometer lange Strecke, die sich westlich und östlich von Stendal befindet. Dort werden insgesamt 16.000 neue Fahrbahnplatten verlegt. Ferner wird auch die parallel verlaufende Stammbahn elektrifiziert. Sie soll künftig auch als Ausweichstrecke für ICEs nutzbar sein. Zur Korridorsanierung gehört auch, dass 25 Bahnhöfe entlang der 227 Kilometer langen Strecke modernisiert werden.
2: Und noch der schnelle Blick auf den Sport. Die Füchse Berlin haben bei der Handball-Club-WM in Ägypten die Chance auf Bronze verpasst. Im letzten Gruppenspiel gegen den Gastgeber Al-Ahli musste sich die Mannschaft mit 27:30 geschlagen geben. Damit geht es für die Füchse nur noch um Platz 5. Soweit die Nachrichten. 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Das Wetter in der Nacht meist klar und trocken, 13 bis 6 Grad. Aktuell in Berlin-Pankow 16 und in Neuruppin 17 Grad. Morgen wieder viel Sonne mit ein paar Schleierwolken bei 22 bis 24 Grad. Es weht böiger Südostwind. Am Donnerstag erst leicht bewölkt, später aus Westen Wolken und Regen, dazu nochmal recht warm.
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5: Hallo und willkommen in dieser Ausgabe und in dieser Sendung. A Good Day, so heißt die neue Single von Anderson .Paak und Cordea. Das sind ja beides amerikanische Rapper. Also Anderson .Paak kommt aus Kalifornien und Cordea kommt aus North Carolina, glaube ich. Die haben auf jeden Fall zusammen eine Platte gemacht. Macht Heavy is the Crown, 23.10. erscheint sie. Ich musste nochmal nachgucken, Anderson .Paak hat ja früher unter dem Namen Breezy Lovejoy veröffentlicht. Was für ein schöner Name, aber egal. Die beiden zusammen, wie gesagt, jetzt. Und da sind auch so ein paar Samples drin, die erkennen Sie vielleicht auch. Hier sind Anderson .Paak und Cordea. Willkommen.

Anderson .Paak und Cordea mit A Good Day, Bill Withers. Lovely Day ist dann natürlich zu hören. Und danach J.J. Jerome, das ist ja Joe Newman, also ehemals der Sänger von All J. Ich weiß gar nicht, ob es die noch gibt, aber auf jeden Fall hat er ja ein Album gemacht, ein Soloalbum, das sich mit Amerika beschäftigt. Genauer gesagt natürlich auch mit dem legendären Laurel Canyon und den Musiklegenden, die da wirkten und natürlich teilweise auch immer noch wirken. Green Velvet, das gehörte Stück aus seinem aktuellen Album. Und damit kommen wir zu Son Lux. Das ist ja Ryan Lott, beziehungsweise eigentlich ist es natürlich ein Trio. Die machen ja nicht nur Filmmusik, also ganz großartige Filmmusik und waren dafür ja auch für einen Oscar nominiert, also für Everything Everywhere All at Once. Haben jetzt auch gerade noch für einen Marvel-Film, also für Thunderbolt Musik gemacht. Aber es gibt ein neues Album, Out in Two heißt es. Die spielen auch am 27.10. im Huxleys. Hier sind Son Lux mit Apparition.

Sunlux aus dem neuen Album Apparition, das Stück, und danach Julia Jacklin. Auch die hat ein neues Album, The Gem heißt es, also Gem mit G-E-M geschrieben. If I Had the Hands of God, Australierin, ja, die ich auch sehr mag. Sehr schönes Album übrigens geworden. Und damit kommen wir zu Sabrina May Teitelbaum. Das sagt Ihnen jetzt wahrscheinlich nichts. Die nennt sich Blondshell. Auch das eine tolle Künstlerin, Amerikanerin. Auch die hat ein neues Album. Hier ist sie mit Sea Legs.

zweimal Blondshell, Sea Legs und New Shape aus dem aktuellen neuen Album. Und wir bleiben bei den musizierenden Damen. Coco and the Lost kommen aus Brighton. Debütplatte gerade rausgekommen, Modern Lover Girl. Und daraus hören wir jetzt auch zwei Stücke, nämlich Sweet Lullabies und Drum Machine. Hier sind Coco and the Lost.

Coco and the Lost aus Brighton, Sweet Lullabies und Drum Machine aus dem Debütalbum Modern Lover Girl. Und jetzt kommen wir zu Jamie T und Leif Vollenbeck. Die haben nicht so richtig wirklich zusammengearbeitet, sondern Jamie T hat auf seinem neuen Album Ghosts 100 Days of Mourning ein Sample benutzt, nämlich das Sample aus Tallahassee von Leif Vollenbeck mit dem Kommentar, dass ihn das durch schwere Zeiten getragen hat. Naja, und dann hat das quasi richtig gut verarbeitet in dem neuen Song, der dann auch so heißt, Tallahassee. Und wie gesagt, auf dem neuen Album ist Ghosts, 100 Days of Mourning. Und das kommt raus am 9.10. Hier ist Jamie T.

Jamie T zusammen mit Live Fallenbeck und Tallahassee und danach Kevin Morby mit PBG oder J, PBJ, genau. Und was heißt das? Peanut Butter Jelly. Und er beschreibt das so, so ist auch ein Teil in dem, also ein Songtext. Das ist sozusagen der Begriff dafür, wenn man mit offenem Fenster im Auto durch die Gegend fährt und die warme Luft reinkommt und mal so ein Freiheitsgefühl hat. Das ist damit ausgedrückt, finde ich eigentlich ein sehr, sehr schönes Bild. Übrigens hat das Ganze Aaron Dessner produziert von The National, den hört man da hinten auch drauf spielen, aber die beiden zusammen haben die Platte produziert und damit kommen wir in die Schweiz. Pina Palau, hier ist sie mit Atwater.

Zweimal gleich die Schweiz. Pina Palau mit Atwater und danach Odd Beholder mit High Function, Low Drive. Beides mal tolle Musik aus der Schweiz. Ja, und jetzt hören wir noch Perfume Genius, also Mike Hedrias heißt er ja eigentlich, Kalifornier oder beziehungsweise Amerikaner. Ob er aus Kalifornien ist, weiß ich gar nicht genau. Von dem gibt's auch was Neues, Natural High. Und dann hören wir noch mal ein Stück aus der neuen Platte von Sonlux, nämlich Summer's Gone. Und wir hören uns nach 12 wieder.

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2: Um 0 Uhr mit Juliette Groß. Der Bund will etwa 1,35 Milliarden Euro in Bremen und Bremerhaven investieren. Dort sollen bis 2031 Anlagen für die militärische Nutzung durch Bundeswehr und NATO ausgebaut werden. Einzelheiten von Fabian Metzner aus Bremen.
3: Es soll Ziel sein, dass Bremerhaven und auch ein bisschen Bremen zum Einsatzdrehkreuz von Deutschland wird. Das heißt, dort soll es eben so sein in einem militärischen Notfall, dass von da aus sehr viele Soldaten, sehr viele Geräte und auch sehr viel Panzer eben von dem Hafen aus in das Einsatzgebiet kommen. Und das wird eben dadurch gemacht, dass beispielsweise die Hinterlandanbindung besser ausgebaut werden, dass die Kajen dort saniert werden und eben auch, dass Bahnstrecken und Straßen zum Hafen hin deutlich ertüchtigt werden, um eben diese Einsätze möglich zu machen.
2: Trotz Sicherheitsbedenken lehnt US-Präsident Trump gesetzliche Vorschriften für künstliche Intelligenz weiter ab. Aus seiner Sicht reicht es aus, wenn sich KI-Entwickler selbst überwachen. Das machte Trump bei einem Treffen mit den Chefs der großen US-Tech-Firmen deutlich. Nach seinen Angaben haben die Konzerne eine freiwillige Vereinbarung für Überprüfungen der Technologie unterzeichnet. Im US-Kongress gibt es überparteiliche Initiativen mit dem Ziel, die KI-Entwicklung gesetzlich zu regulieren. Aktuell haben sie aber kaum Erfolgschancen. In Berlin ist zum 20. Mal der Deutsche Schulpreis verliehen worden. In der Hauptkategorie gewann die Bertha-von-Suttner-Schule im hessischen Mörfelden-Walldorf. Sie zeige eindrucksvoll, wie eine Gemeinschaft mit mehr als 2000 Schülerinnen und Schülern gemeinsam pädagogische Ziele verfolge, erklärte die Jury. 6 weitere Schulen wurden in Spezialkategorien ausgezeichnet. Der englische Fußballspitzenclub Manchester City ist offiziell wegen schwerwiegender Verstöße gegen Finanzregeln für schuldig befunden worden. Das teilte die Premier League mit. Aus London, Franziska Hoppen.
4: So habe der Premier League-Verein etwa mit kommerziellen Partnern Scheinverträge abgeschlossen, um seine Einnahmen künstlich in die Höhe zu treiben und seine Kosten, um umgerechnet mehr als 1 Milliarde Euro zu senken. Dies sollte den Anschein erwecken, City halte Finanzvorschriften ein. Laut Geschäftsführer der Premier League, Richard Masters, habe City fast ein Jahrzehnt lang, Zitat, systematisch gegen die Regeln der Premier League verstoßen. City hat bis Freitag Zeit, gegen die Entscheidung Berufung einzulegen. Über Sanktionen gegen den Verein wird in einer weiteren Anhörung entschieden. Sie kann Geldstrafen, Punktabzüge und weitere sportliche Sanktionen verhängen.
2: Das waren die Nachrichten. Das Wetter in Deutschland. Teils bewölkt und meist trocken im Südosten Nebel, Tiefstwerte 19 Grad in Essen bis örtlich 4 Grad in Ostbayern. Tagsüber Wechsel aus Sonne und Wolken, später im Westen Schauer möglich, Höchstwerte 20 bis 30 Grad. Am Donnerstag im Osten meist freundlich. Es ist gleich 0.
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5: Willkommen zurück in der zweiten Stunde. Wir springen ins Jahr 1996. Eigentlich fast auch ins Jahr 1982, aber dazu später mehr. Hier sind R.E.M.

R.E.M. mit Wall of Death. Das ist eine Coverversion und zwar von Richard Thompson. Der hat die damals aufgenommen mit seiner Frau auf dem Album Shootout Live. 1982 war das und diese Version von R.E.M. ist auf einem Sampler, auf einem Tribute-Sampler erschienen mit Songs von Richard Thompson aus dem Jahr 1986 und Richard Thompson, den haben wir danach dann auch gehört, nämlich mit Cocaine Walking, Booze Talking aus seinem neuen Album Hippies, Thugs and Heroes, also Hippies, Schurken und Helden. Richard Thompson ist ja eine legendäre Figur in der englischen Folkszene, war Gründer von Fairport Convention und hat dann weiterhin natürlich Platten gemacht. Wie gesagt, maßgeblich in der englischen Folkszene unterwegs und es gibt ein neues Album und ich muss gestehen, ich hatte immer schon eine Schwäche für ihn, weil er irgendwie auch wahnsinnig sympathisch, sehr viel Humor hat, glaube ich, und einfach ein guter Typ ist. Damit kommen wir zu Hannah Rautzenberg. Die kommt aus Leipzig. Hier ist sie mit Silver Screen.

Hanna Rautzenberg. Silver Screen spielt am 7.10., also ganz bald, im Seelchen und danach Pommes, das eine französische Musikerin, Seule dans la Foule, heißt das eben gehörte Stück, und damit springen wir nach Kopenhagen. Key habe ich hier öfter ja auch schon gespielt. Christian Key-Dall, wahnsinnig talentierter Multi-Instrumentalist. Irgendwie klingt jedes Stück anders und großartig anders, und jetzt hören wir zwei Stücke, nämlich Tetris und I Wanna Lose It. Hier ist Key.

aus Kopenhagen mit Tetris und I Wanna Lose It aus seinem aktuellen Album. Und letzte Woche habe ich sie ja schon gespielt. Jetzt spiele ich sie nochmal. Ich rede jetzt natürlich von Ebbo. Die präsentieren wir ja auch bei Radio 1 für ihr Konzert. Völlig zu Recht natürlich. Typologie eines Lebens, genau. So heißt das neue Album von Ebbo. Und jetzt hören wir zwei Stücke. Einmal mit Jordan Alani, Neues Leben, und einmal mit Savo und Heval. Hier ist Ebbo. 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

einmal Ebbo. Neues Leben und Heval aus dem neuen Album Typologie eines Lebens. Ein ganz tolles Album, kann ich an dieser Stelle nur sagen. Und wir bleiben zumindest im deutschsprachigen Raum. Also genauer gesagt gehen wir nach Österreich. Drahthaus ist eine Band, gibt es noch gar nicht so lange. Die kennen Sie vielleicht schon auch vom Radio 1 Tagesprogramm. Alle gegen alle läuft bei uns nämlich auf der Playlist. Und hier ist es. Alle gegen alle.

Zweimal Drahthaus aus Österreich, Alle gegen Alle und Cry Me a River aus dem neuen Album. Und apropos neues Album, Stella, kennen Sie vielleicht auch, läuft auch bei Radio 1 in der Regel. Titanic war eins der Stücke. Jetzt gibt's eine neue Musik oder eine neue Platte von dieser Athena-Musikerin. Und wir hören ein Stück, nämlich Belinda. Hier ist Stella.

Stella aus Athen mit neuer Single Belinda und danach die Churches aus Glasgow ebenfalls mit neuer Single und zwar Roses. Ja, und damit ist die zweite Stunde schon fast wieder vorbei. Wir hören jetzt noch Musik, nämlich Inner Live. Das ist ein polnischer Musiker und DJ Tomasz Spaderski, genau, mit No Safeguard, genau. Und dann noch hören wir nicht Seattle, nochmal zweimal, wenn die Zeit reicht, aus ihrem aktuellen Album River Cola und Fremde. Ja, 8.11. spielt sie in Berlin, präsentiert von Radio 1, leider, glaube ich, schon ausverkauft. Aber deswegen kommt sie ja hier jetzt im Radio, nicht Seattle. Damit tschüss, kommen Sie gut durch die Woche und bye bye.

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5: Um 1 Uhr mit Ingo Jansen. Guten Morgen. Die Linken im Berliner Abgeordnetenhaus wollen sich künftig klar gegen Antisemitismus positionieren. Das geht aus einer Erklärung hervor, die dem RBB vorliegt. Demnach soll die Fraktionssatzung in der kommenden Woche um eine entsprechende Vereinbarung ergänzt werden. Ute Schumacher, RBB 24 Landespolitik.
6: Alle Abgeordneten der Berliner Linken haben vor der Wahl eine sogenannte Mandatsträgervereinbarung unterschrieben. Die verpflichtet sie, sich an alle Beschlüsse der Partei zu halten. Dazu gehört auch, dass die Linke gegen Antisemitismus ist und nicht mit Menschen kooperiert, die antisemitisch handeln oder beispielsweise das Massaker der Hamas am 7. Oktober glorifizieren oder legitimieren.
5: Brandenburgs Innenminister Redmann wirbt um Polizeinachwuchs aus Berlin und Sachsen-Anhalt. Wie der CDU-Politiker auf Instagram geschrieben hat, können sich Interessierte bewerben. Hintergrund sind die jüngsten Wahlen. In Berlin hatte die Linke die meisten Stimmen geholt, in Sachsen-Anhalt die AfD. Die Berliner Linke hat in ihrem Wahlprogramm angekündigt, eine weitere Aufrüstung der Polizei stoppen zu wollen. US-Präsident Trump lehnt gesetzliche Vorschriften für künstliche Intelligenz weiter ab. Die KI-Unternehmen sollten sich stattdessen freiwillig selbst regulieren. Aus Washington Ralf Borchert.
7: Nach dem Treffen mit den Chefs der amerikanischen KI-Branche im Weißen Haus sagte Trump wörtlich: Wir dürfen sie nicht ausbremsen. Die USA hätten einen großen Vorsprung vor China und müssten diesen Vorsprung behalten, so Trump weiter. Der Präsident ließ die KI-Chefs nach eigenen Worten einen Vertrag zur offiziellen Umbenennung künstlicher Intelligenz in Superintelligenz unterzeichnen.
5: Im Bundeskabinett steht heute die umstrittene Pflegereform auf der Tagesordnung. Bis zuletzt hat die schwarz-rote Regierungskoalition über eine Einigung bei der Finanzierung verhandelt. Die SPD fordert weitere strukturelle Reformen und einen Ausgleich zwischen gesetzlicher und privater Pflegeversicherung. Privatversicherte sollen sich demnach stärker an den Kosten beteiligen. Gesundheitsminister Linnemann von der CDU lehnt das ab. Der Preis für das Deutschland-Ticket könnte im kommenden Jahr wieder steigen. Nach Informationen der Rheinischen Post sind 66,90 Euro im Gespräch. Im Moment kostet das Ticket 63 Euro. Dem Bericht zufolge will der zuständige Koordinierungsrat den neuen Preis heute festlegen. Zum Sport. Die Füchse Berlin haben bei der Handball-Club-WM in Ägypten die Chance auf Bronze verpasst. Im letzten Gruppenspiel gegen den Gastgeber Al-Ahli musste sich die Mannschaft mit 27:30 geschlagen geben. Soweit die Nachrichten. 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Das Wetter. In der Nacht überwiegend klar und trocken. 13 bis 6 Grad. Im Laufe des Tages wieder viel Sonne bei 22 bis 24 Grad.
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8: Herzlich willkommen.

Yeah, Face von Marcia Griffiths, und sie war ja ein Teil der I3s, also der Background-Truppe bei Bob Marley and the Wailers. Neben Heavy Metal ist Reggae die wohl am stärksten männliche geprägte Musikrichtung überhaupt, und die weiblichen Protagonistinnen fallen da doch oft unter den Tisch, aber es gibt sie, und zwar wirklich viele. Die bekommen heute ihren Raum, der ihnen gebührt. 2 Stunden Female Reggae hätten übrigens auch 6 werden können, aber so ist es ja bei jedem Genre. Viel Spaß!

Ja, ja, der größte Hit einer weiblichen Sängerin im Bereich Ska und Reggae überhaupt. Und gerade Ska verbinden ja viele eher mit England und Bands wie Madness oder The Specials. Aber Ska war der Vorläufer des Reggae und Anfang der 60er Jahre sehr populär. Ja, My Boy Lollipop war ein harmloses Liebeslied und wurde 1964 in der Version der damals 17-jährigen Millie Small zu einem Welthit. Aber Millie Small blieb ein One-Hit. Wonder. Dies ist Lady Six mit Walk Right Up.

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Ja, vielleicht ist es ein Klischee, aber Rastafari-Männer sind oft auch große Machos. Mehrere Liebhaberinnen zu haben und nicht auf Verhütung zu achten, tja, leider oft die Regel. Man setzt Kinder in die Welt, aber kümmert sich dann nicht um sie. Kinder großzuziehen unter prekären wirtschaftlichen Umständen, das ist und war die Aufgabe der Frauen.

Yeah, Women of the Ghetto, geschrieben von der Soul-Jazz-Sängerin Marlena Shaw und hier in der Version von Phyllis Dillon aus dem Jahr 1971. Und nicht umsonst trägt die Sängerin den Ehrentitel Queen of Rocksteady. Ja, Punk und Reggae sind eng miteinander verbunden, aber das hat natürlich nichts mit der Musik zu tun, sondern eher mit der Haltung, mit dem Widerstand gegen Ungerechtigkeiten. Und nicht umsonst hieß ja einer der Tracks von Bob Marley Punky Reggae Party. Ja, The Clash, The Ruts oder die Bad Brains waren große Reggae-Fans und auch Patti Smith mit Redondo Beach oder Nina Hagen haben Reggae-Tracks aufgenommen. Und natürlich hören wir jetzt den African Reggae von Nina Hagen, der nicht nur musikalisch, wie ich finde, genial ist, sondern der Text hält den Männern den Spiegel vor. Provokant und ehrlich, genau so wie Punk sein muss.

Yeah, Bob Marley auf der Venus. Ja, viele Frauen im Reggae haben Songs von Bob Marley gecovert, aber wenn eine Frau Get Up, Stand Up singt, dann ist das noch dringlicher und wird auch daraus eine feministische Hymne.

0: Yeah, Revolution, das war Green Tea Peng und die junge Sängerin aus London mixt Modern R&B mit Hip-Hop und greift auch immer gerne auf Reggae-Grooves zurück. Die beiden nächsten Stücke sind Coverversionen und Coverversionen waren immer schon ein fester Bestandteil im Reggae, ob Soul, Rock, Pop oder Jazz-Tracks. Hauptsache, der Song ist gut und zunächst hören wir Don't Explain, ist ein Signature-Song von Nina Simone aus dem Jahr 1966, also ein Jazz-Track. Und den verwandelte Melanie Fiona 2022 in einen Reggae, um Nina Simone zu feiern.
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Ja, als Sinéad O'Connor 1992 bei einem Konzert zum 30. Bühnenjubiläum von Bob Dylan gnadenlos vom Publikum ausgebuht wurde, aber anstatt die Bühne zu verlassen, stand sie dort mit eisernem Blick und sang a cappella den Bob Marley-Titel War. Und das war wirklich ein richtig ikonischer Moment in der Musikgeschichte. Und 12 Jahre später reiste die irische Sängerin nach Jamaika, um dort ein Reggae-Album aufzunehmen. Die Plattenfirma hielt nichts davon und so bezahlte sie die Produktion quasi aus eigener Tasche. Und auf dem Album Throw Down Your Arms wurde sie von der Creme de la Creme der damaligen Reggae-Szene im Studio begleitet. Und so klingt das Album auch richtig authentisch. Und auch der Track War, der findet sich auf dieser Platte, die leider bereits lange nicht mehr erhältlich ist. Hier ist Sinéad O'Connor mit featuring Sly and Robbie mit War.

Climate Justice, ein Track von Ty Weeks, erschien vor ein paar Wochen und hat natürlich die Botschaft, wir müssen endlich auf erneuerbare Energien setzen, wenn die Erde eine Zukunft haben soll. Und recht haben sie, politischer Reggae ist wichtig.

Humanity, Menschlichkeit, das war Mary Pierre aus Frankreich. Und ja, jetzt kommen wir noch bis zu den Nachrichten. Büschenzeit haben wir noch. Und die gehört Dawn Penn. Dawn Penn ist ja vor allen Dingen bekannt durch den Titel No, No, No, You Don't Love Me as I Say Boy. Aber ich habe mich dafür entschieden, eine Coverversion zu spielen, die sie aufgenommen hat. Und welcher Beatles-Titel wäre besser geeignet, um im Reggae-Groove zu erstrahlen als dieser hier?

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3: Um 2 Uhr mit Ingo Jansen. Guten Morgen. In einem Waldstück nördlich von Potsdam wird heute Weltkriegsmunition gesprengt. Deshalb wird am Morgen ein 1500 Meter großer Sperrkreis eingerichtet. Axel Hofmann berichtet.
4: Etwa 700 Menschen in der Waldsiedlung Großklinike müssen bis zum Vormittag den Sperrkreis verlassen haben. Im Berliner Ortsteil Gatow sind rund 150 Anwohner betroffen. Auch die Bundesstraße 2 wird zeitweise gesperrt. In der vergangenen Woche waren in dem Waldstück Bomben und Granaten aus dem Zweiten Weltkrieg entdeckt worden. Ein Großteil wurde bereits abtransportiert. Der Rest soll nun kontrolliert gesprengt werden.
3: Die Linken im Berliner Abgeordnetenhaus wollen sich künftig klar gegen Antisemitismus positionieren. Das geht aus einer Erklärung hervor, die dem RBB vorliegt. Demnach soll die Fraktionssatzung in der kommenden Woche um eine entsprechende Vereinbarung ergänzt werden. Mehr von Ute Schumacher.
5: Alle Abgeordneten der Berliner Linken haben vor der Wahl eine sogenannte Mandatsträgervereinbarung unterschrieben. Die verpflichtet sie, sich an alle Beschlüsse der Partei zu halten. Dazu gehört auch, dass die Linke gegen Antisemitismus ist und nicht mit Menschen kooperiert, die antisemitisch handeln oder beispielsweise das Massaker der Hamas am 7. Oktober glorifizieren oder legitimieren.
3: Bundesfamilienministerin Prien zeigt sich offen dafür, auf die geplanten Einschnitte beim Elterngeld zu verzichten. Die CDU-Politikerin sagte dem Redaktionsnetzwerk Deutschland, die Koalition berate gerade über verschiedene Modelle, festgelegt sei noch nichts. Prien hatte im Sommer einen umstrittenen Entwurf für eine Elterngeldreform vorgelegt. Demnach war unter anderem geplant, die Bezugsdauer von bisher 14 auf 12 Monate zu verkürzen. US-Präsident Trump lehnt gesetzliche Vorschriften für künstliche Intelligenz weiter ab. Die KI-Unternehmen sollten sich stattdessen selbst regulieren, sagte Trump nach einem Treffen mit führenden Tech-Managern in Washington. Als Begründung nannte Trump den Wettstreit mit China um die technologische Führungsrolle bei künstlicher Intelligenz. Im Berliner Ortsteil Baumschulenweg sind am Abend 2 Männer durch Schüsse schwer verletzt worden. Nach Angaben der Polizei wurden die Beamten gegen 20.30 Uhr in den Berberitzenweg gerufen. Die beiden Opfer wurden ins Krankenhaus gebracht. Der oder die Täter konnten flüchten. Zum Sport. Die Füchse Berlin haben bei der Handball-Club-WM in Ägypten die Chance auf Bronze verpasst. Im letzten